0: So, wir fangen an mit dem ersten gehörten Lied aus Kroatien, Lelek Andromeda. Lelek nahm schon am Dora, dem kroatischen Vorentscheid 2025, teil und gewann aber erst 2026 mit deutlichem Vorsprung. Wir haben hier wieder eine Ethno-Pop-Mädelsgruppe. Ja, Celine, du hast schon einige Sachen aufgeschrieben.
1: Okay, ich weiß nicht, ob ich das als Ethnopop bezeichnen würde. Ich fand es allerdings sehr majestätisch vom Klang her und es erinnerte mich ein wenig an den Beitrag von Lettland letztes Jahr, die dort einige Fabeln besangen.
0: Genau,
1: ich weiß
0: du
1: nicht,
0: meinst
1: bei
0: Tautomaitas Bomanlani.
1: Limey. Ich weiß nicht, wie es bei dem Lied ist, ob das dort ähnlich ist, dass bestimmte Dinge, dass es irgendwie eine Geschichte erzählt. Aber ja, ich fand das ein sehr cooles Lied und hat sicherlich irgendeine Bedeutung.
0: Ja, also ich habe auch sofort an Burman Limey gedacht. Ich habe das aber auch nochmal ein, zwei Jahre weiter vorgeführt. Vesna, My Sister's Crown aus Tschechien, wenn ich das richtig im Kopf habe, hat so eine ähnliche Kerbe geschlagen. Im Musikvideo sieht man nur noch auf dem Live-Auftritt im Vorentscheid. Die Mädels haben alle so Tribal-Tattoos. Das ist so ein sehr dominanter weißer Chorgesang, Perkussion, Streicher. Im Internet wurde es auch mit Two Steps from Hell verglichen. Da kommt vielleicht dieses Majestätische wieder. Also ich sehe das auch und das ist tatsächlich auch eins der Lieder, das bei mir recht weit oben steht. Da freue ich mich auch drauf, das auf der Bühne zu sehen. Beim zweiten Beitrag aus dem eben gehörten Blog haben wir Israel gehört, Noam Bertan Michel. Das Lied wurde neben dem Sänger auch von Yuvav Raphael mitkomponiert. Das war die Teilnehmerin aus dem letzten Jahr für Israel. Und Noam Bertan hat die israelische Variante von Rising Star gewonnen. Der Song wurde unter 200 Einsendungen ausgewählt und ist eine Popballade über eine toxische Liebe auf Französisch, Hebräisch und Englisch. Was sagst du dazu, Celine?
1: Ja, viele Sprachen, überzeugt mich aber selber nicht. Ich finde, es sticht nicht heraus. Es ist irgendwie, mir verfallen keine Vergleichspunkte an, was es mich sonst erinnert, aber es erinnert irgendwie an vieles andere. Daher, es ist ein Poplied, Ballade, Popballade, ja, ist in Ordnung.
0: Ja, also ich muss für meinen Teil sagen, ich finde das jetzt in den letzten Jahren den für mich persönlich besten israelischen Beitrag. Ich finde es tatsächlich sehr angenehm, sehr hörbar. Es ist radiotauglich, wobei das ja durchaus als Schimpfwort gebraucht werden kann, aber ich würde es jetzt hier nicht so sehen. Ich kann mir das auch durchaus gerne anhören. Ich würde den Beitrag nicht skippen und freue mich auch darauf, wie das inszeniert wird. Bin aber auch gespannt, wie dieses Jahr die Punkteverteilung ausgehen wird mit der ganzen Causa drumherum, die wir jetzt nicht nochmal aufrollen wollen. Wir kommen zum ersten Schnelldurchlauf, damit wir auch genug Zeit zum Diskutieren haben. Die ersten drei Lieder des Schnelldurchlaufes. Georgien on the Plate.

0: So, bei diesem Schnelldurchlauf haben wir den ersten Dissens in unserer Meinung über die Songs herausgearbeitet. Wir fangen an mit Georgien. Bzikebi, das sind auf Georgisch die Wespen und die wurden gegründet 2008. Die drei sind alle 1998er Jahrgang, also mit 10 haben sie eine Band gegründet. Extra für den Junior ESC 2008, den sie auch gewonnen haben. 2025 beim Junior ESC in Georgien haben sie einen Gastbeitrag gesungen und jetzt 2026 sind sie Teilnehmer beim nicht mehr Junior, aber richtigen ESC. Ja, also ich fange mal da an. Ich finde es okay, aber der Refrain hat mich noch nicht so gecatcht. Das ist für mich so, ja, da, ich habe nichts dagegen, ich habe auch nichts dafür.
1: Ja, genau, da bin ich ähnlich dabei. Ich fand es sehr poppig und das, was Jakob schon angesprochen hat, dieses Lied hat mehr 2000er-Vibes mit drin. Natürlich ist es poppig modern, aber es erinnert an so ein paar Sachen aus den 2000ern von den Elementen.
0: Gut, jetzt kommen wir vom flotten Pop zu etwas ruhigeren Klängen. Portugal, Bandidos do Canto Rosa. Wenn man Rosa ESC googelt, bekommt man Snap von Rosa Lynn aus 2021. Diese A Cappella Herrengesang Vereinskombo, die googelt man, die findet man dann erstmal nicht. Es wird sich, wie ich finde, ohne Probleme wieder qualifizieren können fürs Finale. Portugal erfüllt jedes Jahr wieder eine Nische, die bei ganz, ganz vielen Jury- und ESC-Fans anzukommen scheint. Ich fand letztes Jahr den Vorentscheid in Portugal ganz toll, auch wenn ich nicht unbedingt mit dem Ergebnis zufrieden war, aber ich fand den Vorentscheid toll. Dieses Jahr fand ich ihn ein bisschen langweiliger und ich muss ganz ehrlich sagen, ich finde, dieses Lied ist ein Schlaflied. Es ist kein schlechtes Schlaflied, aber es ist ein Schlaflied.
1: Ja, ich finde, es ist ein sehr, sehr ruhiges Lied, von daher passt es häufig nicht in die zur Konkurrenz, die sonst beim ESC antritt. Da ich kein Portugiesisch verstehe und nicht weiß, worum es geht, bei mir ist häufig ja auch der Songinhalt entscheidend, vermute ich, dass es vielleicht über etwas Ruhigeres geht. Daher ist es ist ein schönes Lied, es passt nur nicht in den restlichen Kontext des ESCs und wird deswegen wahrscheinlich für die meisten Leute eher ein Pauselied sein.
0: Gut, dann kommen wir jetzt zu Estland und ich glaube, da ist das ist tatsächlich der Fall, wo ich einen großen Dissens habe, sowohl mit Celine als auch mit einem Großteil meiner ESC-Kollegen-Fanbase. Vanilla Ninja, Too Epic To Be True nimmt für Estland teil, hat 2005 bereits für die Schweiz mit Cool Vibes beim ESC gesungen. Der Manager war Schweizer, deshalb ging das. Das ist eine estnische Girl-Rock-Band und hat knappstmöglich mit 35% zu, ich glaube, 33 und 31 oder so im Superfinale in Estland sich durchgesetzt. Wir haben Slave und Days Like This und auch den viertplatzierten Song von den Stockholm Cowboys in unserer Vorentscheidssendung gehört. Und ja, also ich bin der Ansicht, das ist ein typischer Late 90s, Early Nuller Jahre Girl-Punk-Rock. Der hat jetzt vielleicht so ein bisschen wieder ein Revival. Deshalb mögen das manche Leute vielleicht sehr aktuell finden. Ich finde es nicht. Es überzeugt mich live gar nicht. Ich muss sagen, die Studioversion und auch jetzt die CD-Variante, die finde ich echt ganz gut. Die höre ich auch ganz gerne. Ich habe das beim Vorentscheid in Estland gesehen und da fand ich es schrecklich. Und für mich ist das so ein What the Hell Just Happened von letztem Jahr, aber andersrum. Also ich denke, dass da die Live-Version nur noch steigen kann. Und so wie ich das jetzt auf den ersten Auftritten gesehen habe, ist das auch durchaus möglich. Aber ja, also ich bin da noch sehr gespaltener Meinung.
1: Ja, ich finde es, es ist ein klassisches Pop-Lied, würde ich jetzt sagen. Ich finde, es ist in keinster Weise Rock dabei. Pop-Rock. Nee, Pop. Und es gibt vielleicht leichte, es hat Influences aus den 2000ern, aber es ist nicht klassisch 2000er Musik, sondern es erinnert sehr stark an andere KünstlerInnen, die jetzt gerade auch Musik veröffentlichen und in die Pop-Richtung Musik machen. Aber nicht Pop in dem Bereich, wo es nicht auch um Instrumente geht, die dabei sind, sondern die auch mit Instrumenten quasi Musik machen können. Also das heißt, dass nicht der Hintergrund zum Gesang alles aus computeranimierten Dingen besteht, sondern dass auch Gitarren, Schlagzeug und alles mit einbezogen werden kann. Da gibt es verschiedene Beispiele, die mir einfallen aus heutiger Zeit aus anderen Ländern, die allerdings alle nicht so groß sind, dass die Allgemeinheit die kennt. Von daher ist es ein klassisches, poppiges, modernes Lied. Ich bin gespannt, da ich den Live-Auftritt noch nicht gehört habe, kann ich dazu nichts sagen. Aber ich bin gespannt, wie es abschneidet.
0: Ich weiß auf jeden Fall, dass aus der Göttinger Fanbubble da sehr viele Fans für dieses Lied sich gefunden haben. Und ja, gut, wie gesagt, ich kann es auch aus deren Perspektive nachvollziehen. Wir hören als nächstes den griechischen Beitrag Ferto von Akilas.

0: Das war Griechenland, Akilas mit Ferto. Das ist viel, viel, viel. Ein Gen-Alpha-Hyperaktivitätssong griechischer Ethno-Techno, würde ich jetzt an der Stelle sagen, mit Gameboy komponiert an einigen Stellen. Auch, wie ich finde, ganz entfernte Europapa-Assoziationen wegen diesem leichten Balladenfinale. Aber naja, wir hatten ja vorhin schon gesprochen, worum es geht. Hier geht es textlich um Gier, Überkonsum und Übersättigung in einer Gesellschaft. Irgendwann sagt er auch, glaube ich, Sashimi Tuna Ferto. Also er hat zu viel vom Thunfisch-Sushi, Sashimi. Insofern muss ich sagen, das ist eine ganz wunderbare Text-Ton-Korrelation. Ich kann es nicht so ganz gut sehen, das Musikvideo, und auch nicht den Bühnenauftritt. Da kriegst du ein bisschen Epilepsieanfälle, aber es ist ein tolles Gesamtpaket und das ist auch tatsächlich ein ganz, ganz heißer Anwärter auf dem Top 3 oder Top 5 Platz.
1: Ja, es ist spannend. Ich war jetzt überrascht. Ich habe das gerade das erste Mal in voller Länge gehört. Die Europapa-Vergleiche, das verstehe ich. Ich bin gespannt. Mehr kann ich eigentlich dazu nicht sagen. Ich bin gespannt, wie das auf der Bühne performt.
0: Gut, wir hoffen, dass nicht so viele in Wien von den Flashlights geblendet werden. Wir machen weiter mit einer alten Bekannten aus San Marino, Zenhit, Superstar.

0: Ja, zuletzt haben wir Belgien gehört, aber wir fangen erstmal an mit dem Song davor. Mit einer alten Bekannten, Zenhit Zadik Zatik, die neue ESC-Queen aus San Marino, wenn sie es nicht sowieso schon vorher war. Mittlerweile mit 47 Jahren auch eine der älteren Semester beim ESC, aber top fit und wunderbar dabei. Respekt, super gut. 2011 hat sie das erste Mal teilgenommen, 2021 das zweite Mal Adrenalina mit Flo Rida, in vielerlei Hinsicht eines der besten Lieder, das San Marino bisher gesendet hat. Und nun 2026 im Featuring mit Boy George. Die Crowd beim ESC in Concert in London oder ESC Preview, ich weiß es nicht mehr genau, wie es genau heißt, war nicht so ganz so überzeugt, aber ich bin total dabei. Es gab durchaus auch Diskussionen, ob Boy George denn nun überhaupt dabei ist oder nicht, ob er mit auftritt oder nicht, weil das ja keine unumstrittene Figur ist mit einigen Skandelchen und etc. dabei. Aber ich finde, es lübt und es ist live mittlerweile besser als befürchtet, weil beim Vorentscheid in San Marino, da war das Ganze noch auf Playback und auch nicht so ganz so elegant.
1: Ja, mir hat das sehr die Vibes von Rihanna und Lady Gaga so der 2008er, 9er Jahre gegeben. Es ist ein klassisches Poplied. Ich würde vermuten, es schwimmt so mit, in dem Sinne, dass es ähnlich ist zu anderen Sachen und sich deswegen nicht so raushebt. Aber bin gespannt, wie es auch dann live performt.
0: Ja, ich würde dir zustimmen, das hat so einen gewissen Girlboss-Charme, auch wenn man mit dieser Vokabel vielleicht ja nicht so ganz so viel anfangen kann. aber genau, also ich gehe das mit, ich finde das Lied tatsächlich auch recht gut. Besonderer finden wir beide den nächsten Beitrag, den wir gehört hatten, Belgien Essila. Dancing on the Ice. Essila, das ist Alice van Esbeck und die erste Alice, die wir hören werden in dieser Saison. Der Künstlername Essila ist die umgekehrte Aussprache dieses Vornamens Alice. Studiert hat sie am Institut Supérieur de Musique et Pédagogie in Namur. Ich würde jetzt mal plakativ sagen, entweder Lehrerin oder Musikerin oder vielleicht beides. Teilnehmerin war sie bereits beim Eurovision Choir Contest, wenn es denn sowas gab. Oder sie hat am Eurovision Choir teilgenommen. Turnusgemäß ist das der Beitrag des französischsprachigen Teils Belgiens und spekuliert wurde im Vorfeld auch, ob wieder Loïc Noté antritt, der 2015 bereits in Wien für Belgien angetreten ist und vor kurzem seinen 30. feierte. Das hätte mich natürlich sehr gefreut, aber auch dieses Lied freut mich, denn das steht bei mir ganz, ganz hoch im Kurs, auch aktuell noch unter den Top 5. Die 10er-Vibes würde ich auch hier vielleicht so ein bisschen sehen, aber fast schon ein bisschen moderner, ein bisschen leicht Lorde. Celine, wen hast du noch im Einfall für dieses Lied?
1: Ja, Lord und Billie Eilish hätte ich auch noch im Angebot, an was es mich erinnert. Ich bin überrascht, das gefällt mir sehr, sehr gut. Und im Gegensatz zu dem Lied davor, finde ich, hebt es sich mehr ab. Schauen wir mal, wie das dann am Ende in der Live-Performance aussehen wird. Und wie das Publikum es findet.
0: Ja, das könnte tatsächlich, also es ist ein guter Hinweis, das könnte auch wirklich eins der Lieder sein, die in der CD-Version ganz fantastisch sind und die dann live auf der EFC-Bühne so ein bisschen untergehen, was das Arrangement angeht, weil klassischerweise genau diese Beats eher ein bisschen zurückstecken. Aber ich bin auch gespannt, ich kann mir das auch immer noch sehr gut vorstellen. Wir kommen jetzt zum nächsten Schnelldurchlauf und auch da haben wir drei durchaus gute Songs dabei. Serbien, Davina Krajmene.

0: Gut, wir haben angefangen mit Serbien und einer serbischen Progressive Metal Band namens Lavina. Das Lied hieß Krajmene. Gegen Ende gab es dann nochmal ein bisschen oder gibt es dann nochmal ein bisschen gutturalen Gesang. Die Show sieht ein bisschen inspiriert von Vincent Raven aus, mit einem brennenden Schwert mitten auf der Bühne, auch Fans von mittelalterlichen Waffenarsenalen. Laut der Band ist das Lied ein Liebeslied, aber es solle jeder selber interpretieren. Einem meiner Freunde wird das angedichtet, das zu mögen, Dark, bisschen Goth, Metal, aber da muss ich sagen, der fühlt es überhaupt nicht, das hat mich ein bisschen überrascht. Aber was sagst du dazu, Celine?
1: Ja, also es ist rockiger als vieles andere. Es hat aber auch andere Elemente irgendwie mit drin. Ich mag rockige Musik, aber auch irgendwie überzeugt mich das nicht komplett. Aber in den Sachen, die wir bis jetzt gehört haben, die dieses Jahr antreten, war es bis jetzt das rockigste, glaube ich. Vielleicht kommen aber auch noch andere Sachen, die ich noch nicht gehört habe, die auch rockig in diese Kerbe schlagen.
0: Ja, ich kann tatsächlich ganz schlecht einschätzen, wo das landet. Das kann auf dem allerletzten toten Platz landen und gar nichts sein. Das kann aber auch ein totaler Überraschungsqualifizierer sein, irgendwo auf Platz 2, 3. Da ist viel drin, kann ich ganz schwer einschätzen. Ich würde es mir jetzt tatsächlich nicht so oft in die Playlist hauen, im Gegensatz zu anderen Liedern. Danach gab es den polnischen Beitrag von Alicja Szemplińska, einer polnischen Popsängerin und Soulsängerin. Ihre musikalischen Hauptvorbilder hört man, glaube ich, heraus. Das ist nach eigenen Angaben Whitney Houston. Sie hat mit Empires bereits den Vorentscheid 2020 für Polen gewonnen, konnte dann aber in Rotterdam wegen Corona nicht antreten. Sie sang den offiziellen Song zur Handball Weltmeisterschaft der Männer 2023 und nun ist sie im, wie ich sagen würde, R&B Soul Pop angekommen.
1: Ja, mir hat sie auch an Alicia Keys hatten wir eben auch noch besprochen, erinnert. Auch Whitney Houston natürlich und auch ein bisschen so Gospel-Chor, ähnlich wie die Mamas, die mal für Schweden angetreten sind. Ich finde es ein cooles Lied. Hebt sich auf jeden Fall von der Masse ab, vermutlich. Wie weit es kommen wird, werden wir sehen. Ich weiß nicht, wie das Publikum das so annimmt.
0: Ich finde, das kann auch in alle Richtungen ausgehen. Es kann, wenn es auf der Bühne nicht richtig durchkommt, kann das ein ganz, ganz formloser Abklatsch von eben denen sein, die wir genannt haben. Aber wenn das richtig inszeniert wird, kann das eine ganz, ganz tolle Performance werden und sehr hochkommen. Wir machen weiter. Der litauische Beitrag Solo Quiero Más klingt zwar eher spanisch, aber ist auch spanisch, aber Spanien macht dieses Jahr ja nicht mit. Leon Seca, ich weiß nicht genau, wie es ausgesprochen werden soll, ist auch bekannt unter Alen Chico, heißt bürgerlich eigentlich Thomas Alen Chicas und hat bereits im letzten Jahr bei uns in der Sendung Einzug gehalten, denn der Titel Drobe von 2025 war damals der zweite. Ganz knapp ist er nicht qualifiziert worden im litauischen Vorentscheid. Den haben wir in der Vorentscheidssendung gehört. Und er nahm auch schon 2019, 20 und 23 am Vorentscheid teil. Leon Seca ist Gründer der Drag-Kultur in Litauen oder einer der wichtigsten Teile davon. Und einer der wichtigsten Teile davon hat Ausbildung an einer Musikschule gemacht und in Street Dance und Balltanz. Es gibt schon Hinweise auf die Kostüme dazu. Zu dem Song, im Video ist er sehr silbern angemalt, so ein bisschen wie Silver Surfer mit Metallplatten. Und der Auftritt soll ein Stahlkostüm sein, der durch Elektromagneten zusammengehalten wird und am Ende auseinanderfällt. Also ich finde, dieses Lied ist ein Gesamtkunstwerk und ähnlich wie so ein Bild im Museum, das man vielleicht nicht ganz auf dem ersten Anhieb versteht, soll da jeder sich wirklich mal ein Bild oder ein Ohr von machen. Das kann man in viele Richtungen interpretieren. Ich würde es genau als so eine Art Pop-Nouveau-Kunstwerk sehen und ich sehe es sehr ästhetisch, aber jetzt auch nicht unbedingt als was ich wirklich fünfmal hintereinander hören würde.
1: Ja, also ich finde, es ist sehr facettenreich, verschiedene Sachen und das Lied baut sich so auf. Es ist interessant.

0: Parkonen, in meinen Augen der Traum dürstender Damen mittleren Alters, die sich am Bierbauch ihres Ehepartners satt gesehen haben und jetzt mit dem Gärtner durchbrennen, stammt aus finnischen Castingshows. Die passende dürstende Dame, die sich ihn geschnappt hat, war in diesem Fall Linda Lampenius, eine finnische Konzertviolinistin und ebenso sicherlich das passende Begehrensgegenstück der oben genannten Bierbauch-Fraktion. Der finnische Vorentscheid dieses Jahr war bombastisch. Alles gut, gerne hörbar, besonders auch Takatuka. Das Lied lebt, dieses Lied hier, lebt von der Dynamik der beiden, sowohl optisch als auch musikalisch. Yle, der finnische Sender, hat einen Antrag auf Live-Geige bei der EBU gestellt. Live-Instrumente, die seit Ende des Orchesters eher nicht mehr üblich sind. Und da muss man auch sagen, Linda Lampenius liefert da ganz gewaltig was ab. Und um einen bekannten ESC-Slogan zu zitieren, nichts beim ESC schreit mehr Gewinner als eine Violine. Und hier haben wir auch unseren haushohen Quotenfavorit aktuell mit 30%. Achso, und Likin Hatin heißt übrigens Flammenwerfer oder so. Bei mir ist er noch nicht der persönliche Favorit. Das kann auch eine große Enttäuschung werden, aber ich muss ganz ehrlich sagen, als ich das am Anfang gesehen habe und die Quoten dazu gesehen habe, war das wirklich, habe ich da eine große Diskrepanz zwischen meiner eigenen Meinung und der öffentlichen Meinung gehabt, aber das ist was, das bei mir wächst und ich sehe das wirklich auch mit gerade dieser Show-Inszenierung auf der Bühne, dass das ein ganz, ganz großer Favorit ist.
1: Ja, es ist interessant, es gefällt mir einigermaßen, es ist jetzt aber auch trotzdem nicht mein Favorit, glaube ich. Dafür müsste ich es, glaube ich, ein paar Mal noch hören. Vielleicht steigt es dann noch höher bei mir. Die Konzertvioline oder generell Violine, wir kennen sie vom ESC. Aber da sie, glaube ich, das erste Mal auch wirklich live performt wird, die Violine, ich bin gespannt. Also dann macht es ja eigentlich noch mehr her, gerade in der Halle. Also vielleicht brennen dann alle damit durch und denken, jo, das ist es.
0: Ja, sie liefert da auch mit dem Geigenbogen eine wirkliche Show ab und trifft auch die Töne. Das muss man ja an der Stelle auch immer wieder hervorheben. Wir gehen ins Nachbarland von Finnland nach Schweden zu Felicia und Mais.

0: So, als nächstes war das Schweden Felicia My System. Einiges war gut beim Melodiefestival 2026. In der letzten Folge bei den Vorentscheiden hörten wir ja bereits die Brandstar City Schleckers, Gresula und Smash Into Pieces. Jetzt gibt's die Gewinnerin vom Melodiefestival Felicia Eriksen, My System. Die stach meiner und auch der Meinung vieler anderen folgend am deutlichsten unter den Teilnehmern hervor. Bis Anfang 2025 trat Felicia noch als die Kunstfigur Fröken Snüsk auch bei Mello 2025 mit rosa Sturmhaube auf und jetzt nur noch mit Mund-Nasen-Maske in Dresdner Spitze, um ihre Identität zu stützen. Man weiß, dass es Felicia Eriksson ist, aber Fröken Snusk lieferte die Stimme für Epadank, einen schwedischen Mix von elektronischen Musikbeats und Partyschlager für Ballermann in Bullerbü. Und das teils wöchentlich. Jetzt haben wir hier mit My System ganz klar die Referenz an Every time we touch, we get this feeling. Nur mit einem anderen Drop. Celine, was sagst du zum Cascada-Remake?
1: Genau an das Gleiche. An Cascada hat es mich auch total erinnert. Es ist eigentlich das Lied nur ein bisschen moderner gefasst mit leichten Techno-Vibes am Ende noch mit drin. Es ist mal was anderes für Schweden, finde ich. Ja. Ich könnte mir vorstellen, dass das in der Halle bei den Leuten gut ankommt. Mal sehen, wie sie die Performance aufnehmen und wie sie dazu abgehen.
0: Gut, und danach gab es Moldau Satoshi Viva Moldova. Einer der größten Erdrutschsiege in der nationalen Voreinscheidsgeschichte überhaupt, glaube ich. 16 Songs waren im Finale und gut, Moldau ist jetzt nicht so riesig, aber bei 16 Songs hat dieser Song 70% der Televotes geholt und war zweimal Erster sowohl bei beiden Jurys, in der internationalen und der nationalen Jury. Eine Hymne für ein souveränes europäisches Moldau, Dance, Pop, Rap, Osteuropa, auch ein bisschen Ethno-Klänge, Tänze, Rumänisch, Spanisch, Englisch, Italienisch, Latein, Französisch, Aloha, auch noch Hawaiianisch und eigentlich textlich Nonstop-Nonsens, da dürfte man nicht so genau hinhören, aber es macht Spaß und es wird den Contest eröffnen, das ist das erste Lied zum ersten Halbfinale und sicherlich in meinen Augen ein Qualifier.
1: Ich finde es auch super gut. Ich mag so Lieder, die oder Interpreten, die sich dann nicht so ernst nehmen bei solchen Themen vielleicht. Und da ist das, gehört das Lied vielleicht auch dazu, dass sie gesagt haben, wir machen mal etwas, was vielleicht ein bisschen durcheinander ist, aber was irgendwie Party-Stimmung, was die Leute abgehen lässt. Deswegen guter Eröffner, würde ich sagen.
0: Ja. Wir hören jetzt nochmal ganz kurz in die zwei Songs von den Big Four sind es ja dieses Jahr rein. Und zwar in den italienischen Beitrag Sal da Vinci per Sempre Si und den deutschen Sarah Engels Feier und machen uns in der Zwischenzeit Gedanken, wer sich unserer Meinung nach qualifiziert und wer nicht. Saremo.

0: Noch ein paar kleine Sachen zu den letzten beiden gehörten Songs. Wir sind jetzt am Ende der heutigen Sendung. Italien, Sal da Vinci, per siempre, si, für immer, ja. In dem Song geht es ganz, ganz viel um seine Frau. Und ja, auch der Schwiegermutters Liebling, Eros Ramazzotti-Verschnitt, wie man auch immer es sagen will, Pop-Funk gewann das San Remo. Und ich habe das ja schon tatsächlich bei den Vorentscheiden bedauert. Ich finde das Lied natürlich gut, es ist keine Frage. Aber für mich ist genauso für die Jury Di Tonella Piaggia der spannendere und bessere Song und auch ein Lied mit absoluten Gewinnerchancen gewesen. Die hat Sal da Vinci meines Erachtens nicht. Aber es ist, ja, es ist ein ganz, ganz klassischer Pop-Funk-Song, wie ich finde. Genre Neo-Melodica steht da und hat ein typisches ABA-BCB-Schema. Wird auch ein bisschen als altmodisch definiert. Ich würde sagen, das hat das Ganze in so eine neue Nostalgie-Richtung gebracht. Ja. Das ist okay. Aber auch ein Kommentar von Gabe, wenn die Liedreihenfolge, die Italien in den letzten Jahren abgezogen hat, irgendein anderes Lied abziehen würde, die würden scheitern. Italien kommt damit jedes Mal unter die Top 5. Finde ich einen interessanten Kommentar, würde ich übrigens bei diesem Lied fast schon unterschreiben.
1: Ja, ich finde das ist ein okayes Lied. Ich bin auch dabei, dass das andere Lied aus dem Vorentscheid mich mehr überzeugt hat, aber es ist ein schönes italienisches Lied und es passt mit dem vielleicht etwas altmodisch, weil es vom Genre her in diese, ja irgendwie in diese zu, es ist nicht gleich wie Eros Ramazzotti, aber es passt so in diese Riege, sag ich mal, und modernere italienische KünstlerInnen machen mehr, also da passiert mehr im Song, also deswegen wäre ich dadurch ein bisschen altmodisch, aber klassisch italienisch.
0: Ja, würde ich mich anschließen. Klassisch deutsch ist Sarah Engels Feier sicherlich nicht, aber ganz, ganz typisch ESC und mit absoluter Sicherheit einer der ESC-typischsten Songs, die in Deutschland seit Jahrzehnten sendet. Insofern muss ich ganz ehrlich sagen, für mich an der Front zumindest schon mal ein ganz solides Kino. Feier, Feier, Leier, Leier, endlich auch mal aus Deutschland zu hören. Abgekupfert natürlich von den bekannten Beiträgen aus Zypern, Fuego, Leier und wie sie alle heißen. Und jetzt halt auch von Deutschland. Von Sarah Engels, die ja durchaus nicht unumstritten ist. Ich muss aber sagen, ich gehe diesen Dance Break, bis das Schiff sinkt. Ich glaube, einen großen Wurf wird das nicht machen. Aber es ist immerhin ESC-typisch und das ist für Deutschland schon mal was, eine Steigerung.
1: Da schließe ich mich an. Es ist nicht mein Song. Ich bin nicht überzeugt. Wir gucken mal, würde ich sagen.
0: Schauen wir mal, was wird. Gut, was sagen wir jetzt zum Abschluss des ersten Halbfinales? Was sind die Qualifikanten und wo wird es eher hart?
1: Also ich bin, 10 Leute können sich qualifizieren, ich habe nicht ganz 10, aber ich vermute, dass Kroatien, Estland, Belgien, Polen, Schweden und Moldawien sich qualifizieren.
0: Also ich denke, ganz sicher sind bei mir gesetzt Israel, Schweden, Finnland, Griechenland und Moldau. Kroatien, Belgien, Litauen würde ich mir wünschen und bei den anderen sehe ich durchaus, dass es Möglichkeiten oder Konstellationen gibt, wo es knapp wird oder wo es vielleicht nicht reicht. Portugal ist immer noch eine Möglichkeit, der ganz hoch kommt, könnte aber auch dieses Jahr wirklich ein bisschen zu langsam sein. Bei Vanilla Ninja kommt es darauf an, wie die Live-Performance ist. Ich denke, Georgien wird es nicht schaffen an der Stelle. Nova Zora kommt auch ein bisschen auf die Live-Performance an. Boy George, Superstar, Zenhit, man weiß es nicht. Ja, also da gibt es noch ein paar viele Fragezeichen, aber ich glaube, die 5 erstgenannten werden ganz sichere Qualifier werden. Wir hören uns ganz bald wieder mit dem Teil 2 der Semifinals und bis dahin wünschen wir euch noch viel Spaß bei der Vorentscheidungssaison und beim ESC am 16. Mai. Eure Jakob Meyer
1: und Celine Riegert
0: von RFM Ash Resort.

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2: Ash Vision, Funkhaus Calling. Staffel 3, Folge 16, das zweite Halbfinale 2026. Ja, willkommen zurück, liebe Zuhörerinnen und Zuhörer. Wir sind hier bei Rundfunk Meißner RFM Ash Vision. Mein Name ist Jakob Meyer und bei mir im Studio ist
3: Celine Riegert.
2: Und wir begeben uns heute in die Songs des zweiten Halbfinales zum ESC 2026, der am 16. Mai dieses Jahr stattfinden wird. Wir fangen gleich an mit dem albanischen Beitrag Alice mit dem Titel Nan.

0: Ja, Albanien ist immer der erste Titel auf der CD. Vom Alphabet her der Staat. Und Nan, auch Nene, bedeutet auf Albanisch Mutter. Inspiration und wiederkehrendes Motiv im Song ist eine sich verabschieden und in der Tür stehende Mutter. Und zwar im Kontext zu vielen jungen Albanern, vor allem jungen Albanern, die im Ausland leben. Ja, das Lied ist ebenfalls schon im Dezember 2025 im Vorentscheid Sieger geworden in Albanien und eins der ersten, das sich qualifiziert hat. Da geht auch die Empfehlung von Gelb raus, das Musikvideo zu sehen, von uns sicherlich auch. Was halten wir davon?
1: Ja, ich finde, das ist eine klassische Ballade, baut sich so ein bisschen auf, finde ich ganz in Ordnung.
0: Eine kraftvolle Männerballade aus Albanien, auch sehr interessant, ja. Gut, wir wollen keine Zeit verlieren und haben viel zu erzählen, deshalb geht es relativ schnell weiter mit dem nächsten Titel aus der Schweiz, Veronika Fusaro, Alice.

0: So, als erstes von den beiden Liedtiteln war das die Schweiz, Veronika Fusaro mit Alice. Ja, die nächste Alice nach Escila, Alice aus Belgien und Alicia aus Polen. Jetzt Alice als Titel des meiner Interpretation nach saffischen Herzschmerz-Softrocks aus der Schweiz von Veronika Fusaro. Aber nach Interpretation oder nach Darstellung der Interpretin handelt es sich im Inhalt vielmehr um die Darstellung, um den Ausdruck einer weiblichen Unterdrückung und Objektifizierung, aber textlich aus Sicht des Täters formuliert. Veronika Fusaros Musikkarriere startete im Team von Stefanie Heinzmann bei The Voice of Switzerland und das Lied wurde, so sagt sie, auch inspiriert von Polly von Nirvana.
1: Aha, okay. Das hätte ich spannend. Ich find's ganz spannend, das Lied. Stefanie Heinzmann, aha, cool, ja.
0: Man sieht so ein bisschen den Vibe.
1: Hört man,
0: ne?
1: Den ja. Vibe so ein bisschen. Allerdings ist es bis jetzt bei mir noch nicht so hängen geblieben. Also es ist so, ich habe es gehört und dann war es irgendwie weg. Aber vielleicht muss ich es einfach noch ein paar Mal hören, dass es mehr hängen bleibt. Ja.
0: Das kann auch beim Lagerfeuer laufen, also nicht beim Kaminfeuer vielleicht eher sogar. Ne? Also es könnte eventuell ein bisschen untergehen. Das zweite Halbfinale hat sehr viele eher so softere Titel auch. Aber also ich finde das ehrlich gesagt auch nicht schlecht. Das kann sich auch wieder in beide Richtungen entwickeln. Gut, als zweiten Teil haben wir gehört den bulgarischen Titel Dara Bangaranga. Bangaranga, das heißt Unruhestifterin. Und Dara ist eine bulgarische Sängerin. In Lang Darina Nikoleva Jotova startete beim bulgarischen X-Factor und ist mittlerweile Coach bei The Voice of Bulgaria. Ich finde noch so ein Generation-TikTok-Lied und das sind meines Erachtens 8 Liedideen, die in einem Titel zwangsläufig zusammengepresst sind. Alle 20 Sekunden ändert sich das Lied. Perfekt für kurze Snippets für Instagram oder TikTok. Ich empfehle Onche Bonche, wenn ich es richtig ausgesprochen habe, von ihr. Das kann man sich auch mal angucken von der gleichen Interpretin. Und diesen TikTok-Vibe, den haben auch jetzt schon viele Leute angesprochen.
1: Ja, da bin ich bei dir. Gewisse Passagen aus diesen zusammengestückelten Songs gefühlt erinnern mich an Netta damals. Not Your Toy oder wie ist das Lied?
0: Toy
1: einfach nur, genau. Aber auch nur Teile, weil sich dann das Lied wieder komplett ändert. Spannend.
0: Ja, wir kommen zum ersten Schnelldurchlauf und da sind auch sehr interessante Sachen dabei. Wir fangen an mit dem armenischen Beitrag von Simon Paloma.

0: das war unser erster Schnelldurchlauf im zweiten Halbfinale. Wir haben angefangen mit Armenien, Simon Paloma Rumba. Es wurde eine Ähnlichkeit zu den Black Eyed Peas postuliert. Ich weiß nicht ganz hundertprozentig zu welchem Lied, aber ja, okay. Ist jetzt erstmal so akzeptiert, zur Kenntnis genommen. Der Sänger heißt Simon Hovhannisyan. Und war Zweiter im letzten Jahr beim armenischen Vorentscheid. Das Video ist ein Chaos im Büro, The Office in anarchistisch. Ist nicht schlecht, ich blicke aber noch nicht so ganz durch und mich hat auch das Ganze noch nicht so wirklich gecatcht.
1: Ja, es ist rockig, aber auch irgendwie so ein bisschen Ethno was mit drin, Pop mit drin, finde
0: ich. Ich finde es ein bisschen monoton irgendwie.
1: Ja, ich muss es, glaube ich, nochmal häufig gehört, aber es ist vom Rhythmus her war es so ein bisschen so, man kann so ein bisschen mittippen. Ja. Aber ja, Mittelfeld. So.
0: Ja, das sagt eigentlich schon alles darüber aus. Der harte Cut nach den anarchistischen Klängen von Paloma Rumba ist nach Aserbaidschan. Jiva ist aserbaidschanische Sängerin und nahm 2011 bereits beim Vorentscheid teil, wo sie als dritte Elle und Nikki unterlag. Ja, da muss ich sagen, das ist eine ganz typisch langweilige Ballade und absolut nichts für mich und auch nicht nur für mich. Das Lied ist wirklich ganz furchtbar formlos angesehen in ganz vielen ESC-Fanbewertungen. Hat, glaube ich, einen Score unter 1, was die Punktzahl angeht im Schnitt. Und also Aserbaidschan hat jetzt wirklich einen kaum vergleichbaren Streak von unprächtigen Non-Qualifiern hinter sich. Also da muss man erstmal hinkriegen.
1: Ja, und um den Vergleich zu unserer anderen Sendung aus dem ersten Semifinale zu ziehen, dort hatten wir Portugal dabei, was auch ein sehr, sehr ruhiges Lied ist, wo ich gesagt habe, dass es vielleicht für einige Leute eher eine Art Schlaflied und wir verlassen mal kurz den Raum ist. Da muss ich aber sagen, im Vergleich zu Aserbaidschan ist Portugal, da passiert richtig was. Und es ist ein sehr, sehr schönes Lied. Aserbaidschan, ja, es schläfert mich eher ein und es hat nichts, was irgendwie hängen bleibt.
0: Ja, das Geld vom Gas und Öl wird wohl in Aserbaidschan auch knapp und dementsprechend reicht es auch nicht mehr für so ganz so fantastische ESC-Beiträge. Der Cut danach war nicht so ganz so hart. Wir kommen zur nächsten Ballade aus Lettland. Enya, eine lettische Sängerin und Komponistin, Influencerin und ausgebildete Musikerin, hat bereits als Solokünstlerin und Teil eines Chors an verschiedenen Castingshows teilgenommen und das Titellied der lettischen Fernsehserie Nelugie Viesa komponiert. Naja, und 2024 und 20 war sie bereits beim Supernova. 2026 gewann sie dann den Supernova, das ist der lettische Vorentscheid, mit einer, wie ich finde, besseren Ballade als Aserbaidschan. Könnte sich ganz, ganz überraschend durchsetzen, aber im zweiten Semifinale sind einige dieser sehr unscheinbaren Balladen, das könnte durchaus ein Massaker geben, wenn die sich gegenseitig die Stimmen wegnehmen, dass sich am Ende gar keine von diesen Songs qualifiziert.
1: Ja, bin ich da absolut bei dir. Es überzeugt mich mehr als das aserbaidschanische Lied, was auch eben sehr ruhig.
0: Ja, wir machen weiter mit einem etwas weniger ruhigen Titel, nämlich Yalla von Antigone aus Zypern.

0: Der zypriotische Beitrag von 2026, Antigone mit Jalla. Zypriotischer Ethno-Dance-Pop von der britisch-zypriotischen Sängerin Antigone Buxton, die Tochter der britischen TV-Moderatorin Tonya Buxton. 2022 war Antigone Teilnehmerin bei Love Island und auch schon als Background-Sängerin von Marina Sati, man erinnert sich an Zari von 2024, bei deren Welttournee dabei. Jalla heißt auf zypriotisches Griechisch Meer, ist ein dialektaler Begriff. Und ich sag mal, das Musikvideo, das war mir mit ganz, ganz vielen Pausen viel zu zerstückelt und kein zusammenhängendes Komplettpaket. Da bin ich überhaupt nicht reingekommen. Diese Radio-Studio-Version finde ich deutlich besser. Es ist nicht mein Favorit, aber ich kann das durchaus sehen, wieso das auch ein Favorit von vielen Leuten sein kann. Noch eine kleine Randinfo. Kurz nach der Veröffentlichung von Jalla forderte ein offener Brief an den zypriotischen Broadcaster, unter anderem von der ehemaligen zypriotischen Außenministerin Erato Kosaku Markoulis unterzeichnet, die Rücknahme des Titels und des Musikvideos. Warum? Der Titel sei eine Beleidigung der zypriotischen Kultur und deren Traditionen. Das Video zeige darüber hinaus gefährliche Verkehrsverstöße. Der Rundfunk stellte sich jedoch hinter den Beitrag und kündigte aber an, entsprechende Szenen etwas zu bearbeiten, die Sicherheitsbedenken hervorriefen und das dann zu entfernen. Der stellvertretende Kulturminister oder die stellvertretende Kulturministerin Zyperns erklärte, dass ihr der Beitrag nicht gefalle und Zypern möglicherweise nicht von seiner besten Seite gezeigt werde. Das muss ich sagen, finde ich eine steile These. Ich bin kein Zypriot, aber ich wüsste jetzt nicht, wieso.
1: Ja, ich finde, es ist ein schönes Lied, es ist ein schönes Sommerlied. Mir gefällt das. Es ist jetzt nichts Besonderes, nichts Einzigartiges, aber ich finde, es ist ein schönes Sommerpartylied.
0: Ja, kann man auch genauso bei der ESC Pre-Party sicherlich hören. Wir machen weiter mit den nächsten zwei Liedern. Rumänien, Alexandra Capitanescu, Choke Me. Und danach Jonas Love, ja, aus Norwegen.

0: Ja, der erste Titel, das war der rumänische Beitrag. Rumänien ist zurück beim ESC mit Alexandra Capitanescu, Choke Me. Alexandra ist mal was erfrischend anderes, studierte Physikerin, aber hat sich dann doch eher für die Musik anstatt für die Teilchenphysik entschieden. Und Choke Me ist ein sehr guter Dark Alternative Rock Song im Stil von Evanescence, Nightwish und wie sie alle heißen, aber ganz wunderbar gemacht. Nach der Auswahl des ESCs, also nach der Auswahl des Songs für den ESCs, wurde auch an diesem Lied Kritik laut, insbesondere am Text, denn die Interpretationen beziehen das auf Würgen und Kontrolle, sowie mit der Zeile I want you to choke me, was etwa 30 Mal im Text wiederholt wird, auf den Wunsch, sexuell gewürgt zu werden, eine umstrittene BDSM-Praktik. Kritiker forderten daher den Beitrag textlich zu ändern oder zu disqualifizieren, weil dieser zu sexuell sei und gesundheitsgefährdende Praktiken romantisiere. Aber die Interpretin antwortete, dass der Song absolut keine sexuellen Intentionen habe und sich eher auf den Emotionen und Selbstzweifel beziehe, die einen emotional ersticken.
1: Ja, ich finde es ein gutes Lied. Das, die Evanescence-Vergleich, den verstehe ich absolut. Ist ein rockiges Lied. Gefällt mir ganz gut.
0: Ja, Nightwish, Evanescence nicht, aber Nightwish ist ja eine finnische Band, die wäre tatsächlich in den Nullerjahren, ich glaube 2000, wenn mich nicht alles täuscht, fast mal angetreten, hatte irgendwie den zweiten oder dritten Platz beim finnischen Vorentscheid, hat sich da nicht durchgesetzt, aber ist ja durchaus im Genre wirklich ein ganz, ganz großer Name und ein dickes Ding. Und das kommt, glaube ich, bei den Leuten, die vielleicht, für die vielleicht Serbien ein bisschen zu speziell war, kommt Rumänien, glaube ich, richtig gut an. Und das ist ein Titel auch für deren Playlist. Danach kommen wir zum Gute-Laune-Rocksong aus Norwegen, Jonas Loof, Ja, Ja, Ja. Wir haben in den Vorentscheidssendungen schon angesprochen, der Sieger aus Norwegen war Vierter, ganz, ganz abgeschlagen in den Quoten, hat sich gegen unter anderem Alexander Rybak durchgesetzt und auch massiv, ne, bei Jury und beim Publikum abgeräumt. Ganz klassische Rock-Tropes und live eine absolute bombastische Darstellung, und das ist auch der Grund, weshalb dann sich das im Vorentscheid so durchgesetzt hat. Ich finde, das hat Ohrwurmpotenzial. Es könnte auch ein Rockrepierer werden, aber auf jeden Fall was, was die Pre-Partys anheizen kann.
1: Ja, bei Ohrwurmpotenzial bin ich dabei. Ich finde, es ist ein ganz cooles Lied. Ja, kann man mitweiben.
0: Sein Schnauzer gefällt mir nicht so. Aber daran soll es nicht scheitern am Ende. Wir kommen zum zweiten Schnelldurchlauf und fangen an mit zwei Teilnehmern des Semifinales und dann schon ein Lied der Big Four. Wir fangen an mit der Ukraine, Leleka Rybnin.

0: Schnelldurchlauf vom zweiten Halbfinale. Ukraine, das Witbier 2026, der ukrainische Vorentscheid, war dieses Jahr meines Erachtens deutlich schwächer als in den Jahren zuvor, auch wenn mit Jerry Heil und Katerina Pavlenko zwei Schwergewichte teilgenommen haben. Durchgesetzt hat sich Rhythm, zu Deutsch Verwandte, eine moderne Art-Pop-Ballade mit traditionellen ukrainischen Klängen, einer ukrainischen Lautenzither. Ja, das Lied entwickelt sich, erzählt auch eine Geschichte, die ich auch sehe. Die Sängerin Viktoria Leleka lebt seit 2014 in Deutschland und mit Jakob Heger als Teilkomponist ist das auch eine zum Teil deutsche Komposition. Ich finde es okay, aber wie gesagt, das ist für mich jetzt nicht so der Riesenwurf.
1: Ja, ich finde, es erinnert mich ein bisschen an Enya in den Teilen. Es ist was Ruhigeres. Ich glaube, ich werde das nochmal hören und ich finde es okay. So.
0: Ja, das könnte eins von diesen Liedern sein, was ich vorher gar nicht so mag und dann, wenn ich es auf dem Contest gesehen habe, danach in meine Playlist reinschaufle. Das sehe ich durchaus. Ein Lied, das ich mag, ist der nächste Beitrag aus Malta gewesen. Bella Aiden Kassar interpretiert hier eine mächtig rosenrote Liebeshymne, unter anderem auch auf Maltesisch mal wieder, an die hübsche und schöne, die Kebella. Zusammen unter anderem mit Sara Bonici, der Vertreterin Maltas 2024, ist dieser Song geschrieben und Aiden Kassar nahm bereits 2018 und 2022 am Vorentscheid teil, wurde dieses Jahr knapp als Jurygewinner der Sieger und jetzt auch der Teilnehmer für Malta dieses Jahr. Also ich mag das tatsächlich recht gerne. Es ist so auch im oberen Mittelfeld bei mir Platz 11, 12, 13.
1: Ja, das gibt mir so Bond-Vibes, ein bisschen Old Money-Vibes, so Filmmusik geht in die Richtung. Erinnert mich ein bisschen an Laufey, die isländische Sängerin, die in den letzten Jahren international sehr durchgestartet ist. Ja, finde ich ganz, ganz cool.
0: Ja, also sehr, finde ich eine tolle Einschätzung von dir, würde ich mich sofort anschließen. Und dann kommen wir zum ersten Teil der Big Four, den ich jetzt mal hier mit reingeschoben habe, zum United Kingdom, Look Mom No Computer, so heißt der Interpret, oder das ist sein Künstlername, bürgerlich heißt er Sam James Battle, und der bringt das zweitdeutscheste Lied nach dem österreichischen Beitrag, 1, 2, 3, so heißt es, und damit einen der ungewöhnlichsten Beiträge auch des Jahres nach Wien. Das ist ein energetischer Synth-Pop-Track mit einer leichten Punk-Attitüde. Der Name ist Programm, also sein Künstlername. Er produziert nämlich fast ohne Computer. Die elektronischen Klänge kommen aus einem modularen, selbstgebauten Synthesizer namens Cosmo. Da hätten wir jetzt auch wieder den Zusammenhang mit dem österreichischen Beitrag. Der ist ein Do-it-yourself-Genie und ist tatsächlich in UK und auch darüber hinaus sehr bekannt für verrückte Erfindungen wie eine Orgel aus Furbies, einen Flammenwerfer-Keyboard oder einen Synthesizer-Fahrrad. Er ist ein Museumsbesitzer, wo er ganz wilde musikalische Technik ausstellt und auch ausgediente wissenschaftliche Geräte. Und für Wien ist bereits für die Bühnenshow der Choreograf Frederik Rüthmann engagiert. Der ist unter anderem bekannt für die Inszenierungen von Nemo und Kerie, was eine spektakuläre Umsetzung erwarten lässt. Ich bin ehrlich gesagt kein Riesenfan von dem Lied, aber ich gestehe gerne zu, dass das einer der besten Beiträge ist, den UK in den letzten Jahren gesendet hat.
1: Ja, das ähnlich habe ich mir das auch aufgeschrieben. Es ist was Wildes irgendwie, also was Skurriles, was von UK kommt. Aber mal was anderes. Also auch wenn UK in den letzten Jahren auch immer wieder versucht hat, verschiedene Stile zu senden, hat es für die ja auch häufig nicht so gut geklappt, ähnlich wie für Deutschland. Aber ja, ich bin gespannt.
0: Ist das Beste seit Sam Ryder, kann man sicherlich postulieren. Ja, denke ich auch. Gut, wir machen weiter mit einem Titel und zwar aus Tschechien, Daniel Cicka, Crossroads.

0: Ja, das war der tschechische Beitrag Daniel Cicka, Crossroads. Eine Indie-Pop-Ballade und vom tschechischen Sänger und Schauspiel Twink Daniel Cicka. Besteht aus zwei Strophen und einer recht minimalistischen Instrumentalisierung, die am Ende jedoch jedes Refrains nochmal ganz gut zunimmt. Da lasse ich dir jetzt mal den Vortritt. Was hältst du davon?
1: Es überzeugt mich nicht so richtig. Es ist eine sehr ruhige Ballade, vielleicht so ein bisschen, um Vergleiche aus der ESC-Welt zu ziehen, vielleicht zu Gijon Tears und so. Deswegen gehe ich sehr stark davon aus, dass es dir dadurch auch sehr, sehr gut gefällt. So nach dem ersten Hören überzeugt es mich nicht. Also da gibt es andere Sachen, die mich mehr überzeugen. Ja, aber nicht schlecht.
0: Ich finde es gut, dass du die Assoziation mit John Steers aufgemacht hast, weil die habe ich jetzt in der Vorbereitung wieder komplett vergessen, aber wir haben uns schon mal vor ein paar Wochen genau darüber unterhalten. Du hast recht, so also ein bisschen kommt es vielleicht in die Richtung, auch die Musikvideodarstellung kommt in die Richtung, auch auf der Bühne kann ich es mir so ähnlich vorstellen. Aber Tout l'Univers war 2021 ein Song, den ich im Vorfeld überhaupt nicht gemocht habe.

Fantastisch. Inhaltlich geht es um einen Wendepunkt im Leben und bevorstehende schwierige Entscheidungen. Im Video sieht man den Daniel sitzen, liegen und stehen in seinem, ich würde sagen, vermeintlichen Jugendzimmer. Und da sieht er Symbole und Szenen aus seiner Kindheit an sich vorbei huschen, während er selbst irgendwie sich um Rat erkundigt, wo er denn jetzt hingehen muss. Es ist zumindest meine Interpretation, aber das ist ein wunderbar tränig, schmierig, klagendes Lied mit eine Aufbruchsstimmung. Und der einzige Zweifel, den ich hatte, war, ob dieses Lied sich auch in einer Live-Performance durchsetzen kann, weil ganz lange gab es davon keine Live-Performance. Ich habe jetzt, glaube ich, auch aus Amsterdam eine gesehen und da bin ich etwas beruhigter. Es ist ganz gut und auch besser, als ich es vielleicht befürchtet hatte, weil es auch einige hohe Töne hat, die durchaus schief gehen können. Aber das ist der Titel für mich, der den ESC für dieses Jahr für mich gerettet hat. Der hat ihn, da bin ich dann hooked geworden, als ich den gehört habe. Das ist mein Platz 1. Gut, dann machen wir weiter mit einem weiteren Highlight. Dänemark, Søren Torpegaard, Lund for Vi går hjem.

0: Wir kommen in die Zielgerade der letzten Titel aus den Halbfinalen. Dann haben wir bald alle durch. Wir haben angefangen mit Søren Torpegaard Lund, ein bekannter dänischer Sänger und Musicaldarsteller und ebenfalls ein Augenschmaus. Auch hier unterschätzt im Vorentscheid, Quoten Dritter am Ende der Spitzenplatz, sowohl bei der Jury als auch im Televote, unter anderem gegen Sissal, die letztes Jahr mit dabei war mit ihrem Eurodance. Kräftige, durchdringende, talentierte und auch zaghaft erotische Bühnenpräsenz von Herrn Lund. Und irgendwo ist das auf halber Strecke zwischen einem ganz guten Schwiegersöhnchen und Rush von Troy Sivan oder dem Olli Alexander-Auftritt vom ESC 24. Und nur ganz selten rutschen dann dem Sören die eher unerotischen dänischen Kehlkopfvokale raus. Also ich bin begeistert. So schön kann Dänisch klingen. Für mich auf jeden Fall auch mit unter den Top 3. Und der hat auch dieses Lied hat Siegerpotenzial. Ganz, ganz gut.
1: Ja, ich bin da dabei. Ich werde es mir, glaube ich, selber privat nicht so viel anhören. Es ist aber ganz schön. Also es ist ein ganz, ganz schönes, cooles Dance-Pop-Lied.
0: Gut, und weiter geht's mit dem Luxemburger Beitrag Naturvolle Klänge Mother Nature von Eva Maria aus Luxemburg. Der Luxemburg Song Contest, den hat sie am 25. Januar gewonnen und hat jeweils auch hier die höchste Punktzahl von Publikum und Jury bekommen, und zwar in beiden Vorentscheidungsrunden. Das ist ein Titel, der in einem Songwriting-Camp entstand, und es gab laute Vorwürfe nicht nur hier im Raum, hier im Studio bei RFM, sondern auch von den Jurys und Experten, dass das eine sehr große Ähnlichkeit zu Keeping Your Head Up von Birdie hat. Das wurde zwischen RTL und der EBU aber bereits geklärt und es gibt keine weitere Untersuchung. Es ist ein blumiges Lied, eine, wie vielfach gesagt wird, sehr gute Sängerin. Das Lied ist vielleicht fast ein bisschen zu flach für die Sängerin, aber ich sehe da ganz, ganz viel Potenzial, und so stilmäßig, außer Birdie, vielleicht auch Aurora ein bisschen und
1: ja,
0: ein ganz kleines bisschen, aber Celine, du hattest da noch was anderes.
1: Was mir direkt eingefallen ist, dass es mich sehr an generell an die Stimme von Lola Young erinnert, die vor allen Dingen letztes Jahr mit ihrem Song Messi sehr viral gegangen ist, und auch so stimmlich teilweise so ein bisschen Olivia Dean, aber das sind so auch große Stimmen zurzeit, und da passt sie auf jeden Fall rein. Birdie habe ich auf jeden Fall auch erkannt. Ich finde es ganz cool.
0: Dann haben wir noch ein Lied ausstehen, das durch die Halbfinale durch muss, und zwar, wir gehen ans andere Ende der Welt, nach Australien, Delta Good Dream Eclipse.

0: war unser letzter Song der Halbfinale vom anderen Ende der Welt aus Australien. Delta Good Dream Eclipse. Australien wieder mit einem ganz heißen Favoriten in diesem Jahr. Wir saßen hier und haben ein bisschen die Schultern gezuckt. In den Quoten war das Lied auch eher so mittelmäßig, ist aber seit den ersten Live-Auftritten wirklich in die Höhe geschossen. Nicht auf ganz Platz 1, aber wirklich auch in die Top 10, deutlich in den Top 10, fast in den Top 5, mittlerweile glaube ich sogar auf 5 oder sowas in dem Dreh. Das muss eine absolute Weltklasse-Sängerin sein. Pop-Power-Ballade, Radio- und bühnentauglich zugleich. Singer, Songwriter, Pianistin, sie spielt selber, muss eine absolut unglaubliche Stimme auf der Bühne haben und da hat der Gabe zugesagt, mit welcher Leichtigkeit sie dieses Lied performt und zwar auch in der gleichbleibenden Qualität, ohne da irgendwie große Mühe zu haben. Ist respektabel. Ich habe es live tatsächlich noch nicht gesehen, aber es scheint Momentum zu haben. Das scheint eines dieser Lieder zu sein, das mit Momentum in die heiße Phase des Contests startet. Also das könnte auf jeden Fall auch ein Qualifier für Australien werden, da bin ich mir recht sicher. Und mal schauen, wie weit es dann am Ende nach oben geht.
1: Ja, ich bin auch gespannt. Ist es nicht mein Stil, würde ich mir selber wahrscheinlich nochmal anhören, aber ja, bin gespannt.
0: Ja. Gut, wir haben nochmal zwei Lieder, die fürs Finale gesetzt sind, nämlich einmal Frankreich, Monroe mit Regard und den Gastgebertitel Tanzschein von Cosmo aus Österreich. Und in der Zwischenzeit machen wir uns Gedanken, was sich qualifiziert nach unserer Meinung und wo es eher schwierig wird.

0: So, da haben wir die letzten zwei noch nicht gehörten Lieder in diesem Jahr. Und mit Frankreichs Regard von Monroe zieht die Popera wieder beim ESC ein. Die Hymne des Jahres von der gerade erst 17-jährigen Monroe Wata Rigby. Sehr französisch, aber eine US-amerikanische Französin. Das klassische Orchester kämpft sich seinen Weg zurück durch den Dschungel des popmusikalischen Einheitspreis mit unter anderem einem solchen Lied. Beim ESC sicherlich die Grundlage dafür war Nemo vor 2 Jahren. Wir haben prophezeit, dass das jetzt wieder ganz hochkommen wird. Und an dem Arrangement von Regard und auch besonders am Start muss man sagen, das erinnert ganz, ganz stark an Berghain von Rosalia, Björk und Yves Tumor. Popera is up again. Aber ein ganz tolles Lied und auch zu Recht ganz hoch mit in den Quoten.
1: Ja, bin ich absolut dabei.
0: Und der zweite Titel ist das Gastgeberland. Cosmo aus Österreich mit dem Titel Tanzschein. Cosmo heißt eigentlich Benjamin Gedeon. Und der Text oder das Lied ist eine Anspielung auf das Balzverhalten mancher Männer in der Disco, die sich manchmal vielleicht wie ein Raubtier geben. Und ist eigentlich eine Aufforderung dazu, einfach ein bisschen entspannter zu sein, im Club zu tanzen und nicht so ganz dieses Raubtierverhalten an den Tag zu legen. In der Jury Wertung in Österreich gab es nur den 2. Platz im Televoting, den 1. Als Gastgeberland ist es automatisch qualifiziert. Seit Woki mit deinem Popo ist das der 1. Beitrag Österreichs in Landessprache und seit 2004 der 1. ohne Dialekt, wobei ich natürlich als Germanist und Dialektforscher ganz klar den Österreicher aus seiner Stimme raushöre. Ich finde so ein ganz kleines bisschen Falco gibt mir das Lied. So leichte Vibes. Es ist international, glaube ich, ein bisschen übersehen, weil es der Host-Entry ist und von dem Host-Entry wird wenig anderes erwartet, außer ein bisschen gute Party zu machen. Ich befürchte, dass dieses Lied wirklich international nicht so gut ankommen wird, aber in Deutschland, Österreich und der Schweiz wird es gut laufen. Und ja, ich finde, bei mir läuft es auch super. Das ist auch bei mir unter den Top 10 auf jeden Fall, wenn nicht sogar weiter hoch.
1: Ja, absolut. Gibt einem natürlich auch so ein bisschen Bilderbuch-Vibes. Kann sein, dass die auch nur da liegen, weil Bilderbuch auch eine österreichische Band ist. Aber ich finde es cool. Das ist, Österreich traut sich, sowas zu schicken. Ja. Deutschland nicht.
0: Ja, wird auch kommen. Ich finde es ein gutes Lied. So, wir machen den Abschluss und wollen nochmal durchgehen, welche Titel wir auf jeden Fall im Finale sehen. Also ich mache mal jetzt den Anfang. Ich denke, Zypern, Dänemark, die Ukraine wird sich immer durchsetzen, Australien und ich hoffe, dass Tschechien die Ballade ist, die sich durchsetzen kann in diesem Balladenmassaker. Das sind für mich so die 5 Hoffnungen und gesetzten Finalteilnehmer. Alles andere sehe ich durchaus Potenzial, vielleicht abseits von Aserbaidschan.
1: Ja, ich würde auch sagen, Dänemark, Luxemburg, Tschechien, Norwegen, Zypern, Ukraine, ja. Vielleicht Bulgarien mit dem TikTok-Lied.
0: Ja, wenn es genügend TikTok-Zuschauer für den ESC gibt, man weiß es nicht. Wir wünschen euch ganz viel Spaß beim Eurovision Song Contest 2026 am 16. Mai in Wien in Österreich. Und wir hören uns wieder nach dem Contest mit einem Rückblick, wer gewonnen hat und unsere Meinung zu den Performances. Bis dahin, liebe Grüße aus dem Funkhaus in Eschwege von Jakob Meyer
1: und Celine Riegert.

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5: Ich bin Stefan.
6: Und ich bin Elisabeth.
5: Wir sind von Holles Werk. Wir haben dieses Projekt in Focke-Rode gegründet.
6: Focke-Rode am Meißner.
5: Und wir machen ganz viele Sachen und wir machen am kommenden Sonntag auch was Spannendes, und zwar einen Dorfflohmarkt.
6: Und zwar den ersten Dorfflohmarkt in Focke-Rode.
7: Ground Control to Major Tom.
5: Den allerersten jemals, und das ist mit Sicherheit ganz spannend, weil dann die Scheunen, die Keller, die Dachböden zum ersten Mal von ihren Schätzen befreit werden. Da gibt es bestimmt einiges zu finden. Und das passt auch super zu Holles Werk, weil uns Nachhaltigkeit total wichtig ist.
6: Genau, also wenn ihr für Sonntag noch etwas planen wollt, dann kommt nach Focke-Rode, stöbert am Flohmarkt und erlebt, was es sonst noch gibt.
5: Ihr könnt auch die Kinder mitbringen. Es gibt einen wunderschönen Wasserspielplatz weiter unten im Dorf. Und wenn die Kinder spielen, können sich die Eltern auch verköstigen. Da gibt es Essen, da gibt es Getränke, da gibt es Stände.
6: Genau, Essen und Getränke gibt es auch bei Holles Werk, direkt auf dem Hof.
5: Genau, wenn ihr den Weg vom Dorfgemeinschaftshaus nach oben geschafft habt, dann könnt ihr euch bei uns mit Pizza und Quarkbällchen laben.
6: Was gibt's noch? Bei uns gibt es auch Siebdruckaktionen. Das ist für Kinder und für Erwachsene spannend. Da bedruckt man
5: das, was man gerade irgendwo auf dem Flohmarkt gefunden hat. Und egal was, also es muss nur irgendwie unter Sieb passen. Können Taschen sein, können T-Shirts sein, Hoodies, was auch immer.
6: Außer Flohmarkt gibt es auch noch Kartoffelverkauf bei der Wurstmanufaktur.
5: Und es gibt auch noch das Whisky-Gewölbe. Das hat auch geöffnet. Also da kann man andere Spezialitäten holen. Und beim Hof Schwalbenthal gibt es Produkte aus der Schäferei, Wolle und Felle. Am 23. ist ja der Dorfflohmarkt und am 26., das ist der Mittwoch danach, da hat das Repair-Café bei uns geöffnet. Da kann man dann kaputte Sachen versuchen zu reparieren.
6: Sonntag, es beginnt um 9 Uhr und geht bis ungefähr 17 Uhr. Bei manchen Ankündigungen am Anfang stand, es fängt erst um 11 Uhr an.
5: Das habe ich verbockt, aber das hat ja was Positives, weil es gibt manche Stände, die machen dann erst um 11 Uhr auf und sind dann noch total fresh. Kommt einfach vorbei.
6: Ja, wir würden uns sehr freuen. Focke-Rode ist toll und macht Spaß.
5: Focke-Rode am meisten. Bis bald.

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1: Herzlich willkommen bei Radio RFM. Mein Name ist Tobias Leister und ich begrüße Sie zu einer besonderen Hörfunksendung vom Rittergut Aue. Das Rittergut blickt in diesem Jahr auf eine 450-jährige Geschichte zurück. Auch in der zweiten Jahreshälfte wird dieses Jubiläum mit verschiedenen kulturellen Veranstaltungen begleitet. An diesem Wochenende ist das Wandertheater Kampanie Bad de Deux auf dem Rittergut zu Gast. Theater, Zirkus und Musik treffen hier aufeinander und verwandeln das historische Rittergut für einige Tage in eine besondere Veranstaltungs- und Theaterkulisse. Radio RFM war vor Ort und hat mit den Menschen gesprochen, die hinter dem Wandertheater stehen. Dazu hören wir im Verlauf dieser Sendung Interviews mit Martin Del Dore und Aline Del Dore. Aber wir wollen auch wissen, wie kommt eine solche Vorstellung bei einem jungen Publikum an? Gestern besuchten Schülerinnen und Schüler des Werra-Meißner-Kreises und der Freien Waldorfschule Eschwege eine Schulvorstellung auf dem Rittergut Aue. Nach der Vorstellung konnten wir mit zwei Schülerinnen sowie mit einer Erzieherin sprechen. Auch diese Stimmen hören Sie gleich bei uns. In den kommenden 60 Minuten nehmen wir Sie mit auf das Rittergut Aue mit Eindrücken, Atmosphäre, Gesprächen und natürlich der Stimmen unserer Gäste.

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0: 450 Jahre Rittergut Aue. Hinter diesem Jubiläum stehen nicht nur historische Jahreszahlen. Ein solcher Ort lebt von seiner Geschichte, aber auch davon, wie er heute genutzt und mit neuem Leben gefüllt wird. Genau dazu trägt das kulturelle Programm in der zweiten Jahreshälfte bei. An diesem Wochenende wird es besonders theatralisch. Die Compagnie Bat de Deux gastiert auf dem Rittergut. Das Wandertheater verbindet verschiedene Formen der Darstellung Kunst. Dadurch entsteht eine Aufführung, die nicht nur von klassischer Bühne lebt, sondern insbesondere auch vom direkten Kontakt zwischen Künstlern und Publikum. Wir haben vor Ort mit Martin Del Dore gesprochen. Martin Del Dore erzählt uns im folgenden Gespräch mehr über die Compagnie Bat de Deux, die Idee des Wandertheaters und den Auftritt auf dem Rittergut Aue.
1: Meine Frau Aline und ich, wir haben das Theater vor vielen, vielen Jahren gegründet, 2011. Und wir haben unseren Wohnsitz oder den Ort, wo wir sind, wenn wir nicht auf Tournee sind, im Tessin in der italienischsprachigen Schweiz.
0: Wie fühlt es sich an, mit dem Wohnwagen anzurollen und den historischen Innenhof des Ritterguts in einem Magnet zu verwandeln oder in eine Manege zu verwandeln?
1: Also es war, wir sind vorgestern Abend angekommen, eigentlich war es schon Nacht, es war dunkel und wir waren erschöpft, weil wir den ganzen Tag gefahren sind. Aus Süddeutschland sind wir angereist und es war wirklich ein magischer Moment, hier auf diesem Rittergut einzufahren, durch dieses Tor durchzufahren, und dann gab es hier so einige Lichterketten, die da hingen, und es war wirklich ein ganz, ganz magischer Moment, da abends anzukommen. Und dann waren auch die Menschen hier vom Rittergut da und haben uns so in Empfang genommen, und wir haben uns in dem Augenblick, habe ich mich ganz, ganz wohl und empfangen gefühlt. Es war wirklich ein wunderschöner Augenblick, ja.
0: Was macht denn besonders den Reiz aus, unter freiem Himmel und im Zirkuszelt zu spielen, statt auf einer klassischen Theaterbühne?
1: Ich weiß nicht, willst du auch noch mal was sagen vielleicht? Oder, also das, was für uns besonders ist an der Arbeit, die wir machen, also wir spielen selten unter freiem Himmel, eben vor allem in unserem Zelt und auf unserer eigenen Bühne, aber das Besondere ist eigentlich der direkte Kontakt zum Publikum, also dieser direkte Austausch, den wir haben, den wir nie erlebt haben, wenn wir in einem großen klassischen Theater gespielt haben. Die Leute sitzen ganz nah bei uns und es ist eine Begegnung von Mensch zu Mensch, die wir so erleben. Wir sehen den Menschen ins Gesicht, während wir spielen. Wir spüren ihre Reaktionen, ihr Lachen, die Momente, wo sie berührt sind, wo sie vielleicht auch Tränen in den Augen haben oder wo sie der Geschichte folgen, wo sie nachdenklich werden oder staunen oder Akrobatik benutzen, überrascht sind oder auch wirklich in den humorvollen Momenten wirklich von Herzen lachen. Und das ist das, was uns besonders berührt, was wir sonst in Theatern, in denen wir gespielt haben, weniger hatten, weil doch irgendwie der Abstand zum Publikum etwas größer ist. So, ja.
0: Wie reagiert das Publikum hier in der Region auf ihre Mischung aus fahrendem Volk und hoher Kunst?
1: Also wie es hier reagieren wird, wissen wir noch nicht. Wir sind ja das erste Mal hier. Aber also was wir sonst für Erfahrungen haben, auch in ländlichen Regionen, ist, dass das Theater sehr schön angenommen wird. Unser Anspruch ist ja eigentlich, ein Theater zu machen für alle Menschen, ob sie nun jung oder alt sind, ob sie oft ins Theater gehen oder selten. Aus diesem Grund haben wir auch eben diese Form des Theaters gewählt, was zu den Menschen kommt und wo die Menschen abgeholt werden, egal was sie für eine Erfahrung haben im Theater. Daher kommt auch diese Mischung eigentlich des Theaters mit Akrobatik, mit Jonglage, mit Musik. Unser Anspruch ist eigentlich, ein Theater zu machen, wo jeder Mensch ab 6 Jahren etwas mitnehmen kann. Und wir erzählen Geschichten, wo das Publikum einfach, also die kleineren Zuschauerinnen und Zuschauer, die steigen ganz einfach über die Geschichte ein und gehen ganz in der Geschichte auf. Und größere Menschen beginnen auch so, die Geschichte sozusagen zu hinterfragen oder weiter in die Tiefe zu denken, was eigentlich hinter der Geschichte steckt, die wir erzählen, oder was es so für Bilder gibt, die da transportiert werden. Und das ist was, was sehr gut funktioniert, einfach weil es so vielfältig ist, weil man über ganz verschiedene Ebenen einsteigen kann in das Theater. Es ist eigentlich, unser Anspruch ist eigentlich, eine Art von Volkstheater zu machen, im besten Sinne des Wortes. Das Wort Volkstheater ist manchmal ein bisschen verpönt, weil man das Gefühl hat, das ist abgedroschen oder es werden einfach so etwas niederschwellige Dinge gespielt. Aber für uns ist eigentlich der Anspruch, ein Theater zu machen, wo jeder Mensch etwas mitnehmen kann zum Staunen, zum Träumen, zum Seufzen, zum Nachdenken, zum Lachen.
0: Jetzt zu eurem neuen Stück oder zu eurem Stück und eurem Genre Theater, Zirkus, Musik. Die unbekannte Insel verbindet philosophischen Humor mit Akrobatik. Wie schwer ist dieser Spagat zwischen Tiefgang und Leichtigkeit?
1: Ja, also es ist auf jeden Fall etwas, was wir uns, also wir haben lange an dem Stück gearbeitet und es liegt uns sehr am Herzen, diesen Spagat zu machen, weil wir gemerkt haben auch, dass der Humor etwas Besonderes mit den Menschen macht. Wenn die Menschen aus tiefstem Herzen lachen, dann öffnet sich etwas in ihnen und sie beginnen empfänglich zu werden für auch tiefgründige Ideen, die man eben, über die man nachdenken kann im Leben. Wer bin ich eigentlich? Unser Stück geht darum, um die Suche nach einem Kapitän. Und man kann sich eigentlich fragen, wer steht eigentlich an dem inneren Steuerrad meines Schiffes, meines Lebens? Und all diese Fragen kann man sich stellen. Und wir merken, dass die Menschen, wenn sie humorvoll an solche Ideen herangebracht werden, dass es dann sehr, sehr tiefe Momente für sie auch geben kann, wo sie sehr berührt sind und wo diese Augenblicke der Reflexion und der eben des Nachdenkens über diese Dinge auch stattfinden können. Und wir finden, dass der Humor da sehr, sehr, sehr viel hilft dabei.
0: Ja. Bei Souvenirs zeigen sie Varietät, Tanz und Zauberei. Welchen Raum nimmt die Musik in ihrer Inszenierung ein?
1: Die Musik ist überall präsent. Also in all unseren Stücken kommt Musik vor. Wir spielen beide mehrere Instrumente. Und das, was ich gerade eben über den Humor gesprochen habe, dass es so eine Tür öffnet, findet mit der Musik natürlich auch statt, eher auf einer emotionalen Ebene, wo die Musik hilft, eine bestimmte Stimmung zu erzeugen, eine bestimmte Öffnung auch im Publikum zu erzeugen und eine Art von Grundemotion zu schaffen, wo das Publikum sich auf die Stücke einlassen kann. Und insofern ist es immer eigentlich ein Thema, also, oder ich sag mal, überall in unseren Stücken kommt Musik vor und wird mitbenutzt. Häufig weniger im Sinne, dass wir sozusagen dass wir wirklich ein Konzertstück spielen in dem Sinne, einfach nur Musik, sondern alle unsere stilistischen Mittel, und da gehört die Musik dazu, erzählen gleichzeitig etwas. Also sie erzählen ein Stück der Geschichte weiter in einem Lied oder sie bereiten etwas vor in eine nächste Szene, oder in diesem Sinn ist es benutzt, ja.
0: Wie verschwimmen bei Ihnen die Grenzen zwischen Zirkusartistik und echtem Schauspielerleben?
1: Ja, die sind wirklich fließend bei uns. Wir versuchen eigentlich, die Zirkusartistik wirklich als Mittel des Schauspiels zu benutzen. Wir machen keinen Zirkus im klassischen Sinne, wo es eben eine Manege gibt und wo sozusagen Nummern präsentiert werden, sondern wir erzählen über die Zirkusartistik und über die Akrobatik unsere Geschichte weiter. Also es wird immer etwas transportiert, indem wir Akrobatik benutzen, indem wir Jonglage benutzen, indem wir Magie benutzen oder eben auch Musik oder Humor. All diese Dinge erzählen ein Stück der Geschichte weiter. Und insofern ist der Übergang, was ist eigentlich jetzt Theater und was ist Zirkus, ist extrem fließend und eigentlich nicht ganz klar zu definieren. Befinden wir uns in diesem Augenblick mehr im Zirkus oder mehr im Theater?
0: Ja. Dann, wie ist das Leben für euch als Wandertheater? Sie sind eine reisende Künstlerfamilie. Wie prägt das Unterwegssein Ihren kreativen Alltag und die neuen Stücke?
1: Ja, es ist eine Lebensentscheidung, diese Art von Theater zu machen. Es verwebt sich zwangsläufig. Man kann Beruf und Freizeit oder Beruf und Familie und all das eigentlich nicht wirklich trennen. Wir reisen gemeinsam und kommen an neue Orte und entdecken diese Orte, haben an jedem Ort besondere Begegnungen im persönlichen Bereich, aber auch jeder Ort ist anders, was das Publikum anbelangt. Es ist eine Lebensentscheidung, die wir getroffen haben, und ein Leben, was zusammengehört, wo man, also wenn wir nicht mehr Theater spielen würden, würden wir, glaube ich, auch nicht mehr weiter reisen. So.
0: Was bleibt am Ende des Wochenendes auf dem Rittergut Aue als Abdruck in Ihren Erinnerungen dann zurück?
1: Ja, das ist eigentlich ein was der besondersten Momente, finde ich, in diesem ganzen Wandertheaterprojekt, weil wir kommen irgendwo an und bauen unser Zelt auf mit viel Aufwand, vielen Erdnägeln, die eingeschlagen werden, wie vielen Traversen, die getragen und aufgebaut werden müssen, eine große Plane, die da drüber gezogen wird. Und dann steht da für eine knappe Woche so ein riesengroßes Zelt. Und nach einer Woche sind wir wieder weg. Am Sonntag um 11 Uhr ist die letzte Aufführung und um 12 Uhr beginnt der Abbau. Und manchmal sind wir um 6 Uhr schon wieder abgefahren und dann ist eigentlich nichts mehr vorhanden. Von unserem Theater sieht man dann nichts, sieht man noch ein paar Abdrücke vielleicht auf der Wiese oder vielleicht den einen oder anderen Pflasterstein, der so wieder an seinem Platz ist, aber wo man vielleicht sieht, dass der gerade noch nicht da war. Aber in Wirklichkeit bleibt eben all das, was wir tun, nur in den Erinnerungen und in den Herzen der Menschen zurück. Und das ist etwas, was mich irgendwie immer wieder berührt, wenn ich darüber nachdenke, dass von der Arbeit, die wir machen, nichts Materielles bleibt, sondern nur noch die Abdrücke in den Herzen und in den Gedanken und in den Erinnerungen der Menschen. Und ich finde es berührend, wir kommen ganz oft wieder zurück an Orte, wo wir schon mal waren, und dann trifft man nach vielen, vielen Jahren Menschen wieder, die gesagt haben, ihr wart doch schon mal vor 5 oder vor 10 Jahren da und ich habe damals mit meiner Tochter das Stück gesehen und die hat dann noch Jahre später diese oder jene Szene nachgespielt oder wir haben uns ganz oft noch daran erinnert. Und das ist irgendwie, sind das besondere Momente, wo man dann merkt, ja, wir sind zwar abgefahren und es bleibt nichts von unserer Arbeit materiell zurück, aber doch bleibt sozusagen in all den Erinnerungen und all den Erlebnissen, die Menschen hatten, etwas zurück, was sie berührt. Und das ist für uns wiederum sehr berührend. Und ich glaube, auch einer der Gründe, warum wir nach so vielen Jahren immer noch unterwegs sind.
0: Das war Martin Del Dore von der Compagnie Bas de Deux hier bei uns im Gespräch auf dem Rittergut Aue. Ein Wandertheater bringt eine besondere Form von Kultur an unterschiedlichen Orten. Dabei verändern nicht nur die Künstler den Veranstaltungsort, auch die jeweiligen Umgebung prägt die Aufführung. Und ein historischer Ort wie das Rittergut Aue bietet dafür natürlich eine ganz eigene Atmosphäre. Wir bleiben bei der Compagnie Bas de Deux, denn wir konnten ebenfalls mit Aline del Dore sprechen. Wie erleben Sie die Vorstellung? Was macht diese Form des Theaters aus? Und was bedeutet der direkte Kontakt zum Publikum? Hier ist unser Gespräch mit Aline del Dore. Die Frau von Martin, die in Doppelrolle Mutter, Künstlerin und Logistikerin ist. Wie meistern Sie täglich den Spagat, eben noch Mutter im Wohnwagen zu sein und wenige Minuten später als Künstlerin im Scheinwerferlicht zu stehen?
2: Gute Frage. Also unseren Kindern sind einfach im Zirkusleben geboren. Sie kennen nur das. Das heißt, für sie ist es wirklich Alltag, ganz normal. Und es würde gar nie gehen ohne unsere Mitarbeiterinnen zum Beispiel. Also die kümmern sich um die Kinder während der Show, während den Proben, während wir Büro machen zum Beispiel. Also das ist natürlich eine große Unterstützung. Ohne das würde das nie gehen. Und ja, sonst muss man so emotional immer ein bisschen Abstand nehmen, so kurz durchatmen. Jetzt mittlerweile sind sie genug groß, dass es geht. Früher, als sie ganz klein war, Babys, als ich noch gestillt habe, war manchmal auch ziemlich stressig. Da musste ich kurz vor der Aufführung nochmal stillen und sie haben geschrien. Und dann habe ich sie noch, während ich auf die Bühne war, schreien gehört. Und das war so emotional nicht so einfach. Aber ja, ich bin da auch härter geworden und muss man einfach loslassen lernen und durchatmen und einfach dieses Vertrauen haben, es wird alles gut und es ist bis jetzt auch immer gut gegangen.
0: Auf der Bühne teilen Sie sich die Manege mit Ihrem Mann Martin. Wie viel Privates und wie viel künstlerische Disziplin steckt in Ihren gemeinsamen Performance?
2: Also es ist natürlich, wir wählen immer Geschichte, die uns beide berührt, die etwas sicherlich von unseren Inneren erzählen. Und wie der Martin vorher auch gesagt hat, es mischt sich alles, das Privatleben und das Theater, das gibt es keine Grenze mehr, das ist alles eins. Und das ist das Schöne und manchmal auch das Schwierige, dass man auch das gut trennen kann, dass es jetzt spielen wir, jetzt ist unser Beruf und das ist unser Privatleben und aber bis jetzt haben wir das auch gut hingekriegt. Wir sind sozusagen genug professionell, dass es gut läuft. Und das ist auch eine große Inspiration. So, und wir haben ein Gefühl, ein großes Gefühl von Freiheit auch. Es ist nicht so wie ein Schauspieler, der im Stadttheater arbeitet und er bekommt ein Skript und eine Rolle und er muss das machen, was man ihm sagt, sondern wir kreieren unsere Stücke, wir schreiben selber, wir können sehr viel bestimmen und das ist ein sehr schönes Gefühl von Freiheit.
0: Wer hält hinter den Kulissen die Fäden zusammen, wenn der Alltag zwischen Proben, Kochen und Reisen organisiert werden muss?
2: Also da sind die Rollen ziemlich gut getrennt, also nicht immer, aber so mit den vielen Jahren ist ein bisschen so geworden, dass der Martin sich um den Aufbau kümmert, zum Beispiel um die ganze Technik, Scheinwerfer, Ton, Aufbau und ich bin mehr für die Familie und für die Kinder und fürs Kochen und solchen Sachen zuständig und das so läuft es sehr gut, weil jeder hat seine Rolle.
0: Das Aufwachsen der Kinder auf Achse. Ihre Kinder wachsen inmitten von Kostümen, Requisiten und ständig wechselnden Orten auf. Ist das für Sie die ultimative Freiheit oder manchmal auch eine logistische Herausforderung?
2: Bis jetzt ist es wirklich eine große Freiheit. Also sie sind 5 und 9 und sie genießen das total. Also sie ist immer ein Abenteuer, jede Woche woanders, in verschiedene Länder mit verschiedenen Sprachen. Sie wachsen dreisprachig auf, Italienisch, Deutsch und Französisch. Und sie eben hier sind wir angekommen und am Tag danach konnten sie Pferde führen und Pferde füttern oder ich weiß nicht was. Und das ist natürlich für sie eine Reichtum so, weil sie wirklich sehr, sehr viel durch dieses Leben lernen dürfen.
3: Wie sieht ein ganz normaler Schultag oder Alltag für die Kinder aus, wenn die Kulissen vor den Fenstern jede Woche eine andere ist?
2: Also es gibt schon einen Rhythmus in unserer Woche. Es ist natürlich jede Woche woanders, andere Leute. Und es gibt, aber es gibt trotzdem einen Rhythmus. Und zwar Montag ist Reisetag, Dienstag ist Aufbautag, Mittwoch ist frei für die ganze Kompanie. Und ab Donnerstag bis Sonntag sind Aufführungen. Und das wissen sie mittlerweile, dass es so läuft. Wir machen, wenn wir unterwegs sind, auch ein bisschen Homeschool. Und da, also für unsere große Tochter, und sie weiß, dass einmal am Tag es wird da gelesen oder gerechnet, und es ist ja, es gibt ein Struktur und ein Rhythmus, und auch auf der anderen Seite viele neue Sachen jede Woche trotzdem.
3: Welches Feedback bekommen Sie von Ihren Kindern? Vermissen Sie feste Wurzeln oder genießen Sie das Abenteuer als reisende Künstlerfamilie?
2: Bis jetzt vermissen sie eher wenig, würde ich sagen. Manchmal hört man schon, ja, diese Freundin oder wann kann ich wieder im Kindergarten gehen? Schon, aber ich merke, bis jetzt genießen sie sehr dieses Gauklerleben und dieses Reisen. Wir wissen nicht, wie lange. Es kann sein, dass in 1-2 Jahren, dass es nicht mehr so ist, aber bis jetzt läuft es sehr gut.
3: Jetzt ein bisschen was zur Romantik, Boys Realität und das Normalleben. Das Leben im historischen Wohnwagen wirkt auf das Publikum oft unheimlich romantisch. Wo hört die Romantik auf und wo beginnt die harte Arbeit des fahrenden Volks?
2: Also ich genieße sehr dieses Leben im Wagen, wo man einfach die Tür aufmacht, ist man sofort draußen und eben, wie gesagt, vorher immer woanders. Und es ist eben, wir sind in den sommerlichen Monaten unterwegs, und da lebt man sehr viel draußen und begegnet sehr viele Leute, und das hat wirklich ein sehr großes Charme. Und ist natürlich im Wohnwagen ist zwar schön, aber es ist auch eng. Und jetzt sind wir auch zu viert. Und manchmal ist es wirklich eng, weil man hat sozusagen so ein Quadratmeter zum Spielen, Kochen und Büro machen. Und manchmal ist es eng. Und da ist zum Beispiel das andere Teil von dem Leben. Ja.
3: Wenn Sie nach einem intensiven Wochenende wie hier auf dem Rittergut Aue die Wohnwagen backen und weiterziehen, was gibt Ihnen dieses Leben auf Rädern, das Ihnen eine feste Wohnung niemals bieten könnte?
2: Ich weiß nicht, ob das ich richtig verstanden habe, aber wir haben jetzt seit letztem Winter eine feste Wohnung. Und das heißt, wenn wir im Winter wieder zurückkehren im Tessin, in der Südschweiz, haben wir eine kleine Wohnung und wir stellen unseren Zirkuswagen da mitneben und dann haben wir ein bisschen mehr Platz, mehr Raum. Das ist für mich eine gute und eine große Verbesserung von unserem Leben, genau. Und sonst eben unterwegs, auf Tournee, wenn es Sommer ist, wir sind sowieso viel draußen, da vermisst man keine Wohnung, weil man hat sozusagen immer ein großes Garten vor seinem Wagen.
0: Herr Martin Del Dore und Aline Del Dore von der Compagnie Bad de Deux. Wir wechseln jetzt einmal die Perspektive, denn Theater wird natürlich nicht nur von den Menschen geprägt, die auf der Bühne stehen. Entscheidend ist auch, was beim Publikum ankommt. Gestern fand auf dem Rittergut Aue eine Schulvorstellung statt. Zu den Gästen gehörten Schülerinnen und Schüler der Freien Waldorfschule Eschwege. Bevor wir hören, wie sie die Vorstellung erlebt erlebt haben, gibt es etwas Musik von Corvus Corax. Komm, schenket ein.

zurück bei Radio RFM und unserer Sendung vom Rittergut Aue. 450 Jahre Geschichte treffen hier an diesem Wochenende auf das Wandertheater, Zirkus und Musik. Gestern Vormittag gehörte die Bühne vor allem dem jungen Publikum. Nach der Schulvorstellung haben wir zwei Schülerinnen gefragt, was ihnen besonders aufgefallen und in Erinnerung geblieben ist. Nach der nächsten Musik hören wir zunächst die beiden Schülerinnen.

0: Theater, Zirkus und Musik in einer ganz besonderen Atmosphäre. Auf dem Rittergut Aue haben heute Schülerinnen und Schüler die Schulvorstellung Souvenirs der Compagnie Basse des Deux erlebt. Wir haben direkt nach der Aufführung nachgefragt, wie das Stück bei den jungen Zuschauern angekommen ist. Jetzt erstmal an Tille. Tille, du kommst gerade aus der Vorstellung. Wie hat es dir gefallen?
1: Es war gut. Also ich finde es toll, dass die hier einfach auftreten und wie die hier so auf dem Hof einfach sind und wie die hier in Wohnwagen leben und wie schön das ist, dass die hier auftreten.
0: Was war für dich der schönste oder lustigste Moment gerade?
1: Also es war eigentlich alles sehr lustig. Aber was ich sehr gut fand, wie die so viele akrobatische Sachen gemacht haben, ja.
0: Gab es etwas, womit du überhaupt nicht gerechnet hast?
1: Also ich habe das Schauspiel schon mal angeguckt, wir waren schon mal beim Zirkus und ich kannte es schon so ein bisschen, aber ich habe auch ziemlich viel vergessen und ich fand es richtig gut.
0: Was fandest du besonders gut, das Theater, die Musik, die Zirkuskunst oder etwas ganz anderes?
1: Die Zirkuskunst.
0: Wenn du heute Abend oder heute am Tag zu Hause von der Vorstellung erzählst, was erzählst du als erstes?
1: Dass die so toll sind und wie schön das ist, dass die hier auftreten.
0: Und würdest du dir die Compagnie Basse des Deux noch einmal anschauen?
1: Ja, unbedingt.
0: Noah, wie fandest du Souvenirs?
2: Ich fand's sehr schön und auch die Akrobatennummern haben mir ganz toll gefallen.
0: Was ist dir von der Vorstellung besonders im Gedächtnis geblieben?
2: Die Akrobatennummern und das Lustige.
0: Was war für dich das Spannendste an der Vorstellung?
2: Die Akrobatennummern, weil manchmal waren die irgendwie sahen die ziemlich gefährlich aus und das war ziemlich spannend.
0: So ein Wandertheater erlebt man ja nicht jeden Schultag. War das für dich etwas Besonderes und warum bist du mit hierher gegangen?
2: Ich fand es schon besonders und ich bin mitgekommen, weil ich Zirkus sehr gerne mag.
0: Wenn du Souvenirs mit 3 Worten beschreiben würdest, welche wären das?
2: Spannend, lustig und...
3: Zwei persönliche Eindrücke unmittelbar nach der Vorstellung. Gerade bei einer Schulveranstaltung ist interessant, wie Kinder und Jugendliche auf Theater reagieren, das vielleicht ganz anders funktioniert als Fernsehen, Internet oder Kinofilm. Hier findet das Geschehen unmittelbar vor den Zuschauerinnen und Zuschauern statt. Künstler und Publikum teilen für einen Moment denselben Raum und dieselbe Atmosphäre. Doch wie wird eine solche Veranstaltung aus pädagogischer Sicht wahrgenommen? Darüber haben wir mit einer Erzieherin der Freien Waldorfschule Eschbegel gesprochen. Doch zuvor noch etwas Musik.

Welche Eindrücke nimmt die Gruppe von diesem Besuch mit und welchen Stellenwert können solche kulturellen Erlebnisse für Schülerinnen und Schüler haben? Hier ist unser Interview mit der Erzieherin von der Freien Waldorfschule.

0: haben wir hier im Interview die Julita Schönemann, Nachmittagsbetreuung der Freien Waldorfschule. Frau Schönemann, Sie haben die Kinder heute bei der Schulvorstellung begleitet. Wie haben Sie die Reaktionen der Kinder während der Aufführung erlebt?
1: Es war ein ganz besonderes Erlebnis, nicht nur für die Kleinen, auch für die Großen. Das Lachen der Kinder hat durch das ganze Zelt geschallt. Und die Augen der Kinder, die waren so begeistert und sie waren ganz dabei von allem, was sie dort sehen konnten. Einfach nur toll, wunderschön, was den Kindern geboten wurde.
0: Was hat die Compagnie Basse des Dors aus Ihrer Sicht besonders gut geschafft, um die Aufmerksamkeit der Kinder zu gewinnen?
1: Sie haben die Kinder mit so einer tollen Art und Weise mitgenommen. Die Kinder waren dabei. Es war ganz still, wenn es im Saal, im Zelt still war. Und es war ganz laut und die Kinder haben gelacht und gekreischt vor Freude, was sie da gesehen haben.
0: Theater, Zirkus und Musik treffen hier aufeinander. Welchen Wert haben solche kulturellen Erlebnisse für Kinder außerhalb des normalen Schulalltags?
1: Kinder, die oft nicht so lachen in ihrem Leben, durften heute im Zelt lachen. Sie waren glücklich, sie waren so dabei und ich glaube, diese Vorstellung vergessen sie lange nicht.
0: Gab es heute einen Moment, bei dem Sie besonders deutlich gespürt haben, dass die Kinder von der Vorstellung begeistert waren?
1: Nicht nur einen Moment, die ganze Zeit waren die Kinder begeistert.
0: Und was glauben Sie, was werden die Kinder von diesem Erlebnis mit nach Hause nehmen?
1: Ganz viel Freude. Ihren Eltern bestimmt auch von dieser wunderschönen Vorstellung erzählen. Und sie haben ein ganz gutes Gefühl bekommen, wie schön es in so einem Zelt sein kann, wenn wirklich Musik, Tanz, Akrobatik zusammentreffen. Wenn sie irgendwo ein Zelt stehen sehen, werden sie bestimmt das Bedürfnis haben, da wieder hinzugehen.
0: Auch die Umgebung ist außergewöhnlich. Wie wirkt eine solche Vorstellung hier auf dem Rittergut Aue im Vergleich zu einem klassischen Theaterbesuch?
1: Als was ganz Besonderes. Allein die Gebäude hier, das ganze Ambiente strahlt so etwas Schönes aus. Und dann, wenn hier noch ein Zirkus oder ein Theater gastiert, es gibt keinen schöneren Hintergrund. Wenn man hier die Kinder auch sieht, wie die hier umherspringen. Und es gibt Crepe, es gibt Waffeln, es gibt Eis. Und man kann sich unter die Bäume setzen. Es ist einfach idyllisch. Und das sage ich aus voller Überzeugung. Schön, dass es diesen Ort hier für die Kinder, aber auch für uns Erwachsene gibt.
0: Wenn andere Schulen diese Möglichkeit hätten, Souvenirs der Compagnie Basse des Dors zu empfehlen, was würden Sie ihnen sagen?
1: Mit hundertprozentiger Überzeugung, das müssen Kinder erlebt haben. Es lässt Kinderaugen lachen und strahlen und das brauchen unsere Kinder, gerade in der heutigen Zeit.
0: Souvenirs, eine Schulvorstellung, die Theater, Zirkus und Musik miteinander verbinden und dabei offenbar nicht nur bei den jungen Zuschauern Eindruck hinterlassen haben. Die Compagnie Basse des Dors ist mit ihrem Wandertheater auf dem Rittergut Aue zu Gast. Tobias Leister vom Rittergut Aue.
2: Das waren die Eindrücke einer Erzieherin der Freien Waldorfschule Eschwege nach der gestrigen Vorstellung. Damit haben wir in dieser Sendung ganz unterschiedliche Perspektiven kennengelernt. Auf der einen Seite Martin Del Dore und Aline Del Dore als Teil der Compagnie Basse des Dors. Auf der anderen Seite das junge Publikum und die pädagogische Begleitung. Und genau diese unterschiedlichen Stimmen zeigen, was eine Kulturveranstaltung ausmachen kann. Menschen begegnen sich, erleben gemeinsam eine Aufführung und nehmen anschließend ganz unterschiedliche Erinnerungen mit nach Hause. Wir lassen die Eindrücke für einen Moment wirken und hören noch einmal Musik. 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

zurück auf dem Rittergut Aue. Die gestrige Schulveranstaltung war Teil des Gastspiels der Campagne Basse des Deux vom Freitag, den 21. August bis Sonntag, den 23. August ist das Wandertheater im Rahmen der zweiten Jahreshälfte des Jubiläums 450 Jahre Rittergut Aue zu Gast. Der Veranstaltungsauftakt am Freitag ist für 19 Uhr vorgesehen. Im Mittelpunkt stehen Theater, Zirkus und Musik, eingebettet in die besondere Atmosphäre des Ritterguts. Wer sich für die Veranstaltung interessiert, sollte sich vor der Anreise noch einmal über die aktuellen Veranstaltungsinformationen des Veranstalters informieren. Für uns war die gestrige Schulvorstellung vor allem eine Gelegenheit, hinter die Kulissen zu hören und gleichzeitig diejenigen zu Wort kommen zu lassen, für die Theater letztlich gemacht wird, das Publikum. Wir kommen langsam zum Ende unserer heutigen Sendung. Wir haben Martin Del Dore, Aline Del Dore von der Campagne Basse des Deux kennengelernt. Wir haben zwei Schülerinnen der Freien Waldorfschule Eschwege nach ihren Eindrücken gefragt und auch die Sicht einer Erzieherin gehört. Damit konnten wir das Gastspiel aus unterschiedlichen Blickwinkeln betrachten. Von den Künstlerinnen bis zum Publikum. 450 Jahre Rittergut Aue stehen für eine lange Geschichte. Veranstaltungen wie diese verbinden diese Geschichte mit der Gegenwart und schaffen neue Erinnerungen an einem historischen Ort.

0: Ja, und damit sind wir am Ende unserer heutigen Radio RFM-Sendung angekommen. Eine Stunde lang waren wir für Sie zu Gast auf dem Rittergut Aue anlässlich des 450-jährigen Jubiläums und des Gastspiels der Campagne Basse des Deux. Mein Dank gilt unseren Gesprächspartnern Martin Del Dore und Aline Del Dore, den beiden Schülerinnen sowie der Erzieherin der Freien Waldorfschule Eschwege, die uns ihre Eindrücke von der nach der Schulvorstellung geschildert haben. Und natürlich vielen Dank für unsere Zuhörer. Mein Name ist Tobias Leister. Hier ist Radio RFM.
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3: Ich begrüße Sie recht herzlich, liebe Hörerinnen und Hörer, zu einer neuen Radio-Wind-Ausgabe. Diesmal war ich in Weimar im Bauhaus, was dort gegründet worden ist und seinen Anfang gefunden hat, nämlich von 1919 bis 1923. Natürlich haben wir uns nicht nur unterhalten über die Kunst und über die Entwicklung des Bauhauses, sondern wir haben auch etwas die Musik einfließen lassen, die damals aktuell war und zu der Bauhauszeit gespielt worden ist. Dazu noch ein kurzer Satz von René.
4: Ja, grüße Sie, liebe Hörer von Rundfunk Meißner. Ich bin auch heute dabei, hier im Radio Wind, voll im Wind. Und ich habe ausgesucht eine Aufnahme mit Igor Strawinski. Und er hat auch Jazzkompositionen gemacht, auch für die Leute, die so im Bauhaus Theater aufgeführt haben. Und da hören wir jetzt mal so als Einstimmung rein. Und mehr zum Stück dann später. Also hier Igor Strawinski, und zwar das Ebony Concerto mit Dimitri Ashkenazi und dem Deutschen Symphonieorchester Berlin unter der Leitung von Wladimir Ashkenazi.

0: Ja, das war Igor Strawinsky und damals ja auch die große Jazzzeit. Und wusstest du eigentlich, René, dass auch im Bauhaus eines der ersten Jazzorchester Deutschlands existierte?
1: Ja, die waren richtige Jazzfans im Bauhaus.
0: Genau, das haben die nebenbei noch gemacht. Ja, jetzt das Interview mit der Frau Dr. Ute Ackermann. Ja, liebe Hörerinnen und Hörer, einen wunderschönen guten Tag. Heute kommt der Radiowind mal aus Weimar, der Kulturstadt Deutschlands. Allerdings gibt es hier auch ein anderes Haus, ein Bauhaus, was jetzt vor ein paar Jahren auch Geburtstag hatte. Wir Radioleute werden 100, die sind jetzt auch 100 Jahre alt geworden. Und das Bauhaus ist in Weimar gegründet worden, auch wenn man immer denkt, Dessau ist die Stadt des Bauhaus. Um das mal etwas genauer zu erforschen, sitze ich hier gegenüber von Frau Dr. Ute Ackermann, die mir jetzt dazu etwas Aufklärung erteilen wird. Frau Ackermann, erstmal herzlichen Dank, dass man herkommen darf und sich das alles mal anhören und ansehen darf.
2: Ja, gerne doch. Herzlich willkommen hier im Bauhausmuseum in Weimar.
0: Frau Ackermann, das Bauhaus wurde ja gegründet von Walter Gropius, aber der war, glaube ich, vorher hier schon an einer Kunstgewerbeschule zugange. Wieso hat er denn von der Kunstgewerbeschule aus dann das Bauhaus gegründet?
2: Ja, das ist ein bisschen umständlicher zu erklären. Also Walter Gropius selbst war nicht an der Kunstgewerbeschule zugange. Die Kunstgewerbeschule wurde von Henri van de Velde gegründet. Der wurde als Belgier im Ersten Weltkrieg dann aus Weimar quasi verjagt. Die Kunstgewerbeschule wurde geschlossen, aber vorher hatte man die Idee, Gropius als Nachfolger einzusetzen. Da ist aber der Erste Weltkrieg dazwischen gekommen. Gropius hatte auch nicht die Absicht, als Kunstgewerbelehrer oder als ein Teil einer Kunstgewerbeschule zu funktionieren. Das war gar nicht seine Absicht. Er wollte die Schulen vereinigen. Insofern kam er 1918-19 zur Jahreswende, nachdem der Krieg vorbei war, auf die alte Idee zurück im neuen Gewand und sagte, nö, Kunstgewerbeschule, das ist mir viel zu wenig. Es gibt ja auch noch eine Kunsthochschule. Und im Sinne der allgemeinen Reform der Künstlerausbildung, die damals angesagt war, schließen wir die beiden Schulen zusammen und machen daraus das Bauhaus. So die lange, kurze Geschichte der Gründung.
0: Nun hat man ja vorher schon andere Stilrichtungen gehabt. Es gab ja den Jugendstil oder Historismus davor. Die hat auch irgendwie floral verspielt. Das kann man dem Bauhaus ja jetzt nicht nachsagen. Die sind ja eigentlich eher, ja, zweckorientiert, sinnorientiert. Wo hat er denn da seine Ideen hergenommen oder hat sich das erst entwickelt? Oder ist das von Anfang an schon in dieser Richtung intendiert gewesen?
2: Das ist intendiert gewesen und das kommt vor allen Dingen daher, dass die Gründerzeit, die Sie ansprachen, ja eigentlich keinen eigenen Stil hatte, sondern durch die industrielle Vorfertigung jede x-beliebige Form aus der Geschichte, aus der Kunstgeschichte, aus der Baugeschichte mit billigen Mitteln nachempfinden konnte, also aus billigem Gussmaterial, Verzierung für Häuser, auch für Möbel herstellen konnte und es ein unglaubliches Stilgemengsel gab, was aber mit der eigentlichen Zeit, mit dem Zeitgeist gar nichts mehr zu tun hatte. Und dagegen wollte man vorgehen und wollte einen Stil oder eine Gestaltung entwickeln, die mit der neuen Zeit, mit einem praktischen, konstruktiven, funktionalen Funktion besser fertig wurde, also die der neuen Zeit, der Moderne besser entsprach als alles, was vorher war.
0: Gehen wir mal ganz an den Anfang. Also der Walter Gropius hat das schon so im Hinterkopf wahrscheinlich gehabt. Wie hat er denn seine Schule dann gegründet?
2: Also Gropius hatte stilistisch, das muss ich sagen, erstmal nichts im Hintergrund, außer große Fragezeichen. Also außer festzustellen, dass alles, was bisher da war, nicht mehr passt, war eigentlich wirklich auch für ihn alles offen. Und er hat die Situation nach dem Ersten Weltkrieg, das sagte ich schon, genutzt. Beide Schulen gehörten ja ursprünglich in die Verwaltung des Großherzogs. Der Großherzog war abgedankt. Natürlich fragte man sich, wie geht das weiter? Springt der neue Staat, damals der Freistaat, hier ein? Können wir diese Schulen halten? Und da war ein Reformangebot natürlich genau das, was der Stunde entsprach. Man sagte, man reformiert sich im neuen Sinne und der Staat übernahm die Finanzierung. Finanzierung. Und da ist Gropius quasi in Verhandlungen gegangen und hat gesagt, dann komme ich nach Weimar und komme mit einem Programm, was diese Schule dann verwirklichen soll. Sinn und Zweck war wirklich, Kunstgewerbler und bildende Künstler zusammen gemeinsam auszubilden, weil Gropius sagt, das ist ja die gleiche Grundlage, sind die gleichen Gestaltungsgesetze, aber wir haben viele junge Menschen, die haben Kunst studiert, sind sogenannte akademische Maler und die können gar kein Geld verdienen damit. Das ist das sogenannte Künstlerproletariat, außer wirklichen Spitzenkräften oder Menschen mit großen, guten Beziehungen liegen die auf der Straße. Also es ist sehr verschenktes Potenzial und die müssen wir aktivieren für die Gestaltung der neuen Zeit.
0: Nun, wenn ich mal in die Geschichte selber reingeguckt habe, habe ich festgestellt, dass viele der ersten Lehrer oder Meister, wie er das dann genannt hat, eher Maler waren, also gar keine Handwerker oder Gestalter. Mhm. Wieso hat er dann eigentlich so viele Maler berufen?
2: Ja, weil die neuen Impulse der Kunst oder auch der Kultur oder ja, sagen wir ruhig, der bildenden Kunst nun mal von Malern kam. Also dieser der neue Handwerker, wie er das nennt, oder der neue Werkkünstler, das war ein völlig neuer Habitus, ein völlig neuer Typ Künstler, den es noch nicht gab und den Gropius an seiner Schule erziehen wollte. Der war handwerklich gut ausgebildet, hatte also eine ordentliche Handwerkslehre absolviert und hatte auf einem hohen Niveau gestalterische Ausbildung genossen, also auf dem Niveau einer Kunsthochschule. Und sowas gab es noch nicht. Und die Kunsthandwerker der damaligen Zeit waren in der Regel als Musterzeichner ausgebildet, hatten also eher ein nachempfindendes Verhältnis zu Dekor, zu bestimmten Formen, das zu wiederholen und auf neue Gegenstände anzupassen. Und Gropius wollte eigentlich die Gestaltung vom Gegenstand aus denken. Also er sagte, was habe ich hier? Ich habe einen Stuhl, die Funktion ist Sitzen und das ist das, was die große Rolle spielt. Nicht ob die Lehne geschwungen oder gerade ist. Der Stuhl muss gut funktionieren und das untersuchen wir jetzt.
0: Dann hat er also schon ganz von Anfang an zur Gründung der Schule Werkstätten auch gegründet, also richtige Handwerkstätten, sagen wir mal.
2: Ja, das war der Sinn und Zweck. Er sagt ja auch in seinem Programm, die Schule ist die Dienerin der Werkstatt. Also da merkt man schon, der bildende Künstler ist an Stelle XYZ, also irgendwo ganz hinten, eigentlich auch kein Ausbildungsziel mehr. Also das Berufsbild des bildenden Künstlers war am Bauhaus gar nicht gefragt. Man wurde Handwerker und schon ab dem zweiten Semester, also im Winter dann 1920, wurden die ersten Werkstätten eröffnet, wo man man wurde dann verpflichtet, auch einen Lehrbrief mit der Handwerkskammer abzuschließen, um eine offizielle konkurrenzfähige Lehre zu haben, die mit dem Gesellenbrief beendet wurde. Die ersten waren dann die keramische Werkstatt. Ganz am Anfang stand die Dekorationsmalerei, also Wandmalerei, würde man heute sagen. Es ging dann weiter mit der Textilwerkstatt und der Metallwerkstatt und so kam eins zum anderen.
0: Also war es Walter Gropius gar nicht so wichtig, in was für einem Beruf man ausgebildet ist. Ich meine, Holzmechaniker, oder damals sagte man, glaube ich, Tischler, kann man ja für Stühle genauso benutzen. Goldschmiede haben bestimmt mehr künstlerisches Verständnis und sehr feines Verständnis, aber ein Uhrmacher hat natürlich auch feinmechanisches Verständnis. Spielte das dann für ihn eine Rolle, in welchem Bereich man handwerklich tätig war?
2: Die handwerklichen Bereiche untereinander hatten keine Hierarchie. Also es gab nicht den künstlerischeren Handwerker als einen anderen. Alle Lehrwerkstätten im Bauhaus waren gleichberechtigt. Es gab natürlich keine Lehrwerkstätte für Maurer oder Zimmerleute. Das gab es nicht. Aber alle, die da waren, waren auch gleichberechtigt. Und sie sprachen das an, das künstlerische Verständnis der Kunsthandwerker. Darum ging es eigentlich, dass auch das Formverständnis der Handwerker neu definiert werden musste, nämlich von der Funktion des Gegenstands ausgedacht. Nicht so kunsthandwerklich, artifiziell und ausgefeilt Techniken zu entwickeln, sondern diese Techniken aufgrund einer bestimmten Gestaltungsidee umzusetzen. Nicht so künstlerisch wie möglich zu sein, sage ich jetzt mal, sondern dem Stil und der Form und der Funktion angemessen.
0: Also früher in der Handwerksausbildung mussten die Metaller zum Beispiel alle einen Werkzeughalter machen. War das dann in der Werkstatt auch so? Haben die dann erstmal alle das Gleiche gemacht oder war das schon aufdifferenziert? Der eine macht dies, der andere macht das?
2: Das ist unterschiedlich, weil die Werkstätten von Handwerksmeistern geleitet wurden. Es gab ein sogenanntes Zwei-Meister-System am Bauhaus. Da gab es die Künstler, die Sie schon ansprachen. Die waren die sogenannten Formenmeister, die gaben den Gestaltungsunterricht. Und die Werkstattleiter als Handwerker, die waren richtige Handwerksmeister und die leiteten ihre Werkstatt nach ihren Vorstellungen. Also es gab Werkstätten, da durfte man eigene Entwürfe durchaus mit einbringen. In der keramischen Werkstatt war es sehr, sehr streng. Max Krehan hat die Schüler gezwungen, am Anfang das Handwerk von der Pike auf zu lernen. Die erinnern sich dann auch später noch daran, dass sie ohne Ende Mustöpfe gedreht haben, was ihnen sehr, sehr lästig war. Aber sie haben das Handwerk dadurch von der Pike auf gelernt. Die Sachen, und das ist erstaunlich, das kann man sich heute nicht mehr vorstellen, auch angesichts von Auktionspreisen, die Sachen, die durch die Hände der Bauhäusler damals gegangen sind, waren Marktware, also die sind auf Bauernmärkten verkauft worden und erst nachdem sie einen Gesellenbrief hatten, durften sie eigene Entwürfe einbringen. Das war aber durchaus unterschiedlich in den Werkstätten. In der Töpferei weiß man, dass es genau so gewesen ist.
0: Nun ist das Töpfern ja, also das Drehen oder das Herstellen eines Gefäßes, der eine Teil, aber hinterher wird es ja meistens auch noch dekoriert.
2: Ja, das gehört zur Ausbildung dazu, also auch das war Teil der Ausbildung. Ein Keramiker, ein Töpfer muss ja beides können und das war auch Teil. Und wenn Sie sich die frühen Stücke aus der keramischen Werkstatt anschauen, dann hat man manchmal das Gefühl, man würde sie, wenn man es nicht wüsste oder es nicht schön beschildert dran stünde, dann könnte das auch eine ganz normale bäuerliche Keramik aus dem thüringischen Umfeld sein. Sowohl von der Form als auch von der Glasur. Bei manchen Stücken, nicht bei allen.
1: Ja, jetzt machen wir eine kleine Pause im Interview und hören den zweiten Satz aus dem Ebony-Concerto von Igor Strawinsky. Ja, Wladimir Ashkenazy am Dirigentenpult, die Deutsche Symphonie Berlin. Und dieser Satz heißt Moderato.

0: Also wie fing das dann an? Man bewarb sich als Schüler an der Schule oder am Bauer, sagen wir mal. Und wie ging das dann weiter?
1: Also man musste eine Mappe vorlegen und diverse Unterlagen beibringen, unter anderem ein Leumundszeugnis. Das war ganz wichtig, dass man unbescholten war. Das Bauhaus war ja auch immer angefeindet, dass da irgendwelche linken Elemente rumspuchten, Kommunisten und Spartakisten. Also von daher war das sowieso an staatlichen Schulen Usus, dass man dieses Leumundszeugnis brauchte. Dann beschloss der Meisterrat, also das Kollegium der Schule, darüber, ob der Kandidat geeignet ist, und dann musste man, ob man wollte oder nicht, erstmal in den Vorkurs gehen zu Johannes Itten. Das war so eine Art Grundausbildung, gestalterische Grundausbildung, die man da genossen hat. Da war man noch in keiner Werkstatt. Wenn man diesen Kurs überstanden hatte, normalerweise ein Semester bis zwei, es gab auch Wiederholungstäter, also Menschen, die dann entweder nicht rausgeflogen waren und nochmal wiederholen durften oder einfach wo man sagte, naja, mach das mal noch ein Jahr, mach mal noch ein halbes Jahr damit, dann könnte das klappen. Erst dann durfte man sich aussuchen, in welche Werkstatt man möchte. Bei Itten war der Unterricht, dieser Vorunterricht, auch so angelegt, dass die Schüler überhaupt ein Gespür dafür entwickelt haben, welches Material, also welche Werkstatt für sie die richtige sein könnte, ob sie eher ein Holztyp sind oder eher jemand, der keramisch arbeiten möchte. Vielen war das nicht so richtig klar, und das hat sich auch nochmal geändert. Und also man hat dann den Vorkurs glücklich überstanden. Dann wählte man eine Werkstatt, da arbeitete man dann ein halbes Jahr auf Probe ohne Lehrvertrag, und wenn das gut gegangen war, durfte man einen offiziellen Lehrvertrag abschließen. Das war also durchaus ein steiniger Weg, der auch ein bisschen dauern konnte, aber es hatte den Effekt unter anderem, dass die Schüler genauer wussten, wo sie hingehören, und dass diese Handwerkslehre unglaublich aufgewertet wurde. Also wenn man so lange wartet, bis man dann endlich Vollmitglied an der Werkstatt ist, ist das natürlich ein kleiner Sieg und was ganz Besonderes, ne?
0: Hatten dann die Schüler Abitur oder reichte ein normaler Schulabschluss?
1: Da reichte ein normaler Schulabschluss. Also es war keine, also in Weimar war es nicht im Sinne einer Hochschule, dass man als Zugangsvoraussetzung das Abitur brauchte. Viele hatten das, aber nicht alle. Aber das war auch nicht Voraussetzung.
0: Und der Johannes Itten, ich weiß gar nicht, was der war, also selber für einen Berufszweig war, der hat sich dann mit dem Schüler hingesetzt und gesagt, für dich, nach deinen Talenten, wäre vielleicht diese Werkstatt geeignet?
1: Johannes Itten war ein Schweizer Maler und Kunstpädagoge. Der hatte in Wien dann eine eigene Schule gegründet, hat auch schon fast ein Jahr in dieser Schule gearbeitet, also eine eigene Pädagogik entwickelt, die ganz darauf abgezielt hat, dass man seine eigene Begabung entdeckte. Also diese Art der Lehre war darauf wirklich auf die Individualität des Schülers abgehoben. Und das hat er in Kursen gemacht. Also es war kein Einzelunterricht, es gab Aufgaben. Zum Beispiel hat man aus allen möglichen Materialien, heute würde man sagen Schrott, Müll, alles, was man so auf der Straße gefunden hatte und nichts gekostet hat, da wurden sogenannte Materialstudien gemacht, die wurden zusammengebaut, zusammengeschraubt, damit hantiert, und man bekam schon so ein bisschen das Gefühl, was ist denn mein Vorgehen? Bin ich eher jemand, der was zusammensteckt, baut, schraubt, oder bin ich jemand, der die Form mit den Händen entwickelt, also etwas formt? Und über so einen Weg hat er versucht, diese Talente und Begabungen herauszufinden für den Einzelnen. Und es gab auch zusätzlich noch eine sogenannte Harmonisierungslehre bei Gertrud Kruno, die hat dann auch noch mit einer speziellen Methodik dann im Einzelunterricht mit jedem Vorkursschüler gearbeitet und da auch noch weitergeholfen. Also schon ganz ungewöhnlich auf die, sagen wir mal, ja, auf das Bestmögliche, was der Mensch leisten kann, den an den richtigen Platz zu bringen. Das ist sehr, sehr ungewöhnlich.
0: Also war das Konzept doch von Anfang an relativ auf den Einzelnen individualisiert?
1: Ja, schon. Das war die Voraussetzung, dass man den richtigen Platz für sich findet und dass man erst dann, wenn man diesen richtigen Platz hat, wieder in der Gemeinschaft zusammenarbeiten kann. Also es war schon ein gemeinschaftliches Ziel, das sagt ja auch Gropius im Bauhausprogramm. Es geht um den das große Werk, den großen Bau, das meint er auch sinnbildlich. Und er als Bild orientiert er sich tatsächlich an der Kathedrale und an den Bauhütten, also etwas sehr Mittelalterliches. Aber er meint nicht die konkrete Architektur, sondern er meint die Art der Zusammenarbeit. Da gab es keine Einzelhandwerker, da gab es auch keine Maler, da gab es nur ganz viele Gewerke, die zusammen an einer großen Aufgabe gearbeitet haben.
0: Aber auch im Mittelalter gab es ja schon die Baumeister, die im Grunde das ganze Konzept, das Grundkonzept entwickelt haben, nach denen dann die Handwerksgruppen gearbeitet haben.
1: Genau, das sagt Gropius auch, unter den Flügeln einer großen Baukunst. Also das übernimmt er als so eine schöne, bringt das in diese schöne sprachliche Form, die nicht von ihm ist. Also die auch andere Programmschreiber dieser Zeit und Manifesteverfasser dieser Zeit gebraucht haben. Die Urheberschaft ist da nicht ganz klar. Aber er sieht auch in der Architektur und auch im Architekten eigentlich den Lenker und Leiter der künstlerischen Projekte und der Aufgaben.
0: Gehen wir mal weiter. Wenn man es dann in so eine Werkstatt geschafft hat, nach dem alten Handwerksrecht, mussten das ja dann richtig ausgebildete Meister sein. Denn nur die durften ja eigentlich ausbilden oder weiterschulen. Haben die dann neben ihrer Ausbildung, also ihrer handwerklichen Ausbildung, auch die ganz normalen Prüfungen wie Zwischenprüfungen, Gesellenstück herstellen müssen oder war das an der Schule nicht üblich?
1: Ja, doch, das ist ja Bedingung. Die Lehrverträge in den Werkstätten wurden ja mit der Handwerkskammer geschlossen. Also das waren richtig offizielle Lehrverträge. Das heißt, die Werkstatt, in der man war eine Ausbildungs-, also eine, hatte das Recht auszubilden, setzte voraus, dass der Handwerksmeister Meister war, also Tabeltur, Geselle und dann den Meister gemacht hatte. Also alle Handwerksmeister am Bauhaus waren auch tatsächliche Handwerksmeister laut Meisterrecht. Und alle Schüler, die einen Lehrvertrag hatten, hatten dann nur einen Gesellenabschluss, wenn sie auch diese Gesellenprüfung gemacht hatten. Also mit Gesellenstück, mit weiß ich nicht, was es da noch alles für kleine Aufgaben gab, aber sie mussten tatsächlich diese Gesellenprüfung ablegen.
0: Das ist ja nun der rein handwerkliche Bereich. Also in jedem Handwerk ist das ja definiert, was da im Gesellenstück, welche Schwierigkeiten und was das war, wahrscheinlich früher auch schon so gewesen sein. Aber das ist ja jetzt noch nicht wirklich was Künstlerisches.
1: Ja, und dazu gab es dann dieser Mehrwert der künstlerischen Ausbildung, den die Studierenden hatten. Der war natürlich in der Handwerkskammerprüfung erstmal nicht so relevant, aber man konnte zusätzlich ein Bauhausdiplom erwerben, indem man noch eine Prüfung vor dem Meisterrat, vor dem Bauhaus dann abgelegt hat. Und dann hatte man zu seiner Gesellenprüfung vor der Handwerkskammer, die einen berechtigte als Geselle auch in eine Handwerkswerkstatt einzutreten, nicht als Ungelernter, sondern als Geselle, hatte man dazu noch den Beleg, dass man an dieser Schule eine künstlerische Ausbildung genossen hatte.
0: Und das war schon von Anfang an so geplant oder hat sich das entwickelt?
1: Nein, das war von Anfang an so geplant. Das war sogar so, als Sie vorhin darauf ansprachen, dass nur, als es ja Gropius dann bildende Künstler eingestellt hat, das war genau der Punkt, wo er sagt, das ist eigentlich eine Übergangslösung. Wir möchten eigentlich zukünftig unsere Lehrkräfte aus unseren eigenen Reihen gewinnen. Also wir wollen, dass Menschen dort Lehrer werden, die sowohl handwerkliches Verständnis für das Ding, was produziert werden muss, haben, als auch für die künstlerische Gestaltung. Aber diese Menschen gibt es noch nicht. Die müssen wir uns jetzt selber ausbilden.
0: Ja, das war der zweite Teil des Interviews mit der Frau Dr. Ute Ackermann. Und jetzt haben wir eine etwas andere Musik ausgewählt, aber auch aus der Zeit. René, was hast du gesucht?
2: Ja, ich habe von dem großen Jazzer Benny Goodman, das war dann ein Klarinettist, der aber eigentlich Jazzmusik gemacht hat, aber er hat auch Klassik interpretiert, und zwar von George Gershwin, die Rhapsody in Blue. Die kennen Sie ja ganz bestimmt. Und der Dirigent war der große Italiener, der war gar nicht groß, der war klein, Arturo Toscanini.

0: auch damals fuhr ja langsam die Industrie ihre Massenproduktion hoch. Und da könnte man ja auf die Idee kommen, dass das ausgebildete Gesellen sind mit einem gewissen künstlerischen Verständnis, die dann Muster herstellen für die Industrie.
1: Ja, so war das auch gedacht. Also es ging, das Ziel war tatsächlich auch die Serienproduktion. Ab 1923 gab es dann ein neues Motto. Erst hieß es Künstler, wir müssen zum Handwerk zurück. Ab 23 war dann Kunst und Technik eine neue Einheit. Das geht dann also schon stärker in die industrielle Produktion. Mit dieser Zielsetzung trat Gropius ja auch an. Nur die Frage war, grundsätzlich zu lösen, wie kriegt man das technische Verständnis in diesen Künstler rein oder in diesen Kunsthandwerker rein? Und da gab es bei Beginn des Bauhauses zunächst erstmal nur die Möglichkeit, handwerkliches Verständnis zu schulen, um dann weiterzugehen und zu sagen, ja, wir müssen nicht nur beachten, wie das Ding aussieht, sondern auch, wie es gemacht wird. Wir müssen die Funktionsweise verstehen, wir müssen verstehen, welche Möglichkeiten man in der Herstellung hat. Und das ist natürlich in Richtung Industrie und maschinelle Produktion zu erweitern.
0: Nun haben ja die Bauhausleute sicherlich nicht nur nachgemacht. Also ein Geselle ist ja erstmal jemand, der ja von seinem Meister was lernt, im Sinne von, der zeigt, wie wird gesägt, wie wird gefeilt, wie halte ich die Werkzeuge.

0: richtig, wie setze ich die Werkzeuge richtig an. Aber das ist ja nur, sagen wir mal, der erste Teil. Der eigentlich zweite, wichtigere Teil vielleicht ist ja, dass er es selbst auch kreativ umsetzen kann und nicht nur nachmacht.
1: Ja, und das ist aber, ich glaube, da, das ist ein kleines Missverständnis. Das, was Sie beschreiben, ist der Lehrling, der erstmal nur lernt und gesagt kriegt, was er machen soll, und an dieser Handfertigkeitsübung am Feilen, Hämmern, Sägen, was weiß ich, Weben, Knüpfen, lernt, wie die technischen Dinge gehen. Und der Geselle, die Gesellenprüfung, das Gesellenstück ist ja genau das, wo er sein technisches Wissen und sein gestalterisches Wissen miteinander kombiniert und einen eigenen Entwurf umsetzt. Das ist das eigentliche Gesellenstück.
0: Und da war dann durchaus schon eigene Kreativität, also nicht unbedingt Nachmachen von dem, was man sieht, gefragt.
1: Nee, das war genau der Sinn dieses Gesellenstücks, auch in der Handwerkslehre überhaupt, dass man einen eigenen Entwurf umsetzt. Und es waren da am Bauhaus die, würde ich mal sagen, die Handwerkslehrlinge doch überdurchschnittlich künstlerisch begabt waren, dann natürlich auch nochmal kreativere und vielleicht auch innovativere Entwürfe als in den normalen Lehrwerkstätten, durchschnittlichen Lehrwerkstätten.
0: Also heute wird ja eine Prüfung dann vor der IHK bzw. vor der Handwerkskammer abgelegt. Das bedeutet dann für früher, dass die Meister das selber abgenommen haben, oder kamen da auch Prüfer von außen und die mussten also auch dem Standard des Handwerks entsprechen?
1: Ob Prüfer von außen kamen, weiß ich nicht, aber sie mussten auf jeden Fall dem Standard des Handwerks entsprechen. Die Gesellenprüfung wurde nach den Maßgaben der Handwerkskammer abgelegt. Ganz normal, genau wie der Lehrvertrag diesen Maßgaben entsprach, genau wie die Lehrwerkstatt diesen Maßgaben der Handwerkskammer entsprach, so entsprach auch die Gesellenprüfung diesem Maßstab.
0: Nun sind das ja Berufe, was wir gerade besprochen haben, wo es eigentlich um kleinere Gegenstände geht. Sie sagten ja, Maurer hat man nicht ausgebildet, Zimmerleute, also Zimmermann ist ja nicht Tischler, das muss man, glaube ich, unterscheiden, hat man auch nicht ausgebildet. Aber viele von diesen Absolventen oder von den späteren Bauhausleuten bringt man ja heutzutage mit Architektur in Verbindung. Wie kommt denn das dazu?
1: Zu Recht, das Bauhaus war ja angetreten mit der mit dem Mittelpunkt oder dem Zentrum der Architektur. Aber auch da geht es darum, das Handwerk zu können, das Handwerk zu erlernen. Und in Weimar fehlten einfach die Mittel und die Möglichkeiten, eine wirkliche Bauabteilung am Bauhaus zu errichten. Also es gab immer wieder so kleinere Versuche und es war eine sehr abgespeckte Ausbildung. Und Gruppis hat auch von Anfang an gesagt, in eine Bauabteilung, wie auch immer, die dann verwirklicht wird, kommen nur Studierende, die eine handwerkliche Vorbildung haben. Also Leute, die schon eine Lehre gemacht hatten, als Voraussetzung für die Architektur. Das entspricht ja auch seiner Einschätzung, die Architektur ist quasi die Königsdisziplin. Und das hat man nicht wirklich umgesetzt, in Dessau dann aber schon. Da gab es eine Architekturabteilung und daher ist die Architektenausbildung auch ganz stark an Dessau assoziiert und deshalb wird man auch diese Gebäude, die man beim Bauhaus denkt und mitdenkt, immer mit Dessau assoziieren.
0: Aber der Grundstein ist ja in Weimar dazu im Grunde schon gelegt worden. Nun war ja das Bauhaus am Weimar eigentlich ja relativ kurz. Warum sind Sie denn nach Dessau umgezogen?
1: Na, weil Dessau die schönere Stadt ist. Nein, natürlich nicht. Also kein Mensch wollte nach Dessau. Das fanden die ganz scheußlich, dahin zu müssen oder dahin zu gehen. Also es hat politische Gründe, dass Bauhaus war, obwohl Gropius immer darauf gesehen hat, dass es sich nicht politisch verhält, nicht parteipolitisch äußert oder irgendwie verstrickt ist, wurde als eine linke Einrichtung angesehen. 23 gewann der Ordnungsbund die Wahl als ein rechtes Bündnis rechter Parteien. Daraufhin wurde das Budget des Bauhauses, das vorher von einem linken Bündnis gefördert worden war, sehr, sehr gekürzt, um mehr als die Hälfte. Man versuchte dann über die Werkstätten, die teilweise ja auch schon produziert haben, eine GmbH zu gründen und zu sagen, okay, da müssen wir mit den Werkstätten das Geld für die Ausbildung verdienen. Das war aber alles sehr, das ging, funktionierte alles nicht und man hat das Bauhaus im Grunde aus politischen Gründen hier weggeekelt. Man hat den Geldhahn abgedreht und das Klima wurde auch immer feindlicher, immer unschöner für das Bauhaus. Bauhaus. Und daraufhin hat Gropius oder gab es Angebote von einigen Städten, die das Bauhaus dann hätten haben wollen oder weiter betreiben wollen. Und am vernünftigsten und am interessantesten und mit den besten Konditionen stand tatsächlich Dessau da. Dessau war als Stadt, hatte einen SPD-Bürgermeister, der war sehr aufgeschlossen. Dessau hatte den Hintergrund der Industrie mit den Junkerswerken und damit war man auch viel näher an industriellen Halbzeugen, an Produktionsstätten dran. Also man konnte eigentlich das, was man dann wollte, mehr in Richtung Technik, moderne Industrie zu gehen, in Dessau auch wirklich besser verwirklichen.
0: Nun gibt es ja da im Grunde dann zwei Schnitte und Probleme. Einmal, wenn ich eine Schule anfange, brauche ich ja erstmal die ersten Schüler. Mhm. Haben da die, ich sag mal, Meister oder Werkmeister, haben die dann schon gleich Schüler mitgebracht oder musste man die erst rekrutieren? Und als dann das Bauhaus nach Dessau umgezogen ist, sind dann die Schüler oder die Gesellen oder die Lehrlinge mit umgezogen oder hat man das komplett wieder von null neu aufgebaut?
1: Das ist wirklich interessant, weil ich sagte ja, dass das zwei alte Schulen gab, zwei Vorgängerschulen. Die Kunstgewerbeschule war nicht mehr so interessant, die war geschlossen, aber als Institution ja noch da. Die Kunsthochschule hatte Schüler, die bildete auch aus und dann ergab sich diese Situation, dass Gropius 1919 bei der Gründung nicht nur das alte Kollegium der Hochschule erstmal übernehmen musste, also die Hochschulprofessoren, das waren die ersten Bauhausmeister, sondern auch 80% seiner ersten Bauhäusler waren ehemalige Hochschüler, die also eigentlich mit dem Berufsziel Landschaftsmaler, Grafiker oder so solchen Sachen an, also eine Ausbildung in Weimar angetreten hatten. Dann kam im Mai 1919 erst das Programm in Umlauf, diese vierseitige Flugschrift, dieses Flugblatt mit dem Feininger, der Feininger-Grafik. Erst da war das Bauhausprogramm wirklich wirkmächtig und werbeträchtig. Ab Herbst kamen dann, also ab Sommer schon ein paar Pioniere, aber ab Herbst kamen dann wirklich viele, viele Schüler aufgrund des Programms nach Weimar. Ab Herbst 1919, auch Itten, von dem sprachen wir schon, brachte gleich mal 20 Schüler aus Wien mit. Die Werkmeister oder die Künstler selber eher nicht. Also sie kamen wirklich aufgrund des Programms. Viele der Hochschüler verabschiedeten sich dann bis 1921 auch wieder und neue Schüler kamen. Also es sortierte sich neu und sehr viele Schüler gingen auch, machten auch den Wechsel nach Dessau dann mit.
0: Ja, liebe Hörerinnen und Hörer, das war der erste Teil, die erste Stunde vom Radio Wind aus Weimar, die Entstehung des Bauhauses. Ich danke dir ganz herzlich, René, für die Auswahl der Musik und für das Schneiden der Sendung. Und der zweite Teil dann mit der Fortführung auch noch aus Weimar. Und mal gucken, wenn es Ihnen gefällt, können Sie ja mal Bescheid sagen. Dann machen wir auch noch mal was aus Dessau, dem größeren, bekannteren und dem Hauptteil des Bauhauses.
2: Ja, dann sage ich jetzt auch tschüss, liebe Hörer. Und

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2: Ja, hallo. Hier wieder am wunderschönen Plätscherbach in Quentel sitze ich, Thekla, mit
3: Rita.
2: Und wir fahren fort mit unserem kleinen Podcast Die Pferdeschule. Beim letzten Mal haben wir auch hier gesessen. Es war ein bisschen wärmer, heute ist ein bisschen kühler. Es ist ein sehr durchwachsener Sommer. Also wir wünschen uns Sonne und möglichst trockene Luft. Und es ist genau andersrum, es donnert immer wieder und blitzt. Macht das eigentlich den Pferden? Wie geht denn, wenn das Wetter so Mischmasch ist, wie sind die Pferde denn da, Rita? Erzähl mal, wie geht's denen, also wenn es donnert und blitzt?
3: Gewitter macht ihnen gar nichts. Das ist ja das Verrückte. Wir Menschen projizieren, glaube ich, sehr viel davon und haben selber ein bisschen angespannte Situation. Bei den meisten Menschen ist das jedenfalls so. Und übertragen das dann sofort auf die Pferde. Mhm. Das heißt, wir haben die vielleicht von der Weide geholt und sagen, es könnte jetzt gleich was schwierig werden, Situationen müssen wir entschärfen. Und dementsprechend gehen die Pferde auch sofort sehr viel angespannter und schneller mit uns Richtung Hof.
2: Das heißt, die nehmen unsere Befindlichkeit auf.
3: Ganz genau.
2: Und da sind wir ja vielleicht bei dem Thema, wir haben ja das letzte Mal so ein bisschen erzählt über Pferde, wie, wo kommen die her, was haben die alles mitgemacht, welche Sorten, welche unterschiedliche Arten von Pferden gibt es, Kaltblüter, Warmblüter und so weiter und so fort. Und wir haben auch ein bisschen darüber gesprochen, Vertrauen, also das Pferd in mich oder in uns oder in sie und wir in das Pferd. Und jetzt spricht sie ja was an, ein Thema, also Spiegeln, also die spiegeln uns was. Ich habe mal ein Seminar gemacht, der Mensch im Spiegel der Natur. Also könnten wir auch sagen, der Mensch im Spiegel des Pferdes oder ja spiegelt sich im Pferd oder das Pferd spiegelt wieder, wie der Mensch sich fühlt. Es gibt ja auch Menschen, die keine Gefühlszugänge haben, die das gar nicht richtig mitbekommen, dass sie Angst haben oder Wut haben oder Trauer. Und du erfasst das ja sehr schnell, wenn ich hier auf den Hof komme, sagst du, was bringst du denn für eine Energie mit?
3: Genau.
2: Also das heißt, du bist schon so ein bisschen wie die Pferde unterwegs.
3: Kann man schon so sagen, Thekla. Da hast du völlig recht. Tatsächlich hatten wir ja letztes Mal über Spiegelungen gesprochen. Ich habe, glaube ich, auch davon erzählt, die Situation, als ich mit meinem Pferd was machen wollte und die sind sofort rückwärts gegangen und gesagt, mit dir haben wir heute keine Verträge. Ich kann das wahrnehmen und Gott sei Dank auch den Rückzug selber antreten. Aber wir machen ja auch solche Seminarangebote. Das heißt, Pferdesprache zu lernen, um sich zu verständigen, ist das eine. Aber dann auch mitzukriegen, wie rede ich denn mit denen in der Pferdesprache, heißt, ich versuche zu kommunizieren und da passiert gar nichts bei dem Pferd. Mhm. Ups, was ist das denn? Was habe ich denn für eine Ausstrahlung? Immer wieder unsere Aufgabe, wir sind die Dolmetscher. Ja? Als Dolmetscherin kann ich dann sagen, hey, du hast gerade keine wirklich fassbare Energie, um dem Pferd trotz der Technik, also die Vokabeln der Pferdesprache zu können, dem Pferd so mitzuteilen, wie bist du denn jetzt unterwegs? Kann ich mit dir kommunizieren? Heißt, wir müssen dann dem Mensch mitteilen, wie kann er es leichter machen? Also wie kann er seine vielleicht auch verborgene Energie besser präsentieren?
2: Also fangen wir doch mal von vorne an. Also ich komme auf den Hof. Ja, dann ist ja schon so, dass die Pferde, die auf der Weide stehen, völlig unterschiedlich auf mich reagieren. Also es gibt ja Pferde, die ignorieren mich komplett. Es gibt Pferde, haben wir ja gerade erlebt, die zucken dann mit dem Ohr. Also da gibt es eine leichte Ohrbewegung. Das heißt, ich komme auf dem Hof und die Pferde kommunizieren schon mit mir.
3: Ganz genau. Du hast zwar eben gesagt, die ignorieren uns, das stimmt so nicht. Die haben ja einen Wahnsinns-Rundumblick, die Pferde, haben wir auch am Anfang schon drüber gesprochen. Die registrieren uns auf eine gewisse Art und Weise und warten ab, je nachdem, welchen Rang sie in dieser Herdengruppe haben. Heißt, wenn ein Chef oder eine Chefin in dieser Herde sagt, oh, den checke ich jetzt erstmal ab, den Mensch, der da kommt, dann können die anderen sich zurückziehen und abwarten. Oder der Rangniedrigste kommt und schaut, wie bist du denn heute unterwegs, Mensch? Je nachdem. heißt das für uns als Dolmetscher, wir haben eine Idee von dieser Herdenstruktur und können dem Mensch das genau so vermitteln. Und dann siehst du, wenn du 5 Pferde auf einem Fleck stehen hast, siehst du ja nicht unbedingt jedes Ohr, was wackelt, aber die registrieren uns trotzdem.
2: Also ich fand das immer faszinierend, wenn ich zum Reiten hergekommen bin, war ja immer die Entscheidung, welches Pferd. Also du hast das ja dann schon so gemacht, zumindest zuletzt, dass du mir immer 2 zur Auswahl vorgeschlagen hast. Mhm. Und mich, also ich denke, das war auch eine Auswahl, die du getroffen hast. Na klar. Und mir die Entscheidung überlassen hast. Aber ich weiß, als ich früher zum Reiten gekommen bin, hat Klaus immer das Pferd ausgewählt. Mhm. Ohne dass ich wusste, warum. Mhm. Das wusste ich dann erst später auf dem Platz, manchmal. Okay. Das heißt also, ihr habt auch ein Gefühl dafür, ihr kennt eure Pferde, ihr kennt eure ReitschülerInnen. Mhm. Welches Pferd braucht sie heute?
3: Ja, welches Pferd braucht dieser Mensch heute? Das ist das Erste. Dann natürlich auch, welches Pferd verträgt das heute? Das ist unser Team, sind unsere Mitarbeitenden. Ist dieses Pferd vielleicht gestern schon 2-mal im Einsatz gewesen? Können wir das heute nochmal verantworten? Da würden wir uns als gute Führungskraft vielleicht auch präsentieren, dass wir ein Auge darauf haben, wie man das eigentlich sich wünscht, auch in betrieblichen Abläufen, dass eine Führungskraft das ganze Team im Blick hat. Ja? Mhm. So sehen wir das auch. Das ist der eine Teil. Der zweite habe ich gerade genannt. Wie war es im Einsatz? Und was bringst du heute für eine Energie mit, was für dieses Pferd verträglich ist? Wir haben uns gerade eben über Gypsy unterhalten. Mhm. Und du hast versucht, mit Gypsy so sprachlich Kontakt aufzunehmen. Und da habe ich gesagt, schau mal, der wackelt das Ohr. Ach ja, dann hast du es noch 2-3 Mal probiert. Das hat immer noch gewackelt. Und dann habe ich aber zu dir gesagt, naja, sie ist schon auch eine sehr heiße Rakete. Ja? War dann deine Reaktion? Ja, das ist sie. Aber sie weiß auch, was passiert, wenn jemand mit ihr umgeht, der eher sehr verhalten ist. Dann macht sie fast gar nichts. Und spiegelt sofort, hey, ich glaube, du brauchst viel, viel mehr sanfteren Umgang. Das ist toll. Also das ist toll, weil, und das finde ich ganz wichtig, die Pferde hier so gehalten werden, dass sie sich sicher fühlen, dass sie so artgerecht wie möglich leben, was in unseren Möglichkeiten hier so besteht, und dass sie eine gute Ausbildung haben.
2: Also das heißt, also um das mal zu übersetzen als eigentlich Laien, also du hattest ja am Anfang auch ein Beispiel gesagt, ich glaube im ersten Podcast, über das Pferd, das verhaltensgestört ist, das noch nicht mal richtig stehen kann, soweit ich mich erinnere, haben wir drüber gesprochen. Das heißt, du kannst ein Pferd, eng machen und ihm alles nehmen, also seine Persönlichkeit. Ja. Okay, du kannst es nehmen. Ja. Das heißt, es ist sehr wichtig, dem Pferd schon Struktur zu geben und Orientierung zu geben. Mhm. Aber es braucht auch die Persönlichkeit muss es behalten dürfen. Mhm. Und es gibt ja ganz viele Situationen, also ich denke Reitsituationen, es gibt Reiterhöfe oder es gibt wahrscheinlich auch Reitlehrer oder in der Geschichte, wo Pferde so ein bisschen in ihrer Persönlichkeit gebrochen worden sind.
3: Passiert leider überall, fast überall. Natürlich haben wir Pferde, weil wir sie einsetzen. Also ich will das nicht kleinreden und ich sage immer, wir streichen unsere Pferde auch nicht tot, sie sollen schon auch mitarbeiten. Ja? Aber über dieses Pferd, was du gerade so angedeutet hast, wir haben das ja übernommen, dieses Pferd, und haben versucht, ihr einen Rahmen zu geben in einer großen Box, wo sie aber rausschauen konnte und teilhaben an dem Geschehen. Da hing der Kopf raus. Es gibt so Märchen, ich glaube, es ist von Hans Christian Andersen, Faller da, wie du da hangest. Ich weiß nicht, ob du das kennst. Wirklich so dieses Gefühl von ich bin zwar körperlich anwesend, aber eigentlich nicht wirklich da. Das hat sie uns immer vermittelt. Wir haben mit ihr gearbeitet. Wir haben versucht, Schale für Schale sie zu öffnen, auch naturheilkundlich behandelt. Und dann kam eine ganz andere zum Vorschein. Mhm. Dann fing sie an, wirklich zu steigen, völlig verrückt zu spielen. Also da waren plötzlich Situationen, wo wir selber auch ein bisschen verblüfft und erschrocken waren. Aber wir haben uns als verlässliche Kontaktpersonen dargestellt. Ja? Das heißt, sie durfte so sein, trotzdem hat sie weiterhin einen Rahmen bekommen, aber der wurde immer mehr vergrößert. Das bedeutet, sie konnte sich so bewegen, wie sie das wollte und musste nicht wieder den inneren Rückzug antreten. Das heißt, wir haben tatsächlich dieses Pferd entwickelt, also wieder zum Vorschein gebracht, wie sie vielleicht eigentlich mal gewesen ist vor der Zeit, bevor sie zu uns kam.
2: Das ist, da fällt mir die Geschichte ein mit dem Elefant, der an einem Pflock festgemacht wird. Mhm. Und der über Jahrzehnte an diesem Pflock festgemacht wurde. Und dann irgendwann wird die Kette gelöst. Und der Elefant bewegt sich nicht weg, weil er eigentlich im Gefühl immer noch festgemacht ist. Und so ist es. Also das ist so, wie ja, wir auch sozialisiert werden. Also wir werden in eine Rolle gepresst. Mhm. Und wenn man uns die Türen aufmacht, wir haben uns gerade über die Wiedervereinigung unterhalten und über das Buch Der Freiheitsschock. Das heißt, wir müssen mit dem, was dann für uns zur Verfügung steht, auch umgehen können. Und das ist gefährlich, wenn, oder es ist nicht gut, wenn ein Pferd dann überfordert wird, so wie du es jetzt gerade beschreibst. Also, und ich denke, umgedreht ist es ja auch so mit den Reitschülern, die kommen. Also das heißt, diese Vermittlung, die muss unbedingt sein, damit der Reitschüler nicht oder die Reitschülerin nicht an ein Pferd gerät, was vielleicht
3: ihn überfordert,
2: genau.
3: Ja, das ist ober wichtig. Also mal abgesehen davon, dass wir hier hoch versichert sind, das darf man immer nicht außer Acht lassen. Wir haben eine entsprechende Ausbildung. Ich hoffe, bei vielen anderen Stellen ist das auch so. Aber wir wollen natürlich kein Risiko eingehen. Mhm. So. Und ich neige dazu, ich sage immer, ich bin hier die Sicherheitsbeauftragte, ich neige dazu, die Menschen schon fast mal so ein bisschen in Watte zu packen, damit auch ja nichts passiert, aber die Grenzen langsam auszuloten. Mhm. Das heißt, nur mal angenommen, Thekla, du würdest jetzt sagen, ach Mensch, ich würde ja schon gern wieder ans Pferd oder aufs Pferd, dann würde ich dir nicht unbedingt Gypsy als erstes geben. Ja, mhm, auch wenn du die auch wenn du die hübsch findest, also ist ja ein ausdrucksvolles Pferd. Ja,
2: absolut.
3: Ja. Aber dann würde ich dir tatsächlich ein anderes Pferd erstmal geben, unter dem Aspekt, ihr findet beide zueinander in Form einer ganz ruhigen Vertrauensebene. Mhm. Ja? Und dann können wir Schritte weitergehen. Mhm. Das ist in meinem Ermessen und da finde ich meine oder unsere Aufgabe total wichtig.
2: Das ist ja, also wie beim Musikinstrument auch oder wie Qigong, wie Feldenkreis, wie, ja. Ich mache es erstmal mit dem Kopf. Also es ist ja noch nicht in mir drin. Genau. Also das ist, ich sage mal, wenn ich die Übung denke, dann geht sie falsch.
3: Ja.
2: Dann mache ich was falsch.
3: Ja. Wenn der Verstand eingebaut.
2: Wenn der Verstand. Mhm. Und ich denke, aus Angst oder aus, wenn man sehr unbedarft erstmal zu einer Reitstunde kommt, dann ist man ja jetzt, sagen wir mal, hält sich noch irgendwo fest, hat noch so ein bisschen Sicherheits. Mhm. Denken, dass man dazwischen, zwischen das Pferd und sich stellt. Das heißt, was entstehen muss, ist erstmal eine Verbindung.
3: Unbedingt. Als du eben mit Sicherheit angefangen hast, musste ich so ein bisschen schmunzeln. Ich habe neulich eine Probefahrt mit einem relativ gut ausgestatteten gebrauchten Wagen gemacht. Und dann hat er mir das erklärt, weil wieder zu fahren ist eine Marke, die ich vorher nicht kannte. Und dann habe ich so gedacht, ja, fahren kann ich, Gas geben kann ich auch, lenken auch. Wo ist denn die Bremse? Also in diesem Fall die Handbremse. Es war ein ganz kleines Kästchen, aber es war mir wichtig zu wissen, im Bedarfsfall, ich halte irgendwo an und ich kann die ziehen. Ja? So ist es beim Pferd auch. Wie halte ich an? Und das ist der Punkt, den fast immer alle Erwachsenen haben. So, wann und wie kann ich das Pferd stoppen? Vorwärts geht es von alleine.
2: Das ging mir übrigens beim Skifahren auch so. Ne? Ja. Es war nur ein einziger Baum auf der Wiese. Ne? Und den habe ich komplett angesteuert, weil ich einfach so unsicher war. Ja. Und du hast recht. Also ich suche auf jeden Fall die Bremse.
3: Ja, das weiß man ja auch von diesen Autos, die ja am Strand menschenleer aufeinander zufahren, weil das der einzige Fixpunkt ist. Ja. Insofern, ich komme nochmal drauf, das hatten wir ja vorher auch schon besprochen, es geht immer wieder darum, dass die Menschen, die hierher kommen, die interessierten Menschen, so rasch wie möglich sich in einer gewissen Sicherheit wiegen können und wissen, an dieser Stelle einmal sind meine Anleitungen da, also sprich Klaus und ich, und sie wissen sofort, was zu tun ist, damit sie nicht in eine Panik verfallen. Denn ein Pferd ist einfach ein Pferd, ne? Es handelt ganz intuitiv, instinktiv, es denkt nicht, sondern es handelt. Mhm. Und dieses zu verstehen, wie es handelt, das kommen wir immer wieder drauf, müssen wir dolmetschen.
2: Mhm. Okay, so und jetzt sag mal, wie ist es denn, ich sitze dann auf dem Pferd und ich kann mich daran erinnern, das erste Pferd, auf dem ich saß, war ziemlich am Schnaufen. Mhm. Also Und Klaus sagte, jetzt wirst du geerdet. Mhm. Das heißt, ihr könnt auch dann, wenn der Reitschüler, die Reitschülerin auf dem Pferd sitzt, ablesen, was jetzt gerade zwischen uns beiden passiert.
3: Mhm. Genau, denn auch das sage ich immer wieder, ich hatte gerade gestern eine Reitkundin hier, wenn wir da sind, orientieren sich die Pferde an uns. Wir sind tatsächlich die Führungskraft. Wenn wir weggehen, sind dieser neue Mensch und das Pferd auf sich gestellt. Und ich sage, auch das sage ich immer wieder, Pferde sind wie Dauerkinder. Ah, die Aufsicht ist heute nicht da. Mhm. Mhm. Kann ich mir doch mal überlegen, was ich mit dem Mensch da unternehmen könnte. Also gar nicht böse gemeint, sondern einfach, ups, da geht die Orientierung so ein bisschen verloren. Es gibt Situationen, da stehe ich ganz oben, hier unten passiert irgendein Blödsinn, ich lasse einen Brüll los und alles steht stramm. Weil die sofort wissen, die hat ihre Augen tatsächlich überall. Ja. Wirklich als Hilfestellung, als Rückenstärkung für Mensch und Pferd. Und das gibt die Sicherheit, die vor allen Dingen Erwachsene brauchen. Mhm. Ja. Kinder, Jugendliche, schwingt sich aufs Pferd, denken erstmal nicht nach. Gehen auch ein Risiko ein. Das ist in ihrem Naturell, ist völlig in Ordnung so. Da müssen wir manchmal ein bisschen bremsen, aber auch da geben wir eine Struktur oder eine Orientierung, die den Rahmen für das Pferd auch deutlich macht.
2: Okay, aber was will das Pferd? Also wenn du das beschreibst, will es Sicherheit? Also was will das Pferd? Will es Orientierung? Mhm. Also welchen Anspruch richtet das Pferd an den Menschen, der auf ihm sitzt oder der Mensch, der es führt. Mhm. Also es ist nicht auf seiner Koppel, es ist nicht auf der Weide, die Rangordnung ist jetzt, also es ist rausgenommen, es ist vielleicht das Pferd, was unten steht, in der Mitte, was oben steht, müssen wir vielleicht auch nochmal irgendwann was zur Rangordnung sagen, ja. Und wie die hergestellt wird. Was reagieren die unterschiedlich? Also wenn jetzt zum Beispiel so ein Leader, so einer, der auf der Weide das Sagen hat, runtergenommen wird und auf den Platz geführt wird, ist es anders, als wenn das Pferd, was weiter unten steht, auf den Platz geführt wird?
3: Auf alle Fälle. Ein ranghohes Pferd wird immer mehr in sich souverän sein, wie eine ordentliche Führungskraft. Vergessen darf man trotzdem nicht, es gibt dann keinen unter ihm. Wenn ein Mensch sehr, sehr unsicher ist in so einer Situation, wird er immer versuchen, diesen Mensch sozusagen einzuvernehmen. Bedeutet, wenn der unsicher reagiert, dann entscheidet das Pferd. Ganz einfach.
2: Mhm. Ziemlich schnell wahrscheinlich.
3: Ziemlich schnell. Mhm. Und das kann natürlich den Mensch sehr verunsichern. Dann kommen wir wieder auf unsere Rolle als Reitpädagogen. Das heißt, ich stehe dann dazwischen und vermittle, schau mal, was da gerade passiert. Das Pferd entscheidet, weil du in deiner Vorgehensweise zu unsicher bist. So. Dann kann man versuchen, das zu verändern. Das Pferd werde ich nicht verändern. Das ist so. Mhm. Ein rangniedriges Pferd wird das Gleiche versuchen, auf eine etwas subtilere Form. Mhm. Ja? So, ich gehe mal noch 2 Schritte, hat sie immer noch nicht registriert, dann gehe ich noch 2 Schritte. So, auf eine ganz dezente Form, so. Und dann mal horchen, wie das vielleicht dann aussehen könnte und das Spiel sich dreht.
2: Weil es ja gewohnt ist, dass auf der Weide, wo ein Pferd über ihm steht oder der Boss eben steht, kriegt es ja gleich sozusagen gesagt, stopp. Also das ist hier nicht dein Platz, ab nach unten oder mach dich hier weg, hier stehe ich.
3: Ja, genau so. Und deswegen ist diese Pferdesprache so extrem wichtig. Ja. Das hat mal jemand dazu geschrieben, es gibt so etwa 130, 140 Vokabeln für Pferdesprache, die wir tatsächlich, wenn wir uns mit ihnen ernsthaft befassen wollen, eigentlich zumindest die Grundlagen kennen sollten. Also wenn ich nach Frankreich fahre, jetzt besucht uns gerade Molly.
2: Hallo Molly.
3: Hallo.
2: Na? Oh. Jetzt muss ich unbedingt das Aufnahmegerät festhalten, sonst hat es Molly im Mund und nimmt die Gänse auf.
3: Im Maul. Auf
2: Molly. Er nimmt sie ins weg. Maul. Molly, Schnucki.
3: Geh mal mit. Molly ist unser Herdenschutzhund, freut sich ein Loch im Bauch, dass hier zwei Menschen sitzen.
2: Und jetzt mal unsere Aufnahme auf.
3: Genau.
2: Der sieht meine Unsicherheit und denkt, ich nehme jetzt das Aufnahmegerät. Ja.
3: Okay, wo waren wir stehen geblieben? Rangniedrig, Pferdesprache, genau, Vokabeln. Das heißt, wenn ich in ein fremdes Land fahre, dann brauche ich ja zur Verständigung, haben wir neulich auch drüber gesprochen, dass ich wirklich nicht nur irgendwelche historischen Bauten mir angucke, sondern das Leben in dem Land kennenlernen will, dann brauche ich ein paar Grundvokabeln. Also natürlich auch Gestik und Mimik, aber ein paar Grundvokabeln, wie ich mich verständigen kann. Wo kriege ich einen Kaffee, wo kann ich auf Klo und so. So geht es uns mit den Pferden.
2: Das heißt, ihr guckt erstmal zu, was passiert. Mhm. Ihr seid sozusagen das Korrektiv. Mhm. Ihr bringt die Ordnung rein, ihr gibt die Sicherheit. Mhm. Und vermittelt aber auch gleichzeitig, wie Klaus damals gesagt hat, das erdet dich jetzt.
3: Mhm, genau.
2: Also was jetzt gerade passiert. Also das heißt, du dolmetschst nicht nur zwischen Reitschüler und Pferd, sondern du sagst, du bringst dem Reitschüler auch die Sprache des Pferdes näher.
3: Ganz genau. Mhm. Und das finden wir wiederum wichtig, damit das Pferd nicht nur funktionalisiert eingesetzt wird. Dann sagen wir immer, dann können die Leute sich auch ein Fahrrad oder Motorrad leihen. Ja? Mhm. Das ist wesentlich einfacher als Technik. Wenn es kaputt geht, geht es in die Werkstatt. So. Ein Pferd ist ein Lebewesen. Und wir haben auch das schon mal besprochen, eigentlich ein Tanzpartner.
2: Mhm.
3: Klaus und ich haben ja früher viel Standard und Latein getanzt. Es war nicht immer einfach zwischen uns beiden, so, weil wir beide...
2: Die Führung, so
3: ja, total.
2: Zwei Alpha-Tiere beim Tanzen, kann ich mir vorstellen.
3: Absolut. Wir haben uns dann drauf geeinigt, er kennt die Schritte und ich den Takt. Aber genauso läuft das auch mit den Pferden. Wir haben sehr unterschiedliche Zugangsweisen, eher so wie ich. Wir haben auch die Pferde so aufgeteilt. Ich bin eher diejenige, die so ein bisschen feiner arbeitet. Und er hat mehr die Ruhe weg, wenn es darum geht, so Ausdauer und Geduld zu präsentieren. Machen wir gut, finde ich, wir beide, in Ergänzung.
2: Ja, ja, also ich kann das nur bestätigen. Wobei ich ja mehr mit Klaus unterwegs war, wahrscheinlich, weil ich auch mehr Ruhe brauchte.
3: Ja, genau.
2: Das Feinjustieren wäre dann später gekommen, aber dann hatte ich ja leider aufgehört zu reiten.
3: Ja.
2: Also ich kann das verstehen. Also ich weiß... Jetzt, ich kann es nachvollziehen und sehe jetzt vielleicht auch, wie wichtig Sicherheit ist.
3: Mhm.
2: Also für Reitschüler, aber auch für das Pferd selbst. Und wie sieht sozusagen, also das, hier ist ja der Platz, ne? Also hier ist ja sozusagen alles abgezäunt, das vermittelt ja eingegrenzt.
3: Ja.
2: Das vermittelt ja auch schon mal Sicherheit.
3: Das ist ein Rahmen.
2: Das ist ein Rahmen, in dem ich mich bewege.
3: Mhm.
2: Wobei ich mal eine Erfahrung hatte, ich habe ja mal Roundpen-Arbeit machen dürfen.
3: Mhm.
2: Ich kann mich gut dran erinnern.
3: Es gibt sogar ein Foto davon.
2: Echt?
3: Mhm.
2: Naja, also ich kann mich erinnern, ich war zweimal im Roundpen. Einmal war ich mit dieser Kleinen, mit der Lady, so ein Ockerfarm mit Weißen und so weiter, ich kann mich erinnern.
3: Okay. Mhm.
2: Und dann war ich mit dem Großen, mit der Cinderella, glaube ich, war
3: okay.
2: Ich. Kannst du dich daran noch erinnern?
3: Ich weiß, es gibt ein Foto von dir mit Chaco.
2: Mit Chaco?
3: Mhm.
2: Oh je, dann war ich nochmal im Roundpen. Also ich weiß nur, dass sie ziemlich groß war.
3: Mhm.
2: Und es geht ja dann darum, ich habe ja die Gerte in der Hand,
3: mhm.
2: Ja,
3: mhm.
2: Zwei.
3: Mhm.
2: Und es geht darum, sie erstmal zum Laufen zu bringen. Also das
3: zur Bewegung.
2: In Bewegung zu
3: genau.
2: bringen. Und sie, ich weiß, Klaus stand draußen oder ja und sagte, ja, jetzt bringen sie mal in Bewegung.
3: Mhm.
2: Ne? Und ich trete in den Kies. Und das Pferd bockt einmal und rennt los
3: ja.
2: in einem Affenzahn.
3: Mhm.
2: Ich habe gedacht, mir bleibt das Herz stehen.
3: Ja.
2: Ich habe die Gerten in der Hand, also dass der Abstand bleibt zwischen mir und dem Pferd.
3: Mhm.
2: Also da war ich ein bisschen stürmisch in der Sprache.
3: Warst du ganz sicher? Und dann ist ganz sicher noch was als nächstes passiert, und zwar unbewusst. Du bist mit Sicherheit ein, zwei Schritte rückwärts gegangen, weil du dich so erschrocken hast.
2: Ja, logisch.
3: Ja. Für das Pferd heißt das, hey, die hat Energie. Aber offensichtlich nicht von Dauer. Ja? Die geht rückwärts.
2: Ja.
3: Da muss man doch mal gucken, wie ich hier das bestimmen kann, den weiteren Verlauf.
2: Ja.
3: Und auch das nur intuitiv. Ja? Erst hast du Energie versprüht und dann bist du zurückgegangen.
2: So bin ich. Also das ist, also ich habe Mars im Zwilling, glaube ich. Okay. Und da ist es ja so, im Krebs. Ich habe Mars im Krebs, Venus im Zwilling. Ja. Venus ist ja, ne, auch andere Mütter haben schöne Söhne, aber Mars ist ja, ne, zwei Schritte vor und drei zurück, sozusagen, der Krebs. Mhm. Ich haue erstmal ordentlich auf die Kacke und dann sage ich, oh, Entschuldigung, es war nicht so gemeint. Und so war das wahrscheinlich auch im Roundpen. Also ich habe signalisiert, hey, schwing dich mal hier los. Ja. Und dann habe ich gesagt, naja, so schnell solltest du jetzt auch nicht laufen. Ja. Und das rafft das Pferd.
3: Rafft es total und würde es dann, wenn du keine Anleitung hast, auch sofort für sich nutzen. Ja?
2: In welcher Form? Also ich hatte ja Glück irgendwie, ich hatte die Gärten in der Hand.
3: Und du hattest Klaus.
2: Und ich hatte Klaus draußen immerhin.
3: Ja, aber der konnte dann ja sofort reagieren, dolmetschen so. Da ist der Punkt tatsächlich, Thekla, dieses Pferd hat das mit allen Sensoren registriert, was du dann gemacht hast als nächstes. Mhm. Also, ich hoffe, im Nachgang, Klaus hat dann gesagt, so, und jetzt bleib dran.
2: Ja, hat er gesagt. Siehst du? Jetzt musst du dranbleiben. Ja, jetzt hast du es zum doch. Laufen gebracht, jetzt genau. Muss es weiterlaufen.
3: Genau. Hättest du das nicht gemacht und wärst starr stehen geblieben, hätte das Pferd die Situation versucht, für sich zu drehen. Nicht aus bösem Willen, ich betone das immer wieder, sondern da ist eine Untätigkeit, da ist eine offene Situation, die das Pferd je nach Rang, Herdenrang, klären muss für sich. Mhm. Also, die steht dann, der Mensch macht nichts mehr. Ja, ich sag jetzt mal, Jago hat dann angefangen zu grasen am Rand. Mhm. Den hat es nicht mehr interessiert.
2: Mhm. Also, wir sind ja jetzt schon gleich am Ende unseres Podcasts. Also, wir müssen das gleich nochmal weiter in einem nächsten besprechen. Also, Klaus hat immer gesagt, ich war ja in der Führungsrolle auch damals. Mhm. Wie agierst du denn in deiner Führungsrolle? Also das, wir sind ja bei Spiegelung, müssen wir gleich noch mal ein bisschen mehr vertiefen. Mhm. Das Pferd spiegelt mir ja auch meine Rolle auf dem Platz wieder, den ich zum Beispiel beruflich einnehme oder überhaupt in der Gesellschaft einnehme. So agiere ich ja, ich habe ja den Mars im Krebs auch draußen, außerhalb des Roundpen. Mhm. Das heißt, ich kann auch in diesem Pferd oder an dem Verhalten des Pferdes Rückschlüsse ziehen auf mein Verhalten außerhalb und da eine Menge von lernen. Ja?
3: Absolut. Obwohl manchmal hier auch schon Leute waren, man muss das wirklich mal so aus dem Nähkästchen plaudern, die eine Führungsrolle hatten, aber die eigentlich gar nicht ausgefüllt haben. Mhm. Und das Pferd hat ihnen sehr klar mitgeteilt, du hast mir gar nichts zu sagen. Mhm. Das kann schon sehr frustrierend sein.
2: Ja, aber ich finde, das ist so ehrlich. Also ich fand, die Pferde waren immer sehr ehrlich. Also ich sag mal, jemand, mit dem du zusammenarbeitest und der erstmal unter dir steht oder ein bisschen unter dir steht oder
3: in der Rangfolge, ne?
2: In der Rangfolge ein bisschen unten, der hat Worte. Mhm. Der kann es verstecken vielleicht. Also das gibt ja auch Manipulatives, dann sprichst du da dein Machtwort und der merkt, naja, so ernst hat es ja nicht gemeint. Mhm. Dann wird hintenrum geredet und wusch bist du in deiner Führung ein bisschen in Frage gestellt. Also das heißt, das Pferd ist absolut klar. Und ich kann dabei lernen, also wie das auf mich reagiert. Und wenn ich schlau bin, übertrage ich das auf meine berufliche Situation und überdenke meine Führungsqualität.
3: Ja, das Überdenken ist das eine, wenn du bereit dazu bist. Es gibt ja auch Menschen, die, ich sag jetzt mal, eine Machtfunktion haben, die sie aus welchen Gründen auch immer übertragen bekamen. Und die werden die vielleicht nie ausfüllen können. Die werden sich immer dann darauf zurückbeziehen, Macht auszuüben an einer Stelle, wo es nicht hingehört. Und werden mit Menschen so umgehen, also ihnen Untergebenen oder Anvertrauten, wo es nicht mehr stimmt, wo es nicht mehr passt. Die Bereitschaft, sich zu verändern oder Führung wirklich zu füllen, das können Sie hier mit Pferden lernen.
2: Okay, also das hören wir uns jetzt gleich nochmal ein bisschen intensiver an, wie das geht. Also erstmal machen wir hier einen Cut, weil unsere halbe Stunde ist jetzt leider schon wieder rum, liebe Rita. Aber das war ein guter Einstieg in Spiegelung und gleichzeitig Führung, haben wir jetzt auch drüber gesprochen. Und ich finde es jetzt ganz spannend und Sie sind ja wahrscheinlich auch sehr gespannt, noch ein paar Beispiele zu hören. Okay, wir machen erstmal einen Stopp. Vielen Dank fürs Hören und wir hören uns bald wieder. Ist versprochen. Bis dann. Tschö.
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2: Ja, hallo. Ich sitze hier auf dem Quellentalhof, direkt am Bach. Er plätschert dahin. Die Sonne bricht langsam durch die Bäume. Die Ziegen sind links von mir und fressen. Die Pferde sind rechts und links von mir und fressen. Molly läuft über den Platz. Nein, er sitzt mitten auf dem Platz und beobachtet, bewacht uns, dass hier keiner eindringt. Und ich sitze hier gegenüber von
3: Rita.
2: Und wir sind wieder hier, um mit Ihnen in der Pferdeschule ein bisschen über Pferde und Menschen und was diese Partnerschaft alles bewegen kann, zu sprechen. Wenn ich mich dazu entscheide, zu reiten oder erstmal überhaupt die Pferde zu führen, ist es vielleicht auch gut, wir haben darüber gesprochen im letzten Podcast, wie die Pferde mich spiegeln, mal zu gucken, wie führe ich eigentlich? Also bin ich eine Führungspersönlichkeit? Also Sie werden ja sicher an Ihrem Arbeitsplatz auch Aufgaben haben, wo Sie eine gewisse Kompetenz haben und wo Ihnen Gebiete zugeordnet worden sind. Und vielleicht haben Sie Menschen, mit denen Sie arbeiten, die Ihnen quasi untergeordnet sind. Sie haben Führungsaufgaben. Und die Pferde können uns spiegeln, wie wir führen. Rita, also wir haben ja ein Beispiel gebracht vorhin mit Cinderella und mir im Roundpen, was da passiert ist. Also ich trete in den Sand, Cinderella rast, fängt an zu rasen. Ich denke, was habe ich jetzt gemacht? Oh Hilfe, gehe ein paar Schritte zurück, werde ganz starr und Cinderella denkt, naja, so ernst hat die Frau das wahrscheinlich gar nicht gemeint. Jetzt übernehme ich wieder das Ruder oder ja, die Richtung. Wie spiegeln uns Pferde denn unser Führungsverhalten? In welchen Situationen? Schon, wenn ich sie zum Platz führe, das ist ja schon Führung.
3: Also, das allererste ist, wenn Menschen den Führstrick in der Hand halten, mal abgesehen von Sicherheit, ne, wie sie ihn halten und so weiter, geht es darum, dem Pferd zu vermitteln, meine Idee ist, ich gehe jetzt mit diesem Pferd zum Platz. Wenn ich mich aber noch dreimal umdrehe und das Pferd anschaue und mich vergewissere, kommt das Pferd wirklich mit? Ich habe es am Strick, ne? So. Dann entsteht bei dem Pferd die Resonanz von, oh, die ist unsicher. Die fragt mich immer wieder, gehen wir wirklich dahin? Für das Pferd wirkt das so. Ja? Ich hatte das in einem der ersten Podcasts schon mal angedeutet, eine Leitstute wird immer leiten und wenn sie eine Richtungsänderung der Herde bezwecken will, wird sie sich umdrehen und die Herde anschauen. Also wenn ich als Person mit dem Pferd von dem Auslauf hier runtergehe auf den Platz und mehrmals mich vergewissere, Pferd anschaue, ne, kommst du mit, dann sagt das Pferd, nö, muss ich nicht. Da fängt es schon an, ob es selber entscheidet. Ja? Es gibt ganz viele Menschen, übrigens vorwiegend Frauen, muss ich immer wieder sagen, die sich vergewissern, diese Unsicherheit immer wieder deutlich wird. Wir versuchen es zu vermitteln mit dieser Kenntnis, ne? Leitstute ist Leitstute und nicht Vergewisserungsstute, so. Um dann natürlich, abgesehen von der Technik, die auch dazugehört, die natürlich einer gewissen Übung bedarf, aber deutlich zu machen, hey, der Plan ist, wir gehen jetzt Schlangenlinien um die Hütchen. Okay, dann gehen wir Schlangenlinien um die Hütchen. Ich habe das Pferd am Strick. Ich muss mich nicht vergewissern, ob das Pferd mitkommt.
2: Ich muss das entscheiden.
3: Genau. Die Entscheidung triffst du als Mensch. Und das Pferd soll dir vertrauensvoll folgen.
2: Das heißt, wir hatten es ja in dem letzten Podcast, ich muss eine innere Haltung dazu haben, also egal, was ich tue. Ich habe so einen Punkt immer beim Malen. Also ich mache ja Pastellmalen und erstmal ist das ja so, das Bild entsteht. Und es gibt so einen Punkt, wo ich dann immer denke, das wird nichts. Also das ist, das wird einfach nichts. Die Farbe stimmt nicht, ich kriege das nicht hin. Das ist mir viel zu kompliziert. Dann sage ich immer, das wird nichts. Ich nehme, glaube ich, lieber ein neues Bild. Irgendwie ist das nichts für mich. Und dann kommt meine Mallehrerin und sagt, ja, warte mal. Mhm. Guck doch mal da oder mach da mal einen Strich oder also gib mir einen Impuls. Mhm. Und manchmal ist es wirklich nur ein Strich oder eine Farbe oder so und auf einmal wusch läuft's. Also es gibt so einen Punkt. Und ich denke, den gibt es ja wahrscheinlich auch, wie du es beschreibst, ich führe das Pferd zum Platz. Und du musst es wirklich im Blick haben, der zweimal zurückgeguckt, jetzt musst du schon reagieren, weil bevor du unten auf dem Platz bist, signalisieren, halt, wer führt jetzt wen. Also das heißt, wichtig sind sozusagen kleine Korrektive an den Stellen, wo das wird ja wahrscheinlich schwerer, wenn ich dann auf dem Platz bin und ich bin schon zögerlich dahingegangen. Das heißt, was wir oft nicht machen, uns sozusagen ein Ziel setzen oder eine klare Vorstellung zu haben, wo will ich eigentlich hin?
3: Genau, wo will ich eigentlich hin? Dass das Pferd noch mitkommt auf den Platz, hat nur damit zu tun, dass ich dabei bin als Orientierung, dass es gut erzogen ist, weil es weiß, es geht nur auf den Platz, es wird nicht gleich im Gelände irgendwo hinbuxiert und geht deswegen trotzdem mit. Aber für das Pferd ist schon ganz viel passiert. Heißt in diesem Fall, diese Person ist so unsicher, dass ich alles andere Gott sei Dank als Rahmen habe. Ja, die denken nicht. Ich muss das immer wieder sagen. Wir glauben immer, die denken nicht wirklich. Die haben Intuition, die haben Instinkte, aber nicht wirklich denken. Mhm. Hört sich blöd an, aber Schweine sind tatsächlich schlauer. Mhm.
2: Aber sie sind echt. Sie spiegeln eins zu eins wieder.
3: Absolut, absolut. Und das ist tatsächlich anders wie bei Menschen. Wir haben ja vorher schon mal drüber gesprochen oder auch jetzt begonnen damit. Ich muss immer wieder drüber schmunzeln. Es war hier mal jemand, der bei einer sehr großen Firma so für diese ganzen Personaler und Fortbildungen zuständig war. Mhm. Und dann haben wir uns so ein bisschen unterhalten, was er so macht, Erlebnispädagogik, um eben Führungskräfte zu schulen und so. Und da hat er sehr klar gesagt, 70-75% der Führungskräfte sind fachlich Führungskräfte. Persönlich nein. Mhm. Denen täte sowas ganz gut, festzustellen, wie ehrlich ein Pferd auf sie wirkt. Was die Fachlichkeit ja nicht in Frage stellt.
2: Aber und das beobachtet man ja häufig, also dass sozusagen Menschen befördert werden, also höher gestuft werden aufgrund ihres Wissens, aber nicht aufgrund ihres Verhaltens.
3: Ihre menschlichen Kompetenz, ja, zwischenmenschliche Kompetenz. Also ich sage es nochmal, das stellt ja die Fachlichkeit nicht in Frage. Ich hatte hier mal einen Kurs, da war jemand dabei, der Pflegedienstleitung übernehmen wollte und so begeistert war, wie das Pferd ihm deutlich gemacht hat, an welchen Stellen er Unsicherheit vermittelt, dass er eigentlich noch weitergehen wollte, also auf dem Weg, wenn er sich da vorstellt, die Leitung zu übernehmen, ins Einzelcoaching zu gehen. Pferde sind maßgeblich dafür verantwortlich und können sehr, sehr, sehr, sehr direkt vermitteln, hey, das war gerade eben keine gute Aktion.
2: Das heißt eben dieses Ungeschönte, dieses, ich kann mich daran erinnern, bei meiner Führungsaufgabe hat mich das extrem angestrengt, weil du bist ja auf die Mitarbeit, bei mir war es ja eher Gruppen, mit denen ich zusammen Ziele verfolgt habe. Du bist ja sehr darauf angewiesen, dass die mitmachen. Also und ich hatte eine Phase ziemlich am Anfang meiner Berufstätigkeit in dieser Rolle, dass ich ganz oft gesagt habe, verstehst du? Also das ist ja immer so eine Redewendung. Mhm. Um mich zu vergewissern, hat er das auch verstanden. Und ich habe irgendwann festgestellt, ich bin ja mehr bei denen als bei mir. Mhm. Also irgendwann am Ende meiner beruflichen Laufbahn hatte ich es dann begriffen.
3: Wir sind lernfähig.
2: Ja, also ich hätte weiter zu euch zum Reiten kommen sollen. Ich habe mich aber erinnert, ich hatte das Beispiel schon mal gebracht, mit diesem Alpaka, ne, mit Pedro. Ja. Also um das nochmal zu sagen. Es ist schon in meinem Kopf gewesen, als ich mit Pedro spazieren gegangen bin, beziehungsweise Pedro mit mir spazieren gegangen ist und hier und da gefressen hat und gedacht hat, also ich merke gar nichts, ich habe keine Ahnung, wo die hin will, also ich will Gras fressen. Und ich erinnerte mich an an den Satz, den Klaus mir damals gesagt hat, du musst das wissen, wo du hin willst mit dem Tier oder mit dem Pferd. Und dann habe ich gedacht, wo will ich denn mit Pedro hin? Und dann habe ich ganz klar gewusst, ich will wieder zurück auf den Platz und habe den Weg mir schon vorgestellt. Und plötzlich ging's. Der ging neben mir und setzte sich in die Führung. Also er übernahm die Führung. Und die anderen kamen schön brav hinterher, weil endlich hatte sich einer dazu entschieden, die Richtung vorzugehen. Ja. Und so war das wohl. Da habe ich viel zu spät, da war ich schon verrentet, oder noch nicht verrentet, aber in den letzten Zügen meiner Arbeit, ich muss wissen, wohin ich will.
3: Und das gilt fürs Pferd auch. Das Pferd wird immer sofort versuchen, wenn du es nicht weißt, als Führungsmensch, die Führung zu übernehmen.
2: Das heißt, ich gehe oben los und muss wissen, ich gehe da unten auf den Platz.
3: Genau.
2: Und ich brauche mich gar nicht vergewissern. Ich habe jetzt gezeigt bekommen, das Seil habe ich so zu nehmen. Und jetzt gehe ich los.
3: Jetzt gehe ich los und jetzt kommen wir immer wieder auf die Dolmetscherfunktion. Das heißt, wir geben dann natürlich eine Anleitung stellvertretend für den, ich sag jetzt mal, noch neuen Menschen, der versucht, mit dem Pferd in eine Einheit zu kommen, um tatsächlich diese Technik, die wir ja auch vermitteln, so umzusetzen, dass dieses Ziel klar wird. So heißt, das Pferd ist gut erzogen, ich komme immer wieder drauf, das setzen wir voraus. Und der Punkt ist, das Pferd kennt sich gut aus hier, hat eine Zeit lang tatsächlich so ein bisschen die Oberhand, weil die Kenntnisse natürlich weiterreichen als für den neuen Gast. Aber damit vermittelt er ja diesem Mensch auch eine gewisse Sicherheit. Ja? Die brechen nicht gleich los und so weiter. Und es gibt Menschen, die hierher kommen, hatten wir ja auch schon in einem der Podcasts, die so eine ganz bestimmte Erwartungshaltung haben und nur das wollen. Dann können wir sagen, ja, das können wir mal probieren, aber wir haben das auch im Blick, was macht Sinn. Heißt, in diesem Fall, wenn dieser Mensch schon sehr weit im Kopf oben ist, aber noch nicht realisiert hat, dass das Pferd eigentlich der Bestimmer sein könnte, gibt es eine freie Arbeit, Round Pen, wie auch immer. Und dann entstehen so Situationen. Unser kleines Shetty damals hat gesagt, ich bewege mich nicht, aber du bewegst dich. Das war schon sehr interessant, dass der Mensch plötzlich anfängt, drumherum zu laufen, damit das Shetland-Pony sich bewegt. War völlig klar, dieses Shetland-Pony hat sich überhaupt nicht beeindrucken lassen.
2: Ja, weil die innere Haltung nicht da war.
3: Korrekt. Ja? Und wie will so jemand tatsächlich Führung über andere Menschen übernehmen, wenn er selber überhaupt keine Ausstrahlung dafür hat? Keine Klarheit, keine Zielrichtung.
2: Jetzt verstehe ich auch, dass du parallel immer versuchst, ein bisschen Feldenkreisübungen mit reinzubringen. Also weil eigentlich, also mit den Pferden arbeitet ihr ja.
3: Ja, klar.
2: Also ihr sind euer Team und ihr geht mit ihnen auf den Platz und ihr übt mit ihnen,
3: genau.
2: Also was sie zu tun haben sozusagen.
3: Ja. Ja.
2: Aber ihr müsst es doch eigentlich müsstet ihr eine separate Stunde machen, sage ich jetzt mal, mit dem Reitschüler, also bevor ihr es auf das Pferd loslasst. Ja, wie gehst du überhaupt? Wo gehst du überhaupt hin? Also sozusagen den Menschen coachen und briefen. Wie macht ihr das?
3: Naja, eigentlich hast du es ganz gut erfasst gerade. Wir machen keine Einzelstunde zuvor mit dem Mensch, aber wir korrigieren anschließend das Pferd. Es gab gerade gestern so eine Situation, wo ich gemerkt habe, das Reitpferd hat tatsächlich Mühe, die Signale zu verstehen. Und ich habe dann mich entschieden, das mache ich eigentlich nicht so gern während der Einheit, aber ich habe mich dann draufgesetzt und habe gedacht, ich muss ihr nochmal vermitteln, tatsächlich geht es anders. Ja? Es geht anders und, was ich ganz wichtig finde, dass wir unsere Pferde gesund erhalten. Also wenn das Pferd plötzlich immer orientierungsloser wird, weil die Signale immer undeutlicher werden, braucht es als Sicherheit für sein Leben wieder diese Orientierungshilfen. Heißt dann, ich arbeite korrektiv mit dem Pferd, in diesem Fall saß ich drauf und habe dem Pferd vermittelt, hey, wenn anhalten ist, ist anhalten und nicht nochmal dreimal nachfragen, geht hier wirklich anhalten oder nicht.
2: Das heißt, du hast sozusagen dem Pferd nochmal die Gewissheit gegeben,
3: Die Signale passen.
2: Also ich hatte es auch schon mal in einem Podcast gesagt über Lauri und diese...
3: In die Ecke reiten.
2: Ne? In die Ecke reiten.
3: Ja,
2: ne?
3: Genau.
2: Das war so eine Situation, wo Klaus, glaube ich, mit mir Führung geübt hat. Da musste ich meine eigene Angst überwinden. Also...

0: da ist kein Geist. Mhm. Immer wieder rein, bis sie verstanden hat, da ist kein Geist. Also das ist ein Beispiel.
1: Ja, das ist ein Beispiel. Und Klaus hat in diesem Fall dich gestärkt. Ja, genau. Der hat dir vermittelt, ich weiß das, da ist kein Dinosaurier, kein Krokodil oder dergleichen. Und du brauchst dich nicht einschüchtern lassen von ihrer scheinbaren Sorge, sondern du kannst ihr vermitteln, tatsächlich ist es so. Ich nenne das hier immer so ein bisschen grinsend das Über-Ich. Das heißt, wir sind die Rückenstärke und vermitteln dem Mensch, dem Gast, du brauchst dir keine Sorgen machen. Du kannst da reingehen, wir wissen das, kein Krokodil, ihr seid sicher und das Pferd spürt das sofort.
0: Ich glaube, jetzt kommt noch mal was dazu, was wir jetzt noch außer Acht gelassen haben, beziehungsweise du hast ja am Anfang gesagt, ihr zeigt, wie man führt, ihr zeigt, also wie das Seil genommen wird, um zum Platz zu gehen. Ihr zeigt ja auch auf dem Pferd, also es wird ja auch genau geguckt, wie sitze ich? Sitze ich zu weit nach vorne? Sitze ich zu weit nach hinten? Zu weit rechts? Zu weit links? Das hat mir Klaus ja auch mal erklärt oder du hast das erklärt, dass wir immer so eine Seite haben, wo wir ein bisschen runterhängen. Das merkt man dann, wenn man in der Runde reitet und wechselt, dass es nach einer Seite immer ein bisschen schwerer ist als nach der anderen. Das heißt Technik. Technik ist wichtig. Also ich weiß, ich hatte ja Angst vor der Reaktion des Pferdes, hätte aber, da war ich wohl ziemlich noch Anfängerin, denken müssen, ich beherrsche das Pferd zu führen. Also ich kann mich auf mein technisches Wissen verlassen. Ja, also ich jetzt im Nachhinein würde ich sagen, da war eine Unsicherheit auch von mir. Also besitze ich das Know-how, also mit dem Pferd in die Ecke zu reiten. Also kann ich mit dem, also wenn es hoch geht zum Beispiel oder wenn es abbremst, wegspringt, kann ich mit der Reaktion umgehen. Das war für mich, also im Nachhinein betrachtet, total wesentlich.
1: Ja, wesentlich auf alle Fälle. Ich sag nochmal, ich bin hier die Sicherheitsbeauftragte. Ich gehe dann oft nebenher und vermittle nochmal zusätzlich Sicherheit für Mensch und Pferd. Oder habe sogar, ich nenne das immer den moralischen Strick, eingeknipst am Pferdehalfter, um beiden Beteiligten zu vermitteln, hier, ihr seid mit mir hier ganz sicher unterwegs. Das gibt diese Rückenstärkung, was ich vorher schon mal erwähnt habe. Ja. Heißt dann ganz genau, Pferd weiß, ja, ja, die ist da, ich kenne die, die hat die Führung hier, das ist gerade die Chefin und wir können uns beide drauf verlassen. Das heißt, dass ich beruhige dann damit mit meiner Anwesenheit das Pferd und gleichzeitig auch den Mensch oben drauf.
0: Mhm, ja? Klar.
1: Und kann dann auch noch in dem Moment Technik vermitteln.
0: Also das heißt, du kannst dann sagen, oder wird Klaus wahrscheinlich auch gesagt haben, nimm den Zügel mal ein bisschen anders, also du bist zu lasch. Du
1: oder
0: gibst
1: treib mit dem Bein. Ne?
0: Oder treib mit dem Bein, du gibst ihm gerade keine Richtung, also du gibst ihm kein entsprechendes Signal, was es tun soll in dieser Situation. Ne?
1: Korrekt.
0: Also ja. Also gehört das immer auch dazu, wie wichtig ist sozusagen nicht nur die Verbindung, ja, die Spiegelung, die passiert, sondern ich muss damit auch umgehen können.
1: Das braucht tatsächlich eine längere Zeit.
0: Das ist sozusagen ein Üben, ein konsequentes, eine disziplinierte Übung.
1: Auf alle Fälle. Ich komme wieder aufs Tanzen. Wir können nicht Lambada tanzen, weil wir die Schritte vorher nicht gelernt haben. Wir können dann irgendwas tanzen, weil es gerade zu der Musik passt, aber vielleicht nicht eben Lambada. So. Wir haben ja vorher schon mal drüber gesprochen, wie wichtig es ist, den Takt und die Schritte zu können. Das gilt beim Pferd genauso. Ja, also welches Know-how, so hast du es gerade genannt, muss ich einsetzen, damit das Pferd in der Ecke verbleibt oder damit das Pferd sich sicher fühlt mit mir, wenn ich führe. Aber auch diese Klarheit im Sinne von, ich weiß, was ich tue.
0: Und das muss man ja erstmal lernen. Und also ich weiß, dass viele ReitschülerInnen am liebsten ja gleich oben auf dem Pferd und man hat so die Vorstellung, also man sieht das ja so, oh, und die reiten jetzt schon über Land und
1: tolle Fotos
0: ja. und Rita geht mit mir auf den Platz und ich führe schon die dritte Stunde das Pferd immer im Kreis und um die ganzen hier. Töpfe und Tonnen und was weiß ich rum, immer wieder zickzack und denke, also langsam möchte ich mal oben drauf sitzen. Aber das ist ja praktisch schon sozusagen Basiswissen.

0: Wissen, was du vermittelst.
1: Absolutes Basiswissen. Wenn dann die Menschen so ungeduldig werden, dann gehen wir einfach mal zusammen auf die Weide mit den Pferden. Und spätestens da wissen alle, warum das hier unten so wichtig ist.
0: Weil auf dem Weg zur Weide gibt es manch Verlockung rechts und links.
1: Ja. Oder scheinbare Krokodile, wo dann das Pferd vermittelt, ich muss mich jetzt erschrecken. Und dann sagt der Mensch, der interessierte oder ungeduldige Mensch, ach herrje, wie mache ich das jetzt in diesem Moment? Ja? Oder das Pferd vermittelt, auf die Weide kann ich auch ohne dich. Ja? Geh mal ein bisschen schneller und fängt an zu zappeln und so. Und dann, spätestens dann, hat der Mensch verstanden, ich brauche tatsächlich Klarheit in dem, was ich tue.
0: Also das heißt, nicht den zweiten Schritt vom ersten machen, sondern da denke ich wieder an Beförderung in der Verwaltung.
1: Oh je,
0: das haben wir beide erfahren, wie das ist. Ja. Also wo sich viele dann gefragt haben, wie ist der überhaupt Führungskraft geworden? Mhm. Ne, der hat die Ausbildung gemacht. Mhm. Oder im medizinischen Bereich geht mir das ähnlich. Mhm. Also da gehört also quasi zu der Führung wirklich auch dazu, ich muss Menschenkenntnis haben oder in dem Fall muss ich ein bisschen die Pferdesprache beherrschen. Ich brauche Grundlagenwissen. Also ich muss wissen, wohin ich will. Also wir haben ja heute Google, aber wir können uns da auch schon ein bisschen informieren. Aber es geht auch so um so eine Innenschau. Ne? Also es geht wirklich so um das Kontemplative. Was ist eigentlich mein Ziel? Nicht nur auf dem Pferdeplatz, sondern grundsätzlich in meinem Leben. Mhm. Was will ich eigentlich? Mhm. Wo will ich mich hin entwickeln als Führungskraft auf dieser Stelle? Mhm. Was sind meine Ziele? Und wie schwöre ich meine MitarbeiterInnen darauf ein? Mhm. Und dann die Frage, fehlt mir vielleicht Handwerkszeug? Mhm.
1: Ja, die Grundlage, ich habe gerade so gedacht, im therapeutischen Prozess sage ich immer wieder, ich kann ein Haus bauen, aber es geht nicht ohne Fundament. Ja? Mhm. Ich kann Wände hochziehen, aber die sind instabil. Mhm. Also wenn ich ein Dach oben drüber stelle und dann kommt ein Stürmchen und pfeift durch alle Ritzen und das Fundament ist nicht wirklich klargestellt, dann wird es wie ein Kartenhaus zusammenbrutzeln. Mhm. Also brauche ich die Grundlage. Mhm. Die Grundlage als alles weitere aufbaufähige Wände hochziehen, Fenstertüren einbauen, ein gutes Dach drüber. Und dann kann ich sagen, das ist ein Haus, was stabil steht, was vielleicht mal so die ein oder andere Einschränkung hat. Ja, wenn das Fenster auf ist und der Regen kommt da rein, dann ist das eine Schwachstelle, dann muss ich das Fenster wieder schließen. Dann habe ich offensichtlich übertragen auf die Pferdearbeit, habe ich da was noch nicht richtig gemacht. Mhm. Und jedes Pferd, was wir hier kennenlernen oder auch von außen kennenlernen, wir haben im Moment ein Ausbildungspferd im Kundenstamm. Das war ganz interessant, wenn ich das gerade mal einblenden darf. Es ist ein junges Pferd und es sind ganz sympathische junge Frauen, die sich vorgenommen haben, das auszubilden nur mit Unterstützung und haben sich uns ausgesucht, was uns sehr freut. Und ich war neulich bei denen und dann haben wir mit dem Pferd gearbeitet. Die junge Frau hat es super gemacht, umgesetzt, was sie hier bei uns lernen. So. Ja. Und dann kommt dieses Pferd, wir stehen da noch, haben das zurück in den Auslauf gestellt, kommt das Pferd und pinkelt dahin an die Ecke. Und ich gucke die beiden so an und sage, was ist denn das? Macht ihr das immer so? Nee, waren auch ganz erstaunt. Und dann blieb er so bei uns an dem Tor, hat er sonst auch nie gemacht. Dann kommt der Stallbetreiber, ein Mann, winkt schon vom Weiten, kommt quasi über den Auslauf auf uns zu und das Pferd stellt sich quer vor uns und hat damit ganz deutlich vermittelt, du Mann, kommst hier nicht an meine Gruppe.
0: Ach.
1: Total verrückt. Wir haben alle große Kulleraugen gekriegt, also der Mann nicht, der hat es nicht so verstanden, der hat es mit Pferden nicht so. Ja. Aber wir drei haben dann da gestanden und gedacht, was passiert hier gerade? Ja? Dieses junge Pferd, das ist ein Wallach in diesem Fall, hat ganz klar entschieden, du Mann kommst hier nicht rein. Definitiv. Das ist meine Gruppe. Mhm. Ja? Kann natürlich im übertragenen Sinne bedeuten, das haben wir dann auch im Nachgang besprochen, dass er möglicherweise dann diese junge Frau, die Besitzerin oder Halterin, möglicherweise auch irgendwann mal nach außen beschützt und sie aufpassen muss, dass nicht er die Führung übernimmt.
0: Dass das da schon das erste Signal war.
1: Ganz genau.
0: Also Da spielt ja dann noch was ganz Wesentliches, also diese feinen Nuancen, also die ihr im Blick haben müsst oder ja, quasi wenn so ein Pferd erstmal sozialisiert wird, erstmal überhaupt dazu in der Lage ist, mit einem Reiter sich durch die Welt zu bewegen oder durch die Natur zu bewegen. Also ist es sozusagen, ist damit auch sehr viel Geduld verbunden. Das ist ja auch das, was wir nicht mehr haben in der Welt. Also es muss ja immer alles ganz schnell gehen. Und eine Beziehung, ob das nur eine ist zwischen Menschen oder zwischen Mensch und Tier, braucht Vertrauen und auch Geduld.
1: Und Zeit.
0: Ja.
1: Ich habe dir ja heute so einen Artikel bereitgelegt. Da geht es tatsächlich darum, in welchem Level leben wir hier gerade. Nämlich sehr oberflächlich, sehr schnelllebig, sehr funktionalisierend, aber nicht mehr innehaltend. Innehalten, und dann kommen wir wieder auf die Stärke von Pferden, Stärke im übertragenen Sinne, nämlich die kann ich nicht dauernd funktionalisieren. Die werden sich sträuben, die werden sich verweigern, die werden den Rückzug antreten. Klar, dann kann man vielleicht drüber weggehen, ist eine Chance. Wir sagen, nee, genau umgekehrt. Es bringt uns immer wieder zur Erdung, du hast das vorher schon mal genannt. Ja. Es bringt uns immer wieder dahin, innezuhalten und zu sagen, was habe ich denn hier gerade falsch gemacht? Was völlig in Ordnung ist.
0: Also das heißt, es kommt jetzt noch was dazu. Oh, das wäre ein spannender Podcast, nämlich bereit zu sein, auch Fehler hinzunehmen oder zu akzeptieren und dass die Fehler mich sozusagen noch zu einer besseren Reitschülerin machen, im Zweifel.
1: Auf alle Fälle. Zu einer besseren Reitschülerin und zu einem unglaublich gut geklärten Menschen. Also ich habe das jetzt kürzlich mal wieder erzählt. Ich habe ja viel im therapeutischen Bereich beruflich gemacht. Und es war schon so, ich sag das jetzt mal, ich war nicht immer nur beliebt, ja, ganz im Gegenteil.
0: Ja, da haben wir was gemeint.
1: Ja, aber ich war immer klar und das war das, was die geschätzt haben. Die hatten eine Orientierung. Ich bin da stehen geblieben und habe gesagt, nee, du machst jetzt hier keinen Blödsinn und Scheiße baust du auch nicht.
0: Ja, und das Wunderbare ist, jetzt kommt noch ein Thema dazu, nämlich Anstrengung. Also wir haben noch einiges jetzt zu besprechen. Wir müssen uns nicht mehr so anstrengen.
1: Ja, wir sind klar in dem, was wir tun. Wir haben eine Haltung eingenommen. Und das kann ich immer wieder sagen, als mein Beispiel, mein ganz persönliches, mein allererstes Pferd. Meine geliebte Cora. Ich bin ohne Sattel losgeritten damals. Ich habe woanders gewohnt. Und dann stand ich an einer Kreuzung und das Pferd hat gesagt, ja und, wo gehen wir jetzt hin? Ja, ich musste eine Entscheidung treffen. Ich habe es gemacht. Und da ist bei mir der Groschen gefallen. Ich habe gedacht, ja, ich muss diesem Pferd vermitteln, die war sehr entgegenkommend, ja, ein tolles, wirklich ein tolles Pferd. Aber ich musste dem Pferd vermitteln, ich weiß, was ich tue. Und das hat für mich in der sozialen Arbeit, in der ich ja dann ganz lange Jahre unterwegs war, so viel an Bedeutung gewonnen, weil es immer wieder klar war, ja, ich weiß, was ich tue. Ich habe natürlich auch das Know-how, ich habe mich fortgebildet und, was dazugehört. Aber mit diesem Know-how kann ich dann sagen, hey du, ich glaube, es wäre wichtig, diesen Weg weiterzugehen.
0: Also entscheiden, Verantwortung müssen wir auch noch zukommen, ja. Anstrengung, Geduld, also richtig von unten wachsen lassen. Wir sind schon am Ende wieder unseres Podcasts. Also vielen Dank, liebe Rita. Wir haben eine Menge jetzt an Stoff, wo wir weiter ansetzen können. Ich finde, alle Führungskräfte sollten eigentlich mal sich überlegen, ob es nun ein Alpaka ist oder ein Pferd
1: oder ein Esel
0: oder, oder die liebe Molly.
1: Genau.
0: Also, also erstmal die Geduld aufzubringen, eine Beziehung aufzunehmen, Fehlerbereitschaft zu zeigen, also zu lernen, an der Stelle war ich nicht klar genug und auch bereit zu sein, Handwerkszeug zu erlernen, also damit es vielleicht leichter geht. Auf jeden Fall immer dran denken, wir sitzen nicht alle im ICE, also nicht alle Menschen sind haben ICE-Geschwindigkeit unterm Popo.
1: Oder auf der Überholspur.
0: Oder auf der Überholspur, sondern peu à peu, ganz geduldig, jawasch, jawasch, wachse ich mit dem, was ich zu leisten habe jetzt, ob nun auf dem Pferdeplatz oder wo auch immer, zusammen und mach einen Handwerkskasten auf und sammel das Handwerk rein. Ja, vielen, vielen Dank für dieses tolle Gespräch hier unten auf dem Platz. Und ja, liebe Hörerinnen und Hörer, wir hören uns wieder. Bleiben Sie uns treu. Bis dahin. Tschö.
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0: Ja, liebe Rita, liebe Zuhörerinnen und Zuhörer, diesmal sitzen wir nicht am wunderschönen Bach in Quentel, sondern im Studio in Radio RFM in Eschwege, direkt im E-Werk, neben dem Wärtchen, sitze ich heute mit Rita.
1: Ebenfalls. Hallo auch.
0: Und in der Technik, diesmal muss sie nicht später schneiden, sondern sie übernimmt das jetzt gleich, sie nimmt auf, sitzt die Steffi Müller und hinter ihr steht, wie sich das gehört, hinter jeder starken Frau steht ein starker Mann, nämlich Martin steht dahinter. Okay, und wir nehmen heute unseren fünften Podcast auf, die Pferdeschule. Jetzt müssen wir uns ein bisschen zu den Pferden beamen, in Gedanken zum Geruch vor allen Dingen, den ich so liebe und uns vorstellen. Mhm. Wir haben ja das letzte Mal, ich knüpfe mal so ein bisschen an, wir haben in den letzten Podcast unter anderem darüber gesprochen, was es für Pferde gibt, wie unterschiedliche Kaltblütler, Warmblütler. Wir haben über Vertrauen gesprochen, also wie bekomme ich Vertrauen in das Pferd und auch in denjenigen, der mich dolmetscht oder das Pferd dolmetscht, wie auch immer man das betrachtet. Wir haben über Führung gesprochen und ein bisschen Verantwortung auch. Und da steigen wir heute noch tiefer ein. Also wenn Sie die früheren Podcasts gehört haben, dann waren wir ja so, dass wir gesagt haben, so, wir haben Kontakt aufgenommen zum Pferd, wir haben es gestriegelt, gestreichelt, die Hufe gereinigt, wir haben das ganze Pferd schon einmal in der Hand gehabt quasi und jetzt haben wir das Seil in der Hand, wissen, wir müssen uns Führungsstärke voll darauf konzentrieren, wo ich hin will, weil sonst sagt das Pferd, ist völlig irritiert und macht selber, was es will. Also ich stelle mir vor, ich gehe zum Platz. So, bevor ich jetzt da den Platz betrete, habe ich ja vielleicht schon eine Vorstellung, ich gehe jetzt aufs Pferd. Aber nein, weit gefehlt. Was passiert, Rita?
1: Genau, ich hake da auch nochmal ein, was du gerade gesagt hast, Thekla. Klarheit war nämlich der andere entscheidende Punkt. Mhm. Also wie komme ich führenderweise, mit Technik-Know-how natürlich, auf den Platz mit diesem Pferd? Und die meisten sind natürlich super aufgeregt. Mhm. So. Würde ich so einen Mensch direkt aufs Pferd setzen, weiß ich genau, was passiert. Mhm. Angespannt. Ups, was passiert jetzt hier mit mir? Hoffentlich bewegt sich das Pferd nur unter meiner Kontrolle. Mhm. So. Also da hatte ich letztes Mal auch schon drüber gesprochen, dass ich dann oftmals nebenher gehe, dass ich einen sogenannten moralischen Führstrick einhake, damit Pferd und Mensch tatsächlich sich sicher fühlen. Mhm. Aber so weit sind wir ja noch gar nicht. Es geht ja immer um die Frage, verstehe ich das Pferd in seinen Reaktionen?
0: Ja.
1: Und nun sind Mensch und Pferd auf dem Platz und je nach Menschentyp und auch Pferd und wie sich so die ersten Resonanzen zeigen, das ist ja jetzt unsere Aufgabe als Dolmetscherin, entscheiden wir gemeinsam, gibt es freie Arbeit, freies Training oder führen wir das Pferd vielleicht noch eine Weile, um zu testen, kann ich tatsächlich die Führung übernehmen.
0: Mhm.
1: So. Auf dem Platz heißt tatsächlich immer wieder, es ist ein eingegrenztes Gebiet, das gibt Sicherheit, es kann nicht so schnell was passieren. In der offenen Weite, ich habe jetzt kürzlich mit jemand gesprochen, der in der Mongolei einen Urlaub verbracht hat auf dem Pferd und der hat gesagt, wir sind endlos galoppiert. Ja super, aber er war auch Reiter zuvor. Das würde ich niemandem zumuten wollen, egal ob es Mensch oder Pferd ist. Das heißt, wir fangen mit den Grundlagen an. Das war ja auch unser Thema letztes Mal in dem vierten Podcast, dass wir sagen, so jetzt ist es wichtig, was für Aufgaben nehme ich mir vor, die ich zum Beispiel mit dem Mensch zusammenstelle. Also, kann er das Pferd oder die kann dir das Pferd führen über bestimmte Hindernisse, um Hindernisse herum, oder sollten wir lieber in die freie Arbeit gehen? Mhm. Freie Arbeit hat so den Touch von Monty Roberts, der sehr, sehr bekannt wurde als Alternative zu dem, wie früher Cowboys ihre Pferde eingeritten haben.
4: Okay, da müssen wir nochmal näher drauf eingehen. Aber erstmal mit dem Führen. Mhm. Also ich habe das Führen damals auch so erlebt, das ist ja erstmal mit zu lernen, wo ich gehe. Mhm. Also das war für mich gar nicht so einfach, kann ich mich erinnern, dass ich immer auf Kopfhöhe bleibe.
1: Genau.
4: Kannst du sagen, warum auf Kopfhöhe? Also ja. Ich meine, hinten ist schon klar, da möchte ich nicht laufen, aber okay. Warum genau auf Kopfhöhe? Ich meine, ich weiß es, also nur ja, damit es alle nochmal hören.
1: Ja, ja, ja.
4: Warum auf Kopfhöhe?
1: Ja, auf Kopfhöhe deswegen, ich habe das Pferd im Blick. Also ich muss gar nicht mich umdrehen, wir hatten ja über dieses sich vergewissern im letzten Podcast drüber gesprochen, sondern ich habe sozusagen das Pferd immer an meiner Seite. Und was ganz, ganz entscheidend fürs Pferd ist, das Pferd hat dann klar, wer führt. Das kann man am Ohrenspiel erkennen. Wenn die Pferd, also wenn der Mensch ein bisschen zurückfällt, früher hat man das übrigens gemacht, also da wurde mit Kraft, also gerade Männerkraft, viel gehalten und die waren auch, ich sag mal, entsprechend stolz, dass sie das alles hingekriegt haben. Ich sag immer, Frauen müssen Kopf und Muskeln einsetzen. Wenn ich also nach hinten gehe und das Pferd seinen Kopf vor meinem hat, dann wird es automatisch tatsächlich auch immer die Führung übernehmen.
4: Weil es vorne ist.
1: Weil es vorne ist. Es wird immer die Ohren spitzen und sagen, ja, ich muss jetzt hier aufpassen. Hinter mir geht jemand oder seitlich von mir geht jemand, der tatsächlich noch nicht weiß, wo sein Platz ist. Und ich befinde mich, also wenn das ziemlich weit hinten Schulter des Pferdes ist, dann bedeutet das, es ist eigentlich ein Fohlen. Was haben Fohlen für eine Rolle? Keine,
4: genau.
1: Genau, die müssen sich orientieren, nämlich an dem Pferd, meistens natürlich die Stute, welches dann sagt, wir gehen jetzt dahin und dahin. Das kann man manchmal beobachten, das ist die Fohlen wie ein Schatten, die neben dem Pferd, der Stute herlaufen. Und wir würden uns dann in die Rolle eines Fohlens begeben.
4: Das ist ja ein Ding. Und das Umgekehrte, wenn ich jetzt sozusagen weit vorgehe und das Pferd geht hinter mir.
1: Das haben wir jetzt gerade wieder sehr deutlich gemerkt. Wir haben einen Quarter seit einiger Zeit bei uns stehen, der genau so trainiert ist. Das machen die Westernreiter sehr gerne. Die wollen, dass das Pferd hinter ihnen geht, 2 Meter mindestens. Wir sagen, uns ist das zu gefährlich, denn ich weiß ja nicht, was das Pferd da hinten macht. Ja, genau. Es erschrickt sich vielleicht mal, springt mir in die Hacken oder so, ne? Oder überholt mich plötzlich mit einem Sprung. Das heißt, ich kriege überhaupt nichts mit. So, das ist mein Sicherheitsdenken für Menschen. So, das ist der eine Teil. Der andere, klar übernehme ich dann in diesem Fall die Führung, aber ich habe keinen Rundumblick mehr. Und im Auto, wir haben ja häufiger schon das Beispiel mit den Autos gemacht, du wirst ja auch nicht auf dem Beifahrersitz sitzen, wenn du selber Auto fährst. Ja? Denn du willst ja das im Blick haben, du willst steuern können. Das kann ich im Prinzip nur, wenn, also das machen wir natürlich auch, aber das ist ein Ausbildungsstand. Also wenn das Pferd hinter mir geht, weil vielleicht ein Engpass ist, dann schicke ich das Pferd nicht vorne weg, sondern ich gehe vor und verlasse mich drauf, dass das Pferd diese ganzen Grundlagen schon kennt, dass es mir folgt und keine Panik kriegt. Aber dann bin ich so klar in dem, was ich tue. Ich habe solche Engpässe schon gehabt. Man kennt ja diese Fahrradbügel,
4: ja,
1: wo man normalerweise eben mit dem Fahrrad nicht durchfahren soll, oder erst recht nicht mit dem Auto. Da bin ich mit dem Pferd schon durchmanövriert und da musste ich vorgehen und mich drauf verlassen, dass das Pferd mir folgt.
4: Aber es war ja wahrscheinlich auch gewohnt oder kannte dich und du wusste genau, aha, sie weiß, was sie tut und es folgt ihr dann. Da kommen wir ja vielleicht noch bei der Roundpen-Arbeit zu. Und dann, also weiß ich, bevor wir da losgehen, also das ist ja vorher schon, also wie muss ich den Strick in die Hand nehmen? Also wie, weißt du, da habt ihr auch immer sehr drauf geachtet, dass ich den richtig in der Hand hatte, mit beiden Händen.
1: Erklär mit beiden Händen. Mit Handschuhen. Inzwischen, ich sage ja immer, ich bin die Sicherheitsbeauftragte, wir zahlen einen Haufen Geld für die Berufsgenossenschaft und Haftpflicht und so weiter. Ich muss darauf hinweisen, weil wir sonst tatsächlich auch Rechenschaft schuldig sind, ganz klar.
4: Okay.
1: Ja? Wenn dir einmal so ein Strick durch die Hand gesaust ist und du hast Brandblasen, dann weißt du warum. Das ist der eine Teil. Der andere tatsächlich, wie du gesagt hast, in beiden Händen. Wir sagen immer, das Pferd soll trotzdem, es macht ja genauso wie wir, bestimmte Kopfbewegungen im Gehen. Mhm. Wenn ich das zu kurz fasse, dann kann es das nicht mehr machen. Also es kann nicht für seine eigene Balance sorgen. Und wir sagen immer so eine Unterarmlänge, damit das Pferd eben Bewegungsfreiheit hat, aber auch so ein bisschen mitkriegt, wo bewegen wir uns jetzt gerade? Mhm. Ja, was für eine Erwartung hat dieser Mensch an mich? Mhm. Und wenn das Pferd wirklich mal wegspringen sollte, dann habe ich immer noch die zweite Hand und kann den Strick am Ende halten.
4: Genau, und ich weiß noch, ich habe so eine wie so eine kleine Schlaufe, wo ich reingefasst habe.
1: Ja, in die Schlaufe hast du nicht reingefasst, sondern du hast es doppelt gelegt.
4: Genau, doppelt gelegt.
1: Ja,
4: genau.
1: Schlaufe auf gar keinen Fall.
4: Nein, Schlaufe nicht, sondern doppelt gelegt, ich erinnere mich.
1: Genau, gibt es so einen Vorfall, ein ganz, ganz routinierter Reiter, Wanderreiter, ein Riesenpferd, er auch groß, geht mit seinem Pferd in den Pferdeanhänger und hat vergessen, hinten zuzumachen, weil er dachte, das Pferd macht das schon immer. Zieht die Schlaufe, ich will das nur nochmal sagen, Sicherheit, ja, zieht die Schlaufe, Sicherheitsknoten und das Pferd geht rückwärts und er hat seinen Finger drin. Er hatte danach nur noch drei Finger an dieser Hand. Es ist einfach, es sind Pferde, es sind Lebewesen.
4: Genau, und du weißt nicht, auf was sie reagieren.
1: Ganz genau, ja. Und deswegen ist es so wichtig, dass uns wichtig, dass es für Menschen möglichst sicher ist.
4: Mhm. Also dieses Doppeltnehmen ist nochmal wichtig, um noch ein bisschen Spiel zu haben, falls es sich los...
1: Man springt.
4: Springt, ne? Genau.
1: Man Hupfer macht, oder?
4: Ja. Okay, und dann kommst du auf den Platz und das, woran ich mich auch immer noch erinnere, ist, dass ich erstmal in die Mitte des Platzes gegangen bin.
1: Genau.
4: Die Ausrichtung.
1: Ja, das ist der Ruhepol sozusagen fürs Pferd und die Konzentration. Also, was will ich jetzt machen? Für uns bedeutet das, ne, schau mal, wohin wollen wir jetzt gemeinsam? Und das Pferd kann dort immer wieder, ich sage jetzt mal, zur Besinnung kommen und der Mensch natürlich auch. Ja. Wir hatten vor vielen Jahren eine ähnlich graue Fjordstute wie Lauri, von der du ja immer mal berichtet hast, eine Rakete unterm Sattel. Und immer, wenn ihr der Mensch oben zu viel wurde, dann ist sie zu mir in die Mitte gerast, hat vor mir geparkt und hat diesen Ruheplatz gesucht und gesagt, bitte organisier mal oben den Mensch neu. Das war ihr Haltepunkt. Ja, auch für den Mensch in diesem Fall, weil plötzlich durch das Tempo dieser Stute alles durcheinander kam mit Signalen und verkrampft wurde. Und dann kam sie zu mir und hat gesagt, okay, jetzt können wir nochmal neu ordnen.
4: Und ich weiß, dass Klaus hat das auch manchmal gemacht, wenn irgendwie was diffus war.
1: Korrekt.
4: Dass er komm erstmal wieder in die Mitte, neu ausrichten und dann
1: Und sich sammeln. Genau.
4: Ja. Also Konzentration ist total wichtig.
1: Absolut.
4: Okay.
1: Und Pausen,
4: Entschuldigung. Und Pausen.
1: Ja.
4: Immer wieder anhalten.
1: Genau.
4: Okay. Jetzt fangen wir mal mit der Bodenarbeit an. Also Türen.
1: Aufgaben.
4: Was sind so die ersten Aufgaben, die ich bekomme als Reitschülerin bei euch? Also wenn ich bin mit dem Pferd auf dem Platz, wir stehen in der Mitte, wir haben uns ausgerichtet. Und jetzt?
1: Wir haben fast immer so ein, zwei spezielle Aufgaben dahingelegt, so um das, ich sag mal, den Fokus vom Pferd wegzubringen und Aufregung, denn die Aufregung ist immer da. Und zu sagen zum Beispiel, ach komm, wir haben so ein L gelegt mit Stangen, versuch doch mal mit dem Pferd da durchzugehen.
4: Ah ja, genau.
1: Ja? Oder über eine Stange zu gehen. Das sind keine Selbstzweckaufgaben, sondern bereitet letztendlich fürs Gelände vor. Ja. Da kann man aber konzentrierter üben. Gehe ich zum Beispiel vor durch das L, ich habe das ja eben genannt, dieses Beispiel, ne? Oder gehe ich daneben, beachte ich den Platz, den das Pferd braucht, das hat ja nun ein anderes Ausmaß als wir, als Menschen. Und wie schlängel ich mich da durch?
4: Das heißt, also im Grunde genommen stärkt das schon meine Konzentration und die des Pferdes, weil das muss ich voll darauf konzentrieren, es wird geführt. Was will der von mir, was will die von mir und ich muss wissen, gehe ich daneben, gehe ich vor, wie gehe ich?
1: Zielgerichtet.
4: Zielgerichtet durch.
1: Genau.
4: Also durch das L oder steige da drüber. Ich weiß, was wo ich immer Probleme hatte, am Anfang zumindest war das rückwärts einparken oder wieder ein Stück zurückgehen.
1: Ich hoffe nicht beim Autofahren.
4: Da nicht, da läuft's.
1: Okay.
4: Aber sag mal, wie macht man das eigentlich mit dem Pferd rückwärts? Wie gibst du dem Pferd Signal, dass es jetzt bitteschön mal drei Schritte zurückgeht? Weil manchmal ist man ja im L drin zu weit und muss wieder ein Stück zurück, um die Kurve zu kommen.
1: Ja, also grundsätzlich zum Rückwärtsrichten ist Folgendes zu sagen. Es ist eigentlich wenn man es übertreibt, eine Strafmaßnahme.
4: Ah, okay.
1: Das heißt, in der Kommunikation, in der Pferdeherde, wenn ein Pferd weicht, meistens rückwärts, ist es der Unterlegene.
4: Ah, okay. Es ist noch eine Doppelinfo, korrekt, die es kriegt.
1: Genau. Ich hatte jetzt kürzlich so eine Situation, wir haben die Pferde auf die Weide gebracht und unsere alte Amy lahmt eigentlich schon, hat Arthrose und ich weiß nicht was alles. Und dann wollte sie unbedingt hinter ihrem Kollegen her und ich hatte das Halfter noch drauf und fing an rumzukaspern, wo ich habe das Halfter nicht mehr runtergekriegt und dachte, nee, so kann ich sie ja nicht gehen lassen. Ich kam auch nicht mehr dran, sie hat den Kopf hochgerissen. Ja. Mhm. Und dann musste sie tatsächlich, Strafmaßnahme in diesem Fall, musste sie tatsächlich ein paar Meter rückwärts weichen, bis sie wieder geordnet war. Und dann konnte ich das Halfter abziehen. Mhm. Alles andere wäre zu gefährlich geworden. Für sie, für mich. So. Aber wenn ich rückwärts richte, in einer Aufgabe, dann geschieht das in der Regel in Ruhe.
4: Ja.
1: Und zwar so, 2-3 Schritte, tatsächlich Pause, auch um zum Beispiel eine gewisse Gymnastizierung zu erreichen.
4: Mhm.
1: Bedeutet, wenn die rückwärts gehen, dann wölbt sich der Rücken auf, dann setzen sie sich mehr auf die Hinterhand. Das ist so das, was wir immer damit verknüpfen, mit dem Gesunderhalten der Pferde. Mhm. Manche können das noch ganz schlecht, junge Pferde sowieso, alte Pferde, denen fällt es schwer, weil die Muskulatur nicht mehr so vorhanden ist.
4: Mhm.
1: Also immer behutsam, immer dezent damit zu arbeiten.
4: Mhm.
1: Und dann stehe ich schräg vorm Pferd, bitte nie direkt davor, auch hier wieder Sicherheit, sondern weise mit der Hand auf die Brust des Pferdes und zupfe leicht am Strick.
4: Mhm.
1: Richtung Brust.
4: Okay.
1: Und sage zurück.
4: Aha.
1: Also als Signal.
4: Schritt.
1: Genau.
4: Strick,
1: ja,
4: und so weiter.
1: Ganz genau.
4: Genau, ich erinnere mich. Und es ist auch ein schönes Gefühl, wenn man ein Pferd in den Rückwärtsgang bringt, kann ich mich dran erinnern.
1: Mhm.
4: Ja, es hat was.
1: Absolut.
4: Und du hast recht, das ist auch für mich eine Möglichkeit, mich nochmal zu sammeln.
1: Mhm.
4: Ja. Mhm. Wenn ich es mit einer, wie du schon gesagt hast, nicht wie du es mit Amy gemacht hast, sondern wenn ich es in einem Ruhe, also als Ruhephase zwischen uns beiden betrachte, ein bisschen zurück.
1: Mhm.
4: Okay.
1: Darf ich noch kurz was einblenden? Mhm. Mir ist so eine Geschichte eingefallen, das war so meine erste Begegnung mit Westernreiten. Da war ich damals mit einem Kollegen, war ich dann in Herbstein und dann fing das mit dem Westernreiten hier überhaupt erst so richtig an. Ist ja wirklich schon ewig her. Und ich war ein bisschen erst neugierig, dann war ich auch, ich sag schon mal, auch erschrocken zum Teil, wie das praktiziert wurde. Aber das Witzige daran war, ich weiß es noch genau, ein junger Mann, groß, sitzt auf einem Pellomino, also eine spezielle Farbe, und versucht immer dem Pferd zu vermitteln, er soll rückwärts gehen. Hat dann dazu gesagt, back, back, back. Ja.
4: Mhm.
1: Und das Pferd hat nicht zugehört. Und dann hat er im besten Frankfurterisch, was ich leider nicht zur Verfügung habe, gesagt, verdammter Saugau, geh jetzt endlich rückwärts. Summ. Und das Pferd ist rückwärts gegangen. Ja. Das hat sich eingebrannt, wo ich so dachte, ja, Englisch allein reicht noch nicht. Man braucht tatsächlich auch was anderes dafür.
4: Ja.
1: In der Haltung war ja auch schon immer unser Thema.
4: Mhm. Ja, also das heißt, auf dem Platz, wenn ich das Pferd führe, durchs Els, über Stangen, geht es immer auch darum, Haltung, Haltung, Haltung, Gleit, Gleit, Gleit. Also es ist ein Training eigentlich für mich mit dem Pferd.
1: Mhm.
4: Also weil das Pferd ist ja gut trainiert und weiß, was es zu tun hat,
1: genau,
4: wenn es die richtige Führung hat. Das heißt, eigentlich übe ich.
1: Ja.
4: Ja, ich sag's mal so.
1: Ja, das stimmt.
4: Ja. Ich habe heute Morgen gerade mit einem Handwerker gesprochen, weil ja unser Kater so krank ist und er Symptome hat. Und ich habe gesagt, er eigentlich hatte die mein Mann vorher und der Kater hat die abgenommen.
1: Mhm.
4: Und die Tiere spiegeln uns immer was. Also wir müssen sozusagen, mir hat das auch mal eine Tierärztin gesagt, die hat gesagt, eigentlich muss sie die Menschen behandeln und nicht die Tiere. Also mal schon auch, weil Arthrose, was willst du machen? Ja.
1: Mhm.
4: Aber es gibt einfach Krankheitsbilder, wo
1: die übernehmen das für
4: die
1: uns.
4: Übernehmen das. Ob Herzerkrankung,
1: Magenverstimmung,
4: Nieren. Da kann man sich fragen, was ist mit mir heute? Was stimmt mit mir nicht?
1: Mhm.
4: Und ja, wir üben gerade dann dem Kater zu sagen, du musst es nicht übernehmen. Also es ist nicht dein Job, ja, es ist meins. Ich muss gucken, wie ich da gesunde, ne?
1: Mhm.
4: Also insofern, das Pferd spürt, wie ich drauf bin. Also wahrscheinlich Genau, also ihr übt mit mir jetzt das Führen, mhm. also die Klarheit, die Ausrichtung, also immer wieder in Ruhe kommen, mhm. also diese kleinen Pausen mhm. einlegen, um letztendlich ein ja, du hast von Let's Dance gesprochen, also mhm. Bevor wir sozusagen ein Paar werden, das Pferd mhm. und ich, müssen wir üben.
1: Unbedingt.
4: Ja.
1: Ja. Es sind wirklich wie zwei Tanzpartner, das kann man ganz klar sagen. Du hast vorher schon mal darauf hingewiesen, klar ist das Pferd trainiert. Ja, wir haben die ja vorbereitet. Die haben die ganzen Grundlagen mhm. sozusagen in ihrem mhm. Rucksack. Mhm. So. Wir möchten aber, und da hast du völlig recht, dass die beiden ein Paar werden. Mit mir würden sie das ohne weiteres machen.
4: Eben.
1: Ja? Ja. Trotzdem lege ich auch Pausen ein, mhm. weil ich... Wenn ich vorbereite, ich arbeite ja mit den Pferden auch am Boden, an der Hand, dann weiß ich, kriege ich erst trainieren wir so ein bisschen Bewegung, dass also die ganzen Gelenke sich ein bisschen aufwärmen, die Synovia tatsächlich auch die Gelenke umspielt. Und dann fange ich an mit den kleinen Highlights. Mhm. So, das heißt, wenn ich dann mal einen Schulter herein, so eine spezielle Aufgabe an der Hand übe, dann mache ich das ein paar Schritte und dann gibt's wieder Pause. Mhm. Dann gibt's wieder Entspannung. Mhm. Aber für jemand, der ganz neu ist, von dem werde ich nicht erwarten, dass er so ein Highlight gleich mhm. produziert, sondern eher, dass er in dieser Kombination mit dem Pferd, mit diesem Partner tatsächlich Aufgaben bewerkstelligt, die dann für den Mensch noch sehr aufregend sind, aber eben auch leistbar. Das ist unsere Aufgabe als mhm. Dolmetscherin.
4: Mhm. Das heißt, so ein langsames Zusammenwachsen.
1: Ja.
4: Also das heißt, das, was erstmal langweilig anmutet, mhm. sage ich jetzt mal, aber was mhm. so viele kleine, wichtige mhm. Führungsdetails mhm. enthält mhm. und quasi Schritte dahin sind, dass das Pferd mich kennenlernt, dass ich mhm. das Pferd kennenlerne und so weiter, dass ich überhaupt erstmal eine Sprachvorstellung entwickle. Mhm. Also lasst ihr Runden gehen. Also ich genau. weiß, dass wir immer gelaufen sind, die mhm. Runden und dann Seitenwechsel.
1: Mhm. Unbedingt, ganz wichtig.
4: Weil das habe ich ja auch gelernt, das habe ich bei dir gelernt. Ja. Das hat Klaus auch immer gesagt, dass wir immer eine Seite haben, das kommt dann später mal drauf sitzen, mhm. wo wir also beim Autofahren weiß ich, also achte ich immer da drauf, sitze ich jetzt wieder so rechts rüber und ja. links ja. sitze ich nicht, also ich sitze ja. nie gerade.
1: Ja.
4: Also und das merkt man ja dann später auch beim Führen und auch wenn man drauf sitzt, dann das ist linksrum, aber war es bei mir immer schwieriger als rechtsrum.
1: Ja. Ja.
4: Also dass man so eine Seite hat und deswegen ist es glaube ich auch wichtig, dass man Seitenwechsel macht.
1: Unbedingt.
4: Weil das Pferd hat das wahrscheinlich auch, oder?
1: Genau, die sind auch in der Regel einseitiger. So, mir fällt gerade so eins der Pferde ein, die wir übernommen haben. Ich sage jetzt mal zum Schlachtpreis. Ja, mhm. In diesem Fall ist es Jojo, der glaubte oder wir glaubten, er hätte eine ganz nette Ausbildung genossen. Das war aber nicht so. Als ich den von der rechten Seite, also mit dem Pferd gedacht, von der rechten Seite führen wollte, der ist ja bald ausgerastet, weil er das nicht kannte.
4: Aha.
1: Ich bin unheimlich stolz, dass wir so weit gekommen sind, dass das für ihn heute überhaupt keine Frage mehr ist. Auch mit unbekannten Menschen. So. Aber was das für eine Grundlagenarbeit war, den da so weit zu bringen, dass ich auf der rechten Seite gehe, dass er plötzlich mich dort sieht, rechts auf, absteigen, all so Geschichten, musste der über einen langen Zeitraum lernen. Hinzu kommt, dass er auch ein großer Skeptiker ist, immer noch sehr fremdelt, ne, kennt man ja auch von Menschen.
4: Ah,
1: so.
4: Du beschreibst gerade so, ne, könnte auch ein Menschentyp
1: ganz
4: sein.
1: Ganz genau, und das sind ja alles Persönlichkeiten auch, aber dass er dann tatsächlich das als selbstverständlich inzwischen hinnimmt, auch auf der rechten Seite geführt zu werden. Da glaube ich nicht, dass er ein linkslastiges Pferd war, sondern dass er einfach nur links gearbeitet wurde. Und das weiß man, wir haben mal ganz am Anfang beim ersten Podcast darüber gesprochen. Ich weiß ja inzwischen auch, dass Hannibal derjenige war, der über die Alpen gezogen ist.
4: Ja, genau.
1: Da ging es immer darum, wenn die Leute oder die Menschen aufs Pferd gestiegen sind, dass sie nur von links aufgestiegen sind.
4: Ah, okay.
1: Das begründet sich in der Militärreiterei, denn die hatten, so blöd sich das anhört für heutige Verhältnisse, die hatten den Degen an der linken Seite hängen, den offenen Degen. Das heißt, die konnten nur von der Seite aufsteigen, weil sie sonst ja sich oder das Pferd verletzt hätten. Ja. Das ist so lange übertragen worden, das ist so manifestiert worden, dass man sich heute fragt, wer reitet heute noch mit offenem Degen? Ja? Mhm. Aber das hielt sich, das ist so was ganz Traditionelles. Ich würde sagen, auch konservativ, logischerweise. Mhm. Und für uns war immer klar, die Pferde müssen von beiden Seiten gearbeitet werden für die Balance, aber auch wenn sie im therapeutischen Einsatz waren. Es gab ja immer Menschen, die zum Beispiel bestimmte Sachen nicht konnten. Mhm. Das heißt, wir mussten sie dann so vorbereiten, also die Pferde sowieso, aber dann eben sagen, okay, dieser Mensch kann leider nur von der Seite aufsteigen oder nur auf der Seite handhaben, weil er eine Spastik hat oder, mhm. oder. Ja. Das war wichtig.
4: Mhm. Aber ich meine letztendlich, bei mir war es ja auch, also ich weiß, dass ich bin, wie viele andere auch, sehr rechtslastig, mhm. weil wir haben die Maus rechts in der mhm. Hand, wir haben den Kuli rechts in der mhm. Hand, weil wir nicht gerade Linkshändler mhm. sind. Mhm. Wir machen viel mit rechts, also mhm. ich weiß, wir haben mal geübt, mit welchen Fuß setzt du zuerst auf.
1: Korrekt.
4: Ne? Mhm. Also, und das hat eine Auswirkung. Also wenn ich weiß, durch meinen Oberarmbruch bin ich links noch mehr geschwächt mhm. gewesen, weil ich am rechts mhm. noch mehr machen musste mhm. und hat sich bei mir alles verschoben. Mhm. Und da spiegelt das Pferd ja dann auch wieder. Also dieses auf dem Platz führen hilft mir ja auch, quasi mich links neu auszurichten, ja. Macht mir das bewusst, dass ich noch eine linke Seite habe, nicht nur eine rechte.
1: Da kommen wir ja auf Moschee-Feldenkreis, mhm. das hatten wir letztes Mal ja auch schon mal angesprochen. Ja. Ich sage bei den Menschen dann immer, faltet doch mal eure Hände und guckt euch mal an, welcher Daumen liegt oben, welcher ja, kleine Finger schließt den.
4: Unbewusst. Ja. Und der rechte liegt oben, was genau. soll ich sagen, der rechte liegt oben.
1: Und dann wird nochmal klar, wie gehandicapt derjenige Mensch, inzwischen gibt es sehr viel mehr Linkshänder übrigens, wie gehandicapt der Mensch auf dieser einen Seite ist. Ups, das fühlt sich so ungewohnt
4: an. Das fühlt sich ungewohnt, wenn der Linke auf einmal oben liegt, ja.
1: Korrekt, und deswegen, du hast das ja angesprochen.
4: Mal machen Sie es jetzt gleich. Mal.
1: Genau.
4: Nehmen Sie mal eine betende Haltung ein, machen wir viel zu selten, kleine Ruhepause.
1: Genau.
4: Was liegt oben, rechts oder links?
1: Mhm. Und dann mit geschlossenen Augen am besten die Hände wieder auseinander.
4: Aha.
1: Und dann in der neuen Formation wieder zusammenführen.
4: Ah, das fühlt sich, ich weiß schon, das fühlt sich total, das fühlt sich absolut seltsam an.
1: Ja. Korrekt.
4: Ja. Voll, also hat es auch was von Schwäche. Irgendwie, also so ein Gefühl von Unsicherheit. Und
1: eigentlich
4: so
1: fast wie ein Handicap.
4: Wie ein Handicap, ja. Genau.
1: Und weil du das gerade mit dem Armbruch gesagt hast, Oberarm war das, glaube ich.
4: Oberarm, ja.
1: Bei Feldenkreis war das damals auch so. Und der hat dann plötzlich gemerkt, ups, ich kann mich mit der linken Hand überhaupt nicht mehr, ich kann mir die Haare nicht bürsten, die Zähne nicht putzen und so weiter. Und das sind immer so Sachen, die ich den Menschen dann so ein bisschen...
4: Das hast du auch gesagt, jetzt weiß ich, ich sollte mir mit linker Hand die Zähne putzen. Ja, genau. Dann warst du das.
1: Ja,
4: genau.
1: Ja.
4: Ich denke da manchmal dran und denke, oh, jetzt müsste ich es mal andersrum probieren. Ja.
1: Ja. Da lachen immer alle drüber und spätestens sage ich dann, wenn sie das ausprobieren, sie sollen bitte die Badezimmertür schließen, dass keiner zugucken kann. Und der Spiegel dann anschließend auch wieder wischen, weil man vielleicht überall rumgepolstert.
4: Aber eigentlich hast du recht, du hast recht. Also es geht ja nicht nur um diesen Trümmerbruch da oben, sondern wirklich die linke Seite zu stärken. Mhm. Also es ist ja auch, ich schlafe auch mehr auf der rechten und so weiter. Damit sozusagen eine bessere Balance. Also es geht ja auch um Balance, es geht um innere Balance, was mir das Pferd ja auch widerspiegelt, wenn ich nicht ausbalanciert bin. Ja. Das heißt im Grunde Trockenübungen zu Hause, Balanceübungen.
1: Auf alle Fälle.
4: Wo
1: beten
4: herausfinden, wo ist die schwächere Seite und dann diese Seite trainieren im Alltag. Die alles mit links einräumen, ausräumen, also so
1: Flasche aufdrehen.
4: Versuchen zu essen mit links.
1: Mit Lätzchen am besten,
4: na klar. Egal, aber eigentlich ist das ja schon Trockentraining fürs Reiten.
1: Ja. Witzige Situation, ich hatte eine Reitkundin vor vielen Jahren und dann habe ich dann auch gesagt, na, du sitzt sehr einseitig und so. Und sag ich, wie machst du das denn beim Autofahren? Und er sagt so, die haben bestimmt die Sitze anders gebaut. Das ist ja heute noch das geflügelte Wort zwischen uns beiden. Mhm. Ja. Inzwischen sitzt sie gleichzeitig oder hat ein gutes Gefühl, was ist heute schief? Und du hast es ja eben auch vom Autofahren gesagt. Man sitzt im Auto und sieht die Leute vor einem an der Ampel stehen und sagt, ah, der ist rechtslastig, ganz eindeutig. Ja, da guckt die Schulter schon runter oder der Kopf ist ganz drüben. Mhm. das belastet uns ja letztendlich. Es belastet unser Skelett, unsere Muskeln, unsere Nerven.
4: Ja, genau. Es geht um die Muskeln und um Faszien und hast du nicht gesehen. Hat mir die Physiotherapeutin auch gesagt. Ja, also vielen Dank. Du hast mir jetzt sozusagen einen sehr wichtigen Impuls gegeben. Und wir gehen jetzt aus dem ersten, also aus diesem Podcast raus, um in den nächsten dann reinzugehen. Balance. Das ist jetzt was ganz, ganz wichtiger Impuls, den wir jetzt mitnehmen, weil den werden wir auf jeden Fall nochmal aufgreifen, wenn wir dann irgendwann auf dem Pferd oben landen. Na, also wir machen hier erstmal einen Cut, liebe Hörerinnen und Hörer. Seien Sie gespannt auf die nächste halbe Stunde Podcast. Wir sind gleich oder bald wieder für Sie da. Bis dahin. Tschö.
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4: Ja, liebe Hörerinnen und Hörer, der sechste Podcast mit Rita.
1: Hallo.
4: Wir sind im Studio, im Radio RFM, am Mikrofon Thekla Rotermund-Schapper und
1: Rita Schodder.
4: Wunderbar, vom Quellentalhof. In dem letzten Podcast haben wir über die Arbeit schon gesprochen auf dem Platz. Wir haben klar gemacht, wie wichtig es ist, also das hatten wir vorletztes Mal schon gesagt, mit einer klaren Haltung zum Platz zu gehen, klare Zielvorstellungen. Wir haben gehört, dass wir in Höhe des Kopfes das Pferd zum Platz führen. Wir haben gehört, wie wir das Seil in der Hand nehmen, damit das Pferd noch Bewegungsfreiheit hat, aber uns auch nicht von der Leine geht, sage ich jetzt mal. Wir haben gehört, wie wichtig es ist, sich auf dem Platz auszurichten. Das heißt, eine Ruheposition in der Mitte einzunehmen, notfalls auch immer mal wieder, um sich innerlich, das Pferd und ich mich selbst als diejenige, die es führt, auszurichten. Und wir haben gehört, wie wichtig die Bodenarbeit ist, um zu lernen, im Gelände später dann auch durch schmale Ecken zu kommen. Wir haben gehört, wie das ist, wie wir das Pferd zum Rückwärtsgehen bringen und von Rita erfahren, dass es eigentlich so eine Art Strafe ist, also Korrektur, das, was wir aber lernen müssen, auch als Reitschülerinnen und Reitschüler, weswegen Rita gesagt hat, wie es geht, leichtes Ziehen Richtung Brust des Seils, Anticken des Brustes und
1: das Wort.
4: Das zurück. Wort zurück, genau. Okay, jetzt sind wir also auf dem Platz, Bodenarbeit, wir drehen unsere Runden, Seitenwechsel um die Balance, die wir jetzt schon schön geübt haben, links Zähne putzen und so weiter und so fort. Das ist die Bodenarbeit. Dann hast du aber noch was gesagt, was ihr auch macht, die freie Arbeit.
1: Genau, die freie Arbeit, die hat ja eine Popularität erreicht über Monty Roberts, kennen wahrscheinlich schon viele, der schon sehr großartig in diesem Bereich war. Aber auch, ich sage jetzt immer, es ist wichtig, sich das anzuschauen in Ruhe und zu gucken, was kann ich denn tatsächlich übernehmen. In der Ausbildung der Therapiepferde haben wir schon sowas immer auch verwandt. Einmal zur Abwechslung für das Pferd, gerade wenn es immer sehr gehorsam mit Menschen mit Handicap arbeiten muss, dass es tatsächlich auch, ich sag jetzt mal, die Sau rauslassen darf, sich bewegen darf, mal richtig Vollgas geben so und gleichzeitig aber auch in die Abwechslung zu gehen. Und den Kontakt mit mir als Mensch tatsächlich auch nochmal zu fundieren. Bedeutet, in einem abgesteckten Bereich, da gibt es ja unterschiedliche Möglichkeiten, was es da inzwischen alles gibt, ein Roundpen und ein Quadrat und ich weiß nicht was alles, vielleicht auch das freie Gelände. Da ist es wichtig, auf sich zu achten. Da haben wir auch schon mal drüber gesprochen, Thekla, als du mit dem Fuß mal so richtig in den Sand gehauen hast.
4: Cinderella, das war Cinderella, genau.
1: Korrekt, korrekt.
4: Es ging so langsam. Es gähnte so quasi beim und Klaus hat gesagt, ja, also es kann jetzt ja nichts in der Sache sein, dass das um dich rumschleicht.
1: Ja, ja, genau.
4: Und da war ich sehr mutig und habe halt in den Sand getreten und dann hat Cinderella aber
1: Vollgas gegeben
4: und ich bin in Schockstarre verfallen.
1: Und bist rückwärts gegangen. Ja?
4: Ein Stück,
1: das, ja. Ja, das, da haben wir ja schon mal drüber gesprochen.
4: Weil ich Angst hatte, das kommt jetzt immer näher.
1: Ja, ja, ja. Und war auch etwas, so, was du vielleicht nicht mehr kontrollieren kannst.
4: Ja, ja. War echt macht Angst vor Kontrollverlust, ja, also muss ich echt sagen. Es standen mir die Schweißperlen für einen Moment auf der Stirn. Weil ich fand, Cinderella war auch wirklich ein großes Pferd. Also es hatte schon eine gewisse
8: Ausstrahlung auch.
4: Es hatte auch eine Ausstrahlung. Ja. Holla die Wald.
8: Ja. Ja. Diese freie Arbeit soll wirklich, ich komme nochmal auf das Fundament, nochmal tatsächlich ein Stück festigen, den Kontakt auch auf die Entfernung zu überprüfen.
4: Also da muss man zu sagen, man hat kein Seil in der Hand.
8: Nein, das Pferd läuft frei und der Mensch hat maximal eine Gerte oder ein Seil zum, ich sag mal, Antreiben oder Begrenzen, was aber nicht direkt am Pferd befestigt ist.
4: Genau, das heißt also, es ist, wenn es ein Round Pen ist, also ein runder Kreis, der begrenzt ist. Und da bin ich mit dem Pferd drin und das Pferd soll, ich stehe im Zentrum, also ich stehe in der Mitte und das Pferd läuft um mich herum.
8: Ich bewege es.
4: Wenn ich es in Bewegung bringe. Genau. Also ich meine, da ist die entscheidende Frage, wie setze ich das Pferd in Bewegung, wenn es sich nicht bewegt?
8: Ja,
4: und
8: genau.
4: Wie bringe ich es in Ruhe, wenn es sich bewegt? Darüber müssen wir jetzt mal sprechen.
8: Ja, ganz
4: weil
8: wichtig.
4: Weil das ist wirklich, also es ist mir eine Herzensangelegenheit, weil ich das klopfende Herz noch immer in meinem Ohr spüre.
8: Wie das damals war.
4: Ja, wie das damals war.
8: Ja, okay.
4: Erzähl. Also ich gehe da mit dem Pferd rein und ihr seid nicht mit in diesem Round Pen. Ihr seid draußen.
8: Ja, weil wir natürlich das stärken wollen. Also wir geben Anweisungen von außen. Würde ich mit drin stehen, das machen wir natürlich. Wenn wir merken, das läuft aus dem Ruder, das Pferd sagt, ich grase lieber, bevor ich mich bewege, was du da für komische Verrenkungen veranstaltest, dann gehen wir natürlich mit rein und stützen. Also unterstützen erst den Mensch und damit auch natürlich das Pferd und die Kommunikation. Mhm. Ansonsten halten wir uns da gerne zurück, um dieses Paar zusammenzubringen. Mit Anweisungen, Andeutungen, Anleitungen von außen und der Beobachtung. Von außen kann man immer wunderbar alles beurteilen, finde ich.
4: Ja, absolut.
8: Ja. Und drinnen stehst du und bist manchmal gar nicht über deine Körperreaktionen dir bewusst.
4: Nein.
8: Ja. Wir haben vorher drüber gesprochen, wenn ich vorne bin am Pferdekopf, gebe ich die Führung. So. Mhm. Gehe ich also weit nach vorne in dieser freien Arbeit, ist das für das Pferd fast immer das Stoppschild.
4: Ja, genau, das weiß ich noch. Also du gibst ihm gerade das Signal, es soll stoppen. Du bist zu weit vorne.
8: Ja. Oder du gehst seitlich, übrigens immer auch mit Abstand, ganz wichtig, mindestens diese Gärtenlänge, seitlich hinten. So, dass du mit treibender Kraft, innerer Haltung und Energie das Pferd von hinten treibst. Wir sagen immer wieder, hinten sitzt der Motor und den wollen wir bewegen.
4: Genau.
8: Ja? Wichtig ist dabei, ich sage es immer wieder, die Sicherheit, Abstand zu halten. Es gibt Pferde, die sagen, du passt mir heute gerade nicht.
4: Dann geht's hinten hoch.
8: Und keilt hinten aus.
4: Das habe ich auch schon erlebt. Spockt richtig und geht hinten hoch.
8: Ja, ganz gerecht. Und das ist ganz wichtig, das zu beachten. Diese Länge nicht zu unterschreiten, ja, denn die haben schon eine ordentliche Reichweite, wenn die in wirklich was sehr Unangenehmes. Was ganz entscheidend ist, ich erzähle das ganz gern so als Beispiel, ich glaube, Jacko, unser Camargue-Wallach, ein sehr eigenständiges Pferd, ein sehr schwieriges Pferd, du hast mit dem auch schon mal gearbeitet, das weiß ich selber ganz genau, gibt es auch ein Foto von, als wir mit dieser Pferdesprache begonnen haben, da geht es nämlich um die Frage, ich bringe das Pferd auf den Platz, haben wir jetzt alles schon durchgekaut und lass das Pferd frei in diesem Round Pen. Mhm. Was macht so ein Pferd, ein sehr starkes, ausdrucksstarkes Pferd wie Jacko, der legt sich erstmal hin und wälzt sich. Und damit sagt er,
4: genau, das ist mein Platz. Mich.
8: Genau. Das ist mein Platz, meine Liebe.
4: Ja.
8: Und dann sage ich, nee, ist nicht dein Platz. Und überschreibe das. Ja, das heißt, wenn er aufsteht, den Platz verlässt, wo er sich gewälzt hat, gehe ich hin und überschreibe das mit meinen Füßen.
4: Wow.
8: Das heißt, ich gehe so, bewege den Sand mehr oder weniger. Als ich mit diesem Pferd diese Pferdesprache geübt habe, man glaubt es kaum, der hat sich 13 Mal hingelegt. Ich habe es gezählt. 13 Mal hingelegt, weil er jedes Mal verdutzt war, weil ich hingegangen bin und habe es wieder überschrieben. Und hat er mich angeguckt und gesagt, was machst du hier? Ja?
4: Ist mein Platz.
8: Ist mein Platz. Nee, habe ich gesagt, ist nicht mein, ist meiner. Ja? Also es war so auf dieser, ohne Kraft in diesem Fall, ein Gerangel um
4: Führung.
8: Um die Führung, ganz genau.
4: Aha.
8: Und das Interessante, jetzt komme ich wieder auf Pferde, es ist ja Klaus Pferd gewesen, der musste das gar nicht machen. Ja,
4: Der, da war es klar.
8: Da war es einfach
4: der
8: klar.
4: Der war der Chef.
8: Genau. Mit mir wollte er das ausdiskutieren.
4: Ah,
8: und ich sagte, nee, das machst du aber nicht mit mir.
4: Also alle Eltern wissen da jetzt ja, wovon du redest.
8: Ja,
4: ne? Also genau. Mindestens. Ja. Ehefrauen wissen es auch. Also da geht es ja auch immer, wer führt. Ne? Das ist wie beim Tanzen. Wer hat die Führung?
8: Ja, ja, genau.
4: Und sie haben sicher alle ihre Mechanismen, wie sie sozusagen ihr, den Platz wieder zu ihrem Platz machen. kennen wir aus dem Alltag, denke ich. Aber es ist spannend, dass das bei Tieren, also gerade bei Pferden, dann eben sich so äußert.
8: Ohne Worte.
4: Ohne Worte.
8: Ja. Heißt, wenn das Pferd so beginnt mit der Freiarbeit, weiß ich dann natürlich, ich muss was dafür tun, dass klar wird, an dieser Stelle schon, ich bewege dich hier.
4: Gut zu hören, alle, die frisch verheiratet sind. Wehret den Anfängen, macht den Platz klar. Ja. Also sonst, weiß ich, Sodom und Gomorra, was auch immer, dann passiert. Also man kann eine Menge lernen fürs tägliche Leben. Okay,
8: unbedingt.
4: Also Platz klar machen.
8: Ja.
4: Und dann Roundpen und dann.
8: Und es geht nicht darum, eine Dominanz zu erreichen, sondern diese Klarheit zu erreichen. Ich bewege dich und ich mache das angemessen. Also deswegen komme ich nochmal auf Monty Roberts, der hat ja früher, ich sage jetzt mal so ein Round Pen, der hat ja tausende von Leuten damit infiziert mit dieser freien Arbeit. Mhm. Und die Pferde waren, es waren ja oft ganz rohe Pferde oder sehr schwierige Pferde, die hat er oft so lange getrieben, dass sie wirklich klatschnass geschwitzt waren. Dann hat er einen Sattel drauf gemacht, hat einen jungen Bereiter drauf gesetzt, wo wir sagen, das ist für uns nicht mehr angemessen. Mhm. Ja. Das Pferd braucht Zeit und kann nicht in der Stresssituation lernen. Das können wir auch nicht. Das können auch keine Kinder.
4: Das war schon, ist schon sowas wie Willenbrechen irgendwann.
8: Korrekt.
4: Also
8: auf eine andere Art. Ne?
4: Ja.
8: So. Das war unsere Kritik daran. Mhm. Und wir haben immer gesagt, ja, es geht schon um dieses Gemeinsam, aber um die Klarheit, wenn ich sage, du stoppst, dann möchte ich gern, dass du stoppst.
4: Ah, das ist ein wichtiger Begriff, der in mir hochsteigt, der heißt Souveränität.
8: Korrekt.
4: Also da ist was drin, was dem Pferd nicht schadet, mhm. was ihm seine Würde lässt.
8: Mhm.
4: Und es ist, was ich üben kann als Schüler, Schülerin, ist Souveränität.
8: Mhm. Ja. Ich muss das Pferd nicht klein machen.
4: Nein.
8: Ja? Ich kann es so lassen in seiner Persönlichkeit. Ich kann mir natürlich auch nicht auf den Kopf rumtreten lassen, logischerweise.
4: Ja.
8: Ja? Wenn ich mit dem Pferd weiter zusammenarbeiten will, brauche ich Geduld und immer wieder die Frage, wie können wir miteinander zurechtkommen und bleiben in unserer Eigenständigkeit.
4: Ja, das ist, also bei Menschen wäre es jetzt, du würdest, wenn du, und das ist ja ganz viel in Hierarchien zu beobachten,
8: mhm.
4: Dr. Hüter, Professor Hüter würde mhm. das jetzt bestätigen, weil er ja diese Akademie für Potenzialentfaltung mhm. Aufgebaut hat. Du zerstörst das kreative Potenzial oder du mhm. zerstörst das Potenzial des Pferdes, mhm. wenn du es sozusagen kaputt machst.
8: Mhm.
4: Also du hast ja schon beschrieben von Pferden, die sozusagen falsch behandelt worden mhm. sind und wo was kaputt gegangen
8: mhm.
4: ist.
8: Mhm.
4: Mit dem Pferd, was ihr jetzt gerade stehen habt, das mhm. immer nur auf zwei Füßen oder?
8: Mhm. Nein, nicht zwei Füßen, aber hat so funktioniert.
4: Sagen wir es mal so. Also mhm. Und das ist ja viel in Hierarchien, dass die Menschen funktionieren.
8: Mhm.
4: Aber dass ihr Potenzial sich nicht entfalten kann.
8: Mhm.
4: Ich glaube, das braucht dann eine Führungssouveränität,
8: mhm.
4: also die sozusagen das Potenzial des Pferdes,
8: mhm.
4: des Menschen sieht
8: mhm.
4: und den richtigen Impuls setzt.
8: Mhm.
4: Also immer wieder sagt, ich bin derjenige, der jetzt hier über dir steht oder mhm. der das Ruder in der Hand hat, der es mhm. hat, qua
8: mhm.
4: Amt.
8: Mhm.
4: Aufgabe und ich weiß, was ich tue
8: mhm.
4: und ich tue es immer wieder, bis du verstanden hast,
8: mhm.
4: dass ich diejenige oder derjenige
8: ja.
4: bin.
8: Hm. Aber mit dem Respekt dem Pferd gegenüber.
4: Das ist das Nächste. Also das eine ja. ist die Souveränität und ja. das andere der Respekt.
8: Ja. Respekt im Sinne von Würde, was du gerade genannt hast. Mir fällt, ich habe sofort ein Bild im Kopf von unserer Ginny, ein Highland Pony, großkräftig und eigentlich viel zu dick. So,
4: mhm.
8: das ist eigentlich ein Gemütspferd und
4: mhm.
8: die wird nicht sofort losbrechen. Die wird eher sagen, muss ich mich denn jetzt bewegen und so. Ja, sag ich, wäre schon ganz gut, du würdest dich jetzt bewegen.
4: Mhm.
8: Und wenn ihr der Geduldsfaden reißt, dann kann die ganz, wirklich ganz eklig werden. Dann keilt die aus, dann schlägt sie mit dem Kopf und so. Und das dann auszuhalten, ich komme immer wieder auf dein Beispiel mit Cinderella, das auszuhalten und zu sagen, ja, kannst du gerne machen, aber es geht darum, dass wir miteinander arbeiten und da gehört dazu, dass du dich bewegst. Also Dick werden kannst du von alleine, aber arbeiten musst du trotzdem.
4: So. Ja, genau. Also das heißt, da ist wieder die Souveränität, da ist die Klarheit drin. Mhm. Was will ich und dem auch zu folgen. Mhm. Also egal, was das Pferd. Mhm. Also wir haben gerade diese Rollen. Mhm. Also ich habe die übernommen. Mhm. Ich führe die aus und du hast mir zu folgen. Mhm. Und du darfst bocken, aber es wird dir nichts nützen. Also ich bleibe trotzdem bei dem Befehl laufen.
8: Mhm. Bewegen. Bewegen. Genau. Ja. Sie läuft oder sie bewegt sich eben relativ langsam. Es ist eher ein Schrittpferd. Mhm. Ja? Bis, wie gesagt, der Geduldsfaden reißt. Mhm. So. Andere Pferde, hatte ich jetzt neulich wieder eine Situation, war auch erstmal ganz gemütlich und so. Und dann dachte ich, ach, mal gucken, wie sie sich so benimmt. Vielleicht sattel ich sie dann noch, in diesem Fall Gypsy, auch eine Quarterstute. Und da habe ich gesagt, könntest du denn jetzt mal antraben? Und dann hat die ausgeholt, ja. Mhm. Und ist ausgerastet. Und dann habe ich gesagt, okay, es war gut, dass ich mich nicht draufgesetzt habe. Da war mein Bauchgefühl wohl tatsächlich entscheidend. Und dann habe ich gesagt, okay, dann lauf noch mal ein bisschen, ja. Dann setze ich noch einen drauf. Und dann hat sie gesagt, okay, jetzt kann ich wieder zuhören.

0: Wenn ich das unterbinde, dann ist das vielleicht, kommt es dann hinten als Dolch in meinen Rücken zurück, so ungefähr. Ne?
1: Eine Möglichkeit, ja.
0: Ja, eine Möglichkeit.
1: Aber du kannst ja ein blütiges Pferd, also was eher so ein bisschen Dampf hat, kannst du ja nicht verordnen, dauernd im Schritt weiter zu marschieren.
0: Das geht nicht.
1: Weil es nicht seine Intention ist.
0: Das ist nicht seine Wesensart.
1: Bedauerlich ist dann oft, dass dann die Folge ist, dass, ich sag jetzt mal, mehr aufs Pferd gepackt wird oder ans Pferd. Also von schärferen Gebissen, Hilfszüge und.
0: Maßregelungen.
1: Ja, Maßregelungen. Und dann sind wir wieder bei dem Thema, breche ich das Pferd in seiner Persönlichkeit oder passen wir vielleicht auch nicht zusammen? Das wäre
0: genau,
1: ja auch eine Variante.
0: Das stellt man sich in der Beziehung ja auch ab und zu die Frage.
1: Natürlich, genau.
0: Aha.
1: Und komme ich damit zurecht oder muss ich noch ein bisschen lernen, damit umzugehen? Und dann sind wir wieder bei dem Mensch, bei dem Gast, der mit dem Pferd versucht, diese freie Arbeit zu praktizieren.
0: Ja? Aber deswegen ist es ja auch so entscheidend, dass ihr vorher schon guckt.
1: Mhm.
0: Also ich weiß, hatte ich schon bei den Vorgänger, also bei den früheren Gesprächen gesagt, dass ihr immer geguckt habt, wen kriege ich heute? Mhm. Kriege ich Lauri, kriege ich Siska, kriege ich Romy? Mhm. Wer ist heute dran?
1: Mhm. Wer ist deine Herausforderung?
0: Wer ist meine Herausforderung? Mhm. Genau, wie ist sie drauf?
1: Oder brauchst du dann tatsächlich ein bisschen mehr Entspannung? Ich hatte jetzt kürzlich zwei junge Frauen, ich hatte schon mal von ihnen erzählt und habe sie gefragt, welches Pferd sie sich aussuchen würden und mit welcher Idee sie da dran gegangen sind für diese Entscheidung und was sie vorhaben mit diesem Pferd. Und dann fand ich, also im Vorgespräch haben wir nochmal drüber gesprochen, dass die eine sehr pragmatisch ist und ich gesagt habe, ich fände es gut, du würdest mal dein Herz öffnen. Mhm. Und bei der anderen ist es genau umgekehrt gewesen, ja, die sehr, sehr herzig ist, so, wo ich gesagt habe, es wäre gut, sie würde mal eine Struktur für sich entwickeln im Umgang mit dem Pferd. Und es hat sich tatsächlich auch so bewahrheitet. Also die eine steht da und hat gestrahlt von einem Ohr bis zum nächsten, weil sie in diesem Fall mit Jojo, diesem Skeptiker, von dem wir vorher sprachen, eine Kombination und Kommunikation herstellen konnte, die für sie ihr Herz geöffnet hat.
0: Wie schön, das ist mir auch auf den Platz zugegangen.
1: Ja. Denn sie hat dann Aufgaben mit ihm frei, nach der freien Arbeit, zum Beispiel frei durch das L geführt.
0: Ja, da müssen wir noch zukommen. Dieses freie Führen, das ist ja der Burner überhaupt.
1: Ja, absolut.
0: Also das ist,
1: genau.
0: Also da, ich weiß, da sind mir beim ersten Mal die Tränen gelaufen.
1: Ja,
0: also das ist so berührend.
1: Ja.
0: Also das ist ja unglaublich. Da müssen wir jetzt auf jeden Fall noch zukommen.
1: Ja, okay.
0: Gut, also ihr steht draußen, Ron. Ich weiß auf jeden Fall, ihr seid da. Notfalls geht er da und seid mit drin.
1: Mhm.
0: Und jetzt dieses, ich weiß, also man muss irgendwie so den Respekt haben, aber auch sich nicht der Angst hingeben.
1: Mhm.
0: Also so ein Zusammenspiel, wirklich vielleicht wie beim Tanzen, also bis du den Rhythmus hast mit dem Pferd.
1: Mhm.
0: Also das ist ja wie so ein Rhythmus. Du hast die Gerte in der Hand oder du gehst von hinten und gibst dem Motor einen Schubs und einfach zu gucken, was... und da ist ja auch dann immer wieder zwischendurch der Befehl und jetzt muss er das Pferd sich drehen.
1: Zum Beispiel, genau. Hab gerade wieder so ein Blitzlicht im Kopf. Du hast eigentlich auch Macht. Du hast eine Gerte, du hast eine Idee von deiner Aufgabe, von deinem Ziel und du kannst Macht missbrauchen. Wir hatten ja vorher schon mal ein kurzes Gespräch über Macht. Ja. Und die souverän einzusetzen mit der Idee, ich möchte mit dir zusammenarbeiten. Und dann heißt es, klar, du kannst das Pferd drehen, du kannst es nochmal drehen, aber hört es dir wirklich zu? Und dieses Dolmetschen wiederum von außen, von uns, schau mal, der hat jetzt tatsächlich, dieses Pferd hat beide Ohren bei dir oder reagiert schon auf eine leichte Schulterdrehung. Wir sind wieder bei Feldenkreis, ja. Oder ich habe eine neutrale Nullhaltung, so nennt sich das, ja. Ich lasse alles fallen und gehe so innerlich runter. Ich sage immer, steck doch einfach die Hände in die Hosentaschen, dann seid ihr schon bei Null. Und dann kann das Pferd einfach stehen.
0: Das heißt, also es sind diese Feinheiten, es
1: Absolut.
0: Ist dieses Modellieren, wie du schon sagst, du kannst im Grunde schon mit der Schulter sagen, drehen.
1: Ganz genau.
0: Du musst gar nicht die Gerte in die Hand nehmen, du musst den Arm nicht ausstrecken, du machst es mit der Schulter.
1: Ja.
0: Aber das bedeutet erstmal, wie gesagt, es auszuhalten, dass das Pferd in einem gewissen Tempo erstmal läuft und du beobachtest, du guckst dir die Ohren an, wie reagiert es auf mich und

0: dann zu sagen, so jetzt ist der Moment, wir haben uns ein bisschen eingespielt aufeinander und jetzt bitte ich dich, also gebe ich dir den Befehl, drehen.
1: Dann drehst du tatsächlich deine Schulter.
0: Genau.
1: Du nimmst die Gerte in die andere Hand. Auch ganz wichtig, wir kommen wieder auf linke Hand und Zähneputzen, ja, dass die linke Hand genauso beweglich ist wie die rechte. Wir haben jetzt im Mitte September, wir haben uns schon mal in einem Podcast darauf hingewiesen, Beweglichkeit für Mensch und Pferd. Ja. Wenn ich an einem Pferd arbeite und bin gehandicapt, das kann ja passieren, aber bin ich das nicht, sondern weil ich einfach nur noch gewohnte Verhaltensweisen oder Handlungsformen finde, dann bringe ich dem Pferd das ja auch rüber. Ich bin eigentlich jemand mit Handicap. Ja? Ich kann das Pferd nicht massieren, weil meine linke Hand irgendwie völlig unterrepräsentiert ist. Bedeutet für den Mensch tatsächlich eine feine Körperwahrnehmung für sich selber, um das zu erreichen, was ich beim Pferd möchte.
0: Sag ich wieder, es ist wieder das Trockentraining für mich. Also mir das auch bewusst zu machen, ich sage später nochmal, was Klaus mir für Übungen gesagt hat, damit meine Beinmuskulatur hinten also ein bisschen lockerer wird und ich überhaupt richtig auf dem Pferd sitzen kann, also Füße richtig im Steigbügel habe.
1: Genau.
0: Also es ist unglaublich viel, was ich vorher schon tun kann, körperlich üben kann. Und das hat er ja auch gesagt, als ich auf den Platz gekommen bin und ich ihm von meinen Vorgesetzten erzählt hat, weiß ich noch wie heute, schwieriger Vorgesetzter, ich sage jetzt nicht wer.
1: Ich weiß es.
0: Und er gesagt hat, du musst dich nicht anstrengen, das kannst du mit deinem Körper machen. Also wenn du, egal in welche Sitzung reingehst, mit der Entschiedenheit, wie du jetzt hier das Pferd auf den Platz führst und mit dem Pferd arbeitest, dann werden dir die Folgen. Du musst dich nicht anstrengen. Du musst nicht viele Worte sagen. Ich hätte noch 10 Jahre Reittraining gebraucht. Aber das habe ich immer in meinem Kopf gehabt.
1: Ja, das ist auch richtig so. Weil ich komme wieder, wenn du anfängst, schon runterzufahren in der neutralen Nullhaltung, dann sagt das Pferd, ja, ist ganz nett. Wieso grast das Mensch Kind da nicht, wenn er sowieso nichts von mir will? Oder wie jetzt, ich erzähle nochmal das Beispiel von diesen beiden Gästen, wo die eine Pragmatikerin gesagt hat, genauso wie du übrigens bei Jojo, oh, ich kann mal machen. Und dann ist der abgezischt und sie, das war genauso wie bei dir. Was habe ich denn jetzt gemacht? Na, sie hatte überschüssige Energie, die sie nicht kontrollieren konnte.
0: Genau.
1: Ja. Und dann festgestellt, oh, wenn ich runterfahre, fährt er auch runter. So.
0: Genau.
1: Super.
0: Genau.
1: Da entsteht dieses Zusammenspiel.
0: Ja. Also ich muss eigentlich immer wissen, er ist nur ein Spiegel von mir oder das Pferd ist ein Spiegel von mir und alle seine Reaktionen haben irgendwie was mit mir selbst zu tun.
1: Immer.
0: Und die Arbeit ist also eigentlich erstmal eine reine Kommunikationsarbeit im Roundpen, genauso wie
1: beim Führen.
0: Also nur, dass da ich kein Seil in der Hand habe, sondern ich bin frei. Die Gerte vielleicht, mein Arm und mein Körper. Als wie beim Tanzen auch. Also als gerade Tango, ne?
1: Ja,
0: also was soll ich sagen? Da musst du ja mit deinem Partner verschmelzen.
1: Ja.
0: Sonst sind die Füße blau und keine Ahnung. Ne?
1: Und Streit vorprogrammiert.
0: Ja, und das ist eine große Herausforderung, weil auf der einen Seite sich hinzugeben und auf der anderen Seite aber zu wissen, was ich will.
1: Es gibt Menschen, die wir erfahren haben, denen, das sage ich immer wieder, denen hätten wir 5 Gerten oder Peitschen in die Hand geben können. Die hätten nichts bewegt.
0: Du brauchst auch Körperspannung, oder?
1: Du brauchst Körperspannung. Ich habe auch mit chronisch kranken, psychisch kranken Menschen das gemacht und das war schon heftig für sie, festzustellen, was müssen sie tatsächlich nach außen bringen, um mit dem Pferd in Kontakt zu kommen. Und wir haben vielleicht früher anders gearbeitet. Man entwickelt, Gott sei Dank entwickeln wir uns ja auch weiter. Heute sagen wir, es ist notwendig, sich auf das Pferd einzulassen und gleichzeitig, wie du es eben formuliert hast, klar zu sein in dem, was ich tue. Aber dieses Draufsetzen und Losreiten haben wir in einem der Podcasts ja auch schon durchgespielt. Das funktioniert nur begrenzt. weil das Pferd vielleicht dann seine Ordnung irgendwie kriegt, hintereinander herläuft, gibt es ja auch genügend Höfe, die das so praktizieren. Ich habe das gerade kürzlich wieder gesehen, dann reiten alle brav hintereinander her, weil die Ordnung stimmt. Das mag sein, dass das für die auch ganz toll ist, aber ob das Pferd tatsächlich in Kombination mit dem Mensch, der oben drauf sitzt, mitarbeitet, das würde ich in Frage stellen.
0: Und das fand ich eben das Berührende, wenn dann dieser Kontakt hergestellt ist. Mhm. Also wenn du im Grunde mit dem Pferd auf dem Platz tanzt, es wirklich so ist wie eine Einheit. Mhm. Also du bewegst deine Schulter nach links und das Pferd dreht sich und es läuft und du gibst ein bisschen Gas wie beim Auto und dann sagst du wieder Stopp, bleib mal stehen, wir ruhen uns mal einen Moment aus. Und
1: ausatmen, ganz wichtig.
0: Ausatmen und dann sagst du so, und jetzt gehen wir mal in die andere Richtung, andere Schulter vor und so weiter und so fort. Also es ist ein Tanzen letztendlich.
1: Grandios, oder?
0: Ja. Und dann kommt ja die Ouvertüre, die ist am Anfang, sondern dann kommt der Schlussakkord und das ist der Moment, wo meine Tränen in die Augen geschossen sind. Ja. Dann, was sagst du dann zum Schluss? Also bevor es dann dem Roundpen, das Pferd und den Platz verlassen.
1: Naja, also, ich finde es ganz wichtig, diese Situation stehen zu lassen. Also im Sinne von genieße das, was da gerade passiert und bedanke dich beim Pferd.
0: Genau, und dann bist du ja, ich bin hingegangen, Klaus hat gesagt, nicht angucken.
1: Mhm, genau.
0: Guck das Pferd nicht an. Mhm. Näher dich dem Pferd, darfst jetzt ruhig berühren, also am Hals. Mhm. So, und jetzt geh du mal los und guck, was jetzt passiert. Mhm. Und ich fand, das war der Burner. Also das war für mich, da geht das Pferd ganz gemächlich mit mir über den Platz. Wenn ich nach links gehe, geht es mit mir nach links. Mhm. Also das war so berührend, dass nichts zwischen uns war und dass wir in dieser Einheit zusammen das Roundpellen verlassen haben nochmal. Mhm. Also das war wirklich, also...
1: Es geht um das Abholen, ne? Das ist so deine Frage gewesen. Es gibt Pferde, die gehen nicht mit, ja, weil sie in ihrer Persönlichkeit so stark sind und sagen, ich gehe nicht mit jedem.
0: Gut, dann habt ihr immer welche ausgesucht, die nicht so stark waren, dass sie mitgegangen sind, weil das war für mich wirklich... das geht durch und durch. Und ich denke, das ist ja auch so in allen Bereichen, also wenn wirklich Führung so gelebt wird, also wenn Führung ein Tanz ist, den wir zusammen tanzen, wenn uns das gelingt, also mit dem, den wir zu führen haben, wie auch immer, wenn wir uns entschieden haben oder wenn wir auf den Platz gekommen sind, wenn wir das schaffen, also diesen Gleichklang herzustellen in den Aufgaben, die wir beide haben, und dann führe ich und die gehen mit mir an meiner Seite. Mhm. Das ist doch ein berauschendes Gefühl.
1: Mehr als das.
0: Also was Besseres kann es ja nicht geben. Und ohne Anstrengung.
1: Ja, genau. Also souverän.
0: Souverän.
1: Souverän, miteinander, im Gleichklang, berührend, herzerwärmend.
0: Richtig, respektvoll.
1: Ja.
0: Und so gehe ich vom Platz. Ja, liebe Hörerinnen und Hörer, und schon ist der nächste Podcast zu Ende. Ein wunderschöner Abschluss, wie ich finde. Mhm. Das macht natürlich neugierig auf den nächsten und auf den übernächsten. Dann hoffentlich wieder auf dem Platz bei Rita und Klaus, Quellentalhof in Quentel. Ich bedanke mich sehr herzlich, liebe Rita, für dieses tolle Gespräch und für diesen schönen, also es wird jetzt natürlich in mir arbeiten, ich werde links Zähne putzen, ich werde rückwärts die Treppe runtergehen und hoffentlich unten auch richtig gut ankommen. Ja. Also ich übe mich mal darin und Sie sich ja vielleicht auch. Fangen Sie mit dem Falten der Hände an. Das war's für heute. Ich wünsche Ihnen noch einen schönen Tag und dir auch.
1: Tschüss auch.
0: Ja, tschüss. Und danke an Steffi.
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Ja, hallöchen und herzlichst willkommen zum Wannefredder Radio bei Radio RFM. So, heute mit einem Rätsel und diesmal jede Menge Schlager. Und Sport gibt's auch diese Woche wieder. Bernd Fricke hat uns natürlich wieder versorgt. Und wir starten mit der fantastischen Katharina Valente und ganz Paris träumt von der Liebe.

Ja, wie ihr unschwer mitbekommt, sind das keine aktuellen Schlager, die hier gerade laufen, sondern es ist wirklich gutes altes Zeug aus den 60er, 50er, 70er Jahren, keine Ahnung. Das war Connie Francis mit Schöner fremder Mann. Und weiter geht es mit den legendären Die Flippers. Aber dich gibt's nur einmal für mich.

0: Was gibt's Neues?
1: Ja, was gibt's Neues? Der Wannefredder ist voll in der Produktion. Da sitzen mehrere Leute und schreiben und basteln zusammen, damit es alles gut aussieht. Und ganz besonders die Eschweger, die erste Ausgabe, die sogenannte Nullnummer, die ist auch in der Produktion. Also seid gespannt. Hier geht's jetzt weiter mit unseren Classic-Schlagern. Und der darf natürlich nicht fehlen, der Kollege Drafi Deutscher mit seinem supercoolen Song Marmor, Stein und Eisenbricht. Viel Spaß!

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Wunderbar. Gerhard Wendland, Tanze mit mir in den Morgen war das. Hier ist das Wannefrieder Radio und das ist von Wannfriedern für Wannfrieder. Und mich würde mal interessieren, was habt ihr da draußen für Themenwünsche für unsere Radiosendung? Also Musikthemen, inhaltliche Themen, Interviewthemen, keine Ahnung. Ihr seid gefragt. Und natürlich auch für unsere Zeitung könnt ihr uns auch anrufen. Es gibt nämlich die Wannefrieder Radio Schnuddelbox. Da kann man das drauf sprechen. Das ist ein Anrufbeantworter, der ist 24 Stunden am Tag, 7 Tage die Woche für euch geschaltet. Und wir spielen hier eure Musik und senden eure Grüße. Also nur Mut und mitmachen. Und hier ist die Nummer von der Wannefrieder Radio Schnuddelbox. Das ist Wannfried 05655 32 000 99. Diese Nummer, die wiederholen wir auch nochmal am Ende der Sendung. So, weiter geht's mit der wunderbaren Hildegard Knef und für mich soll's rote Rosen regnen.

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0: Hallo, liebe Sportfreunde des VfL Wanfried. Hier ist wieder der Wochenendrückblick durch den Vorsitzenden Bernd Fricke. Aktiv im Geschehen haben nach wie vor nur die Fußballer eingegriffen. Beide Mannschaften bestritten ihr zweites Saisonspiel, wobei die zweite Mannschaft bei Großamrode 2 angetreten ist und im zweiten Spiel die zweite Niederlage mit 4:2 hinnehmen musste. Die erste Mannschaft konnte dagegen bei der SG Sondratal, die ja auch als Meisterschaftsmitfavorit gilt, dagegen 2:1 gewinnen, hat jetzt ein ausgeglichenes Punkteverhältnis und hat den Fehlstart damit vermieden. Die ersten Heimspiele gibt es bereits am kommenden Sonntag um 13 Uhr, spielt die zweite Mannschaft gegen Sondratal 2 und um 15 Uhr ist das Heimspiel der ersten Mannschaft gegen Reichensachsen. Also bitte kommt ganz viel ins Werra-Stadion, um unsere beiden Mannschaften hierbei bei den Heimspielen zu unterstützen. Bis nächste Woche. Tschüssi.
1: Ja, vielen Dank, Bernd Fricke. Von dem Bernd Fricke findet ihr auch in der nächsten Ausgabe vom Wannefridder einen schönen Bericht über ein Konzert auf der Burg Scharfenberg. Weiter geht's mit Hoffmann und Hoffmann, Himbeereis zum Frühstück.

Na klar, das war Jürgen Markus. Eine neue Liebe ist wie ein neues Leben. Kommen wir zu unserer kleinen Rätselecke. Die Lösung des letzten Rätsels von letzter Woche war Richard Wagner. Gewonnen hat Heinz-Hermann Schneider aus Schwepda. Glückwunsch, Heinz-Hermann. Du kannst dir deinen gewonnenen Eierlikör in unserem Redaktionsladen in der Marktstraße 19 in Wanfried abholen. Nach dem nächsten Song gibt's das neue Rätsel für diese Woche. Und weiter geht's mit Schuld war nur der Bossa Nova von Manuela.

No, no. Ja, kommen wir zum Rätsel dieser Woche. Diesmal müsst ihr mal wieder eine Frage beantworten. Und wenn ihr richtig liegt, könnt ihr mal wieder ein Fläschchen Eierlikör von Jakobs Spirituosen aus Röhrder gewinnen. Also los geht's. Ich mach das nur einmal jetzt so, ne? Wie viele Knochen hat eine menschliche Hand? Das ist die Frage. Einsendeschluss ist der 24. August um 24 Uhr. Einfach die Lösung auf die Wannefelder Radio Schnuddelbox sprechen. Wannfried 05655 32 000 99 und bitte nicht vergessen, euren Namen zu nennen. Hier ist das Wannefelder Radio bei Radio RFM. Weiter geht's mit dem Bett im Kornfeld von Jürgen Drews.

Oh, Marianne Rosenberg. So, und er gehört zu mir. Und ich baller direkt den nächsten Schlager ab. Ganz in Weiß von altem Roy Black.

Ja, das war Sugar Baby von Peter Kraus. Mein Sugar Baby sitzt zu Haus und ist das Bienchen und vielleicht tanzt die auch Samba mit mir. Tony Holiday.

Ja, da ist die Sendung schon wieder aus. Bums, aus. Ein Stündchen ist schon wieder rum. Schade, schade. Und deswegen sage ich hier nochmal die Wannefreder Radio Schnuddelbox. Wannfried 05655 32 000 99. Nochmal ein ganz großes Dankeschön an Bernd Fricke. Und diese Sendung wird am Freitag um 16.05 Uhr auf Radio RFM wiederholt und ist in der Audiothek ebenfalls von Radio RFM sowie auf der Homepage vom Wannefreder abrufbar. Und dann bis nächsten Dienstag um 18.05 Uhr. Ich hoffe, wir hören uns wieder. Danke fürs Zuhören und heute sagen wir mit einem Song von Heidi Brühl auf Wiedersehen. Wir wollen niemals auseinandergehen. Bye, bye.

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1: Ich bin Stefan.
2: Und ich bin Elisabeth.
1: Wir sind von Holles Werk. Wir haben dieses Projekt in Focke-Rode gegründet.
2: Focke-Rode am meisten, ne?
1: Und wir machen ganz viele Sachen und wir machen am kommenden Sonntag auch was Spannendes, und zwar einen Dorfflohmarkt.
2: Und zwar den ersten Dorfflohmarkt in Focke-Rode.
1: Den allerersten jemals, und das ist mit Sicherheit ganz spannend, weil dann die Scheunen, die Keller, die Dachböden zum ersten Mal von ihren Schätzen befreit werden. Da gibt es bestimmt einiges zu finden. Und das passt auch super zu Holles Werk, weil uns Nachhaltigkeit total wichtig ist.
2: Genau, also wenn ihr für Sonntag noch etwas planen wollt, dann kommt nach Focke-Rode, stöbert am Flohmarkt und erlebt, was es sonst noch gibt.
1: Ihr könnt auch die Kinder mitbringen. Es gibt einen wunderschönen Wasserspielplatz weiter unten im Dorf. Und wenn die Kinder spielen, können sich die Eltern auch verköstigen. Da gibt es Essen, da gibt es Getränke, da gibt es Stände.
2: Genau, Essen und Getränke gibt es auch bei Holles Werk, direkt auf dem Hof.
1: Genau, wenn ihr den Weg vom Dorfgemeinschaftshaus nach oben geschafft habt, dann könnt ihr euch bei uns mit Pizza und Quarkbällchen laben.
2: Was gibt's noch? Bei uns gibt's auch Siebdruckaktionen. Das ist für Kinder und für Erwachsene spannend. Da bedruckt man
1: das, was man gerade irgendwo auf dem Flohmarkt gefunden hat. Und egal was, also es muss nur irgendwie unter Sieb passen. Können Taschen sein, können T-Shirts sein, Hoodies, was auch immer.
2: Außer Flohmarkt gibt es auch noch Kartoffelverkauf bei der Wurstmanufaktur.
1: Und es gibt auch noch das Whisky-Gewölbe. Das hat auch geöffnet. Also da kann man andere Spezialitäten holen. Und beim Hof Schwalbenthal gibt es Produkte aus der Schäferei, Wolle und Felle. Am 23. ist ja der Dorfflohmarkt und am 26., das ist der Mittwoch danach, da hat das Repair-Café bei uns geöffnet. Da kann man dann kaputte Sachen versuchen zu reparieren.
2: Sonntag, es beginnt um 9 Uhr und geht bis ungefähr 17 Uhr. Bei manchen Ankündigungen am Anfang stand, es fängt erst um 11 Uhr an.
1: Das habe ich verbockt, aber das hat ja was Positives, weil es gibt manche Stände, die machen dann erst um 11 Uhr auf und sind dann noch total fresh. Kommt einfach vorbei.
2: Ja, wir würden uns sehr freuen. Focke-Rode ist toll und macht Spaß.
1: Focke-Rode am meisten. Bis bald.
3: Jahre Rittergut Aue und die Feierlichkeiten gehen in die zweite Jahreshälfte. Vom 21. bis zum 23. August wird es am Rittergut besonders unterhaltsam. Zu Gast ist das Wandertheater Campagné Pas de Deux mit einer außergewöhnlichen Mischung aus Theater, Zirkus und Musik. Los geht es am Freitag, den 21. August um 19.30 Uhr. Was die Besucher an diesem Wochenende erwartet, darüber haben wir mit Marti de Dore gesprochen.
4: Unser Ziel ist es, die jahrhundertealte Gauklerkultur zu beleben und neu zu erleben. Und in unserem Theater gibt es Live-Musik, Theater, Bewegung, Erzählung, eine Prise Slapstick, Akrobatik, Jonglage, sehr, sehr viel Musik und vor allem sehr, sehr viel Humor. Und direkt in unserem Theaterzelt, was auf den verschiedenen Plätzen der Dörfer und Städte aufgebaut wird. Ist uns wichtig, dass die Zuschauer für ein paar Stunden eine Welt betreten, in der sie den Alltag komplett vergessen können.
3: Theater, Zirkus und Musik unter freiem Himmel. Die Campagné Pas de Deux macht auf ihrer Reise Station am Rittergut Aue. Vom 21. bis 23. August können die Besucher in die besondere Welt des Wandertheaters eintauchen und damit gleichzeitig ein weiteres Kapitel des großen Jubiläums 450 Jahre Rittergut Aue erleben. Der Auftakt ist am Freitag, den 21. August um 19.30 Uhr. Also Termin vormerken und vorbeischauen, wenn es am Rittergut Aue heißt, Vorhang auf für die Campagne Bas des Deux. Mein Name ist Tobias Leister und ich wünsche allen Besucherinnen und Besuchern viel Spaß bei diesem besonderen Veranstaltungswochenende.
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3: Herzlich willkommen bei Radio RFM. Mein Name ist Tobias Leister und ich begrüße Sie zu einer besonderen Hörfunksendung vom Rittergut Aue. Das Rittergut blickt in diesem Jahr auf eine 450-jährige Geschichte zurück. Auch in der zweiten Jahreshälfte wird dieses Jubiläum mit verschiedenen kulturellen Veranstaltungen begleitet. An diesem Wochenende ist das Wandertheater Campagnie Bas des Deux auf dem Rittergut zu Gast. Theater, Zirkus und Musik treffen hier aufeinander und verwandeln das historische Rittergut für einige Tage in eine besondere Veranstaltungs- und Theaterkulisse. Radio RFM war vor Ort und hatte mit den Menschen gesprochen, die hinter dem Wandertheater stehen. Dazu hören wir im Verlauf dieser Sendung Interviews mit Martin Del Dore und Aline Del Dore. Aber wir wollen auch wissen, wie kommt eine solche Vorstellung bei einem jungen Publikum an? Gestern besuchten Schülerinnen und Schüler des Werra-Meißner-Kreises und der Freien Waldorfschule Eschwege eine Schulvorstellung auf dem Rittergut Aue. Nach der Vorstellung konnten wir mit zwei Schülerinnen sowie mit einer Erzieherin sprechen. Auch diese Stimmen hören Sie gleich bei uns. In den kommenden 60 Minuten nehmen wir Sie mit auf das Rittergut Aue mit Eindrücken, Atmosphäre, Gesprächen und natürlich der Stimmen unserer Gäste.

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0: 450 Jahre Rittergut Aue. Hinter diesem Jubiläum stehen nicht nur historische Jahreszahlen. Ein solcher Ort lebt von seiner Geschichte, aber auch davon, wie er heute genutzt und mit neuem Leben gefüllt wird. Genau dazu trägt das kulturelle Programm in der zweiten Jahreshälfte bei. An diesem Wochenende wird es besonders theatralisch. Die Kampagne Bad de Deux gastiert auf dem Rittergut. Das Wandertheater verbindet verschiedene Formen der Darstellung Kunst. Dadurch entsteht eine Aufführung, die nicht nur von klassischer Bühne lebt, sondern insbesondere auch vom direkten Kontakt zwischen Künstlern und Publikum. Wir haben vor Ort mit Martin Del Dore gesprochen. Martin Del Dore erzählt uns im folgenden Gespräch mehr über die Kampagne Bad de Deux, die Idee des Wandertheaters und den Auftritt auf dem Rittergut Aue.
1: Meine Frau Aline und ich, wir haben das Theater vor vielen, vielen Jahren gegründet, 2011. Und wir haben unseren Wohnsitz oder den Ort, wo wir sind, wenn wir nicht auf Tournee sind, im Tessin in der italienischsprachigen Schweiz.
0: Wie fühlt es sich an, mit dem Wohnwagen anzurollen und den historischen Innenhof des Ritterguts in einem Magnet zu verwandeln oder in eine Manege zu verwandeln?
1: Also es war, wir sind vorgestern Abend angekommen, eigentlich war es schon Nacht, es war dunkel und wir waren erschöpft, weil wir den ganzen Tag gefahren sind. Aus Süddeutschland sind wir angereist und es war wirklich ein magischer Moment, hier auf diesem Rittergut einzufahren, durch dieses Tor durchzufahren, und dann gab es hier so einige Lichterketten, die da hingen, und es war wirklich ein ganz, ganz magischer Moment, da abends anzukommen. Und dann waren auch die Menschen hier vom Rittergut da und haben uns so in Empfang genommen, und wir haben uns in dem Augenblick, habe ich mich ganz, ganz wohl und empfangen gefühlt. Es war wirklich ein wunderschöner Augenblick, ja.
0: Was macht denn besonders den Reiz aus, unter freiem Himmel und im Zirkuszelt zu spielen, statt auf einer klassischen Theaterbühne?
1: Ich weiß nicht, willst du auch noch mal was sagen vielleicht? Oder also das, was für uns besonders ist an der Arbeit, die wir machen, also wir spielen selten unter freiem Himmel, eben vor allem in unserem Zelt und auf unserer eigenen Bühne, aber das Besondere ist eigentlich der direkte Kontakt zum Publikum, also dieser direkte Austausch, den wir haben, den wir nie erlebt haben, wenn wir in einem großen klassischen Theater gespielt haben. Die Leute sitzen ganz nah bei uns und es ist eine Begegnung von Mensch zu Mensch, die wir so erleben. Wir sehen den Menschen ins Gesicht, während wir spielen. Wir spüren ihre Reaktionen, ihr Lachen, die Momente, wo sie berührt sind, wo sie vielleicht auch Tränen in den Augen haben oder wo sie der Geschichte folgen, wo sie nachdenklich werden oder staunen oder Akrobatik benutzen, überrascht sind oder auch wirklich in den humorvollen Momenten wirklich von Herzen lachen. Und das ist das, was uns besonders berührt, was wir sonst in Theatern, in denen wir gespielt haben, weniger hatten, weil doch irgendwie der Abstand zum Publikum etwas größer ist. So, ja.
0: Wie reagiert das Publikum hier in der Region auf ihre Mischung aus fahrendem Volk und hoher Kunst?
1: Also wie es hier reagieren wird, wissen wir noch nicht. Wir sind ja das erste Mal hier. Aber also was wir sonst für Erfahrungen haben, auch in ländlichen Regionen, ist, dass das Theater sehr schön angenommen wird. Unser Anspruch ist ja eigentlich, ein Theater zu machen für alle Menschen, ob sie nun jung oder alt sind, ob sie oft ins Theater gehen oder selten. Aus diesem Grund haben wir auch eben diese Form des Theaters gewählt, was zu den Menschen kommt und wo die Menschen abgeholt werden, egal was sie für eine Erfahrung haben im Theater. Daher kommt auch diese Mischung eigentlich des Theaters mit Akrobatik, mit Jonglage, mit Musik. Unser Anspruch ist eigentlich, ein Theater zu machen, wo jeder Mensch ab 6 Jahren etwas mitnehmen kann. Und wir erzählen Geschichten, wo das Publikum einfach, also die kleineren Zuschauerinnen und Zuschauer, die steigen ganz einfach über die Geschichte ein und gehen ganz in der Geschichte auf. Und größere Menschen beginnen auch so, die Geschichte sozusagen zu hinterfragen oder weiter in die Tiefe zu denken, was eigentlich hinter der Geschichte steckt, die wir erzählen, oder was es so für Bilder gibt, die da transportiert werden. Und das ist was, was sehr gut funktioniert, einfach weil es so vielfältig ist, weil man über ganz verschiedene Ebenen einsteigen kann in das Theater. Es ist eigentlich, unser Anspruch ist eigentlich, eine Art von Volkstheater zu machen, im besten Sinne des Wortes. Das Wort Volkstheater ist manchmal ein bisschen verpönt, weil man das Gefühl hat, das ist abgedroschen oder es werden einfach so etwas niederschwellige Dinge gespielt. Aber für uns ist eigentlich der Anspruch, ein Theater zu machen, wo jeder Mensch etwas mitnehmen kann zum Staunen, zum Träumen, zum Seufzen, zum Nachdenken, zum Lachen.
0: Jetzt zu eurem neuen Stück oder zu eurem Stück und eurem Genre Theater, Zirkus, Musik. Die unbekannte Insel verbindet philosophischen Humor mit Akrobatik. Wie schwer ist dieser Spagat zwischen Tiefgang und Leichtigkeit?
1: Also, es ist auf jeden Fall etwas, was wir uns, also wir haben lange an dem Stück gearbeitet und es liegt uns sehr am Herzen, diesen Spagat zu machen, weil wir gemerkt haben auch, dass der Humor etwas Besonderes mit den Menschen macht. Wenn die Menschen aus tiefstem Herzen lachen, dann öffnet sich etwas in ihnen und sie beginnen empfänglich zu werden für auch tiefgründige Ideen, die man eben, über die man nachdenken kann im Leben. Wer bin ich eigentlich? Unser Stück geht darum, um die Suche nach einem Kapitän. Und man kann sich eigentlich fragen, wer steht eigentlich an dem inneren Steuerrad meines Schiffes, meines Lebens? Und all diese Fragen kann man sich stellen und wir merken, dass die Menschen, wenn sie humorvoll an solche Ideen herangebracht werden, dass es dann sehr, sehr tiefe Momente für sie auch geben kann, wo sie sehr berührt sind und wo diese Augenblicke der Reflexion und der eben des Nachdenkens über diese Dinge auch stattfinden können. Und wir finden, dass der Humor da sehr, sehr, sehr, sehr viel hilft dabei.
0: Ja. Bei Souvenirs zeigen sie Varietät, Tanz und Zauberei. Welchen Raum nimmt die Musik in ihrer Inszenierung ein?
1: Die Musik ist überall präsent. Also in all unseren Stücken kommt Musik vor. Wir spielen beide mehrere Instrumente. Und das, was ich gerade eben über den Humor gesprochen habe, dass es so eine Tür öffnet, findet mit der Musik natürlich auch statt, eher auf einer emotionalen Ebene, wo die Musik hilft, eine bestimmte Stimmung zu erzeugen, eine bestimmte Öffnung auch im Publikum zu erzeugen und eine Art von Grundemotion zu schaffen, wo das Publikum sich auf die Stücke einlassen kann. Und insofern ist es immer eigentlich ein Thema, also, oder ich sag mal, überall in unseren Stücken kommt Musik vor und wird mitbenutzt. Häufig weniger im Sinne, dass wir sozusagen dass wir wirklich ein Konzertstück spielen in dem Sinne, einfach nur Musik, sondern alle unsere stilistischen Mittel, und da gehört die Musik dazu, erzählen gleichzeitig etwas. Also sie erzählen ein Stück der Geschichte weiter in einem Lied oder sie bereiten etwas vor in eine nächste Szene, oder in diesem Sinn ist es benutzt, ja.
0: Wie verschwimmen bei Ihnen die Grenzen zwischen Zirkusartistik und echtem Schauspielerleben?
1: Ja, die sind wirklich fließend bei uns. Wir versuchen eigentlich, die Zirkusartistik wirklich als Mittel des Schauspiels zu benutzen. Wir machen keinen Zirkus im klassischen Sinne, wo es eben eine Manege gibt und wo sozusagen Nummern präsentiert werden, sondern wir erzählen über die Zirkusartistik und über die Akrobatik unsere Geschichte weiter. Also es wird immer etwas transportiert, indem wir Akrobatik benutzen, indem wir Jonglage benutzen, indem wir Magie benutzen oder eben auch Musik oder Humor. All diese Dinge erzählen ein Stück der Geschichte weiter. Und insofern ist der Übergang, was ist eigentlich jetzt Theater und was ist Zirkus, ist extrem fließend und eigentlich nicht ganz klar zu definieren. Befinden wir uns in diesem Augenblick mehr im Zirkus oder mehr im Theater?
0: Ja. Dann, wie ist das Leben für euch als Wandertheater? Sie sind eine reisende Künstlerfamilie. Wie prägt das Unterwegssein Ihren kreativen Alltag und die neuen Stücke?
1: Ja, es ist eine Entscheidung, eine Lebensentscheidung, diese Art von Theater zu machen. Es verwebt sich zwangsläufig. Man kann Beruf und Freizeit oder Beruf und Familie und all das eigentlich nicht wirklich trennen. Es ist wir reisen gemeinsam und kommen an neue Orte und entdecken diese Orte, haben an jedem Ort besondere Begegnungen im persönlichen Bereich. Aber auch jeder Ort ist anders, was das Publikum anbelangt. Es ist eine Lebensentscheidung, die wir getroffen haben, und ein Leben, was zusammengehört. Wo man, also wenn wir nicht mehr Theater spielen würden, würden wir, glaube ich, auch nicht mehr weiter reisen. So.
0: Was bleibt am Ende des Wochenendes auf dem Rittergut Aue als Abdruck in Ihren Erinnerungen dann zurück?
1: Ja, das ist eigentlich eines der besondersten Momente, finde ich, in diesem ganzen Wandertheaterprojekt, weil wir kommen irgendwo an und bauen unser Zelt auf mit viel Aufwand, vielen Erdnägeln, die eingeschlagen werden, wie vielen Traversen, die getragen und aufgebaut werden müssen, eine große Plane, die da drüber gezogen wird, und dann steht da für eine knappe Woche so ein riesengroßes Zelt, und nach einer Woche sind wir wieder weg. Am Sonntag um 11 Uhr ist die letzte Aufführung und um 12 Uhr beginnt der Abbau, und manchmal sind wir um 6 Uhr schon wieder abgefahren, und dann ist eigentlich nichts mehr vorhanden. Von unserem Theater sieht man dann nichts, sieht man noch ein paar Abdrücke vielleicht auf der Wiese oder vielleicht den einen oder anderen Pflasterstein, der so wieder an seinem Platz ist, aber wo man vielleicht sieht, dass der gerade noch nicht da war. Aber in Wirklichkeit bleibt eben all das, was wir tun, nur in den Erinnerungen und in den Herzen der Menschen zurück. Und das ist etwas, was mich irgendwie immer wieder berührt, wenn ich darüber nachdenke, dass von der Arbeit, die wir machen, nichts Materielles bleibt, sondern nur noch die Abdrücke in den Herzen und in den Gedanken und in den Erinnerungen der Menschen. Und ich finde es berührend, wir kommen ganz oft wieder zurück an Orte, wo wir schon mal waren, und dann trifft man nach vielen, vielen Jahren Menschen wieder, die gesagt haben, ah, ihr seid das, ihr wart doch schon mal vor 5 oder vor 10 Jahren da, und ich habe damals mit meiner Tochter das Stück gesehen, und die hat dann noch Jahre später diese oder jene Szene nachgespielt, oder wir haben uns ganz oft noch daran erinnert, und das ist irgendwie, sind das besondere Momente, wo man dann merkt, ja, wir sind zwar abgefahren und es bleibt nichts von unserer Arbeit materiell zurück, aber doch bleibt sozusagen in all den Erinnerungen und all den Erlebnissen, die Menschen hatten, etwas zurück, was sie berührt. Und das ist für uns wiederum sehr berührend. Und ich glaube, auch einer der Gründe, warum wir nach so vielen Jahren immer noch unterwegs sind.
0: Das war Martin Del Dore von der Compagnie Bas de Deux hier bei uns im Gespräch auf dem Rittergut Aue. Ein Wandertheater bringt eine besondere Form von Kultur an unterschiedlichen Orten. Dabei verändern nicht nur die Künstler den Veranstaltungsort, auch die jeweiligen Umgebung prägt die Aufführung. Und ein historischer Ort wie das Rittergut Aue bietet dafür natürlich eine ganz eigene Atmosphäre. Wir bleiben bei der Compagnie Bas de Deux denn wir konnten ebenfalls mit Aline Del Dore sprechen. Wie erleben Sie die Vorstellung? Was macht diese Form des Theaters aus? Und was bedeutet der direkte Kontakt zum Publikum? Hier ist unser Gespräch mit Aline Del Dore. Die Frau von Martin, die in Doppelrolle Mutter, Künstlerin und Logistikerin ist. Wie meistern Sie täglich den Spagat, eben noch Mutter im Wohnwagen zu sein und wenige Minuten später als Künstlerin im Scheinwerferlicht zu stehen?
2: Gute Frage. Also unseren Kindern sind einfach im Zirkusleben geboren. Sie kennen nur das. Das heißt, für sie ist es wirklich Alltag, ganz normal. Und es würde gar nie gehen ohne unsere Mitarbeiterinnen zum Beispiel. Also die kümmern sich um die Kinder während der Show, während den Proben, während wir Büro machen zum Beispiel. Also das ist natürlich eine große Unterstützung. Ohne das würde das nie gehen. Und ja, sonst muss man so emotional immer ein bisschen Abstand nehmen, so kurz durchatmen. Jetzt mittlerweile sind sie genug groß, dass es geht. Früher, als sie ganz klein war, Babys, als ich noch gestillt habe, war manchmal auch ziemlich stressig. Da musste ich kurz vor der Aufführung nochmal stillen und sie haben geschrien. Und dann habe ich sie noch, während ich auf die Bühne war, schreien gehört. Und das war so emotional nicht so einfach. Aber ja, ich bin da auch härter geworden und muss man einfach loslassen lernen und durchatmen und einfach dieses Vertrauen haben, es wird alles gut und es ist bis jetzt auch immer gut gegangen.
0: Auf der Bühne teilen Sie sich die Manege mit Ihrem Mann Martin. Wie viel Privates und wie viel künstlerische Disziplin steckt in Ihren gemeinsamen Performance?
2: Also es ist natürlich, wir wählen immer Geschichte, die uns beide berührt, die etwas sicherlich von unseren Inneren erzählen. Und wie der Martin vorher auch gesagt hat, es mischt sich alles, das Privatleben und das Theater, das gibt's keine Grenze mehr, das ist alles eins. Und das ist das Schöne und manchmal auch das Schwierige, dass man auch das gut trennen kann, dass es jetzt spielen wir, jetzt ist unser Beruf und das ist unser Privatleben und aber bis jetzt haben wir das auch gut hingekriegt. Wir sind sozusagen genug professionell, dass es gut läuft. Und das ist auch eine große Inspiration. So, und wir haben ein Gefühl, ein großes Gefühl von Freiheit auch. Es ist nicht so wie ein Schauspieler, der im Stadttheater arbeitet und er bekommt ein Skript und eine Rolle und er muss das machen, was man ihm sagt, sondern wir kreieren unsere Stücke, wir schreiben selber, wir können sehr viel bestimmen und es ist ein sehr schönes Gefühl von Freiheit.
0: Wer hält hinter den Kulissen die Fäden zusammen, wenn der Alltag zwischen Proben, Kochen und Reisen organisiert werden muss?
2: Also da sind die Rollen ziemlich gut getrennt, also nicht immer, aber so mit den vielen Jahren ist ein bisschen so geworden, dass der Martin sich um den Aufbau kümmert, zum Beispiel um die ganze Technik, Scheinwerfer, Ton, Aufbau und ich bin mehr für die Familie und für die Kinder und fürs Kochen und solchen Sachen zuständig und das so läuft es sehr gut, weil jeder hat seine Rolle.
0: Das Aufwachsen der Kinder auf Achse. Ihre Kinder wachsen inmitten von Kostümen, Requisiten und ständigen wechselnden Orten auf. Ist das für Sie die ultimative Freiheit oder manchmal auch eine logistische Herausforderung?
2: Bis jetzt ist es wirklich eine große Freiheit. Also sie sind 5 und 9 und sie genießen das total. Also sie ist immer ein Abenteuer, jede Woche woanders. in verschiedene Länder mit verschiedenen Sprachen. Sie wachsen dreisprachig auf, Italienisch, Deutsch und Französisch. Und sie eben hier sind wir angekommen und am Tag danach konnten sie Pferde führen und Pferde füttern oder ich weiß nicht was. Und das ist natürlich für sie eine Reichtum, so, weil sie wirklich sehr, sehr viel durch dieses Leben lernen dürfen.
3: Wie sieht ein ganz normaler Schultag oder Alltag für die Kinder aus, wenn die Kulissen vor den Fenstern jede Woche eine andere ist?
2: Also es gibt schon einen Rhythmus in unserer Woche. Es ist natürlich jede Woche woanders, andere Leute. Und es gibt, aber es gibt trotzdem einen Rhythmus. Und zwar Montag ist Reisetag, Dienstag ist Aufbautag, Mittwoch ist frei für die ganze Kompanie. Und ab Donnerstag bis Sonntag sind Aufführungen. Und das wissen sie mittlerweile, dass es so läuft. Wir machen, wenn wir unterwegs sind, auch ein bisschen Homeschool. Und da, also für unsere große Tochter, und sie weiß, dass einmal am Tag es wird da gelesen oder gerechnet, und es ist ja, es gibt ein Struktur und ein Rhythmus, und auch auf der anderen Seite viele neue Sachen jede Woche trotzdem.
3: Welches Feedback bekommen Sie von Ihren Kindern? Vermissen Sie feste Wurzeln oder genießen Sie das Abenteuer als reisende Künstlerfamilie?
2: Bis jetzt vermissen sie eher wenig, würde ich sagen. Manchmal hört man schon, ja, diese Freundin oder wann kann ich wieder im Kindergarten gehen. Schon, aber ich merke, bis jetzt genießen sie sehr dieses Gauklerleben und dieses Reisen. Wir wissen nicht, wie lange. Es kann sein, dass in 1-2 Jahre, dass es nicht mehr so ist, aber bis jetzt läuft es sehr gut.
3: Jetzt ein bisschen was zur Romantik, Boys Realität und das Normalleben. Das Leben im historischen Wohnwagen wirkt auf das Publikum oft unheimlich romantisch. Wo hört die Romantik auf und wo beginnt die harte Arbeit des fahrenden Volks?
2: Also ich genieße sehr dieses Leben im Wagen, wo man einfach die Tür aufmacht, ist man sofort draußen und eben, wie gesagt, vorher immer woanders. Und es ist eben, wir sind in den sommerlichen Monaten unterwegs, und da lebt man sehr viel draußen und begegnet sehr viele Leute, und das hat wirklich ein sehr großes Charme. Und ist natürlich im Wohnwagen ist zwar schön, aber es ist auch eng. Und jetzt sind wir auch zu viert. Und manchmal ist es wirklich eng, weil man hat sozusagen so ein Quadratmeter zum Spielen, Kochen und Büro machen. Und manchmal ist es eng. Und da ist zum Beispiel das andere Teil von dem Leben. Ja.
3: Wenn Sie nach einem intensiven Wochenende wie hier auf dem Rittergut Aue die Wohnwagen packen und weiterziehen, was gibt Ihnen dieses Leben auf Rädern, das Ihnen eine feste Wohnung niemals bieten könnte?
2: Ich weiß nicht, ob das ich richtig verstanden habe, aber wir haben jetzt seit letztem Winter eine feste Wohnung. Und das heißt, wenn wir im Winter wieder zurückkehren im Tessin, in der Südschweiz, haben wir eine kleine Wohnung und wir stellen unseren Zirkuswagen da mitneben und dann haben wir ein bisschen mehr Platz, mehr Raum. Das ist für mich eine gute und eine große Verbesserung von unserem Leben, genau. Und sonst eben unterwegs, auf Tournee, wenn es Sommer ist, wir sind sowieso viel draußen, da vermisst man keine Wohnung, weil man hat sozusagen immer ein großes Garten vor seinem Wagen.
0: Martin Del Dore und Aline Del Dore von der Campagne Bad Dedeux. Wir wechseln jetzt einmal die Perspektive, denn Theater wird natürlich nicht nur von den Menschen geprägt, die auf der Bühne stehen. Entscheidend ist auch, was beim Publikum ankommt. Gestern fand auf dem Rittergut Aue eine Schulvorstellung statt. Zu den Gästen gehörten Schülerinnen und Schüler der Freien Waldorfschule Eschwege. Bevor wir hören, Wie Sie die Vorstellung erlebt haben, gibt es etwas Musik von Corvus Corax. 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

zurück bei Radio RFM und unserer Sendung vom Rittergut Aue. 450 Jahre Geschichte treffen hier an diesem Wochenende auf das Wandertheater, Zirkus und Musik. Gestern Vormittag gehörte die Bühne vor allem dem jungen Publikum. Nach der Schulvorstellung haben wir zwei Schülerinnen gefragt, was ihnen besonders aufgefallen und in Erinnerung geblieben ist. Nach der nächsten Musik hören wir zunächst die beiden Schülerinnen.

0: Theater, Zirkus und Musik in einer ganz besonderen Atmosphäre. Auf dem Rittergut Aue haben heute Schülerinnen und Schüler die Schulvorstellung Souvenirs der Compagnie Basse des Deux erlebt. Wir haben direkt nach der Aufführung nachgefragt, wie das Stück bei den jungen Zuschauern angekommen ist. Jetzt erstmal an Tille. Tille, du kommst gerade aus der Vorstellung. Wie hat es dir gefallen?
1: Es war gut. Also ich finde es toll, dass die hier einfach auftreten und wie die hier so auf dem Hof einfach sind und wie die hier in Wohnwagen leben und wie schön das ist, dass die hier auftreten.
0: Was war für dich der schönste oder lustigste Moment gerade?
1: Also es war eigentlich alles sehr lustig. Aber was ich sehr gut fand, wie die so viele akrobatische Sachen gemacht haben, ja.
0: Gab es etwas, womit du überhaupt nicht gerechnet hast?
1: Also ich hatte das Schauspiel schon mal angeguckt, wir waren schon mal beim Zirkus und ich kannte es schon so ein bisschen, aber ich habe auch ziemlich viel vergessen und ich fand es richtig gut.
0: Was fandest du besonders gut, das Theater, die Musik, die Zirkuskunst oder etwas ganz anderes?
1: Die Zirkuskunst.
0: Wenn du heute Abend oder heute am Tag zu Hause von der Vorstellung erzählst, was erzählst du als erstes?
1: Dass die so toll sind und wie schön das ist, dass die hier auftreten.
0: Und würdest du dir die Kampagne

0: Wie sahen die ziemlich gefährlich aus und das war ziemlich spannend.
1: So ein Wandertheater erlebt man ja nicht jeden Schultag. War das für dich etwas Besonderes und warum bist du mit hierher gegangen?
0: Ich fand es schon besonders und ich bin mitgekommen, weil ich Zirkus sehr gerne mag.
1: Wenn du Souvenirs mit 3 Worten beschreiben würdest, welche wären das?
0: Spannend, lustig und...
2: Zwei persönliche Eindrücke unmittelbar nach der Vorstellung. Gerade bei einer Schulveranstaltung ist interessant, wie Kinder und Jugendliche auf Theater reagieren, das vielleicht ganz anders funktioniert als Fernsehen, Internet oder Kinofilm. Hier findet das Geschehen unmittelbar vor den Zuschauerinnen und Zuschauern statt. Künstler und Publikum teilen für einen Moment denselben Raum und dieselbe Atmosphäre. Doch wie wird eine solche Veranstaltung aus pädagogischer Sicht wahrgenommen? Darüber haben wir mit einer Erzieherin der Freien Waldorfschule Eschbegel gesprochen. Doch zuvor noch etwas Musik.

Welche Eindrücke nimmt die Gruppe von diesem Besuch mit und welchen Stellenwert können solche kulturellen Erlebnisse für Schülerinnen und Schüler haben? Hier ist unser Interview mit der Erzieherin von der Freien Waldorfschule.

0: jetzt haben wir hier im Interview die Julita Schönemann, Nachmittagsbetreuung der Freien Waldorfschule. Frau Schönemann, Sie haben die Kinder heute bei der Schulvorstellung begleitet. Wie haben Sie die Reaktionen der Kinder während der Aufführung erlebt?
1: Es war ein ganz besonderes Erlebnis, nicht nur für die Kleinen, auch für die Großen. Das Lachen der Kinder hat durch das ganze Zelt geschallt. Und die Augen der Kinder, die waren so begeistert und sie waren ganz dabei von allem, was sie dort sehen konnten. Einfach nur toll, wunderschön, was den Kindern geboten wurde.
0: Was hat die Compagnie Basse des Dors aus Ihrer Sicht besonders gut geschafft, um die Aufmerksamkeit der Kinder zu gewinnen?
1: Sie haben die Kinder mit so einer tollen Art und Weise mitgenommen. Die Kinder waren dabei. Es war ganz still, wenn es im Saal, im Zelt still war. Und es war ganz laut und die Kinder haben gelacht und gekreischt vor Freude, was sie da gesehen haben.
0: Theater, Zirkus und Musik treffen hier aufeinander. Welchen Wert haben solche kulturellen Erlebnisse für Kinder außerhalb des normalen Schulalltags?
1: Kinder, die oft nicht so lachen in ihrem Leben, durften heute im Zelt lachen. Sie waren glücklich. Sie waren so dabei und ich glaube, diese Vorstellung vergessen sie lange nicht.
0: Gab es heute einen Moment, bei denen Sie besonders deutlich gespürt haben, dass die Kinder von der Vorstellung begeistert waren?
1: Nicht nur einen Moment, die ganze Zeit waren die Kinder begeistert.
0: Und was glauben Sie, was werden die Kinder von diesem Erlebnis mit nach Hause nehmen?
1: Ganz viel Freude. Ihren Eltern bestimmt auch von dieser wunderschönen Vorstellung erzählen. Und sie haben ein ganz gutes Gefühl bekommen, wie schön es in so einem Zelt sein kann, wenn wirklich Musik, Tanz, Akrobatik zusammentreffen. Wenn sie irgendwo ein Zelt stehen sehen, werden sie bestimmt das Bedürfnis haben, da wieder hinzugehen.
0: Auch die Umgebung ist außergewöhnlich. Wie wirkt eine solche Vorstellung hier auf dem Rittergut Aue im Vergleich zu einem klassischen Theaterbesuch?
1: Als was ganz Besonderes. Allein die Gebäude hier, das ganze Ambiente strahlt so etwas Schönes aus. Und dann, wenn hier noch ein Zirkus oder ein Theater gastiert, es gibt keinen schöneren Hintergrund. Wenn man hier die Kinder auch sieht, wie die hier umherspringen. Und es gibt Crepe, es gibt Waffeln, es gibt Eis. Und man kann sich unter die Bäume setzen. Es ist einfach idyllisch. Und das sage ich aus voller Überzeugung. Schön, dass es diesen Ort hier für die Kinder, aber auch für uns Erwachsene gibt.
0: Wenn andere Schulen diese Möglichkeit hätten, Souvenirs der Compagnie Basse des Dors zu empfehlen, was würden Sie ihnen sagen?
1: Mit hundertprozentiger Überzeugung, das müssen Kinder erlebt haben. Es lässt Kinderaugen lachen und strahlen und das brauchen unsere Kinder, gerade in der heutigen Zeit.
0: Souvenirs, eine Schulvorstellung, die Theater, Zirkus und Musik miteinander verbinden und dabei offenbar nicht nur bei den jungen Zuschauern Eindruck hinterlassen haben. Die Compagnie Basse des Dors ist mit ihrem Wandertheater auf dem Rittergut Aue zu Gast. Tobias Leister vom Rittergut Aue.
2: Das waren die Eindrücke einer Erzieherin der Freien Waldorfschule Eschwege nach der gestrigen Vorstellung. Damit haben wir in dieser Sendung ganz unterschiedliche Perspektiven kennengelernt. Auf der einen Seite Martin Del Dore und Aline Del Dore als Teil der Compagnie Basse des Dors. Auf der anderen Seite das junge Publikum und die pädagogische Begleitung. Und genau diese unterschiedlichen Stimmen zeigen, was eine Kulturveranstaltung ausmachen kann. Menschen begegnen sich, erleben gemeinsam eine Aufführung und nehmen anschließend ganz unterschiedliche Erinnerungen mit nach Hause. Wir lassen die Eindrücke für einen Moment wirken und hören noch einmal Musik. Sie hören Radio RFM mit unserer Sondersendung zur 450 Jahre Rittergut Aue.

zurück auf dem Rittergut Aue. Die gestrige Schulveranstaltung war Teil des Gastspiels der Campagne Bas de Deux vom Freitag, den 21. August bis Sonntag, den 23. August ist das Wandertheater im Rahmen der zweiten Jahreshälfte des Jubiläums 450 Jahre Rittergut Aue zu Gast. Der Veranstaltungsauftakt am Freitag ist für 19 Uhr vorgesehen. Im Mittelpunkt stehen Theater, Zirkus und Musik, eingebettet in die besondere Atmosphäre des Ritterguts. Wer sich für die Veranstaltung interessiert, sollte sich vor der Anreise noch einmal über die aktuellen Veranstaltungsinformationen des Veranstalters informieren. Für uns war die gestrige Schulvorstellung vor allem eine Gelegenheit, hinter die Kulissen zu hören und gleichzeitig diejenigen zu Wort kommen zu lassen, für die Theater letztlich gemacht wird. Das Publikum. Wir kommen langsam zum Ende unserer heutigen Sendung. Wir haben Martin Del Dore, Aline Del Dore von der Campagne Bas de Deux kennengelernt. Wir haben zwei Schülerinnen der Freien Waldorfschule Eschwege nach ihren Eindrücken gefragt und auch die Sicht einer Erzieherin gehört. Damit konnten wir das Gastspiel aus unterschiedlichen Blickwinkeln betrachten. Von den Künstlerinnen bis zum Publikum. 450 Jahre Rittergut Aue stehen für eine lange Geschichte. Veranstaltungen wie diese verbinden diese Geschichte mit der Gegenwart und schaffen neue Erinnerungen an einem historischen Ort.

0: wieder. Und damit sind wir am Ende unserer heutigen Radio RFM-Sendung angekommen. Eine Stunde lang waren wir für Sie zu Gast auf dem Rittergut Aue anlässlich des 450-jährigen Jubiläums und des Gastspiels der Campagne Basse des Deux. Mein Dank gilt unseren Gesprächspartnern Martin Del Dore und Aline Del Dore, den beiden Schülerinnen sowie der Erzieherin der Freien Waldorfschule Eschwege, die uns ihre Eindrücke nach der Schulvorstellung geschildert haben. Und natürlich vielen Dank für unsere Zuhörer. Mein Name ist Tobias Leister. Hier ist Radio RFM.
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Ja, hallöchen und herzlichst willkommen zum Wannefredder Radio bei Radio RFM. So, heute mit einem Rätsel und diesmal jede Menge Schlager. Und Sport gibt's auch diese Woche wieder. Bernd Fricke hat uns natürlich wieder versorgt. Und wir starten mit der fantastischen Katharina Valente und ganz Paris träumt von der Liebe.

Ja, wie ihr unschwer mitbekommt, sind das keine aktuellen Schlager, die hier gerade laufen, sondern es ist wirklich gutes altes Zeug aus den 60er, 50er, 70er Jahren, keine Ahnung. Das war Connie Francis mit Schöner fremder Mann. Und weiter geht es mit den legendären Die Flippers. Aber dich gibt's nur einmal für mich.

0: Was gibt's Neues?
1: Ja, was gibt's Neues? Der Wannefredder ist voll in der Produktion. Da sitzen mehrere Leute und schreiben und basteln zusammen, damit es alles gut aussieht. Und ganz besonders die Eschweger, die erste Ausgabe, die sogenannte Nullnummer, die ist auch in der Produktion. Also seid gespannt. Hier geht's jetzt weiter mit unseren Classic-Schlagern. Und der darf natürlich nicht fehlen, der Kollege Drafi Deutscher mit seinem supercoolen Song Marmor, Stein und Eisenbricht. Viel Spaß!

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0: Wunderbar. Gerhard Wendler und Tanze mit mir in den Morgen war das. Hier ist das Wannefreder Radio und das ist von Wannfriedern für Wannfrieder. Und mich würde mal interessieren, was habt ihr da draußen für Themenwünsche für unsere Radiosendung? Also Musikthemen, inhaltliche Themen, Interviewthemen, keine Ahnung. Ihr seid gefragt. Und natürlich auch für unsere Zeitung könnt ihr uns auch anrufen. Es gibt nämlich die Wannefreder Radio Schnuddelbox. Da kann man das drauf sprechen. Das ist ein Anrufbeantworter, der ist 24 Stunden am Tag, 7 Tage die Woche für euch geschaltet. Und wir spielen hier eure Musik und senden eure Grüße. Also nur Mut und mitmachen. Und hier ist die Nummer von der Wannefreder Radio Schnuddelbox. Das ist Manfred 056 55 32 000 99. Diese Nummer, die wiederholen wir auch nochmal am Ende der Sendung. So, weiter geht's mit der wunderbaren Hildegard Knef und für mich soll's rote Rosen regnen.
1: Mit 16.

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0: Hallo, liebe Sportfreunde des VfL Wanfried. Hier ist wieder der Wochenendrückblick durch den Vorsitzenden Bernd Fricke. Aktiv im Geschehen haben nach wie vor nur die Fußballer eingegriffen. Beide Mannschaften bestritten ihr zweites Saisonspiel, wobei die zweite Mannschaft bei Großamrode 2 angetreten ist und im zweiten Spiel die zweite Niederlage mit 4:2 hinnehmen musste. Die erste Mannschaft konnte dagegen bei der SG Sondratal, die ja auch als Meisterschaftsmitfavorit gilt, dagegen 2:1 gewinnen, hat jetzt ein ausgeglichenes Punkteverhältnis und hat den Fehlstart damit vermieden. Die ersten Heimspiele gibt es bereits am kommenden Sonntag um 13 Uhr, spielt die zweite Mannschaft gegen Sondratal 2 und um 15 Uhr ist das Heimspiel der ersten Mannschaft gegen Reichensachsen. Also bitte kommt ganz viel ins Werra-Stadion, um unsere beiden Mannschaften hierbei bei den Heimspielen zu unterstützen. Bis nächste Woche. Tschüssi.
1: Ja, vielen Dank, Bernd Fricke. Von dem Bernd Fricke findet ihr auch in der nächsten Ausgabe vom Wannefreder einen schönen Bericht über ein Konzert auf der Burg Scharfenberg. Weiter geht's mit Hoffmann und Hoffmann, Himbeereis zum Frühstück.

Na klar, das war Jürgen Markus. Eine neue Liebe ist wie ein neues Leben. Kommen wir zu unserer kleinen Rätselecke. Die Lösung des letzten Rätsels von letzter Woche war Richard Wagner. Gewonnen hat Heinz-Hermann Schneider aus Schwebda. Glückwunsch, Heinz-Hermann. Du kannst dir deinen gewonnenen Eierlikör in unserem Redaktionsladen in der Marktstraße 19 in Wanfried abholen. Nach dem nächsten Song gibt's das neue Rätsel für diese Woche. Und weiter geht's mit Schuld war nur der Bossa Nova von Manuela.

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Ja, kommen wir zum Rätsel dieser Woche. Diesmal müsst ihr mal wieder eine Frage beantworten. Und wenn ihr richtig liegt, könnt ihr mal wieder ein Fläschchen Eierlikör von Jakobs Spirituosen aus Röhrda gewinnen. Also los geht's. Ich lösche, mach das nur einmal jetzt so, ne? Wie viele Knochen hat eine menschliche Hand? Das ist die Frage. Einsendeschluss ist der 24. August um 24 Uhr. Einfach die Lösung auf die Wannefelder Radio Schnuddelbox sprechen. Wannfried 05655 32 000 99 und bitte nicht vergessen, euren Namen zu nennen. Hier ist das Wannefelder Radio bei Radio RFM. Weiter geht's mit dem Bett im Kornfeld von Jürgen Drews.

Yo, Marianne Rosenberg. So, und er gehört zu mir. Und ich baller direkt den nächsten Schlager ab. Ganz in Weiß von altem Roy Black.

Ja, das war Sugar Baby von Peter Kraus. Mein Sugar Baby sitzt zu Haus und ist das Bienchen und vielleicht tanzt die auch Samba mit mir. Tony Holiday.

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Ja, da ist die Sendung schon wieder aus. Bums, aus. Ein Stündchen ist schon wieder rum. Schade, schade. Und deswegen sage ich ja nochmal die Wannefreder Radio Schnuddelbox. Wanfried 05655 32 000 99. Nochmal ein ganz großes Dankeschön an Bernd Fricke. Und diese Sendung wird am Freitag um 16.05 Uhr auf Radio RFM wiederholt und ist in der Audiothek ebenfalls von Radio RFM sowie auf der Homepage vom Wannefreder abrufbar. Und dann bis nächsten Dienstag um 18.05 Uhr. Ich hoffe, wir hören uns wieder. Danke fürs Zuhören und heute sagen wir mit einem Song von Heidi Brühl auf Wiedersehen. Wir wollen niemals auseinandergehen. Bye, bye.

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4: Sie hören Radio RFM. Schön, dass Sie eingeschaltet haben. Wir sind die FD Radio Crew der Werraland Lebenswelten und des Familiendienstes. Ich bin Gerd und mit mir im Studio sind Nanette, Josie, Lena und Conny. An der Technik ist wie immer Thorsten und Manuel. Vergangene Woche ist ein großer Wunsch in Erfüllung gegangen. Wir durften das Eschwege Tierheim besuchen. Wir haben uns alles angeschaut und natürlich wieder viele tolle Gespräche für Sie geführt.

0: lassen. So ein Tierheim ist natürlich gut gesichert, damit die Tiere nicht raus können, aber auch, damit niemand Fremdes hereinkommt, der das nicht darf. Und so haben wir eine kleine Weile vor dem Tierheim gewartet, bis wir mit Begleitung rein durften. Es gibt Tiere, die vielleicht ein bisschen ängstlich sind und auch Tiere, die sich schnell bedrängt fühlen. Deshalb sollte man sich immer gut an die Anweisungen der Mitarbeitenden halten. Uns hat Sandra Kral rumgeführt. Sie ist die erste Vorsitzende des Tierschutzvereins für Eschwege und Umgegend. Wir hören mal rein, was sie uns erzählt hat.
1: Also wir sind hier einmal im Katzenhaus.
2: Ja.
1: Wir haben bei uns im Katzenhaus verschiedene Zimmer, wo die Katzen in Gruppen zusammenwohnen. Wir haben eine Quarantäne, wo die Katzen hinkommen, wenn sie zu uns kommen. Da müssen sie erstmal untersucht werden. Und wenn sie gesund sind und alles okay ist, dann dürfen sie in die Zimmer und vermittelt werden. Wir haben jetzt hier vorne drei Zimmer, wo mehrere Katzen sind. Zurzeit haben wir tatsächlich gar nicht so viele Katzen, was auch mal schön ist, weil ganz oft haben wir sehr viele Katzen, was auch immer sehr viel Arbeit bedeutet. Aber im Moment hält sie den Grenzen.
3: Das ist jetzt eine schöne.
1: Ja, genau. Hier sind die mehrere Zimmer. Hier sind die Katzen drin. Die haben alle einen Auslauf nach draußen. Also wir haben alle eine Terrasse sozusagen an ihrem Zimmer dran. Mit den Kratzkörben drin. Die haben ihr Futter drin, ihre Katzentoiletten. Also alles, was man als Katze braucht.
2: Ich hab's hier.
1: Ja, wir versuchen es den Tieren so schön wie möglich zu machen. Und ganz hinten ist auch die Krankenstation. Das ist auch nochmal ein extra Zimmer, damit die Tiere, die krank sind, von den anderen Tieren getrennt sind dann auch. Und die müssen jetzt noch behandelt werden. Die haben Darmparasiten und die müssen erst behandelt werden, weil wenn wir die jetzt in ein Zimmer stecken würden zu den anderen Katzen, haben alle Katzen die Darmparasiten. Genau. Und deswegen müssen die jetzt ein paar Tage oder Wochen, je nachdem wie lange es dauert, auf der Krankenstation sitzen, in den Boxen. Das ist zwar ein bisschen enger, aber
2: ich guck das
1: die paar
2: immer.
1: Tage schaffen sie.
2: Ich guck das immer, weil hier ist ja nur meine Oma, die guckt das so gern. Da habe ich gesagt,
4: ach,
2: meine Oma guckt das auch so gern.
1: Ja, so schön.
4: Die Katze klettert schon.
1: Ja, genau. Die sind auch sehr kuschelig. Die wollen sehr gerne kuscheln.
5: Warum heißt das denn Zimmer?
1: Ja, wie würden wir es denn sonst nennen, das Zimmer? Es sind ja Zimmer.
5: Ja.
1: Sind ja, es ist ja wie in einem Wohnhaus mit einzelnen Zimmern. Dann hat ja jeder auch sein eigenes Zimmer. Es gibt ja auch Gemeinschaftszimmer oder so in manchen Wohnhäusern. Und ja, deswegen nennen wir das Zimmer, wo die Katzen wohnen. Genau.
6: Macht Ihnen die Arbeit Spaß?
1: Ja, auf jeden Fall, weil ich mache das ja auch nicht, das ist ja nicht meine Hauptarbeit, also ich mache das ja neben meiner Arbeit. Nach meiner Arbeit sozusagen ehrenamtlich komme ich hierher und mache das mit den Tieren. Gut, dann würde ich sagen, wir gehen einmal weiter, dann sind wir im Katzenhaus, haben wir schon einmal alles gesehen. Dann würden wir einmal weitergehen, dann zeige ich euch mal die Ausläufe. Da könnte es jetzt gleich ein bisschen laut werden, wenn die Hunde alle anfangen zu bellen. Das sind unsere Hundeausläufe. Ein Teil der Hundeausläufe. Genau, das hier ist unser Hinterhof. Hier haben wir ein paar Hundeausläufe. Ich denke, wir bleiben am besten hier vorne stehen, sonst versteht mich keiner mehr. Genau. Die Hunde machen jetzt natürlich Krach, weil ihr alle fremd seid. Ja, die kennen euch alle nicht und deswegen machen sie jetzt ein bisschen Krach hier. Aber hier haben wir einmal vier Hundeausläufe, wo unsere Hunde, während wir hier sind, dann auch sein können. Manche sitzen alleine, manche sitzen auch zusammen. Je nach Verträglichkeit. Genau. Das wäre hier der hintere Auslaufbereich. Dann können wir einmal schon weitergehen, wieder zur Tour.
0: Ja. Weil ist das alles so eine ehrenamtliche Arbeit jetzt? Alles ehrenamtlich oder beruflich? Wird das beruflich gemacht? Alles?
1: Also wir haben sieben festangestellte Mitarbeiter, die vormittags immer hier sind. Nachmittags sind auch ein bis zwei da und der Rest ist ehrenamtlich abgedeckt. Also alle Gassigänger sind ehrenamtlich, auch viele hier im Katzenhaus, die ältere Dame, die ist ehrenamtlich da. Also ja, die meisten ehrenamtlich dann nachmittags, vormittags. Wenn man arbeiten muss, kann man ja vormittags hier wenig ehrenamtlich machen, dann haben wir festangestellte Mitarbeiter. Genau.
5: Wie viele Tiere werden denn jährlich vermittelt?
1: Oh je, das ist eine gute Frage. Im letzten Jahr haben wir über 300 Tiere vermittelt. Ja. Also das waren an die 70 Hunde und 130 Katzen und dann noch Kleintiere. Also ja, insgesamt dann knapp 500 Tiere aufgenommen im letzten Jahr im Tierheim. Ja.
6: Ja.
1: Genau. Ein Teil ist vermittelt, ein Teil ist leider verstorben, wie das auch immer ist. Ja. Und ein Teil wieder zurückgegangen als Freigänger, gerade bei den Katzen, und auch wieder zurück an die Besitzer, wenn es irgendwelche Fundhunde oder Fundkatzen waren. Ja, und ein kleiner Teil ist noch hier. Aber sehr kleiner zurzeit, ja, zum Glück. Genau.
6: Ja. Ja.
1: Gut, dann gehen wir einmal weiter, würde ich sagen.
4: Ja.
3: Nicht vermittelt werden konnten, die bleiben ja, also bis sie alt, dann sterben.
1: Genau, die bleiben so lange bei uns, bis sie entweder vermittelt werden oder sterben. Genau, hier haben wir einmal unsere Futterküche. Da haben wir einmal ganz viele Futtertonnen, wo unterschiedliches Futter drin ist.
6: Oh, da habt ihr aber viel.
1: So allgemeines Futter oder auch für Tiere, für manche Hunde, die halt besonderes Futter benötigen, wegen Allergien oder so, was wir ja schon hatten. Genau, das ist hier und dann gibt es morgens und abends jeweils Futter.
5: Gibt es noch Tiere, die schwer vermittelbar sind?
1: Ja, auf jeden Fall. Also gerade im Hundebereich haben wir das auf jeden Fall. Wenn jetzt Hunde vielleicht schon mal gebissen haben oder so, dann sind sie schwerer zu vermitteln. Oder wenn man ältere Tiere hat und die krank sind, dann sind die auch schwerer zu vermitteln als junge Hunde, die gesund sind und lieb sind mit den Menschen. Genau. Und bei Katzen haben wir das auch. Gerade so Katzen, die sich so gar nicht zeigen, weil sie Angst vor Menschen haben, die werden halt auch ganz schwierig vermitteln. Ne? Katzen, die ankommen und gleich kuscheln, haben natürlich bessere Chancen.
6: Ne?
1: Ja, das ist jeden Tag viel Arbeit. Deswegen brauchen wir auch so viele Helferinnen und Helfer. So, dann können wir noch einmal weitergehen. Dann gucken wir jetzt mal bei den Hundehäusern. Das ist da, wo unsere Hunde wohnen, wenn sie nachts alleine hier sind oder auch über Mittag, wenn hier keiner ist. Davon haben wir insgesamt 3 Hundehäuser. Ein Hundehaus davon ist auch eine Quarantäne, wo auch wieder die Hunde hinkommen, die zu uns neu kommen und wieder tierärztlich untersucht werden, geimpft werden und so weiter. Und dann kommen sie in eins der anderen Hundehäuser. Hier hat jeder Hund seinen eigenen Zwinger. Einige mit einer Klappe zu einem Auslauf nach draußen. Manchmal haben auch Hunde einfach nur einen Maulkorb auf, weil sie draußen alles Mögliche fressen. Und dann einfach zum Selbstschutz der Hunde, dass die Hunde nichts draußen fressen, keine Giftköder oder sowas, haben auch viele Hunde einen Maulkorb auf. Also Maulkorb heißt nicht immer was Schlimmes, was von dem Hund ausgeht.
6: Später erst mal.
1: Ja, ich weiß, Rex, das meinst du auch, ne? Genau.
3: Der Welt ist der Hund erregt, ne? Der Hund ist erregt damit.
1: Ja. Er schimpft jetzt halt auch wieder, das ist hier sein Zimmer und wir stehen alle davor. Und die meisten kennt er gar nicht. Da schimpft er mal ein bisschen.
6: Er heißt, der möchte seine Ruhe jetzt haben.
1: Ja, genau. So ungefähr.
6: Weil er jetzt.
3: Wir sind in sein Revier eingedrungen praktisch.
1: Ja, das genau, wir sind in sein Revier eingedrungen.
3: Seinen seine Bereich und das ärgert er sich jetzt mal,
1: Ja, genau. Gut, dann gehen wir noch mal weiter. Dann haben wir hier noch unser Kleintierzimmer, wo momentan keine Kleintiere sind, weil wir gerade keine haben im Tierheim. Da haben wir dann, hier gehen wir auch gleich mal hier noch mal rein. Hier haben wir dann so eine Trennwand, die können wir dann zumachen und dann kann man da die kleinen Tiere hinsetzen, dass die Kaninchen oder Meerschweinchen oder so dann auf dem Boden laufen können. Genau.
6: Ja.
1: Aber zurzeit haben wir keine.
6: Nee, das
1: stimmt. Genau.
3: Ja. Wie das ganze Spielzeug für die Hunde, für die Katzen.
1: Genau, hier auch ein bisschen Umkleide und
4: Lager.
6: Genau. Da habt ihr aber viel zu tun, ne?
1: Ja. Genau, hier vorne ist dann noch die Hunde-Quarantäne.
6: Oh.
1: Wo dann auch wie bei den Katzen in der Quarantäne erstmal die Hunde hinkommen, die
6: nicht hören?
1: Nee, die neu hier reinkommen, die erst untersucht werden, wieder tierärztlich, bevor die zu den anderen Hunden kommen. Alles leer zurzeit.
7: Jetzt habe ich eine Frage. Welche Rasse haben eure Hunde?
1: Oh, das ist ganz unterschiedlich. Wir haben Schäferhunde bei uns, wir haben ein Dogo Argentino bei uns, das ist unser Aslan, der ist ganz groß, großer Weißer. Aber ich glaube, der ist gerade spazieren. Genau. Und ansonsten haben wir Mischlinge bei uns, ein paar Pinscher. Also es ist immer ganz, ganz unterschiedlich.
5: Bei den Katzen ist es auch unterschiedlich, oder?
1: Bei den Katzen ist es auch unterschiedlich. Meistens sind es Hauskatzen, die halt so überall bei uns rumlaufen. Manchmal haben wir aber auch Rassekatzen. Bengalen hatten wir schon, britisch Kurzer. Also auch da gibt es manchmal dann auch Rassekatzen. Genau. Ja.
3: Ich habe auch mal eine Frage nochmal.
0: Haben Sie auch hier diese japanischen Hunde, Shiba Inu oder sowas? Diese?
1: Shiba Inu hatten wir tatsächlich auch mal, ja. Mhm. Aber jetzt zurzeit nicht.
3: Ja.
1: Genau. Also ich glaube, wir hatten schon einiges an Rassen hier bei uns auch. Oder halt Mischlinge der Rassen, das ist ja dann immer. Mhm. Meistens sind es Mischlinge, die wir hier haben. Reinrassige sind eher selten, tatsächlich.
7: Hallo. Mir fällt nur gerade was ein. Wie oft werden eure Tiere versorgt?
1: Die Tiere werden jeden Morgen versorgt und jeden Abend. Das heißt, morgens ab 7 ist jemand hier und dann kriegen die Futter, werden rausgelassen, gehen Gassi. Über Mittag sind sie dann von 12 bis 16 Uhr sind sie dann alleine hier und dann kommt wieder jemand und dann werden sie wieder gefüttert, gehen Gassi.
3: Ja.
1: Gut, dann gehen wir einmal nach vorne raus.
8: Ja.
1: Gut, hier vorne haben wir jetzt noch mal ein paar Ausläufe für die Hunde. Da hinten drei und hier noch zwei. Ja, ansonsten haben wir hier vorne noch unsere Polizeibox. Das ist vielleicht noch mal ganz interessant. Wenn die Polizei Fundtiere hat, die außerhalb unserer Öffnungszeiten gefunden werden, dann hat sie einen Schlüssel und kann in die Polizeibox und dann können die Tiere dort unterbringen. Da ist ein Zwinger für einen Hund. Und da sind auch zwei Boxen für Katzen. Und ja, dann hat die Polizei den Schlüssel, bringt die da rein und hinterlässt uns dann eine Nachricht. Und bei uns ist es so, der erste Gang morgens und der erste Gang nachmittags immer gucken, ist in der Polizeibox irgendwas.
5: Hier vorne, genau, da wo Notfälle draufsteht, genau.
1: Ah, okay. Genau, die können seitlich rein, die Polizei, und dann können die Tiere dann da unterbringen, wenn wir halt nicht da sind, weil nachts ist hier keiner und über Mittag halt auch nicht. Genau.
5: Und die Tiere werden hier auch alle geschippt, praktisch?
1: Ja, also hier bei uns, wenn die Tiere kastriert werden, werden sie auch gechippt. Und wenn wir Tiere vermitteln, haben wir auch in unseren Verträgen drin stehen, dass wir als Service sozusagen die Tiere auch registrieren, weil nicht nur chippen ist wichtig, sondern auch registrieren, weil dann ist nämlich das Tier auf den Namen des Besitzers registriert und wenn es verloren geht, kann jedes Tierheim und jeder Tierarzt mit einem Lesegerät die Chips auslesen und dann kommen die Tiere ganz schnell wieder zu ihren Besitzern. Aber es ist wichtig, dass man sich registriert. Ist auch alles kostenlos. Genau. Ja, das war es an sich jetzt so führungsmäßig. An sich haben wir jetzt alles gesehen im Tierheim.
3: Ja.

0: Wir sind die FD-Radio-Crew und wir waren für Sie im Tierheim Eschwege. Jeder, der ein Tier zu Hause hat, weiß, wie es aufwendig die Pflege und die Fütterung sind und welche Verantwortung das bedeutet. Nach der Führung mit Frau Kral durch das Tierheim haben wir deshalb mit Melanie gesprochen. Sie ist hauptamtlich Tierpflegerin im Katzenhaus.
1: Wie heißen Sie?
2: Ich bin die Melanie.
3: Was machen Sie hier und welche Aufgaben hast du?
2: Also hauptsächlich bin ich im Katzenhaus tätig, kümmere mich da um die Katzen, mache die Räume sauber, was halt da so anfällt, ist halt jeden Tag anders.
1: Macht Ihnen das Spaß?
2: Das macht mir auf jeden Fall viel Spaß, ja. Also ist ein Traumjob, würde ich sagen, also für mich persönlich. Ich bin hier fest angestellt und bin jetzt seit fast 4 Jahren hier. Genau.
4: Was ist das Besondere an dem Beruf? Was muss man können als Tierpfleger?
2: Also ich würde sagen, man muss halt sehr tierlieb sein. Also man sollte schon gut mit den Tieren umgehen können. Das Besondere ist, es gibt einem halt sehr viel, ne? Also die Tiere geben einem viel zurück. Und man lernt ja auch viele unterschiedliche Tiere kennen, ist sehr abwechslungsreich. Genau.
0: Gibt es einen Tierart, den Sie lieber mögen als andere Tiere?
2: Also ich würde schon sagen, dass ich so ein Katzenmensch bin, eher als Hunde. Also ich mag eigentlich alle Tiere, aber wenn ich mich jetzt entscheiden muss, dann eher die Katzen.
5: Haben die Tiere unterschiedliche Charaktere?
2: Also ich würde sagen, das ist wie bei Menschen. Also jedes Tier hat einen anderen Charakter. Es gibt die, die ruhiger sind, es gibt die, die aufgeschlossener sind. Ne? Manche sind halt sehr scheu, andere spielen total gern. Also das ist total unterschiedlich, wie bei Menschen auch.
1: Wie finden Sie die Namen für die Tiere?
2: Eigentlich geben wir die Namen auf jeden Fall meistens. Ist es dann so, dass wir halt, also ich habe persönlich eine Liste auf dem Handy, wo so ein paar Namen draufstehen. Ja, wir googeln dann halt auch einfach, ne, kommt dann auch immer so ein bisschen aufs Aussehen an, was passt da gut. Wir haben sehr, sehr vielfältig hier, was die Namen angeht. Wir hatten schon viel Lustiges. Ja.
6: Was ist für Erinnerungen die Namen? Lustige Tier.
2: Wir hatten tatsächlich mal einen Kater hier, der hieß Tigerflöckchen. Das fand ich ganz lustig. Also das war ein kleines Mädchen, das ihn so benannt hat und der Name ist dann auch so geblieben. Das war ganz witzig eigentlich.
1: Tigerflöckchen?
2: Ja.
4: Was fressen die Tiere so?
2: Also bei den Katzen ist es so, dass sie halt immer Trockenfutter zur Verfügung haben. Das steht immer da. Da kommt es halt immer drauf an. Also wir haben jetzt nicht eine feste Sorte, die wir verfüttern. Das ist ja immer, was gespendet wird. Das kriegen sie dann auch. Genau, und dann kriegen sie dann morgens und abends auch nochmal Nassfutter. Das ist aber auch, also je nachdem, was halt da ist.
0: Was ist schwierig an Ihrer Arbeit?
2: Also ich würde sagen, wenn man sich so ein bisschen an die Tiere gewöhnt hat und sie dann nach Hause gehen, ist das schon manchmal echt hart. Oder halt natürlich, wenn sie dann krank werden oder versterben im schlimmsten Fall, sage ich jetzt so. Das ist dann natürlich immer eine Sache, die schon weh tut. Ja.
3: Was macht dir besonders viel Spaß?
2: Natürlich die Katzen zu streicheln, mit denen zu kuscheln, zu spielen oder was halt auch immer sehr, sehr schönes ist, wenn wir halt Babys haben. Ne? Das ist natürlich dann auch immer so ein bisschen ein Highlight, würde ich sagen.
5: Wie lange bleiben die Tiere im Durchschnitt im Tierheim?
2: Es ist immer relativ abhängig davon, wie zugänglich die Tiere sind, sage ich mal. Also wenn wir jetzt Katzen haben, die halt sehr lieb sind, dann sind die natürlich auch schnell weg. Aber wir haben auch manchmal, wenn sie halt sehr scheu sind, sind sie auch manchmal schon ein paar Jahre hier. Das gibt's schon auch.
1: Wer kümmert sich um die Tiere, wenn sie krank sind?
2: Also zum Glück mache ich das ja hier nicht ganz alleine. Wir haben immer jemanden, der dann halt da ist. Also wir haben genug Mitarbeiter hier oder auch Ehrenamtliche, die dann halt da sind und die Tiere versorgen können.
1: Was machen die dann, wenn Tiere ankommen, die traumatisiert sind, eine seelische Erkrankung haben oder schwer misshandelt wurden. Was machen Sie mit den Tieren dann als erstes dann?
2: Ja, also wir versuchen ja schon, auf jedes Tier bestmöglich einzugehen, zu gucken, was das Tier halt braucht. Medizinisch werden die ja sowieso immer dann erstmal abgecheckt vom Tierarzt und dann ja einfach gucken, dass man dem Tier halt das so ein bisschen gibt, was es halt in dem Moment am besten braucht. Wenn es Ruhe ist, dann ja.
0: Wie gehen Sie mit Tieren um, die vermittelt wurden und leider wieder zurückgegeben wurden?
2: Dann schaut man natürlich erstmal nach den Gründen, warum kam das Tier jetzt zurück. Gibt ja zum Beispiel auch oft Katzen, die sich vielleicht dann mit der Zweitkatze einfach dann im neuen Zuhause vielleicht nicht vertragen haben. Da schaut man dann, dass sie dann eher vermittelt wird in einen Haushalt, wo halt noch kein Tier ist. Genau, halt einfach die Ursachen so ein bisschen beachten und dann es nochmal neu versuchen, ne?
4: Was sind Ihre schönsten Erinnerungen oder schönsten Erlebnisse?
2: Das ist eine ziemlich schwierige Frage, aber ich würde sagen, wenn man jetzt so eine schwangere Mutti hat zum Beispiel und hat die halt schon die ganze Zeit betreut in der Schwangerschaft und dann die Babys kommen und alle sind wohlauf, das ist schon immer sehr schön, würde ich das so nennen.
0: Können Sie auch Tiere mit nach Hause nehmen oder haben Sie eine Partnerschaft für ein Tier?
2: Also bei den Katzen ist das jetzt nicht so üblich, dass wir da welche mit nach Hause nehmen, außer es ist halt wirklich jetzt ein kleines Baby, was mit Flasche gefüttert werden muss oder so. Bei den Hunden, so die Stammleute, die halt immer mit den Hunden Gassi gehen, da geht dann auch schon mal ein Hund mit nach Hause, so für einen Tagesausflug oder so, aber bei den Katzen jetzt nicht. Genau.
0: Werden die kleineren und jüngere Tiere mehr zuerst vermittelt als die älteren?
2: Ich denke schon, dass man das auf jeden Fall so sagen kann. Also die kleinen Katzen sind immer sehr schnell vermittelt, das ist schon so, ja.
1: Gibt es Tiere, die schwerer zu vermitteln sind?
2: Ja, auf jeden Fall die sehr scheuen Tiere, das kann man sagen. Dann, ja, schwarze Katzen ist schon auch manchmal ein Problem. Und halt Tiere, die vielleicht halt auch schon älter sind, Vorerkrankungen haben, Medikamente dann vielleicht brauchen, das ist dann halt auch schon manchmal schwierig, ja.
3: Wie bist du Tierpflegerin geworden?
2: Also ich wollte das eigentlich schon immer was mit Tieren machen, schon seit ich ein Kind war. Und dann bin ich tatsächlich eigentlich relativ zufällig über die Volkshochschule hierher gekommen. Und seitdem bin ich dann hier geblieben.
1: Gibt es in den Zellen zum Beispiel, unter den Tieren zum Beispiel Machtkämpfe oder Revierkämpfe zum Beispiel oder zum Beispiel bei Hunden zum Beispiel?
2: Für die Hunde kann ich das jetzt nicht so genau beantworten, aber die haben ja eigentlich so eher ihre einzelnen Zwinger hier. Bei den Katzen ist es schon so, wenn eine neue Katze in ein Zimmer kommt, dann müssen die das natürlich dann schon erstmal so für sich neu ausmachen. Aber meistens läuft das relativ problemlos, weil wir das ja auch so ein bisschen sortieren, wie die sich verstehen können.
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0: lustiges Lied.
1: Das Eschwege Tierheim wird von einem Verein getragen. Es arbeiten festgestellte Mitarbeiter dort auch Ehrenamtliche und solche, so ich einen ehrenamtlichen Helfer lernen wir jetzt kennen. Annabelle ist Gassigängerin. Sie kommt regelmäßig nach der Arbeit ins Tierheim und geht damit einen oder mehrere Hunde spazieren. Eine wichtige Aufgabe, die angestellte Mitarbeiter gar nicht so leisten können.
2: Wie heißen Sie?
3: Also ich heiße Annabelle.
1: Welche Arbeit sind Sie tätig in Tierheim Eschwege?
3: Also ich bin ehrenamtliche Gassigängerin und wenn ich dann nach der Arbeit hierher komme, dann gucke ich, welcher Hund noch da ist, mit dem ich Gassi gehen kann und ziehe mir den an und gehe mit dem raus. Genau, und wenn ich von der Gassirunde zurückkomme, wird er wieder ausgezogen, also Geschirr und Halsband aus und Maulkorb zum Beispiel und gefüttert.
4: Warum braucht es Gassigänger?
3: Gassigänger braucht es, damit die Hunde ihren täglichen Auslauf bekommen, weil auch ein Privathund zu Hause zum Beispiel hat ja seine täglichen Gassi-Runden und die Hunde hier möchten auch gerne Gassi gehen und weil die Mitarbeiter das alleine gar nicht stemmen können, ist es immer wichtig, dass man Ehrenamtliche hat, die das mitmachen.
2: Mit welchen Tieren gehen Sie raus?
3: Genau, also ich habe immer so, sag ich mal, schon einen bestimmten Hund, mit dem ich immer rausgehe. Wenn der aber schon unterwegs ist, dann nehme ich auch einen anderen. Also ich bin da flexibel.
2: Wie oft machen Sie das?
3: Also ich komme so 5 bis 6 Mal die Woche hierher und mache das.
5: Gehen Sie alleine oder auch mal in der Gruppe?
3: Das kommt immer ein bisschen drauf an. Also wenn wir mehrere sind und die Hunde verträglich miteinander, dann gehen wir gerne in der Gruppe, weil das den Hunden auch immer hilft, sich aneinander zu gewöhnen und gut in der Gruppe laufen zu können. Wenn aber kein anderer da ist, gehe ich auch alleine.
2: Wie läuft so ein Spaziergang ab? Lernen die Tiere daraus was?
3: Das ist auch immer ein bisschen unterschiedlich. Also es gibt ja Hunde, die schon vieles können, auch gut an der Leine laufen. Da müssen wir dann oft nicht so viel machen. Aber wenn ein Hund zum Beispiel noch sehr zieht, versuchen wir schon, das so ein bisschen in den Griff zu bekommen und dem anzugewöhnen, dass man besser nah bei einem läuft, damit es für einen selbst nicht so anstrengend wird. Wir üben auch mal Sitz oder Platz mit denen oder Pfötchen, je nachdem, wie die Zeit es zulässt. Wir gehen auch mal mit ihnen an den See nach hinten, damit sie mal ins Wasser können im Sommer. Genau, immer unterschiedlich, je nach Hund.
6: Was gefällt Ihnen dem Gassigehen?
3: Mir gefällt am Gassigehen erstmal der Kontakt mit den Hunden, weil ich Hunde sehr gern habe, mir aber zu Hause keinen eigenen halten kann. Mir gefällt aber auch die frische Luft, dass die Bewegung nach der Arbeit einfach mal rauszukommen.
2: Was ist manchmal schwierig?
3: Genau, also schwierig ist manchmal, wenn man Hundebegegnungen hat. Also wenn nicht jeder Hund ist mit jedem verträglich und dann kann es schon mal schwer werden, den Hund halten zu können und so. Und dann ist es immer so ein bisschen, immer eine spezielle Situation. Genau.
5: Wie würden Sie andere dafür überzeugen, Gassigängerin zu werden?
3: Ich würde Ihnen erstmal erzählen, wie toll das hier ist. Also mit den Hunden, die Arbeit, die Hunde im Allgemeinen, aber auch die Menschen hier. Es ist immer ein sehr freundlicher Umgangston. Und also einfach, dass es Spaß macht, rauszukommen und mit den Hunden was zu unternehmen.
1: Wenn eure Tiere so andere Familie kommen, sind die dann auch traurig?
3: Das kommt immer so ein bisschen drauf an, welche Bindung man zu dem Hund hat. Also wenn man viel Zeit mit ihm verbracht hat und oft sucht sich ja der Hund so ein bisschen den Menschen aus und sich der Hund einen ausgesucht hat, dann fällt es schon mal schwer. Aber man freut sich natürlich überwiegend darüber, dass er ein neues Zuhause bekommt und hoffentlich sein für immer Zuhause. Genau, und wenn man nicht so viel mit dem Hund zu tun hat, dann freut man sich einfach nur.
0: Gehorchen die Hunde auch beim Gassigehen?
3: Also auch da kommt es immer auf den Hund drauf an. Gerade bei Hundebegegnungen ist es natürlich ein bisschen schwierig, aber an sich haben wir ja viel mit den Hunden zu tun, wer jetzt regelmäßig hier ist. Und dann funktioniert das immer sehr gut, dass die gehorchen, ja.
6: Wir haben hier vorhin einen Schäferhund namens Rex getroffen, der hat sich an der Pfote verletzt. Wobei hat er sich denn diese Verletzung zugezogen?
3: Der Rex hatte einen Tumor an seiner Pfote, also zwischen den Zehen, und der musste ihm entfernt werden. Und da deswegen hat er, sag ich mal, noch die Verletzung, weil das noch verheilen muss.
1: Wie lange arbeiten Sie hier in Tierheim Eschwege?
3: Dieses Jahr bin ich schon seit 8 Jahren hier mit dabei. Am Anfang eher so nur 1-2 Mal die Woche und inzwischen, wie gesagt, so 5-6 Mal die Woche seit so 3-4 Jahren. Genau.

0: Verein betreibt das Tierheim. Der Verein hat einen Vorstand, da sind 8 Vorstandsmitglieder drin und die regeln das Geschäftliche. Und dann haben wir eine Tierheimleitung, die regelt den Alltag hier vor Ort.
1: Was genau sind Ihre Aufgaben?
0: Also ich kümmere mich viel um geschäftliche Aufgaben, also so viel um Schriftliches und so, was wir satzungsmäßig machen müssen. Und ansonsten, wenn ich hier vor Ort bin, gehe ich ans Telefon, wenn das klingelt, und beantworte Anfragen telefonisch oder E-Mails. Ansonsten, wenn es mal Zeit bleibt, gehe ich auch mal mit dem Hund Gassi. Oder wir treten halt ein, wenn jemand krank ist oder verhindert, dass wir dann für die Pfleger einmal eintreten und die Tiere versorgen, sowohl im Katzenhaus als auch im Hundehaus, also von allen ein bisschen.
2: Wie lange machen Sie das schon?
0: Also ehrenamtlich tätig bin ich seit 2013 hier im Tierheim und die erste Vorsitzende bin ich seit letztem Jahr.
3: Warum haben Sie sich fürs Arbeiten mit Tieren entschieden?
0: Weil ich schon von klein auf immer Tiere hatte auch und sehr tierlieb bin und angefangen hat das Ganze, dass wir uns hier eine Katze adoptiert haben aus dem Tierheim und dann haben wir uns überlegt, okay, man könnte ja noch mehr machen und mal Gassi gehen. Ja, und dann hat sich das so weiterentwickelt und es ist ja dann auch ehrenamtlich, das heißt neben meinem anderen Job, und es ist eine sehr schöne Abwechslung zum Büroalltag. Man hat einfach mit den Tieren zu tun und Tiere sind die besseren Menschen und das ist immer nochmal, man kommt runter abends.
4: Es ist günstig, einen Zähfhund in der Wohnung zu halten oder besser im Zwinger.
0: Also Zwingerhaltung ist auch nicht mehr erlaubt vom Tierschutzgesetz her. Also es ist immer schöner, das Tier mit im Haus zu halten. Ein Schäferhund in der Wohnung ist vielleicht ein bisschen eng, je nachdem wie groß die Wohnung ist. Wenn man eine große Wohnung hat, geht es auch. Ein Haus wäre schöner, aber er sollte schon Familienanschluss haben, so einen Hund, und auch mit dabei sein und nicht irgendwo draußen im Zwinger.
1: Wie finanziert das Tierheim?
0: Also wir bekommen von den Gemeinden aus dem Werra-Meißner-Kreis, mit denen haben wir Fundtierverträge, so nennt sich das. Und dort bekommen wir jährlich 50 Cent pro Einwohner als Fundtierkostenpauschale. Aber zum größten Teil, weil das kann man sich ja ausrechnen, bei den Einwohnern, die wir im Werra-Meißner-Kreis haben, ist das nicht sehr viel Geld, was da zusammenkommt, und zum größten Teil finanzieren wir uns tatsächlich über Spenden. Also ob das Futterspenden sind oder Sachspenden oder Geldspenden, also das ist ganz wichtig. Ein Teil sind auch unsere Mitgliedsbeiträge, aber das ist auch ein sehr geringer Teil dann noch.
3: Wie kann man ihm das Futter zukommen lassen?
0: Also man kann ganz klassisch einfach zu unseren Öffnungszeiten vorbeikommen. Schön ist es, wenn man sich tatsächlich vorher einmal informiert, was wir benötigen, weil ganz oft fehlt es vielleicht mal an Nassfutter und nicht an Trockenfutter, und dann kann man immer vorher nochmal sagen, was wir tatsächlich benötigen. Und man kann auch einfach mal spontan, wir haben in so einigen Supermärkten, zum Beispiel bei Tegut, bei Kaufland und bei Herkules, Spendenboxen stehen, wo man dann auch einfach mal spontan beim Einkaufen was mitkaufen kann und dort einfach hinterlegen kann, und die werden dann von uns regelmäßig geleert.
4: Wie viele Tiere können hier leben?
0: Also maximal würde ich sagen 30 Hunde und bei den Katzen so 80 maximal. Also dann ist es schon sehr eng.
1: Welche Tiere können hier leben?
0: Also bei uns können sogenannte Haustiere leben. Das heißt Hunde und Katzen, Kleintiere, wozu Kaninchen gehören, Meerschweinchen, Hamster, Mäuse, Ratten und auch allerlei Vögel. Also wir können alles bei uns aufnehmen, wobei manche nur zeitweise. Also gerade bei Vögeln haben wir jetzt nicht so die Unterbringungsmöglichkeiten hier bei uns im Tierheim. Da haben wir aber sehr schöne Pflegestellen, die auch dann so Fundvögel für uns dann einfach aufnehmen, weil meistens tatsächlich kein Besitzer gefunden wird bei Vögeln. Und auch Ratten und Mäuse ist auch temporär, also eher nur zeitlich begrenzt, dass wir die aufnehmen können tatsächlich.
1: Wo kommen die Tiere?
0: Das ist ganz unterschiedlich. Wir haben hier bei uns relativ viele Fundvögel.

0: Tiere, die gefunden werden draußen irgendwo und dann hier bei uns abgegeben werden. Wir haben aber auch Abgabetiere, wo sich bei den Besitzern von den Tieren die Lebensumstände ändern, die vielleicht älter werden oder krank werden, ins Pflegeheim ziehen müssen und ihre Tiere nicht mitnehmen können oder so. Oder manche auch umziehen und ihre Tiere nicht mitnehmen können. Ja, so das sind so die Orte, wo die Tiere herkommen. Also aus den Familien oder halt gefunden.
1: Wie viel Futter wird hier am Tag so verbraucht?
0: Das ist ganz unterschiedlich, wie viele Tiere wir zurzeit da haben. So für einen Hund, der so mittelgroß ist, würde ich schätzen, dass man so 2 Becher Futter, Trockenfutter am Tag verbraucht und eine halbe Dose Nassfutter. Und bei Katzen würde ich auch pro Katze so eine halbe Dose Nassfutter und so kleine Schälchen Trockenfutter sagen. Und dann so in Kilo kann ich es nicht sagen.
1: Warum ist es so wichtig, dass es Tierheime gibt?
0: Ja, das ist eine sehr gute Frage. Warum ist es wichtig, dass es Tierheime gibt? Wir sind ja sozusagen eine Auffangstation für die Tiere, die nicht gewollt sind oder die nie vielleicht jemanden hatten, der sie wollte oder wo sie gelebt haben und die dann hier umsorgt werden und vielleicht doch noch die Chance haben auf ein schönes Zuhause. Und ich denke, wenn es keine Tierheime gäbe, gäbe es ziemlich viele Tiere, die nicht gut gehalten werden, die dann vielleicht auch misshandelt werden oder schlecht gefüttert, vielleicht nur in einem dunklen Raum sitzen oder nur draußen irgendwo sitzen. Und ja, oder auch ziemlich viele herrenlose Tiere, die draußen rumlaufen, irgendwelche streunende Hunde und Katzen. Und ja, also es wäre dann auf jeden Fall draußen nicht so harmonisch, denke ich.
2: Arbeiten Sie mit Tierauslandsorganisationen zusammen?
0: Da haben wir tatsächlich, da gibt es, an sich ist es keine Tierauslandsorganisation. Es ist ein deutsches Tierheim, das ein deutscher Tierschutzverein, das ein Tierheim in Rumänien betreibt. Die Smeura, das größte Tierheim in Rumänien. Der Tierschutzverein sitzt in Dettenhausen. Und die haben ursprünglich in Rumänien die Hunde, die freilaufend waren, eingefangen, kastriert und wieder ausgesetzt. In Rumänien gab es dann vor ein paar Jahren ein neues Gesetz, dass Hunde, die eingefangen werden und in sogenannte Tötungsstationen gebracht werden, wenn die nach 14 Tagen nicht abgeholt werden, dass sie dann getötet werden. Und damit machen ziemlich viele Menschen ziemlich viel Geld, weil es dann für jedes Tier eine Prämie gibt. Und jetzt kann dieser Tierschutzverein die Hunde, die sie aufnehmen und kastrieren, nicht mehr wieder raussetzen, weil dann der Nächste das Tier wegfängt und es dann wieder irgendwo landet. Und wenn wir hier tatsächlich Platz haben bei uns und auch sagen können, okay, es ist jetzt kein anderer Hund, der hier vor Ort irgendwie Hilfe braucht von uns, dann nehmen wir auch mal Hunde aus der Smeura auf über den Deutschen Tierschutzverein und vermitteln die dann. Ja,
1: Ihnen helfen. Wie können unsere Hörer ihm helfen?
0: Also Hilfe brauchen wir immer. Ehrenamtliche Hilfe, darüber freuen wir uns auf jeden Fall immer. Sei es Gassi gehen oder auch mal einfach Katzen streicheln oder irgendwas. Natürlich Geld spenden, Futter spenden. Gerne auch Mitglied werden bei uns als tierfreundlicher Mensch. Und ja, das ist so das, womit uns jeder mit kleinem Aufwand helfen kann.
3: Wann sind die Öffnungszeiten? Wann darf man die Tiere besuchen?
0: Also wir sind täglich von 8 bis 12 und von 16 bis 18 Uhr hier. Unsere Tiere besuchen kann man, wenn man an einem Tier interessiert ist, über einen Termin, weil wir uns gerne Zeit nehmen möchten für die Interessenten der Tiere. Zum Gassi gehen kann man kommen, vormittags ab 10 und nachmittags ab 16 Uhr. Da muss man sich auch nicht vorher anmelden. Beim ersten Mal muss man einen kleinen Fragebogen ausfüllen, wo man so ein paar Daten von sich angeben muss und bekommt einen Infozettel mit den Sachen, die man beim Spaziergang machen darf und die man nicht machen sollte. Und dann kann man mit den Hunden Gassi gehen.
1: Wie werden die Tiere denn ausgesucht für die Gassigänger?
0: Also unsere Pfleger kennen die Hunde ziemlich gut und wissen, wie sie sich so verhalten draußen auch. Und wenn die Gassigänger kommen und sagen, sie haben noch keine Hundeerfahrung, dann gibt es die netten, leicht händelbaren Hunde. Und die ganzen schweren Kaliber, die sind tatsächlich auch nur für unsere Stammehrenamtlichen zum Rausgehen. Also da wird dann schon einfach geguckt, je nachdem, was die Gassigänger so mitbringen an Erfahrung, da wird dann der Hund danach ausgesucht, tatsächlich.
4: Wie läuft das ab, wer jemanden ein Tier adoptieren möchte?
0: Also als erstes, was wir eben schon hatten, am besten einen Termin machen, damit jemand Zeit hat für die Interessenten, um zu schauen, welches Tier am besten passt. Bei den Katzen kann man dann in die jeweiligen Zimmer reingehen und die Katzen einmal kennenlernen und kann gucken, ob jemand kommt oder nicht kommt. Und bei den Hunden kommt einmal jemand mit, der so ein bisschen was über die Hunde erzählt. Die meisten Interessenten bringen ja schon Ansichten mit, wie das Tier sein soll. Und manche haben auch schon online gesehen, welche Tiere für sie interessant wären. Bei den Katzen ist es dann so, das ist relativ problemlos. Dann kann man meistens, wenn man die Katze sich ausgesucht hat, auch schon am gleichen Tag mitnehmen, wenn man das möchte. Bei den Hunden ist es ein bisschen anders, weil Hunde sich ja auch erstmal ein bisschen an die Menschen gewöhnen müssen. Und deswegen muss man da erst so 2-3 Mal Gassi gehen mit dem Hund, den Hund ein bisschen kennenlernen. Dann kann man auch mal einen Probetag machen bei den Hunden. Also kann den Hund morgens bei uns abholen, mit nach Hause nehmen und gucken, wie verhält er sich zu Hause. Bringt ihn abends wieder zurück und ja, kann ihn dann auch irgendwann adoptieren, wenn dann alles passt.
5: Was kostet das Ganze?
0: Also wir haben für jedes Tier eine Schutzgebühr bei uns. Das ist ganz unterschiedlich. Bei den Katzen kommt es darauf an, wie alt sie sind, ob sie kastriert sind, ob sie schon geimpft sind. Da gibt es dann so eine kleine Staffel von 30 Euro bis 120 Euro, je nachdem, bei Kastration und Impfung dann immer ist halt mehr Schutzgebühr. Und bei den Hunden ist es auch unterschiedlich. Unkastrierte Hunde, da sind wir bei einer Schutzgebühr von 300 Euro. Bei einem kastrierten Rüden haben wir 350 und bei einem kastrierten Weibchen 400 Euro. Genau. Also die sind dann aber komplett fertig. Also die sind dann kastriert, geimpft, gechippt. Also einmal das Rundumpaket.
1: Wo ist Ihr Lieblingsplatz im Tierheim?
0: Also ich bin tatsächlich am liebsten irgendwo mittendrin, wenn wir eine Hundegruppe haben, gerne mittendrin im Auslauf, weil es einfach schön ist, Hunde beim Kommunizieren zu beobachten. Und auch in den Katzenhäusern, wenn da einfach mehrere Katzen sind, die miteinander interagieren und sowas, das ist einfach immer am schönsten. Und ganz besonders schön finde ich es tatsächlich, wenn man so nach einem turbulenten Nachmittag, wenn alle gegangen sind und man noch als letztes im Tierheim ist und es ist im Tierheim ganz ruhig, das ist dann nochmal eine ganz andere Erfahrung und auch immer sehr schön.
2: Gibt es Tierpsychologen oder Tiertherapeuten, wenn die Tiere irgendwas haben?
0: Das haben wir tatsächlich nicht. Also Tierpsychologen oder Therapeuten hatten wir jetzt bei uns noch nicht. Wir hatten jetzt tatsächlich mal 2 Hunde, mit denen wir zu einem Tierphysiologen gefahren sind, weil die ein paar Probleme mit den Gelenken haben. Die wurden da mal untersucht. Für verhaltensauffällige Hunde haben wir tatsächlich eine Trainerin, die auch eine Hundeschule hat, hier im Werra-Meißner-Kreis, die sich auch sehr viel mit verhaltensauffälligen Tieren beschäftigt. Die kommt einmal die Woche ehrenamtlich zu uns und kümmert sich um die ja, schwierigeren Hunde oder setzt auch mal Hunde zusammen bei uns, also macht dann Gruppen mit den Hunden. Das ist so, was wir an, also von ihr haben wir die Unterstützung dann auf jeden Fall. Genau.
2: Was wünschen Sie sich für das Tierheim?
0: Also ich wünsche mir, dass wir weiterhin so viele zugewandte Menschen haben, die uns mit Spenden, ehrenamtlicher Mitarbeit und auch nur mit Werbung für uns oder durch die Adoption eines Tieres weiterhin unterstützen und das Tierheim somit auch fortbestehen kann, so wie es jetzt ist.
6: Vielen Dank für das Interview und für die schöne Führung.
0: Sehr gerne.
3: Das war schon unsere Sendung zum Tierheim Eschwege. Wir bedanken uns bei all unseren Gesprächspartnern und natürlich bei den Tieren, die uns einen Nachmittag in ihr Heim auf Zeit ließen. Sie erreichen das Tierheim über die Nummer 05651 1733 täglich, auch am Wochenende von 9 bis 12 Uhr und von 16 bis 18 Uhr. Gassigänger können zwischen 9 und 12 Uhr und von 16 bis 18 Uhr einfach vorbeikommen und bekommen dann einen Hund zugeteilt. Und nun verabschiedet sich die FD-Radio-Crew für heute von Ihnen. Ich bin Manuel Hauswald und mit mir am Mikrofon waren Lena, Gerd, Nanette, Zosi, Lena und Torben. An der Technik wie immer Torben. Tschüss.
7: Tschüss.
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9: Tschüss.
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8: Tschüss.
9: 1, 2, 3.
8: Tschüss.
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16: Liebe Zuhörerinnen und Zuhörer, mein Name ist Jakob Meyer und wir sind hier bei Rundfunk Meißner. Und wie Sie es vielleicht an dem leichten Wind, die leichte Brise im Hintergrund mitbekommen, sind wir nicht im Studio. Vielleicht zwitschert zwischenzeitlich mal ein Vögelchen oder es knirscht ein bisschen Schotter. Wir sind auf Reisen und zwar vor Ort im Sophiengarten. Den werden die meisten Eschwegerinnen und Eschweger vermutlich kennen. Im Herzen der Altstadt auf dem Schulberg hat man eine schöne grüne Oase und ich bin hier etwas zappelig, hippelig und gestresst reingekommen und habe zwei Menschen hier getroffen, die einen sehr entspannten Eindruck auf mich gemacht haben. Und das war natürlich nicht zufällig, das ist verabredet. Ich bin hier mit Erik Reinhardt und Tanja Lückert, die ein Projekt hier im Werra-Meißner-Kreis machen. Und darum soll es in dieser Sendung gehen. Schön, dass ihr da seid.
17: Hallo, schön.
18: Jakob.
16: Und vielleicht könnt ihr erstmal ganz kurz sagen, was ihr macht und dann vielleicht auch nochmal, wer ihr seid. Aber wir fangen erstmal an, worum es geht.
17: Ladies first.
18: Genau. Also mein Name ist Tanja Lückert, ich bin Entspannungspädagogin. Ich gebe Kurse für Entspannung und Stressbewältigung und freue mich erstmal, dass wir uns heute hier sehen und dass wir uns gemeinsam entspannen dürfen.
17: Ja, hallo, ich bin der Erik Reinhardt und ich bin Psychologe, habe auch Kommunikationswissenschaften studiert und ja, das Projekt Ressourcenwanderung ist so ein Herzensprojekt von mir. Ich bin so froh, dass ich die Tanja gefunden habe, die das Baby auch mit mir so ein bisschen betreut. Und ja, wir sind begeisterte Seelenmenschen, die gerne sozusagen Entspannung und persönliche Weiterentwicklung leben. Und ja, das steckt alles drin in dem Projekt.
16: Ja, du hast es eben gerade schon angesprochen, Erik, Ressourcenwanderung. Das ist jetzt erstmal ein sperriger Begriff, aber was ist denn das eigentlich? Vielleicht stell dir das mal ganz kurz vor.
17: Ja, also Ressourcenwanderung geschrieben ist sehr lang, aber ausgesprochen recht zügig. Und das kommt so aus einem vielleicht therapeutischen Ansatz, so der ressourcenorientierten Arbeit. Das ist so eine ein neuer Ansatz im Bereich der Psychotherapie. So, da ist da Milton Erickson oder die systemische Therapie, kennt vielleicht der eine oder andere. Und die Idee ist tatsächlich, die Ressourcen, die ein Mensch hat, zu nutzen für Themen, die vielleicht ein bisschen unterbesetzt sind, wo noch, sagen wir mal, Entwicklungspotenzial besteht. Und ja, daher der Name Ressourcenwanderung. Und ja, die Ressourcen versuchen wir hier sozusagen in unserem Projekt zu nutzen auf einer Wanderung mit uns und um da dann quasi neue Entwicklungspotenziale bei dem, der mitmacht, aufzudecken.
18: Es ist immer die Frage, wie kann ich meine eigenen Ressourcen entdecken? Und das geht meistens nicht unter Stress und unter Druck, sondern in Ruhe und Entspannung. Und in Kombination mit Ruhe und Entspannung bin ich in der Lage, meine eigenen Ressourcen wieder zu entdecken und auf das Positive zu lenken und kritische Situationen besser zu meistern.
16: Geht es dann auch ein Stück darum, vielleicht verlorene Ressourcen wiederherzustellen? Oder wie kann man sich das vorstellen?
18: Genau. Ich bin ja nicht nur Entspannungspädagogin, sondern ich bin auch Anleiterin in Brain Gym. Das heißt Gehirngymnastik. Dabei geht es nicht um Sudoku, sondern es geht tatsächlich um Bewegung des Körpers. Und dadurch ist es eine Art, wie man auch verdeckte Ressourcen wieder hervorrufen kann.
17: Genau. Und sag mal ganz konkret auf solchen Wanderungen, wir haben immer so bestimmte Stationen eingebaut, Übungen, ja, die einerseits entspannen, aktivieren, kreatives Potenzial wecken. Wir haben mobile Leinwände, wo man dann mitten in der Stadt einfach mal so sich fühlen kann wie ein Künstler in Paris und mal Dinge, die entweder in einem stecken, mal auf Leinwand bringt oder mal etwas abzeichnet und so, kann jemand, der vielleicht da ein Potenzial noch nicht gepflegt hat im künstlerischen Bereich, das mal wieder für sich entdecken und vielleicht dann weitergehen. Ja,
16: ja, Tanja, du hast eben auch schon angesprochen, was du noch alles bist. Wie kamt ihr denn eigentlich auf diese Idee? Wo kommt ihr eigentlich her? Was macht ihr beruflich? Macht ihr das hauptberuflich jetzt schon, die Ressourcenwanderung? Oder was ist so eigentlich euer Background?
17: Also aktuell machen wir das nebenberuflich und es ist eher so ein Herzensprojekt mit, sagen wir mal, ja, der Idee, dass das Leute erreicht und mehr Interesse weckt und dann wird die Zukunft zeigen, was dann sich daraus entwickelt. Aber aktuell sind wir beide beruflich angestellt, ich als Psychologe und die Tanja als
18: was? Ich bin Fachwirtin im Gesundheit und Sozialwesen. Genau. Und eigentlich komme ich aus der Unfallchirurgie und da gibt es natürlich sehr viele Patienten, die ganz aufgeregt in die Praxis kommen. Und eigentlich ist da meine Liebe zur Entspannung entstanden, denn genau das muss man ausstrahlen.
17: Ja, und wir arbeiten beide auf der Geriatrie, heißt so, wir arbeiten halt mit Senioren, sagen wir mal 70 plus. Also da ist man, wenn man mit 90 auf die Station kommt, mitnichten der Älteste. Und ich meine, ja, ich bin da jetzt seit 5 Jahren beschäftigt, die Tanja auch schon.
18: Seit ungefähr 15 Jahren.
17: 15 Jahren. Und das ist ja spannend, die Geschichten, die mitbringt, diese Lebenserfahrung, die einen natürlich so auch mal mitgeben. Das ist natürlich auch ein Schatz, der sich dann wahrscheinlich auch in der Ressourcenwanderung und in unserem Umgang mit unseren Teilnehmern einfach dann auch wieder niederschlägt. Ne? Also ja, also wir arbeiten beide auf einer Station mit den Senioren und daher hat sich das so bei uns gematcht, ja.
16: Ja, nun habe ich das eben eingangs schon angesprochen. Ihr wart ja schon ein paar Minuten vor mir da. Also ich bin jetzt tatsächlich so ein bisschen von einem Termin zum anderen gehetzt. Ihr habt ja auch einen sehr stressigen Beruf, glaube ich. Also im Krankenhaus, da ist viel Zeitdruck und auch viel Arbeitsdruck und immer neue Patienten. Für die ist das natürlich dann eine besondere Situation. Eine Verletzung hat man nicht jeden Tag. Ihr habt damit jeden Tag zu tun. Also meine private Frage, habt ihr das gemerkt, dass ich direkt gestresst ankam?
18: Ehrlich gesagt, es liegt ja auf der Hand, dass du etwas gestresst angekommen bist, weil ich kenne dich natürlich auch so ein bisschen privat und weiß, dass du von einem Termin zum anderen auch vielleicht mal gehen darfst. Und deswegen habe ich mir was überlegt für dich, Jakob. Und machen wir mal eine kleine Übung, dass wir einfach so zusammen auch mal ankommen und zusammen die erste Station matchen können.
16: Das ist, glaube ich, ein super Stichwort. Aber vielleicht können wir ganz vorne nochmal sagen, Erik, du hast das so ein bisschen schon angedeutet. Wie läuft denn so eine Ressourcenwanderung vielleicht im Groben und Ganzen ab?
17: Okay, ja, also es gibt ja auf alle Fälle ein Ziel, wo man sich erstmal trifft. Ne? Es gibt einen Start, wo man sich trifft. Und in der Regel geht sozusagen die Bewegung oder die Wanderung direkt los, um sozusagen erstmal sich so auf den Rhythmus einzustimmen, ne, des Laufens. Das ist immer sehr gut so, um Dinge erstmal auf sich zukommen zu lassen, sich zu öffnen. Und dann starten wir meistens mit einem Ankommensritual, ne? Und dann gibt es so einen kleinen Überblick, was so auf der Wanderung auf die Teilnehmer zukommt. Und dann ist das sehr individuell. Also wir schauen schon so ein bisschen auch mit dem Blick der Therapeuten oder der Pädagogen, dass wir die Klienten denen das anbieten, auch was so gerade zu denen passt. Es gibt so feste Stationen, häufig ein Qigong oder ein Ritual des Abschieds oder eine kleine Psychoedukation, heißt also psychologisches Wissen to go, einfach und humorvoll verpackt. Aber ansonsten ist auch viel Überraschendes dabei. Also ja.
16: Wie ist das? Du meintest jetzt eben auch individuell. Also haben die Leute, die zu euch kommen, fragt ihr die auch vorher nach bestimmten Präferenzen oder bestimmten Bedarfen ab? Oder habt ihr auch spezielle Angebote oder macht ihr das eher so ein bisschen allgemein und guckt, was dann gerade die Leute wollen, die hinkommen?
18: Also wir haben Gruppen, die sind geschlossen. Also es gibt auch Gruppen, die ein Thema gerade haben oder sie kommen mit einem konkreten Wunsch zu uns. Also das ist möglich und da überlegen wir uns natürlich auch etwas. Manchmal ist es eine Überraschung für die Gruppe.
16: Was wären das so für Anfragen, die an euch ankommen?
18: Ja, zum Beispiel ist das eine geschlossene Gruppe, ein Team von der Arbeit, ja, die sich vielleicht neu formiert haben. Es sind ein paar Jüngere mit dabei, ein paar Ältere mit dabei, Anfänger oder
17: Vereinsanfragen, ja, genau. Gruppen aus Verein, wo sich irgendwie ein bisschen die Zusammenarbeit noch mal ein bisschen flüssiger gestalten könnte. Ne? Da können wir sozusagen zum einen da auf das Team einwirken, dass es so ein besseres Miteinander gibt und da die Potenziale quasi auch aufdecken und auf den Weg bringen. Aber für den Einzelnen eben auch. Ne? Also es gibt auch Einzelanfragen bei uns. Genau, da kann man auch individuell einen Termin ausmachen. Aber auch in der Gruppe der Einzelne wird sozusagen auch Potenziale für sich sozusagen da erkennen und die hoffentlich dann auch nutzen.
18: Ja. Manchmal ist es auch so, wenn wir mit einer geschlossenen Gruppe gehen und das Ganze auf das Positive lenken möchten, entstehen dadurch ganz tolle und spirituelle Dinge. Und bei den Teilnehmern werden Dinge entdeckt, die sie vorher gar nicht kannten. Das ist schön zu sehen und das lassen wir dann einfach auch mal laufen.
16: Also ihr habt geschlossene Gruppen, das sind dann Gruppen, die anfragen bei euch, für die ihr dann eine Ressourcenwanderung anbietet, und ihr habt auch offene Termine.
18: Mhm. Genau.
16: Steht dann vorher schon so ein bisschen fest, was gemacht wird, dass sich die Leute da spezifisch drauf anmelden, oder wie kann ich mir das vorstellen?
18: Also wir haben vorher, geben wir den Termin bekannt, und das ist meistens so eine Tour, eine kleine Tour von 2,5 bis 3 Stunden. Es ist keine Wanderung, wie viele denken, also Wanderschuhe müssen nicht mitgebracht werden. Und wir überlegen uns vorher schon so ein paar Stationen. Was sich daraus entwickelt manchmal, ist individuell. Es kommt immer drauf an, wie die Gruppe sich zusammensetzt, aber wir haben schon so einen groben Rahmen, haben wir schon ein Ziel für die Gruppe, ja. Und meist oftmals auch entwickelt sich daraus dann ein Thema.
16: Und anmelden kann man sich bei euch wo?
17: Ja, also der Kontakt ist info@green-butterfly.de. Das ist so mein kleines Unternehmen, und genau. Oder über eine Telefonnummer Man erreicht uns über Instagram, Social Media, Facebook ganz gut. Und es kommt, der wirklich Anfragen hat, der kriegt auch eine Antwort und kriegt dann auch einen passenden Termin. Ja.
16: Gut, Tanja, du hattest eben schon eine Übung für mich angesprochen. Jetzt vielleicht nochmal, Radio ist natürlich, man hört es, aber man sieht es vielleicht nicht. Wir haben ganz am Anfang schon gesagt, dass wir hier im Sophiengarten sind. Der Vorschlag, der kam auch von euch. Wieso haben wir uns hier getroffen?
18: Also erstmal ist der Sophiengarten, das ist ja sowieso meine Liebe ganz, ist voller Blumen und Insekten und Pflanzen und voller Farbe, gerade jetzt im Frühling. Und ich finde das ein ganz toller Ausgangspunkt und so ein tolles Aufatmen aus dem Alltag für die Teilnehmer. Und das ist unser Start.
16: Vielleicht kann man das auch ganz kurz für die Hörerinnen und Hörer beschreiben. Also wir sind jetzt Anfang, Mitte April hier im Sophiengarten. Leichter Wind, aber sehr schöner Sonnenschein. Und was würde ich sagen, 15 Grad vielleicht so. Ne? Also ihr sitzt ohne Jacke, ich sitze mit Jacke. Das Temperaturempfinden ist dann doch unterschiedlich. Genau. Ja,
17: Spannend ist natürlich dann auch mit der Tanja. In der Zusammenarbeit hat sich so eine neue Version auch der Ressourcenwanderung entwickelt, und zwar also die Ressourcenwanderung als eine andere Art der Stadtführung. Ja, und das hat so tatsächlich seine Geburtsstunde auch hier in Eschwege. Wir waren aber auch schon in Witzenhausen oder Bad Liebenstein oder Bad Salzungen. Und da geht es mal darum, nochmal eine Stadt anders zu entdecken, halt mit der Idee, wirklich auch Dinge zu nutzen, die einem begegnen. Ja, so viel erstmal dazu, später vielleicht mehr. Ja.
16: Klingt sehr spannend. Wir werden auch nochmal einen Ortswechsel vornehmen hier in Eschwege. Gut, dann schauen wir jetzt, wie wir das machen. Ich würde sagen, du sagst mir, was ich tun soll. Ich behalte das erstmal in der Hand. Wenn ich es nicht mehr in der Hand behalten kann, dann muss es entweder Erik nehmen oder wir stellen es irgendwo hin.
18: Genau, ich würde einfach mal sagen, Erik nimmt das Mikro mal in die Hand. Und wir suchen uns den sonnigsten Platz hier in dem Garten aus. Und wir gehen einfach mal dorthin.
16: Mit oder ohne Jacke?
18: Das kannst du machen, wie du möchtest, wie du dich wohlfühlst. Und was mir sofort auffällt, ist dieser wunderschöne Zwischenraum hier unten. Das Gras ist schon so schön gewachsen, hier sind schon so rote Blüten und ich sehe schon ganz viel Bienchen rumherschwirren. Und da gehen wir jetzt einfach mal hin und machen unsere erste Übung. Es kann immer mal sein, wir sehen Eschwege, wir sehen bekannte Gesichter. Das ist überhaupt nicht schlimm. Meistens laden wir die Teilnehmer ein, mitzumachen. Das ist überhaupt gar kein Problem. In der Regel machen sie auch mit. Und wir machen jetzt auf jeden Fall mal eine Übung. Und die kommt aus der Kinesiologie. Und das ist eine Übung einfach dafür, dass das Gehirn beide Gehirnhälften einschaltet und du dich entspannen darfst und hier an dem Ort bist, wo wir sind.
16: Okay.
18: Okay, gut.
16: Denk an meine Schulter.
18: So schlimm wird es überhaupt nicht werden. Wir nehmen eine Hand auf den Bauchnabel. Wir nehmen den Zeige- und Mittelfinger zusammen. Wir spreizen den Daumen. Genau. Und jetzt gehen wir mit Daumen und Zeigefinger hier unterhalb des Schlüsselbeins. Da gibt es so Kuhlchen. Da, noch genau. Tiefer. Noch? Ja, genau.
16: Super. Muss ich über den Pullover machen.
18: Genau. Und die führen wir jetzt zusammen. Und wenn wir das tun, werden wir eine wohlige Wärme spüren. Sag mir Bescheid, Jakob, wenn es nicht so ist.
16: Also ich führe die Hände jetzt?
18: Genau, okay. Genau. Sehr gut. Und während wir das machen, dürfen wir mit dem Blick mal über die Wiese schweifen.
16: Also intuitiv würde ich jetzt eher die Augen zumachen.
18: Ja, dann machst du das. Wir dürfen auch den Vögeln lauschen. Und dann öffnen, lösen wir wieder und nehmen beide Hände zum Bauchnabel übereinander und atmen mal tief in den Bauch hinein. die Schultern fallen lassen und lassen die Arme fallen. Okay, herzlich willkommen zu unserer Ressourcenwanderung, Station Nummer 1. Und wenn du magst, machen wir noch eine Übung, andernfalls gehen wir einfach weiter.
16: Klar, gerne.
18: Gut.
16: Deswegen sind wir hier.
18: Okay. Wir nehmen die nächste Übung. Wir nehmen die Arme mal nach oben, genau. Und wir nehmen den rechten Arm nach hinten, den linken Arm nach vorne. Du schaust über den linken Arm nach vorn und gehst mit deinem Gewicht nach vorn. Das ist die Fechterübung.
16: Ja.
18: Ja? Gibt es eine Situation heute, wo du sagst, ach, das hat mir aber nicht so gut gefallen?
16: Noch nicht, aber das könnte noch kommen.
18: Heute war es sehr gut.
16: Ich habe gut geschlafen, ich bin relativ gut aufgestanden. Der Bus kam 2 Minuten zu spät, ich kam 1 Minute zu spät. Das hat alles gut geklappt, ja.
18: Gibt es etwas am heutigen Tag, was dir besonders gut gefallen hat?
16: Die Sonne ist schön.
18: Die Sonne ist schön,
16: ja.
18: Okay. Wir gehen mal nach vorne, mit dem Gewicht nach vorne und freuen uns, dass die Sonne heute schön ist. Schenken ihr ein Lächeln und gehen wieder zurück. So hast du immer die Möglichkeit, selber in die Situation hineinzugehen, auch wenn sie mal unangenehm sein sollte. Und wenn du wieder zurückgehst, kannst du sie von außen betrachten. Und wieder lösen. Super.
16: Mhm. Ja, also
18: ja.
16: Ich meine, ich schwimme jetzt regelmäßig, aber es zieht auch ein bisschen den Namen, wenn man es so eine Weile macht. Das ist aber auch gar nicht so schlecht. Also das bewegt auch so ein bisschen was.
18: Genau.
16: Schön.
18: Gut.
12: Genau, und wie man sieht, also die Anforderungen, also auf sportliche Fitness oder Mobilität sind relativ gering. Und so soll es auch sein, so die Schwelle da zu starten ist sozusagen sehr niedrig. Man braucht keine Vorerfahrung, Kletterscheine oder irgendwelche Lizenzen, sondern man bringt sich mit. Und das reicht.
16: Ja, aber mein erster Eindruck, den ich jetzt hätte, ist, aber es löst auch so ein paar eingerostete Schrauben vielleicht. Also das wäre so ein Weg, der das aufmachen könnte. Ne? Mhm. Heißt jetzt nicht, dass man es nicht braucht, aber es heißt nicht, dass man es nicht braucht, heißt nicht, dass man es nicht irgendwie ins Brauchen bringen kann, ins Tun bringen kann vielleicht.
12: Genau, also natürlich, ne, die Bewegung haben natürlich Traditionen, ne, die kommen aus häufig aus langen erprobten Methoden, ne, teilweise aus alten China kommt die Übung, die wir hier anwenden. Und also wenn die sich so lange überdauert haben bis hierher, irgendwie scheint die dann dem einen oder anderen doch geholfen zu haben, ne, bis ins 2026.
18: Die Übungen, die wir eben gerade gemacht haben, kommen eigentlich aus der Grundschule. Es soll eigentlich Lernblockaden lösen bei Kindern, aber wir lernen unser Leben lang und warum soll es nicht auch für die Erwachsenen gut sein?
16: Ja, was sind die Reaktionen, die ihr dann meistens bekommt, wenn ihr so die ersten Übungen mit den Leuten macht?
18: Es ist ganz unterschiedlich. Also wir können eine Fragerunde machen nach den Übungen, wir können es aber auch offen lassen, meist entwickelt sich daraus ein Gespräch und jeder gibt die Reaktion seines Körpers oder aus seinem Geist oder Seele nochmal preis. Muss man nicht. Wir können einfach auch ganz still zur nächsten Station gehen.
16: Gut, dann gehen wir vielleicht erstmal weiter zu unserem Sitzplatz.
12: Jetzt gerne, ja, genau. Wunderbar, so machen wir das.
16: Dass ihr das jetzt auch quasi macht, auch wenn da Leute sind.
12: Ja.
16: Ich meine, das ist, glaube ich, für die Teilnehmer, ich bin da jetzt schambefreit, aber das ist vielleicht für den ein oder anderen Teilnehmer sicherlich auch mal so ein bisschen eine Hürde, das dann, wenn das quasi in so dem Raum ist, dann auch vor Leuten zu machen. Die
12: und eins ist ja klar, nichts muss, alles kann. Ne? Also wenn jemand natürlich da das Gefühl hat, okay, das ist jetzt ein bisschen too much, sich so in der Öffentlichkeit zu geben, dann ist das auch okay. Ne? Und wenn er dann einfach sich an den Rand begibt und weiter beobachtet, ja, völlig okay. Wir wollen niemanden in die Überforderung bringen und auch dabei zu bleiben und dann bei der nächsten Station vielleicht etwas zu entdecken, was zu einem besser passt, ist völlig okay.
16: Wie viele Leute habt ihr meistens so dabei? Was sind so die Teilnehmerzahlen? Große Gruppen, kleine Gruppen?
15: Also
16: ihr macht die auch so zu zweit?
15: Ja, das ja. machen wir auch. Es ist überhaupt gar kein Problem. Aber meist so zwischen 5 und 10 Personen. Ja, genau. Wenn wir eine geschlossene Gruppe haben, die sich gut kennen, kann man auch 15 oder 20 Personen sein. Das ist überhaupt gar kein Problem.
12: Genau. Und ja, weil das Spannende ist natürlich immer auch die Dynamik, die in der Gruppe entsteht. Ne? Wenn wir jetzt, wir hatten ein Team aus einem Verwaltungsbüro, da ist dann der Chef mit dabei, die Verwaltungskraft und ja, wie dann sozusagen ja auch die aufeinander agieren und reagieren und so ein bisschen Hemmungen gelöst werden und dann ist so eine Zahl von ja zwischen 8 und 15 eigentlich dann eine schöne Sache, wo dann auch Effekte passieren. Ne? Wenn es zu groß wird, klar, dann könnte man auch mal so als Einstieg, mal als Vorstellung die Ressourcenwanderung zeigen, aber die, um dann wirklich Effekte dann auch langfristig zu haben, dann ist so zwischen 8 und 7 oder bis 15 so eine ganz gute Gruppe.
16: Also mein Eindruck, den ich jetzt von den ersten zwei Übungen gekriegt habe, es ist ja tatsächlich auch, es ist für verschiedene Geschmäcker, würde ich jetzt mal sagen, was dabei. Also es ist, man hat diese Bewegungsaspekt, man hat sicherlich auch so ein bisschen eine mentale Entspannung und man hat, also wenn man selbst mit den beiden, wenn man jetzt eine faule Sofakartoffel ist, die auch keinen wirklichen geistigen Zugang zu sowas hat, also selbst dann, dadurch, dass man halt in der Natur ist und sich auf solche ganz grundsätzlichen Sachen einlassen kann, ist das, glaube ich, auch immer noch ein Aspekt, den man kriegen könnte. Und ich bin ja eine leicht faule Sofakartoffel, aber damit habt ihr mich jetzt tatsächlich auch gekriegt. Ja.
15: Unser Motto ist, mit wenig viel zu erreichen. Und hier im Sophiengarten ist eine visuelle Entspannung schon mal sicher. Wir können uns herrlich in diesen Nischen auch einfach mal hinsetzen. Wir können mal ein bisschen tagträumen. Auch das ist wichtig. Und wir leiten an, solche kleine Übungen im Alltag einzubauen. Und das inspiriert sicherlich auch viele Teilnehmer.
12: Ja, und klar ist ja so, wir wollen nicht sozusagen auch mit erhobenem Zeigefinger jemanden da mit seinen vermeintlichen Schwächen konfrontieren. Das ist überhaupt nicht unser Ziel, sondern eigentlich ist die Idee eher, der Teilnehmer entdeckt seine Stärken bei uns, ne? Und mit dem Gefühl dann aus dieser Wanderung herauszugehen. Also uns ist es wichtig, dass jemand aus der Ressourcenwanderung rausgeht und erkennt, okay, wow, das kann ich und das kann ich noch oder das kann ich wieder und dann kann ich das wieder vielleicht weiter ausbauen, als mit dem Gefühl zu gehen, okay, ich habe irgendwie an der einen oder anderen Stelle irgendwie was verpasst oder habe da in der Vergangenheit irgendwie es nicht richtig gemacht. Das ist so, wäre zu sagen, das wäre nicht so toll, wenn das passieren würde und das passiert auch in der Regel bei uns nicht.
16: Hattet ihr schon mal tatsächlich jemanden in einer der Gruppen dabei, wo ihr selber ein bisschen überfragt wart? Also der sich da irgendwie auch vielleicht ein bisschen blockiert habt? Das liegt ja dann ja nicht unbedingt an euch, aber...
15: Ja, es gibt schon Situationen, wo vielleicht die Teilnehmer denken, das gefällt mir jetzt eigentlich gar nicht, aber was wir gehen unterstützend mit den Teilnehmern den Weg und wenn es jetzt ein Problem geben sollte, wir sind natürlich auch so empathisch und merken das auch oftmals und sind dann an der Seite und gehen da gemeinsam durch, das geht.
12: Und das ist halt auch das Tolle, wir arbeiten zu zweit, ja, und das ist auch eigentlich eine Besonderheit unserer Arbeit, ja, dann ist immer die Möglichkeit, wenn da jemand so ein bisschen sich überfordert fühlt oder nicht so wohl, ne, man, klar, stößt man auch manchmal so ein bisschen an Punkte, die vielleicht wehtun, ne, und da ist immer dann jemand zur Stelle, der das auffangen kann und der andere kann sozusagen weiter mit der Gruppe arbeiten, aber es ist wirklich die Schwelle so niedrig und ein leichtes Miteinander, also große Krisen gab es tatsächlich jetzt bei uns noch nicht.
15: Ja, das stimmt wirklich.
16: Das hätte ich jetzt auch so wahrgenommen. Ja. Ich ging da jetzt mit dem Gedanken ran, ja, vielleicht denkt sich auch der eine Hörer oder die andere Hörerin, das ist jetzt nichts für mich oder so, oder ich bin nicht so der Typ für so Entspannungstechniken. Aber das, also
19: das wirkt eher so, das Angebot ist ja so vielfältig, dass man das, glaube ich, auch so ein bisschen aufbrechen kann.
15: Mhm. Gut. Also wir haben noch keine Gruppe erlebt, die so unmotiviert und so gestresst aus unserer Wanderung rausgegangen ist. Also wir, unser Ziel ist es immer, einen harmonischen Abschluss zu bekommen und das Feedback spricht ja für sich und die Teilnehmer geben uns auch immer Feedback. Das möchten wir auch und das ist ja auch wichtig und
12: Ja, und inhaltlich, ne, aus psychologischer Sicht, ist es schon, sagen wir mal, auf eine ganz leichte Art und Weise so mal mit seinem Selbst zu arbeiten oder die Gruppe mit sich selbst. Ja. Und das hat schon aufgrund der Leichtigkeit, die wir natürlich versuchen auch zu leben, trotzdem Effekte, die tief gehen können und langfristig sind. Und deswegen, also ich denke schon, mit unserem Know-how, langjährig sind wir tätig in dem Bereich, ist das schon ganz gut, Dinge im Blick zu haben, die Gruppe im Vorfeld schon mal so ein bisschen zu sondieren. Und dann kann man, glaube ich, unserer Expertise auch ein bisschen vertrauen, dass das sozusagen so angeleitet wird, dass es wirklich am Ende eine schöne Sache ist, die belebend ist und auch einen Unterhaltungsfaktor hat. Ne? Also wenn am Ende am Montag nach so einer Teamwanderung das Thema sozusagen im Büro ist, ja, Mensch, was haben wir da Verrücktes gemacht im Sophiengarten oder diese Übung, die war echt crazy, dann haben wir schon so viel erreicht, dass es eben nicht um Deadlines, Performance oder Arbeitsdruck geht. Also es hat so, die Effekte soll es auch haben und auch ein Unterhaltungsfaktor, Unterhaltungsmoment soll es auf alle Fälle haben. Ja.
15: Ja. Wir haben in den Wanderungen meist etwas Entspanntes natürlich, etwas Ruhiges, was Spirituelles. Oftmals so ein kleines Thema, eine Psychologie to go und oft als auch mal was Lustiges. Und diese Mischung macht es eigentlich. Und das, wenn man uns kennt, weiß man, dass wir auch alles mitmachen. Und meist die Teilnehmer auch.
19: Wir haben jetzt ungefähr die Hälfte unserer Sendung durch, so Pi mal Daumen. Wir sind hier bei RFM. Gerade sind wir noch im Sophiengarten. Mein Name ist Jakob Mayer und ich bin hier mit Tanja Lückert und Erik Reinhardt von dem Team Ressourcenwanderung.
12: Genau,
19: ja, perfekt. Und aus Eschwege und Umgebung. Und ich würde sagen, wir machen jetzt mal einen kurzen Cut und vielleicht einen Ortswechsel und dann hören wir uns gleich wieder.
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1: So, wir sind zurück bei RFM. Hier, mein Name ist Jakob Meyer und ich bin heute mit Tanja Lückert und Erik Reinhardt in Eschwege unterwegs. Wir haben uns gerade aus dem Sophiengarten herausbewegt. Jetzt auf den Schulberg gehen wir oben drauf. Und ich würde sagen, wir gehen einfach mal so ein bisschen in die Richtung. Du hast nämlich eben schon angefangen zu erzählen, was besonders in Eschwege ist an der Stelle.
2: Ja, und also das Besondere vor allem an der Ressourcenwanderung, also besondere Stadtführung. Hier in Eschwege ist es so, dass wir sozusagen viele Punkte in engstem Raum haben. Also keiner muss die Befürchtung haben, irgendwie kilometerweit zu laufen, sondern es ist wahrscheinlich gesamtkilometertechnisch kommt man nicht mal auf einen Kilometer. Die Wanderung findet ja quasi eher so mental statt. Und da haben wir zum Beispiel jetzt hier, nachdem wir den Sophiengarten verlassen haben, haben wir so eine Station, den Kerker der Hexe. Ich weiß gar nicht, wie die heißt. Das kann man vielleicht nochmal nachrecherchieren. Aber es ist so ein, glaube ich, bekannter Ort auch hier in Eschwege, wo damals eine Hexe sozusagen natürlich von der Gemeinschaft hier in Eschwege so ein bisschen angeprangert wurde und eingekerkert wurde. Und da bietet sich zum Beispiel an eine Gesprächsgruppe zu dem Thema, ja, innere Gefängnisse. Diese Hexe hatte jetzt keine Wahl, da irgendwie herauszukommen, aber wie viele kommen zu uns und sind in Gefängnissen, wo sie auch nicht rauskommen, obwohl sie grundsätzlich die Möglichkeit hätten. Ja, und dann bieten sich solche Runden Inspiration auch von anderen Gruppenteilnehmern an, die Erfahrung gemacht haben damit, da mal auszubrechen, oder wir geben Impulse, da mal rauszukommen aus seinen Gefängnismustern, guten Entwicklungen oder Lösungsansätzen. Ja, also genau.
1: Gut, dann gehen wir ein Stück weiter.
2: Dann geht es als nächstes auf dem Schulberg. Da kann vielleicht die Tanja mal uns die Geschichte erzählen, die bei unserer Ressourcenwanderung oder bei der Recherche zur Ressourcenwanderung in Eschwege uns dann sozusagen passiert ist.
3: Genau. Wir waren eigentlich hier oben auf dem Schulberg und hatten eine Übung auf der Wiese gemacht, ein Ankommensritual, und haben den Blick so ein bisschen schweifen lassen. Und auf dem Rückweg sind wir ja eigentlich drüber gelaufen, ne? Aber was wir da entdeckt haben, ist ganz, ganz interessant gewesen. Und dann ist das jetzt ein fester Bestandteil unserer Eschwege Runde.
1: Ich nehme an, ihr führt mich jetzt hin?
3: Genau. Wir führen dich direkt hin, genau. Wir peilen erstmal das Mäuerchen an. Du kennst sicherlich den schönen Blick über Eschwege, den man von da aus nehmen kann.
1: Ich habe hier auch schon diverse Fotos für jedwede Broschüren gemacht.
3: Oh.
1: Also hier oben ist eine tolle Atmosphäre. Man kann in den Bildern ganz viel einfangen und das kann man dann natürlich mit dem Auge auch, ne? Oder vielleicht mit der Seele auch.
3: Zu jedem, ne? Johannesfest, zu jedem Open Flair wird sich hier oben eingefunden. Und was wir hier entdeckt haben, man kann es erstmal gar nicht sehen. Vielleicht kannst du es schon entdecken, Jakob. Mhm. Ist ein Labyrinth im Rasen. Und zwar gehen wir einfach mal das Labyrinth entlang und spüren mal, was es mit uns macht.
1: Hier ist auch so ein Informationsschild gewesen, was, also da stand ja auch was tatsächlich dazu.
2: Genau, also das dabei handelt es sich bei dem Labyrinth um ein ganz besonderes Labyrinth, das sogenannte Sophienlabyrinth. Das Spannende an diesem Labyrinth ist, dass man sozusagen das Ziel von Anfang an sieht, wo man hin will, nämlich in die Mitte, und sich quasi im begeben in das Labyrinth, man sich immer wieder auch mal ein Stück weit entfernt, was natürlich so Emotionen auslöst, ne? Ärgert man sich darüber, hat man das Gefühl von Ungeduld in sich, ne, wenn sowas passiert, ja, also eigentlich ist sozusagen dieses Labyrinth so ein bisschen eine Parabel an das Leben an sich, ja, wie geht man damit um, ein Ziel zu haben, kann man sich darauf fokussieren, den Weg zu gehen, das als gut und wertvoll zu beachten. Und ja, so ist das Labyrinth schon ein, ja, hier einfach entdeckt und für uns eine ganz tolle Möglichkeit, schon mal mit einer Gruppe, die bei uns teilnimmt, schon mal loszulegen. Ja.
1: Also ihr habt das auch durch Zufall entdeckt, so wie ich das eben verstanden habe.
3: Ja. Genau. Also. Die Botschaft dabei ist ja auch, Vertrauen in sich selber zu haben und Vertrauen zu haben, auch wenn du mal vom Weg abkommst, und das Ziel trotzdem vor Augen zu haben. Und das lässt sich in diesem Labyrinth ganz gut spüren.
1: Gut, dann
3: gehen wir mal los. Man denkt ja immer, man läuft in die falsche Richtung, aber das kann ja eigentlich gar nicht sein. Und jetzt merken wir schon, dass wir uns von dem Ziel entfernen. Und auch innerhalb der Gruppe ist es ganz unterschiedlich. Die einen laufen schnell, die anderen laufen langsam. Und meistens laufen die, die zu schnell durch das Labyrinth laufen, noch ein zweites Mal durch und dann langsam.
1: Also ich hätte jetzt intuitiv tatsächlich eigentlich erstmal meine Jacke und meine Tasche an die Seite gelegt. Aber das ist doof mit dem Mikrofon. Aber das wäre jetzt, also würde ich jetzt bei euch mitmachen?
3: Ja,
1: quasi
3: alles.
1: Quasi hätte ich tatsächlich meine Jacke einfach erstmal da über den...
3: Es ist erstaunlich, was man eigentlich intuitiv dann doch macht, um sich wohler zu fühlen.
1: Ja, also das hätte dann irgendwie sowas gehabt von so ein bisschen Ballast mal ablegen.
2: Die Frage ist ja jetzt so, Jakob, Mensch, was macht das jetzt so mit dir, das Gefühl zu haben, okay, ich habe irgendwie den Start, das ging ein bisschen zügig, jetzt bist du mittendrin. Welche Gefühle kommen so in dir auf? Hast du, ja, sag mal, was
1: also
2: so in dir vorgeht.
1: Meine Intuition ist, wie gesagt, also ich hätte das am liebsten am Anfang erstmal weggelegt. Mhm. Ich habe aber irgendwie so einen gewissen äußeren Zwang empfunden, es erstmal mitzunehmen. Mhm. Aber jetzt möchte ich es auch gerne bis zum Ziel mitnehmen. Ja. Und würde ich es auch wieder, also ich will es da auch nicht liegen lassen, ich will es auch wieder mit rausnehmen. Ja. Okay. Also ich habe dann irgendwie so das Gefühl, es gibt vielleicht äußere Begleitumstände, die manche Wege ein bisschen schwieriger machen, aber das heißt nicht, dass man die Wege nicht gehen kann. Ne? Und es ist ja jetzt auch trotz der Tasche nicht unangenehm, durch den Kreis zu gehen. Und man wird, denke ich, trotzdem ankommen.
2: Und genau, also das sind solche Dinge, die natürlich dann auch mal so im Gespräch dann aufkommen, in eigene Reflexion zu kommen, Mensch, was ist los mit mir im Moment, ja, und ja, du hast Entscheidungen jetzt für dich getroffen, ne? Also im Bruchteil weniger Minuten, Sekunden sozusagen passiert innerlich recht viel, und das ist für uns natürlich, für unsere Wanderung immer ganz wichtig, ne? Dass man das auch nochmal vielleicht aufgreift und nochmal anspricht, und genau, du bist mittendrin. Ne?
1: Ja, das ist ich würde auch sagen, das ist tatsächlich auch nachhaltig, weil ich meine, also das ist jetzt auch genau dieses Schemata ist durchaus auch ein Prozess, den ich schon mal irgendwann so geführt habe. Ne? Mhm. Also ich finde dann tatsächlich eher spannend, dass das jetzt in dieser Situation wiederkommt, dass ich das auf diese Systemebene tatsächlich wieder zurücklegen kann. Ja, das finde ich ganz spannend.
2: Ja, jetzt stehen wir hier am äußersten Rand.
3: Jetzt gehen wir mal weiter.
2: Ob wir irgendwie weiterkommen.
1: Wobei das natürlich auch sehr spannend ist, dass dieses Gespräch jetzt am äußersten Rand stattgefunden hat. Ne? Das könnte man sicherlich auch, ne? Es ist vielleicht die halbe Strecke. Genau. Wäre es kurz vorm Ende des Ziels gewesen, wäre das vielleicht gar nicht so vorgekommen.
3: Und dabei entwickelt sich so eine Eigendynamik von jedem. Es soll sich niemand genötigt fühlen, im Entenmarsch hier durchzugehen. Und das kommt aber mit der Zeit, und deswegen braucht es auch eine gewisse Zeit an Wanderung, bis sich das so einstellt, dass jeder sein eigenes Tempo findet. In der Mitte befindet sich auch ein Baum. Ich musste ihn immer noch mal anfassen.
1: Jetzt waren wir schon sehr nah an der Mitte.
3: Man hätte denken können, wir sind schon da.
1: Ja.
3: So, jetzt sind wir, glaube ich, gleich in der Mitte. Oder doch nicht? Doch?
1: Doch, ist die Mitte.
3: Jetzt sind wir da. Ja.
2: Genau.
3: Hier in der Mitte geben wir nochmal Gelegenheit, einfach mal innezugehen, was denn unser Ziel ist. Hast du ein Ziel? Hast du ein kleines Ziel, ein großes Ziel, kannst du für dich selber noch mal entscheiden. Und dann gehen wir auch schon wieder zurück.
1: Also ich finde auch vom Zielpunkt hier ist viel, viel angenehmer, natürlich auch mal den Blick schweifen zu lassen, als das jetzt während des Weges gewesen ist. Ne?
2: Ja, also es ist natürlich so ein kleiner Erfolg. Ne? Also das ist halt das Spannende. Ne? Also viele Menschen, denen fehlen so Erfolgserlebnisse.

0: Schlafschwierigkeiten, Dopamin, man braucht ein gewisses Dopamin, um Schlaf zu induzieren. Also das eigentlich der Neurotransmitter, der so für Freude und Agilität zuständig ist, den brauchen wir natürlich auch, also interessanterweise auch für den Schlaf, ne? Und das ist so vielleicht auch einmal ein Blick so in Richtung, ja, was sozusagen die Ressourcenwanderung auch so im Blick auf Schlafschwierigkeiten, Melancholien oder so auch helfen, wo helfen könnte, ne? Genau.
1: Und schon sind wir mitten im Thema und mitten in der Stadt eigentlich. Und hier ist es so schön ruhig und wir haben trotzdem die Möglichkeit gefunden, mal den Blick schweifen zu lassen. Einfach mal den Blick schweifen lassen und mal schauen, wo unsere Augen haften bleiben. Warum bleiben die dort stehen? Mir gefallen immer die Bäume ziemlich gut.
0: Ja, also das ist sozusagen auch spannend, ja. Also wenn man solche offenen Fragen stellt, ne, wo bleibt mein Blick haften bei so einer Vielfalt an Angebot, an Infrastruktur, Häusern, Autos, Bäumen, Berge, Natur? Was sagt das auch der Blick, wo der haftet, was sagt er über einen selber auch aus? Ne? Also ist man gerade so ein bisschen naturbedürftig, ist man bedürftig nach Menschen, ne? Also Sozialkontakt vielleicht auch. Ne? Und da mal schauen, ja, eigentlich gibt einem sozusagen dann so ein bisschen da, wo man auch dran hängen bleibt, also die Intuition, die eigene Intuition, eigentlich die richtigen Hinweise. Und wir fördern halt so tatsächlich auf die eigene Intuition wieder besser zu vertrauen,
2: die
0: zu hören.
2: Reflexion.
0: Intuition, also sozusagen den eigenen Experten bringt man mit, ne? Also, und wenn man den so mit dem vertraut, so der eigenen Intuition wieder lernt, also da treffen sich schon gute Entscheidungen, ne? Also wenn wir uns mal die Evolution des Menschen anschauen, wie unsere Vorfahren, ohne jetzt das Psychowissen, pädagogische Wissen von heute, haben die ja wunderbar sozusagen aus der Intuition gute Entscheidungen getroffen, ne? Dass sozusagen unsere auch Spezies so gut, sagen wir mal, floriert hat. Und genau, so dieses Urwissen, diese Urintention, der zu vertrauen, dem eigenen Experten, also mehr zu vertrauen.
2: Dann mehr ein Selbstbewusstsein, aber nicht im Sinne jetzt des Egos, sondern eher im Sinne des Bewusstseins über selbst.
0: Genau, also vor allem ein Vertrauen auf sich selbst, ne? Auf intuitive Entscheidungen. Ja, also vielleicht so ist schon unsere Gesellschaft ein bisschen sehr von Experten von außen geprägt, heißt, also man kann keine Social Media aufmachen, ohne dass einem Experte irgendein etwas erklärt, wie man isst, wie man richtig schläft, wie man richtig läuft, wie man richtig sein Leben gestaltet in den spezifischsten Bereichen. Unsere Intention ist eigentlich so, auf den eigenen Experten auch wieder mehr zu vertrauen, zu wissen, okay, auf was ich sozusagen Appetit habe und sozusagen ohne Stress, ja, dass das mir schon ganz gut tut und auch nicht das Gefühl zu haben, ich mache etwas falsch, ich mache das nicht richtig, eher so das Gefühl, ich habe ein Gefühl dafür, was schon mir gut tut und was richtig ist, ne? Und das fördern wir hier mit den Übungen, die wir hier machen. Ne?
2: Ja. Dann würde ich sagen, treten wir den Rückweg aus dem Labyrinth einmal an, haben vielleicht noch ein, zwei Sachen auf dem Weg raus. Also ihr habt ja jetzt eben gefragt, wo der Blick hinschweifen würde. Also worauf würdest du dich von hier oben fokussieren, Erik?
0: Also ja, das ist für mich ist jetzt sozusagen erstmal auf das, was du so mir sagst, so da liegt groß jetzt mein Bewusstsein. Und spannend ist ja immer so, man lässt natürlich auch Fragen offen, ne? Was hat das für eine Bedeutung? Am Ende kann das sein, dass du für dich in 2 Wochen weißt, warum du das dir angeschaut hast, weil du weißt mit Abstand, in welcher Lebensmoment, in welcher Phase du dich befunden hast. Und dann kommen Antworten sozusagen vielleicht auch erst später nach Ressourcenwanderung. Ja, für mich ist sozusagen, ja, auch immer je nach Stimmungslage, brauche ich ein bisschen mehr Natur, brauche ich ein bisschen mehr auch Urbanik, ne? Also dieses nur Natur und nur raus ist jetzt auch nicht immer jedermanns Bedürfnis. Ne? Manche haben wirklich auch mal Bedürfnis nach Technik, nach Mitmensch,

0: Menschen und nach urbanem Leben. Und dann hat das genauso seinen Platz bei uns. Ja.
1: Du hast gesagt, Tanja, du hast eher so Naturorientierungspunkte, wenn du von hier umguckst.
2: Also ich schaue mir immer gerne die Bäume an und das ist eigentlich immer so der Blick, wenn irgendein Baum steht, dann bleibe ich da haften. Aber das liegt vielleicht auch daran, dass ich jeden Baum als Kraft und Stärke ganz besonders betrachte mit seinen Armen. Und ich finde, das erinnert mich immer an eine Übung, stehen wie ein Baum. Ja, und auch dazu stehen, was man fühlt, und das darf man auch äußern. Ganz wertfrei. Das wünsche ich mir für dich, für Erik, für die ganzen Teilnehmer.
1: Wenn wir jetzt hier so übers Werratal gucken, vielleicht auf dem weiteren Weg aus dem Labyrinth nach draußen, vielleicht könnt ihr noch mal so sagen, wo ihr schon überall gewesen seid.
2: Wir waren hier in Eschwege schon an vielen Stationen, Schäferhalle zum Beispiel. Schäferhalle, Erik, das war unsere erste Ressourcenwanderung. Kannst du dich erinnern?
0: Genau.
2: Am Werratalsee. Dann waren wir in Witzenhausen schon gewesen, wir waren in Bischhausen gewesen, haben da schon Ressourcenwanderungen gemacht. Witzenhausen hatten wir schon mehrere gemacht, ganz besonders in der Kirschblüte, fand ich total schön. Dann nochmal ein ganz besonderes Ambiente. In Bad Diebenstein waren wir schon gewesen, also wir haben schon viele, viele Orte im Werra-Meißner-Kreis besucht.
0: Und also so tatsächlich hat sich so unser Einzugsgebiet so rund um die Werra so ein bisschen erstreckt. Also ich bin heimisch tatsächlich auch im Werratal. Also das ist aber ein Stück weit flussaufwärts bei Bad Salzungen. Und so ein bisschen fühlen wir uns auch sehr heimatverbunden und schätzen natürlich unsere Gegend hier, der Wartburgkreis, der Werra-Meißner-Kreis und das Umland so. Und vielleicht kann man den einen oder anderen auch einladen, der jetzt hier nicht aus der Region ist, vielleicht mal diese besondere und für uns natürlich tolle Region mal zu entdecken. Ansonsten auch die hier heimisch sind. Man entdeckt immer wieder Neues und kann vielleicht auch erkennen, wie schön unser Zuhause hier entlang der Werra ist.
1: Wir hatten uns eben auf dem Weg aus dem Sophiengarten auch so ein bisschen drüber unterhalten, auf das Zusammenspiel zwischen Bewegung und mentaler Fitness. Nun sind wir hier diesen Weg gegangen. Da war jetzt der Bewegungsteil mit drin, um drin so eine gewisse Selbstreflexion, Selbstintuition zu machen. Ihr kommt aus dem medizinischen Bereich, ihr kommt aus dem pädagogischen Bereich, ihr kommt auch aus dem psychologischen Bereich. Vielleicht könnt ihr noch mal so zwei, drei Sätze zu dem Zusammenspiel von den Sachen sagen.
2: Das lässt sich in zwei bis drei Sätzen leider nicht zusammenfassen. Ich versuche es aber trotzdem. Welcher Mensch braucht keine Entspannung und Ruhe? Also ich kenne eigentlich keinen Menschen. Und gerade in ganz besonderen, stressigen Situationen wie einem Krankenhausbesuch oder bei einem Unfall ist es ganz besonders wichtig, jemanden an seiner Seite zu haben, der ja die Ruhe bewahrt, vielleicht ein nettes Wort sagt, auch den Weg mit dem Patienten oder Patientin geht. Und da ich beruflich auch nicht nur entspannen kann, sondern auch mit ätherischen Ölen arbeiten darf, gelingt mir das beruflich schon mal ganz gut. Und darüber hinaus kann ich als Entspannungspädagogin den Patienten dann begleiten und beruhigen.
0: Ich meine, das Lustige ist natürlich, du hast uns jetzt eine kleine Aufgabe gestellt, die uns natürlich auch erstmal so ein bisschen herausfordert. Und genau das Gleiche machen wir mit unseren Teilnehmern teilweise. Und klar, wir bringen die ein bisschen in Situationen, die sozusagen vielleicht sogar keine Lösung haben. Ne? Und wir legen es darauf an, dass es gar nicht lösbar ist. Und deswegen, das Witzige ist einfach auch, was entsteht in der Wanderung, auch Gegenfragen können wir manchmal nicht beantworten. Wir sind eben nicht vollkommen, aber wir können wunderbar über unsere Unvollkommenheit auch lachen. Ne? Und auch wenn das jemand mitnimmt, so haben wir schon richtig viel geschafft. Ne? Und,
1: ihr habt ja auch gesagt, dass ihr zusammenarbeitet. Wie ist denn, ist diese Idee bei der Arbeit eigentlich entstanden?
0: Vielleicht ja. Zu der Idee. Ja. Also die ist eigentlich schon entstanden, so hat in meinem ersten Studium sozusagen begonnen. Also die Grundidee war so, ich war selber in so einem kleinen Blues, vielleicht auch mit Heimweh verbunden. Ich war relativ weit weg von zu Hause in einer Großstadt, wo ich keinen kannte. Und da ist tatsächlich für mich eine Lösung entstanden, wie ich das schaffe. Und zwar, indem ich rausgehe und ganz bewusst das annehme, was mir da angeboten wird. Das Gespräch mit dem Obsthändler, die Wiese, auf die ich mich legen kann, oder die Treppenstufen, von denen ich runterhüpfen kann, oder der Brunnen, in die ich mein Wasser in meine Hände halten kann und das Wasser. Und daraus hat sich dann nach und nach weiter so diese Grundidee weiterentwickelt. 2011 wurde dann die erste Ressourcenwanderung in meiner Heimat hat stattgefunden. Und dann ging die Reise weiter und dann mit meinem Umzug hier nach Eschwege, mit dem Treffen mit der Tanja, hat das richtig Fahrt aufgenommen, nochmal, hat sich nochmal verbessert, nochmal mehr, sagen wir mal, Angebot für unsere Teilnehmer entwickelt. Und ja, jetzt mit der Stadtwanderung als besondere Art bin ich natürlich ganz stolz und auch froh, dass die Tanja da so mit das weiterentwickelt und ja. Bin ganz begeistert.
1: Und dadurch, dass ihr das ja auch hier spezifisch auf die Region zurechtgeschnitten macht, ist das natürlich auch was relativ Einzigartiges, was man so sonst woanderswo nicht erleben kann.
2: Das ist durchaus so. Und nicht nur hier in der Stadt Eschwege, sondern der Werra-Meißner-Kreis hat ja auch so wahnsinnig viele Wanderwege. Also neulich war ich auf einem Premium-Wanderweg und habe mit einer Truppe nur 1-2 kleine Übungen gemacht. Und das war so wertvoll für die, zusätzlich zu der Wanderung. Das hat der Gruppe sehr gut getan und auch sehr gut gefallen. Und ich könnte mir vorstellen, dass wir außerhalb von Eschwege noch ganz viele Wanderungen machen können. Und ganz besonders, aber da sind Erik und ich uns noch nicht so ganz d'accord.
0: Nein.
2: Ich würde es gerne im Winter anbieten wollen.
1: Genau. Und dir ist es im Winter zu kalt?
0: Ja, ich bin so ein so klassischer, ich habe ja auch in Österreich studiert, also der Österreicher, der geht ja auch nur bei schönem Wetter sozusagen Skifahren. Ich mache nur gerne bei schönem Wetter die Ressourcenwanderung, aber bin da auch ganz offen. Also ich habe die Tanja da animiert und auch inspiriert, da auch mal eine Winteredition draus zu entwickeln und bin der Erste, der dann daran auf alle Fälle auch teilnimmt. Ne? Und,
2: ja. Du musst, Erik. Also es bleibt ja nichts anderes übrig.
0: Aber also genau, da sieht man mal auch, ich habe da noch so kleine Blockaden und wir in unserer Zusammenarbeit haben auch gegenseitig uns schon so viel inspiriert und gegenseitig uns was geholfen, da auch über bestimmte Grenzen hinwegzukommen, dass es einfach nur toll ist. Ne? Und vielleicht auch nochmal zu der Einzigartigkeit der Ressourcenwanderung. Tatsächlich ist das dieses Konzept, haben wir entwickelt, das gibt es nirgendwo anders. Und Ressourcenwanderung ist sozusagen hier quasi, hat im Werra-Meißner-Wartburg-Kreis so seine Ursprünge. Und wir würden uns natürlich vielleicht auch freuen, wenn der eine oder andere da vielleicht das auch erkennt, dass das sozusagen ein Baby sozusagen der Region ist und vielleicht da uns auch unterstützt in unserer Arbeit.
1: Dann sind wir jetzt, glaube ich, auch ganz gut zeitlich hingekommen. Wir sind hier bei RFM. Mein Name ist Jakob Meyer und ich war heute unterwegs mit Erik Reinhardt und Tanja Lückert vom Team Ressourcenwanderung. Zum allerletzten Abschluss, wo können denn die Zuhörerinnen und Zuhörer sich über eure nächsten Termine und eure nächsten Wanderungen informieren?
0: Genau, wir haben so beide unsere Marke entwickelt, die Tanja und ich. Meine ist das ist Green Butterfly, lässt sich auf Facebook, Social Media, Instagram erkennen, aber auf www.green-butterfly.com. Auf meiner Webseite stehen immer aktuelle Themen und aber auch die Kontaktdaten. Also wer uns erreichen will, der kriegt das hin.
2: Oder mich kann man auch erreichen unter Insta Lavendelfeder. Und da sind die Termine immer preisgegeben und dann kann man sich erkundigen und auch über Erik, über die E-Mail-Adresse ist das möglich.
0: Und ja, wir wollen auch animieren, wer auch da Interesse hat, ne, und noch jetzt nicht keinen passenden Termin für sich gefunden hat, schreibt uns gerne an. Wir machen einen Pool auf und wenn sich dann genug angemeldet haben, wir ab 8 Personen starten wir so eine Ressourcenwanderung und dann machen wir einen Termin aus. Also es lohnt sich immer, sich bei uns zu melden. Und ja, was auch cool ist, ist natürlich für uns, wenn sich Teams bei uns melden, aus irgendwie aus den Betrieben, aus den Firmen, weil da kann man dann natürlich dann nochmal für das Team einen individuellen Termin ausmachen, wo das dann für alle passt und schon geht die Reise los und ja, die Ressourcenwanderung bleibt auf alle Fälle irgendwie bei den Leuten und bringt auch ein Team richtig gut weiter. Ja.
1: Dann wünsche ich euch, dass ihr im kommenden Jahr und in den kommenden Jahren viele erfolgreiche und erkenntnisreiche Wege hinter euch bringen könnt und auch viele Leute mitnehmen könnt. Und dann bedanke ich mich recht herzlich, dass ihr heute fürs Interview zur Verfügung stand und bedanke mich auch bei den Hörerinnen und Hörern fürs Zuhören.
2: Ja, wir bedanken uns auch und vielen Dank, lieber Jakob, dass du so gut mitgemacht hast.
0: Und ja, Radio FFM, wir freuen uns auch, dass ihr so ein Interesse an uns gefunden habt und ja, bestätigt uns in unserer Arbeit und ja, Jakob, sich auch darauf einzulassen, hat immer was, bisschen was auch mit Mut zu tun, über den eigenen Schatten springen und deswegen animieren wir vielleicht jetzt auf diesem Wege auch mal den einen oder anderen, da über den kleinen Schatten zu springen, einfach mal mitmachen und es wird sich auf alle Fälle lohnen. Es gibt keine Nebenwirkungen.
1: Ja, ich gehe positiv aus dem heutigen Tag und wünsche allen Hörerinnen und Hörern noch einen schönen Tag. Bis dahin. Tschüss.
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2: düpp, düpp, düpp. Ja, hallo liebe Hörer und Hörer. Wieder auf Sendung im Rundfunk Meißner, Radio RFM, Thekla Rotermund-Schapper mit ihrer Sendung Alles Ansichtssache. Und es ist Sommer und Sie wissen ja, ich fahre gerne durch den Werra-Meißner-Kreis und manchmal auch ein kleines Stück darüber hinaus. Und das habe ich getan heute und bin nach St. Ottilien gefahren. Ich bin aber schon aufgeklärt worden, dass St. Ottilien auch mal zum Altkreis Witzenhausen gehört hat und jetzt eben nicht mehr. Aber das macht nichts, das sind nur ein paar Kilometer von Hessisch-Lichtenau entfernt. Und mir gegenüber sitzt in einem wunderschönen Fachwerkhaus und ich sitze hier mittendrin in ihrer Wirkungsstätte, die Doris. Und ja, in der letzten Sendung haben wir ja haben Sie was gehört zum Thema Klang, Klangmassagen, Arbeiten mit Klang. Und ich habe mir gedacht, die Doris, die passt jetzt wunderbar in die nächste Sendung. Und vielleicht lüftest du mal das Geheimnis, warum, wieso, weshalb, wer bist du?
7: Ja, hallo. Ja, ich bin die Doris. Und zwar bin ich eigentlich eine Trommellehrerin. Nicht nur eigentlich, ich bin eine Trommellehrerin. Aha. Und habe die Thekla mal kennengelernt auf einem VHS-Kurs. Ganz interessant.
2: Uns, ehrlich zu sein, haben wir uns dann wieder getroffen, wobei sie mich erkannt hat und erstmal sie nicht, weil ich hätte sie nie mit Trommeln zusammengetan und nicht in die Volkshochschule. Im Grunde kennst du mich schon viel länger.
7: Ja, ganz lange schon.
2: Also wir haben festgestellt, über 40 Jahre und es ist schon verrückt, wenn man sich dann nach so einer langen Zeit wieder begegnet, in ganz anderen Zusammenhängen, wo man nie damit gerechnet hätte. Okay, ich war neugierig. Ich habe eine Rahmentrommel, eine schamanische Rahmentrommel und ich war neugierig und bin zu dir gekommen. Aber jetzt erzähl du uns doch erstmal, also hier ist ja eine Trommelreichtum ohne Ende, also Wahnsinn, eine Trommel nach der anderen und Klanginstrumente. Und wie bist du denn zum Trommeln gekommen?
7: Ja, wie war's da? Ich glaube, ich war so Mitte, Ende 20 im Endeffekt. Das ist jetzt schon ganz schön lange her. Und eigentlich habe ich angefangen, Rhythmus war mein Ding. Ich habe schon immer gerne getanzt, immer. Auch schon als Jugendlich war immer tanzen. Und Ich habe meinen Mann kennengelernt und ich bin eigentlich ursprünglich, bin ich geboren in Australien. Nicht wahr, ja? Doch, und da sind wir mal gemeinsam nach Australien gefahren und dort habe ich afrikanische Tanzen angefangen. Mhm. Und fand es auch total cool. Wir haben immer eine Zeit lang in Deutschland, eine Zeit lang in Australien gewohnt und so ging mein Leben eigentlich. Und dann habe ich, dann sind wir mal wieder zurück nach Deutschland gekommen und mein Mann, der Danny, der wollte unbedingt Didgeridoo lernen. Und das ist ein australisches Klangrohr, also aus einem Eukalyptus, aus einem hohlen Eukalyptuszweig. Eigentlich die meisten haben das Wort Didgeridoo schon mal gehört, was halt auch diesen Sound hervorruft. Und da er krank geworden ist und nicht konnte, habe ich gesagt, naja, dann mache ich das doch. Und bin ich hingegangen und habe Didgeridoo gelernt. Und der Mann kam aus Australien und hatte aber noch einen Freund dabei. Und dieser Freund hat die Djembe gespielt. Mhm. Und als die beiden zusammen gespielt haben, war das für mich, als ob mich ein Blitzschlag getroffen hat. Es war wirklich so, es war so Peng. Und ich dachte, das ist es. Das will ich, das mache ich, da bleibe ich dran. Seitdem trommel ich.
8: Und da warst du wie alt?
7: Okay. Ich denke, ich war so 28. Mhm, genau.
8: Und die Djembe, was
7: die
8: ist das?
7: Djembe ist eine afrikanische Trommel. Aha. Und ich bin dann viel in das afrikanische Trommeln reingegangen. Da war mein Ansatz eigentlich. Das afrikanische Trommeln vermittelt gerade die Djembe ganz viel Energie. Leute sagen, na, auf die Trommel hauen und seinen Power rauslassen und Wut rauslassen, das ist es nicht. Djembe ist Energie, also man kriegt Energie eigentlich dadurch oder kann auch mal Energie abgeben, aber man kriegt auch ganz viel Energie. Ich habe viel afrikanischen Tanz gemacht, ich habe viel afrikanische Rhythmen gelernt, auch hier in Kassel bei meinen Lehrern, die ich hatte, der Peter Löber und der Bolko Bormann und ich habe ganz viele Lehrer gehabt aus verschiedenen Ländern. Mama de Kita, Sibu Bangura in Australien. Also ich habe von vielen, vielen Lehrern afrikanisches Trommeln gelernt.
8: Das heißt also, es ist so, wie stelle ich mir das vor, im Grunde hatte ich die Trommel abgeholt.
7: Ja,
8: im Grunde
7: da hast du recht.
8: Die Trommel hat dich geholt.
7: Und die Liebe zum Rhythmus. Ich mag Rhythmus. Wenn ich Musik höre und ich höre die Trommel, das schießt mir sofort in die Beine und ich habe Lust zum Tanzen. Mhm. Das ist im Endeffekt, ich liebe Rhythmus. Es gibt mir Energie und gibt mir Lebensfreude und lässt mich den Alltag vergessen.
8: Mhm. Spannend. Und dann sozusagen war das die Trommel und die hat dich dann reingezogen in diesen Rhythmus, also hat diesen Rhythmus aufleben lassen noch weiter, weil du ihn ja dann selbst quasi ja geschlagen hast, den Rhythmus. Also du bist mit der Trommel, ich stelle mir das ja so vor, war jetzt ja einmal in deinem Trommelkurs, du wirst letztendlich sowas wie eins mit der Trommel, so. Du verschmilzt mit dem, also so habe ich dich ja auch erlebt. Die Trommel ja. Und du, ihr seid eins gewesen. Und dann hast du dir bei diesen, war das immer eine Djembe? Also hast du Trommelkurse dann immer rund um die Djembe gemacht oder hast du dich auch in andere, ich weiß nicht, also sie stehen ja verschiedene Trommeln abholen lassen.
7: Also meine Reise ging im Endeffekt so, dass ich viel mit dem afrikanischen Tanz angefangen habe, afrikanischen Trommeln rübergegangen bin. Dann ging es weiter, dann war ich mal wieder in Australien. Da fing ich an, eine Frau kennengelernt, die hat mir das Dabuka-Trommeln beigebracht. Mhm. Also ich habe viele orientalische Rhythmen gemacht, viel für Body, also für Bauchtanz-Rhythmen getrommelt. Mhm. Was ich auch immer noch liebe, es ist auch noch mal eine ganz andere Energie, die darüber kommt. Die ist sehr, auch sehr energetisch, aber auch sehr straight irgendwie. Und das ist diese reine, ja, das ist für mich Dabuka. Die hat auch ganz viel Feuer.
8: Gehen wir gleich noch mal stärker rein. Also und diese, also wie ist das? Wie findet man dann die Lehrer? Also ich meine, ich war ja jetzt bei dir und das war schon, also war ja schon ein total war ein super Erfahrungsraum. Und wie findet man, wie hört man dann die Lehrer? Ich mache mal die Tür zu.
7: Ja,
8: ja. Wird das empfohlen? Also, weil es gibt ja wahrscheinlich viele Lehrer und LehrerInnen, experimentiert man? Geht man da hin? Wird das empfohlen? Also wie bist du an die LehrerInnen gekommen?
7: Also im Endeffekt ist es so, dass du anfängst zu sagen, oh, das gefällt mir. Mhm. Oder ich habe auch, glaube ich, angefangen, Bauchtanz zu machen. Mhm. Und habe ich gedacht, die Rhythmen will ich auch lernen. Und dann kam ich an eine Frau in Australien. Wir kannten uns durch, ich weiß es gar nicht mehr so genau, wie das kam. Habe uns irgendwo kennengelernt und die war Lehrerin für Bauchtanzrhythmen. Die hat mir die ganzen Dabuka-Rhythmen, die hat mir die Dabuka-Rhythmen beigebracht, was ich dann noch weiter intensiviert habe, egal wo ich war, durch Hakim Ludin zum Beispiel, der ist hier im Umkreis, also hier auch in Deutschland viel unterwegs, habe dort gelernt, habe mir selber beigebracht. Ja, wenn man einmal im Rhythmus drin ist, dann fällt das andere Instrument ja nicht so schwer. Mhm. So wie du jetzt zum Beispiel bei mir beim Rahmentrommeln warst. Ich habe dann irgendwann angefangen, Rahmentrommel zu spielen, weil mich die Energie der Rahmentrommel zum Beispiel sehr angezogen hat. Die ist sehr, sehr beruhigend, sehr ruhig. Die bringt einen runter, die ist so ein bisschen weicher im Klang und die nimmt einen eigentlich so mit, die beruhigt einen.
8: Ja, stimmt, das kann ich nur bestätigen. Also ich war mal auf einem Seminar, da ging es das Rad im Rad, da ging es um schamanisches Trommeln und da durfte ich das mal selbst erfahren, wie das ist, wenn du mit einer Trommel quasi ich will nicht sagen in Trance, sondern also auf eine andere Energieebene geführt wirst und wo dann sozusagen Bilder in dir aufsteigen können. Also der Rhythmus nimmt dich mit wie auf einen anderen Space. Es steigen Bilder in dir auf und das sind meist archaische Bilder, also war bei mir so. Und es hat eine sehr beruhigende und entspannende Wirkung, aber auch eine sehr erleuchtende in dem Moment, also dass du Bilder gekriegt hast, die du sonst nie gekriegt hättest. Also diese schamanische Trommel können wir ja nachher auch nochmal, haben wir ja auch letztendlich an dem Wochenende erlebt, wie das sein kann. Rahmentrommel, da hast du ja immer auch du hast in der Regel auch einen Stock in der Hand. Ne?
7: Also nein, das stimmt nicht ganz. Also der Rahmentrommel ist im Endeffekt so, dass du es gerade mit den Händen spielst.
8: Ah, okay.
7: Da kriegst du den weichen Hand. Das Schamanische ist schon mehr mit dem Schlegel. Ich bin mehr mit den Händen unterwegs. Also bei mir ist das mehr so, dass ich gerne Rhythmen spiele, Lieder habe. Und ja, und in dem Bereich eigentlich. Und das ist für mich vielfältiger.
8: Okay, alles klar.
7: Das schamanische Trommeln ist eine klare Ansage von den 240 Beats die Minute, wo du einfach in diesen Trance kommst. Während mit den Fingern hast du eine viel größere Farbpalette. Du kannst viel mehr ausdrücken. Es ist verspielter, wollen wir es mal so ausdrücken.
8: Okay. Also das heißt Finger. Also das müssen wir uns ja einfach auch vorstellen. Die meisten Menschen kennen vorrangig Schlagzeuge, sage ich jetzt mal. Und da ist ja immer irgendwie...
7: Das sind Handtrommeln.
8: Genau,
7: das sind Handtrommeln.
8: Und die Hand ist sehr, sehr wichtig. Und das Gegenstück von der Hand ist ja immer... ist ja eine Haut, ist ja eine Lederhaut letztendlich.
7: Genau. Also ich drücke das auch oftmals so aus meinen Schülern gegenüber, dass deine Hände... und deine Intention, die du da drin hast, dein Instrument sind. Also du musst deine Hände, musst dich selber erstmal tunen. Also man merkt das auch, wenn zum Beispiel Leute unter Anspannung sind. Dann ist die Hand anders, wie sie die Trommel spielt. Und oftmals sage ich jetzt, oder ich kann die zum Beispiel erkennen, ob jemand viel Computerarbeit macht oder so, weil dann die Hände einfach anders agieren. Und ich gehe oftmals davon aus, dass ich sage, schüttelt eure Hände erstmal, macht mal eine Dehnübung. Eure Hände sind euer Instrument.
8: Das finde ich spannend. Also weil ich mache jetzt gerade Gedächtnistraining mit so einer Gruppe Frauen. Und da ist mir die Bedeutung der Hände eigentlich erstmal bewusst geworden, was die mit dem Gehirn verbunden sind. Und du sagst ja, im Grunde sind die Hände sowas wie Musikinstrument, was ich täglich bei mir trage. Ich kann ja letztendlich auch auf dem Tisch trommeln oder und gleichzeitig weiß ich aus verschiedenen Stressabbauseminaren kann ich mit Händen auch Stress abbauen und da kommt ja Verschiedenes zusammen letztendlich.
7: Genau, es kommen Verschiedenes zusammen und es ist im Endeffekt wirklich so, dass ich deine Gefühle sind auch in deinen Händen, wie angespannt oder verspannt sie sind. Und man kann zum Beispiel, was wichtig ist, deine rechte und linke Gehirnhälfte, musst du ja auch mit deinen Händen arbeitest viel über Kreuz manchmal auch. Mhm. Das kannst du alles miteinander verbinden und du kannst Signale an deine Hände geben, zum Beispiel sei softer. Sei einfacher. Du musst kannst richtig kleine Signale geben und du kannst das fühlen. Ich sage oftmals, fühlt mal eure linke Hand. Hört mal zu. Was sagt sie euch? Ist sie zu fest? Dann lasst locker. Mhm. Also du kannst das über dein Gehirn steuern. Aber das musst du lernen. Du musst lernen, über dein Gehirn eine Verbindung zu deinen Fingern zu kriegen. Und wer denkt denn schon drüber nach, wenn er ein Blatt Papier anfasst? Wie er das macht.
8: Das ist so. Also du bist ja im Vielen sehr unbewusst. Also du handelst etwas. Mhm. Also die Hand ist sowas. Ich muss jetzt gerade an meine kleine Großnichte denken. Die ist wird 2 irgendwo, also 1,5 ist sie jetzt. Und meine Mutter hat ein Video von ihr gesehen, wie sie ihre Hand entdeckt. Mhm. Und das fand sie so. Also sie hat so gelacht, weil sie jeden Finger angeguckt hat. Mhm. Also sie hat so mit den Fingern und auch so typische Hand- oder Fingerbewegungen, ne? So Victory und hast du nicht gesehen.
7: Stimmt, ja.
8: Und dann hat sie den Arm nach unten fallen lassen und hat so geschüttelt, so nach dem Motto, und dann hat sie geguckt, ob ihre Hand noch dran ist. Und ich finde, das haben wir ja völlig, also das ist so
7: völlig vergessen.
8: Völlig vergessen.
7: Völlig vergessen, wie wir eigentlich gelernt haben, auch wo wir gesagt haben, dieses Zwei-Finger-Griff, was Kinder so lernen sollten.
8: Genau. Ne?
7: Wir nehmen das alles so als selbstverständlich hin, was unser Körper macht. Und ich denke, manchmal einfach ein bisschen wieder reingehen.
8: Ja, genau.
7: Rein in dieses Gefühl zu fühlen.
8: Aha. Und alles, was mit der Hand zu tun hat, also auch sozusagen der Hand erstmal Aufmerksamkeit schenken.
7: Genau.
8: Lass uns jetzt mal so zur Einstimmung mal den ersten Titel einspielen, und bevor wir dann weiter in diese ganzen unterschiedlichen Trommeln mal einsteigen und nochmal genauer hingucken, wie die Hand sich darauf bewegt. Und ich kann Ihnen jetzt schon sagen, am Ende wird die Doris auch nochmal selbst was trommeln. Aber wir hören uns jetzt den ersten an. Und zwar hast du dir, glaube ich, Santana ausgesucht?
7: Ja, Santana habe ich genommen, weil ich das einfach, ich mag diese Lebensenergie, die davon ausgeht. Und die sind sehr rhythmisch. Und das ist einfach eine wunderschöne Sache, dieses Gefühl zu haben und das Kitzeln in den Füßen einfach zu tanzen.
8: Okay, damit haben wir ja angefangen. Es war der Rhythmus, es war das Kitzeln.

0: Hier sind wir immer noch auf Sendung, liebe Hörerinnen und Hörer. Sie haben hoffentlich jetzt Rhythmus in die Füße bekommen und die Doris, mit der ich hier sitze, die Drummerin, die ganz viele verschiedene Trommeln schlägt, hauptsächlich mit ihren Händen, hat gerade ein bisschen erzählt, welche Bedeutung die Hände und ja, die Gefühle in den Händen haben. Und ich habe erzählt, dass ich Gedächtnistraining mache und auch nochmal berichtet, wie die Hände gerade mit unserem Gehirn verbunden sind und auch letztendlich der Rhythmus und unsere Konzentrationsfähigkeit steigert. Und nicht nur linkshemisphärisch, auch rechtshemisphärisch. Also wir zählen nicht nur, sondern wir gehen dann irgendwann, wie beim Tango auch, in einen Rhythmus und geben uns dem Rhythmus hin.
1: Genau.
0: Und du hast gerade, ja, und die, du hast gesagt, ja, also dieses Rahmentrommeln mit den Händen. Und beschreib jetzt mal, also wir haben also verschiedene, erstmal die Trommeln. Du hast gesagt Djembe und dann hast du eine andere Trommel, die dir in Australien über den Weg gelaufen ist.
1: Genau.
0: Erzähl uns mal ein bisschen erstmal über die Trommeln, bevor wir das wieder mit den Händen verbinden.
1: Okay, also wir haben, wenn ich zum afrikanischen Trommeln gehe, dann habe ich verschiedene afrikanische Trommeln aus verschiedenen Gebieten. Zum Beispiel die Kapanlogo, auf der ich nachher auch mal trommel, die kommt aus Ghana. Die hat einen warmen, weichen, erdigen Sound.
0: Mhm. Die haben auch bestimmte Formen. Also jetzt, die sieht so ein bisschen...
1: Die sieht, ist wie so eine Conga eigentlich geschnitten, wie so ein langen, ja...
0: So ein oval,
1: genau.
0: Ovaler Körper und die hat so oben...
1: Die Djembe sieht aus wie ein Kelch.
0: Wie ein Kelch, genau.
1: Genau, genau. Und zur Djembe, weil die so hohen Klang hat, von der Tonhöhe auch, werden zum Beispiel Basstrommeln gespielt, drei Stück. Dun Dun, Sangba und Kankini. Papa, Mama und Babydrum, kann man auch sagen.
0: Okay, wow. Und die haben wirklich so ein so wie so ein Seil drumherum nochmal geknüpft.
1: Damit werden die gespannt und damit wird das Fell gespannt. Dadurch erreichst du die verschiedenen die verschiedenen Töne. Du hast tief, mittel und hoch. Jede Trommel spielt einen anderen Rhythmus. Die afrikanischen Rhythmen sind Polyrhythmen. Das heißt, wir spielen teilweise drei, vier, manchmal auch fünf verschiedene Rhythmen plus ein Solo obendrauf.
0: Wahnsinn.
1: Was einen riesigen Klangteppich ergibt.
0: Mhm. Und, also ich fand es schon an dem Tag schwer, einen Rhythmus zu halten, wollte ich nur mal sagen. Also da hatte ich meine liebe Mühe. Also man muss ja, also klar, man kann, also ich habe auch Rhythmus im Blut. Aber es ist ja erstmal so, der ist ja ein neuer Rhythmus und der muss erstmal so initialisiert, also der muss richtig
1: aufgenommen werden. Also was ich mache und was ich jetzt auch viel herausgefunden habe, weil ich mache auch Body Percussion und habe dort Kurse gelernt. Ich bin immer daran, mehr zu lernen, mehr aufzunehmen und verschiedene Sachen zusammenzubringen. Durch Body Percussion, das heißt also klatschen und auf dem Körper spielen, bringst du den Rhythmus einmal in deinen Körper.
0: Das spannt, ja.
1: Du gehst also mit den Füßen im Beat, du bringst den, dann klatschst du dazu, dann bringst du den Rhythmus rein, dann sprichst du den Rhythmus.
0: Aha.
1: Gung, cha, gung, gung, cha, gung, gung, cha, cha, gung, gung, cha. Und wenn du das immer wieder machst, dann setzt sich das in dein Gehirn.
0: Genau, das ist das, glaube ich.
1: Und in deinen Körper.
0: Genau, dass du da nicht mehr nachdenken musst, sondern dass der Körper im Grunde genommen...
1: Den Rhythmus hast du denn, ne? Du bringst ihn von außen nach innen. Aha. Und dann nehme ich ihn und spiele ihn auf der Trommel. Dann müssen die Leute so ein bisschen, bringe ich ihn bei, wie man so ein bisschen die Technik... Die ist halt auch sehr wichtig. Wie spiele ich eine Trommel, um diese drei verschiedenen Töne rauszubekommen?
0: Aha.
1: Um eine Melodie durch mein Schlagen einfach zu bekommen.
0: Ah, interessant.
1: Und dann müssen Sie nicht mehr nachdenken, wie Sie eigentlich den Rhythmus spielen, weil dann sage ich wieder, denk dran, hey, dum, tja, dum, dum, tja. Und so können Sie es sofort wieder umsetzen auf die Trommel. Und so sage ich immer, jeder kann es lernen. Der eine
0: länger. Letztendlich ist es ja so, du bist dann deine eigene Trommel. Also das ist ja so, wie soll ich sagen?
1: Beim Body Percussion, ja.
0: Genau, also du entdeckst erstmal deine Hände als Schlaginstrument.
1: Ja.
0: Die einen Rhythmus trommeln.
1: Auf deinen Körper,
0: auf meinen Körper.
1: Oder klatschen.
0: Und dann kommt quasi die Trommel dazu. Also die Trommel als etwas, was außerhalb von mir ist.
1: Genau.
0: Aber auch einen Körper hat.
1: Ja, dann ist im Endeffekt so, dass ich sage, gut, den Rhythmus hat man schon mal, das ist ja eine Abteilung. Die nächste Abteilung wäre dann, wie spiele ich mein Instrument, wie spiele ich meine Geige? Mhm. Du kennst ja manchmal auch ein Lied, vorher kannst du singen und dann willst du es hinterher auf der Geige spielen können. Also du musst ja auch erstmal die Technik lernen, wie spiele ich die Trommel? Und die Trommel ist, und das ist halt nochmal ein anderer Punkt, ist einfach zugänglich am Anfang. Es ist einfacher als Geige spielen.
2: Ah.
1: Und so kommt man schneller an ein Instrument ran. Man muss sich auch Zeit lassen.
2: Aber sag mal, und die sind ja auch bespannt mit Lederhäuten, ja?
1: Genau, es ist Djembe ist mit Ziege bespannt, Dundun sind mit Kalb oder vielmehr mit Rind bespannt. Es gibt natürlich alles auch die synthetische Möglichkeit. Ganz früher hat man die Kapanlogo mit Antilopenfell bespannt. Wow. Die Dabuka ganz früher, glaube ich, mit Fischhaut.
2: Wow.
1: Ganz früher. Wow. Ganz, ganz früher. Inzwischen ist das alles Synthetikfell.
2: Und es gibt ja auch, ich sehe jetzt da die eine, das ist diese mit diesem, genau die.
1: Das ist wieder ein Klanginstrument.
2: Das ist ein Klanginstrument, mhm. Ne? Aber die wird ja auch oft, sieht man jetzt sehr viele
1: ja.
2: Tubes und was weiß
1: genau,
2: ich.
1: Genau, gibt verschiedene. Das ist jetzt eine Sonodrum und dann gibt es noch die, genau. Ich komme jetzt gerade nicht auf den Namen.
2: Und dann gibt es ja auch noch die ganzen Percussion-Instrumente.
1: Genau, ich spiele auch Cajon. Cajon ist die Holzkiste, war früher die Teekiste in Indien oder Afrika, auch wo man Tee, und dann wollten die Sklaven irgendwann mal sich Informationen zuschicken. Das ist auch bei den anderen Trommeln auch so.
2: Ah, genau.
1: Und dann haben sie das im Endeffekt genommen, um damit zu sprechen.
2: Also letztendlich wird mit den Trommeln auch gesprochen?
1: Eigentlich schon. Du kannst alles, was du sprichst, kannst du auch sagen. Also kannst du auch spielen.
2: Ist ja interessant. Also das heißt, ich kann eine Botschaft mit der Trommel losschicken.
1: Zum Beispiel. Soll ich mal machen?
2: Ja, mach mal eine Botschaft.

0: Wow.
1: So, ihr wisst ja auch, was ich gerne esse.
0: Ah, ja, Schokolade, wenn ich das gewusst hätte. Und jetzt gibt es viele Frauen, also ist es sehr durchwachsen, also die jetzt sozusagen zu dir auch in den Kursen kommen. Wie würdest du das sehen?
1: Es gibt mehr Frauen als Männer. Aber das ist vielleicht auch nicht unbedingt davon, das ist vielleicht auch, wo man ist gerade, ne? Also davon abhängig. Und Frauen sind halt auch sehr neugierig und probieren gerne mal was aus. Und ich habe aber auch in meinen Kursen Männer. Und das ist halt auch von der Energie her, finde ich, ist eigentlich sehr, sehr wichtig, dass es ausgeglichen ist. Aber ich mache zum Beispiel jetzt auch ein Frauen-Power-Trommeln, wo wir mal so richtig loslegen irgendwie.
0: Da kommen wir jetzt gleich nochmal zu deinen Angeboten. Mich interessiert, ich frage deshalb, weil Trommeln und Rhythmus ist ja auch sowas wie Ausdruck.
1: Ja.
0: Und es hat für mich auch immer sowas wie Ausbrechen. Also in einen neuen Rhythmus finden, einen neuen Groove finden. Mhm. Also ich erlerne ja was komplett Neues im Zusammenspiel mit meinem Körper und dann mit der Trommel. Und ich steige ja letztendlich, wenn es zu dir, also als ich zu dir in dieses Trommeln gegangen bin, bin ich ein Stück ausgestiegen. Das macht man ja immer, wenn man jetzt ein Bildungsseminar belegt. Also man verlässt den Alltag und erobert sich etwas Neues. Mhm. Also das Besondere fand ich jetzt bei dem Trommeln und gerade wie du es angeleitet hast und wie du es jetzt auch gerade nochmal gezeigt hast mit dem auf den Körper trommeln, ich gehe auf einen anderen Space mit mir. Also so habe ich das erlebt. Ja? Also ich betrete eine mir völlig unbekannte Welt und entdecke mich in dieser Welt im Trommeln. Also in diesem, ich werde eins mit der Lehrerin und der Trommel und mit der Gruppe letztendlich.
1: Genau, das darf man nicht vergessen. Das ist halt auch eine sehr große Gruppendynamik. Also was du machst beim Trommeln ist oftmals, du öffnest eine neue Tür in dir.
0: Genau, das meine ich.
1: Du öffnest eine neue Tür in dir und mein Leitsatz ist immer zu sagen, let your hands dance and your soul smile. Das heißt, lass deine Hände tanzen und lass deine Seele lächeln. Und wenn man, oftmals mache ich auch einen Icebreaker, heißt das. Irgendwas, wo die Leute was Lustiges machen, wo sie sich sowieso verhättern und anfangen zu lachen, um diese Tür zu öffnen, damit man dahin kann, dass man bereit ist zu lernen und nicht in diesen Fluss kommt, ich muss, ich will, ich kann nicht, ich versage, da will ich gar nicht hin.
0: Ja, und das finde ich, das ist das Spannende auch, das fand ich auch an diesem Wochenende so spannend. Du führst die TeilnehmerInnen letztendlich ins Lassen, ins Loslassen.
1: Genau.
0: Also du gibst sozusagen eine Orientierung durch den Rhythmus, durch die Art der Anleitung. Und dann geht es wie so, als würde man in so einen rhythmischen Flow, also die Gruppe holt einen ab. Also ich fand zum Beispiel, die eine hat mit dem schamanischen Trommel und die anderen haben praktisch das gehalten irgendwie. Mhm. Und ich konnte meine Trommel schlagen, wie mir gerade,
1: genau,
0: wie ich empfunden habe. Und ich bin aber getragen worden durch die Gruppe und ich habe da am stärksten gespürt, weil ich ja in einen ganz anderen Rhythmus zum Teil gegangen bin, wie die Gruppe mich trägt.
1: Genau, und das ist halt der Punkt. Die Gruppe, das ist ein Zusammenspiel. Und ich sage oftmals, gerade bei dem Stück, wo ich sage, wir machen jetzt einfach nur den Herzschlag, das hält die Trommel. Die Trommel ist wie ein Spinnnetz, also die Gruppe ist wie ein Spinnnetz, sodass derjenige, der seine Gefühle reinlegt, zum Beispiel, wie habe ich mich gefühlt, als ich das erste Mal ins Wasser gesprungen bin? Aber es, ne? Einfach nur mal eine Darstellung. Und das sage ich jetzt nicht in Worten, sondern ich trommel das raus. So. Und die anderen sind dazu da, dieses, wie auch ein Trampolin auch, kann man das auch vergleichen, das zu halten und diese Energie einfach immer aufzufangen und wieder hochzuwerfen und einfach, dass man da ist sozusagen. Und das finde ich sehr schön in der Gruppe. Das kann man, also es geht manchmal auch unbewusst beim afrikanischen Trommeln, dass man einen Rhythmus trommelt, richtig einstudiert, aber trotzdem hat man dieses Netz, weil man kann gucken, was macht denn der andere? Und man kommt in eine ganz andere Atmosphäre vom Kopf her. Man lässt los.
0: Also das ist das Faszinierende, so wie du es beschrieben hast, also erstmal den Rhythmus aufnehmen und so weiter, aber dann sich vom Rhythmus tragen zu lassen habe ich ja erlebt, habe ich am Anfang geschildert, auch bei dem schamanischen Trommel, aber das war in der Gruppe mit diesem Herzschlag-Trommel nochmal ganz, ganz besonders. Das war, ich war für mich und doch in der Gruppe getragen. Und das finde ich ein ganz besonderes Erleben. Lass uns da gleich mal in deine ganzen Angebote, und du wirst uns ja auch nochmal was trommeln, nochmal so eine Überleitung machen mit dem nächsten Stück, was du dir ausgesucht hast. Ich habe es hier stehen,
1: das Maralei. Genau, von Tof Miriam spielt sie ein Stück. Das ist ein Stück, das aus dem, das bin ich nicht ganz sicher, aber es ist, geht um eine Frau, die alle mit ihrer Trommel rausgeholt hat aus einer Situation, wo sie gefährdet gewesen sind, wo alle hinterher hergingen. So ein bisschen, ne? Es hat so ein bisschen Geschichte, hat so ein bisschen biblische Geschichte von Ägypten. Und die Rahmentrommel ist das, die älteste Trommel, die es gibt. Ist die ägyptische, ist die älteste Trommel, die es eigentlich gibt. Und die hat zuerst eine Frau gespielt.
0: Wow.
1: Das war die Rahmentrommel. Und das wird so ein bisschen, das beschreibt die Maralei so ein bisschen in ihrem Stück Tof Miriam. Genau.
0: Dann hören wir uns das doch mal an.
1: Ja.
0: Wir hören uns das
1: Genießt
0: einfach
1: es. An. Genießt
0: Nehmt
1: es.
0: Nehmt euch Zeit, es dauert ein bisschen.
1: Es ist dauert.
0: Aber
1: schön.
0: Aber wir kommen gleich wieder, ganz bestimmt. Bis dahin, viel Freude.

0: Wow, jetzt tauchen wir nach 6 Minuten wieder auf. Ich sitze immer noch bei Doris zwischen ganz vielen Trommeln, die unterschiedliche Formen haben, die...
1: Ups.
0: Ja, das war jetzt gerade ein Lied, was im Hintergrund ertönt, aber ja, ein Zimmer voller Trommeln, das ist echt fantastisch. Und wir haben uns über Hände unterhalten, über Trommeln unterhalten, über die Einheit, was die Gruppe leisten kann, also wie die Gruppe Menschen tragen kann beim Trommeln, durch Herzschlag, Trommeln. Sehr, sehr spannend. Und du machst ja ganz viele Seminarangebote, also hier in St. Ottilien, glaube ich, aber auch darüber hinaus. Kannst du uns da mal ein bisschen erzählen? Wo bist du unterwegs mit dem Trommeln?
1: Also ich bin gerne unterwegs, also ich bin auch in Altersheimen gewesen.
0: Wow.
1: Und mache mit den Leuten, also bin ich nur gewesen, ich gehe auch in Altersheime, bringe meine Instrumente mit. Und dass die einfach mal wieder Spaß haben, also Dinge auszuprobieren. Mhm. Ich habe noch eine Ausbildung als Drum Circle Facilitator bei Arthur Hall. Ist der Ursprung vom Drum Circle. Mhm. Und viel auch über Matthias Reuter, der in Kassel ist. Und durch dieses Drum Circle gebe ich Zeichen, stehe in der Mitte. Jeder kriegt ein Instrument und kann mit leichten Anleitungen alle zusammen Musik machen.
0: Mhm.
1: Ohne, dass man irgendwas können muss.
0: Ah, wie toll.
1: Zum Beispiel. Das nehme ich oft mit in Altersheime. Mache dann aber auch viel mit meinem, wie ich vorhin schon gesagt habe, mit dem Klatschen wie Guten Morgen, Guten Morgen. Und das bringen wir einfach aufs Instrument. Dann haben sie ein Tor, in den sie rein, mit dem sie reingehen können und was sie nehmen können für ihr Instrument, um zu spielen. Und dann sieht man diese Lebensfreude, dieses Strahlen in den Augen der älteren Leute, wie sie auf einmal Spaß haben, ihre Shaker oder ihre Instrumente. Oder ich habe auch Instrumente, die sind ganz lustig, die sind eigentlich für einen Hund gedacht.
0: Wie witzig.
1: Und das macht... Ja, guten Morgen.
0: Er reagiert gar nicht.
1: Ja. Der Hund reagiert gar nicht.
0: Also das heißt, du nimmst verschiedene Klanginstrumente,
1: genau.
0: Also auch alltägliche oder ja.
1: Ja, auch was ist einfach, ja, wo die Leute einfach Spaß haben zu spielen. Das heißt also, Altersheime gehe ich oder ich gehe viel auch in Schulen, ich gehe in Kindergärten, mache ein bisschen Body Percussion, ich gehe auf Familienfeste, wenn jemand mal was anderes machen möchte. Leute kommen auch zu mir, die sagen, oh, ich habe mehrere Familienmitglieder, wir wollen jetzt mal zusammen trommeln.
0: Das finde ich toll, ja.
1: Um mal gemeinsam als Familie was anderes zu machen.
0: Ich stelle mir jetzt gerade vor, liebe Doris, wie meine gesammelte Familie mein Trommeln mit einem Herzschlag trägt. Also das ist ja Heilung pur. Also wenn Sie sich das jetzt mal vorstellen, ne? Also niemand kritisiert, keiner findet das doof oder findet sie doof oder sonst irgendwas, sondern sie werden vom Herzschlag der Familie getragen. Das wünscht sich doch jeder, oder?
1: Ja, ich glaube, das ist eine super schöne Idee.
0: Also vielleicht solltest du so Herzschlagtrommeln für Familien anbieten. Vor allen Dingen um Weihnachten rum, oder?
1: Vor allen Dingen ohne Worte.
0: Ohne Worte. Ohne Worte und alle im gleichen Rhythmus. Bis auf die mal rausbrechen kann.
1: Und auch das dürfen sie.
0: Fantastisch. Und wir haben ja gerade schon gesprochen, also Kinder schon so früh, das finde ich toll. Also Rhythmus.
1: Kindergarten.
0: Rhythmus, das heißt ja auch Rhythmuserziehung, ne?
1: Ja, genau.
0: Kindergarten.
1: Mit denen mache ich halt Lieder singen und klatschen oder Instrumente mitbringen und... genau, viel über Schulen. Also ich arbeite auch mit Percussion und M zusammen. Dort gebe ich auch Kurse.
0: Super.
1: Für

0: gehen rein, in auch mal in das getragen werden. Also ich spreche da ganz viele verschiedene Sparten an.
1: Das finde ich besonders, weil das Besondere ist ja wirklich, der Rhythmus spricht, also mit der Trommel, aber nicht das gesprochene Wort. Also es ist ja, ich war ja bei dir im Trommel, jetzt muss ich es mal einflechten, ne? Also das war gerade irgendwie mein Nierenjahr. Ich hatte im Jahreswechsel schon mal Nierenstein geboren und nach deinem Trommelwochenende wurde der nächste Stein geboren, den habe ich quasi losgetrommelt. Und das war ja auch eine Befreiung, die wäre sonst vielleicht so gar nicht in Gang gesetzt worden, weil die Trommel, du hältst sie ja auch am Körper, also die Trommel haben wir fast am Körper gehalten und der Rhythmus geht ja, der geht ja schon.
0: Genau, drin. Es sind Vibrationen, die ausgesendet werden im Endeffekt. Ne? Und ich sage auch immer, wenn du auf einer Djembe den Bass richtig schlägst, dann brummt es im Bauch.
1: So ist es.
0: Ne? Und das ist halt nochmal, ich sage immer, das ist eine Heilung an sich. Und ich trommel ja jetzt schon, mein Gott, ich trommel ja jetzt schon so viele, 35 Jahre bestimmt irgendwie inzwischen. Und ich habe die Trommel immer mitgenommen. Und es ist immer wie so eine Heilung im Prinzip. Du kannst dich einfach mal frei waschen durch Rhythmus im Prinzip. Genau. Ne? So würde ich das mal ausdrücken.
1: Wenn wir es jetzt mal uns anschauen, indigene Völker machen das wahrscheinlich. Also sie machen viel mit den Instrumenten oder mit den, ich denke schon, dass viel über Rhythmus auch passiert. Ja,
0: ja. Ja,
1: also ich meine, wir haben ja alle einen Rhythmus. Wir haben einen Tagesrhythmus, wir haben einen Abendrhythmus, wir haben Schlafrhythmus. Also Rhythmus ist ja wirklich was sehr Zentrales. Nur alles, und wir wissen ja auch, wie es ist, wenn wir aus dem Rhythmus geraten.
0: Ja, das mögen wir gar nicht.
1: Das mögen wir nicht.
0: Genau.
1: Und dass wir das so einfach verlieren im Laufe unseres Lebens und vielleicht nur noch den Rhythmus der Schreibmaschine oder des Töpfewaschens oder wie auch immer und die Lebensfreude dabei über die Wupper geht. Mm. Und das sozusagen durch so einen Workshop bei dir und wir für uns vielleicht den Rhythmus, den Groove in unser Leben wieder ein bisschen zurückholen.
0: Genau, der Groove ist das, was uns irgendwie, wo wir das Kitzeln kriegen. Es ist, wo die Gänsehaut langsam von den Füßen langsam hochsteigt und wo man merkt, ist das schön irgendwie.
1: Ja, ja.
0: Ne? Und das ist wirklich eine, es ist wirklich eine schöne Sache, das einfach in der Gruppe auch zu spüren. Ich meine, man kann viel lernen, auch alleine lernen, das geht durchaus. Aber in der Gruppe ist es halt noch mal was anderes. Mhm. Ne? Und das finde ich halt sehr wichtig. Und man merkt das oftmals auch, wie hinterher, wenn dann auf einmal der Rhythmus aufhört, wie gelöst die Stimmung ist. Jeder babbelt, jeder ist ganz aufgeregt. Und geht das dann die ganze Zeit, weil man einfach so, wow, so loslässt im Endeffekt.
1: Ja, und ich habe das manchmal Samba-Trommeln gemacht in der Musikschule in Eschwege, damals noch bei Herrn Horn. Der macht das ja leider nicht mehr aus gesundheitlichen Gründen, aber es war so, also ich war erstmal erstaunt, wie ich den Rhythmus auch halten kann. Also, und dann habe ich den wirklich in meinen Alltag mitgenommen. Mhm. Ich habe viel mehr ich habe viel mehr Rhythmen gehört, sage ich jetzt mal. Mein Ohr war auf einmal auf. Ich habe mich dabei erlebt, wie ich beim Autofahren trommel, also wie ich Musik anhöre und in Verbindung mit der Trommel war oder dem Rhythmusgeber, wer immer das gerade war.
0: Ja.
1: Und die Rhythmen gesucht habe, also die unterschiedlichen Schläge.
0: Genau.
1: Ja, also und die sozusagen immer ein Stück mitgetrommelt habe. Und das hat was mit mir gemacht. Das hat schon, hat mich ein bisschen rausgeholt aus, das muss ich jetzt noch machen und da muss ich jetzt noch hin. Hat mich so ein bisschen ins Hier und Jetzt geholt, würde ich mal sagen.
0: Ich würde sagen, Trommeln, wenn man das macht, bringt eine gewisse Leichtigkeit.
1: Mhm.
0: Weißt du, wenn du weg bist aus deinem Ich muss, ich tu, ich hab, ich soll, wenn du da rauskommst und sagst, ah, ja, dann bist du drin und dann bist du auf einmal, hu, ja, I'm in the groove, ne? Und dann bist du und hast einfach Spaß daran oder du hörst die Musik und denkst, ja, den Rhythmus kenne ich, genau, ne? Und dann bist du drin und dann hast du, ja, du lässt einfach los, dann drehst du die Musik auf und singst ganz laut im Auto. Das ist Leben.

0: Und das ist ja auch toll, dass du das mit Senioren machst. Also dass du wirklich in den Altenheimen, wo ja schon sehr eingefahrene Alltagsrhythmen, sag ich mal, sind, wo alles ja auch ein Stück verlangsamt abläuft und da sozusagen sie ankiekst und vielleicht ganz alte Sounds zurückholst.
1: Das sagt man ja auch bei zum Beispiel Leute, die dement sind, dass Musik das ausmacht, dass sie wieder ein Stück weit zurückkommen. Sie erinnern sich an Musik. Und meine Erfahrung ist, also ich habe einmal in einem Pflegeheim gearbeitet. Das ist halt nochmal ganz anders, weil die dann auch sehr behindert sind von den Zugreifen und wie sie was machen. Aber wir haben für jeden was ein Instrument gefunden. Und wenn er sich gar nicht bewegen konnte und ihn nur gesprochen hat oder gesungen hat, wenn du dann das Leuchten in den Augen siehst, dann ist das so, und sie freuen sich und sagen, wann kommst du denn wieder? Und sie fangen dann an, ihre Lieder zu singen und wir nehmen einfach einen Rhythmus und klatschen den dazu oder spielen den auf der Trommel. Das macht die glücklich. Das ist einfach, und ich glaube, das Glücksgefühl ist das Wichtigste für unseren Körper und das hält uns einfach gesund.
0: Und das macht letztendlich Musik ja.
1: Musik macht glücklich.
0: Genau, HR3 sagt ja immer, gib mir das Gefühl zurück. Und letztendlich tust du das ja in dem Seniorenheim, du gibst ihnen das Gefühl zurück. Und gerade bei den jungen Leuten im Kindergarten, also ich finde dieses rhythmisch, also ich finde, das fand das schon immer gut, Rhythmusbildung, ne, in Kindergärten und was weiß ich. Und in den Schulen, also wo sie da stundenlang auf ihrem Popo sitzen müssen, um irgendwas zu übertragen, ob das nun moderne Tafeln sind oder andere oder immer mehr Digitalisierung. Ja,
1: ja, es, ja. Deswegen trommel ich ja. Ja,
0: sie rutschen weg. Genau. Was hat mit deinen Kindern, also wie haben die das denn aufgenommen mit dem?
1: Also meine Kinder waren im Endeffekt so, dass sie nie getrommelt haben. Also das ist ganz lustig, aber das ist halt so. Meine Älteste, ich habe drei Kinder, meine Älteste hat mit mir Bollywood-Tanzen gemacht. Also wir haben zusammen getanzt. Der Mittlere, der Darius, der hat viel dieses Platten auflegen und dieses Sliding viel Musik selber gemacht. Und die Lorina, die meine Jüngste, die ist die war in meinem Bauch und musste schon trommeln ohne Ende. Und ja, gesagt, nee, ich trommel nicht, Mama, ich habe das schon genug gehabt in meinem Leben. Aber wenn ich zu ihr sage, spiel mir mal die Sonnenklave, spielt sie astrein die Sonnenklave. Das kann keiner. Die spielt die Sonnenklave auf den Punkt. Die Sonnenklave ist.
0: Das hat sie mitgekriegt.
1: Und die kann das. Und die war mit mir auch einmal im Kindergarten und hat mir geholfen. Aber das ist jetzt nicht ihr Hobby.
0: Ins Blut geflossen. Also ich kann das, genau. Also ich weiß das von meinem Patenkind. Die hat meine Stimme im Bauch sicherlich schon gehört. Ich habe immer witzige Dinge erzählt und ihre Mutter hat immer gelacht. Und als sie noch ein ganz kleines Kind war, wenn ich dann was erzählt habe, hat die immer gelacht. Also die hat sich schlapp gelacht, wenn ich angefangen habe zu sprechen. Und sie hat mit mir irgendwie die Heiterkeit verbunden. Ist ja auch nicht schlecht.
1: Das ist doch
0: Pass
1: super.
0: Pass mal auf, bevor wir jetzt überhaupt zum Ende der Sendung kommen, fände ich es ja schön, wenn du mal was trommelst. Was
1: hältst du davon? Ja, mache ich doch gerne.
0: Ich gehe mal ein bisschen weiter weg, damit den Hörerinnen und Hörern nicht die Ohren weg fliegen.
1: Ich würde kurz meinen Mann dazu nehmen.
0: Ah, wunderbar.
1: Dann weil der kann mir nämlich die Basstrommeln, wie ich vorhin so schön erklärt habe, dazu spielen. Und das ist dann immer noch mal ein schöner Satz.
0: Okay, dann machen wir das jetzt zum Abschluss, liebe Hörerinnen und Hörer. Ich schalte mal ganz kurz aus, um wieder einzuschalten. Bis gleich. So, und jetzt hören wir Doris und Dani. Ja, ich sehe sie beiden. Sie hören sie jetzt gleich. Also viel Freude.

0: Na wow, also ich musste schon aus dem Raum gehen, sonst wären Ihnen die Ohren weggeflogen. Der Hund, ich bewundere den Hund. Okay, der ist auch mal kurz rausgegangen, aber wow, also ey, und dann kannst du gar nicht anders, du gehst mit in den Rhythmus, irgendwann hast du mich gehabt. Ich hätte jetzt wahrscheinlich hier den Solo-Tanz hingelegt.
1: Leider habe ich dich nicht tanzen lassen.
0: Das ist die pure Power. Also Wahnsinn, liebe Hörerinnen und Hörer. Also Sie merken es ja an mir, ne? Also die Energie hat mich komplett erreicht. Ich hoffe, Sie auch.
1: Schön, das freut mich.
0: Was hast du denn da geschlagen, um Gottes Willen? Das war ja wow. Das
1: also
0: war
1: im, ja im Endeffekt war es so, dass ich angefangen habe mit dem Kapanlogo. Es ist ein ghanesischer Rhythmus, der dafür da ist, für die Feldarbeit. Ist ja passend zu dieser Jahreszeit, ja, wo alle auf dem Feld sind. Und dann gleite ich oftmals ab in meine eigenen Versionen und nehme andere Rhythmen mit rein und lasse was mit reinfließen und spiele mal ein Solo rein. Und wie soll man sagen, ich habe ein Mandala, das ist der Kapanlogo, und den male ich bunt aus.
0: Ja, also du hast so einen Grundrhythmus, ich übersetze das jetzt mal, und ja, dann malst du das wild drumherum.
1: Genau, das ist.
0: Und wie schafft das dann der Dani? Also der Dani hält kontinuierlich einen Rhythmus, okay?
1: Ja, genau, der hält seinen Rhythmus, manchmal macht er Variationen rein. Und das ist halt, du hast ein Grundgerüst, das ist der Vierviertel. Das Vierviertel-Beat, und da musst du drin bleiben. Und wow, da kann der andere oben drüber tanzen.
0: Jetzt haben wir ja noch eine Dimension, die wir jetzt zum Schluss noch betreten. Paarbeziehung! Also das heißt. Ihr könnt Paare, machst du auch Trommeln für Paare? Ist vielleicht gar nicht schlecht. Also ich.
1: Wenn welche Lust haben, können sie gerne zu mir kommen.
0: Okay, dann sag uns doch mal, wie findet man dich? Also das ist ja, wenn jetzt jemand sagt, oh Mann, Seniorenheim, genial. Also mir ist sofort jemand eingefallen. Also ich kann jetzt schon einen neuen Job vermitteln, wahrscheinlich. Aber Sie kennen bestimmt auch, Kindergärten, Schulen, Gruppen, Familienfeste, wo die vielleicht mal Lust haben, wirklich miteinander zu trommeln, oder wo die Doris genau Türen aufstoßen würde, die jetzt vielleicht aktuell oder überhaupt mal sehr heilsam wären. Also wie findet man dich?
1: Also man findet mich, meine Website ist Come and Drum, so heißt sie. Und Come and Drum in St. Ottilien. Und mein Name ist Doris Möller-Dannhauer, und das steht da auch bei. Genau, ich bin auch zu finden, wie gesagt, unter Percussion und M. Auch da bin ich als arbeite ich als Teilnehmer mit. Ich gehe dort auch über Percussion und M in die Schulen und arbeite mit Kindern in Schulen zusammen. Vertretungsweise im Moment. Und ja, mach so verschiedene Sachen. Aber unter Doris at Come and, also Come and Drum findet man mich.
0: Vielen, vielen Dank, Doris.
1: Gerne, vielen Dank.
0: Es war mir also eine Freude, hier zu sein und wieder anzuknüpfen. Und ich komme bestimmt mal wieder in dein Seminar und schlage dann womöglich meinen nächsten Gallenstein. Aber egal. Ja,
1: so viele kann man gar nicht haben.
0: Hast du eine Ahnung. Okidoki, vielen, vielen Dank.
1: Ich freue mich. Vielen Dank, ja.
0: Vielen Dank, dass Sie uns zugehört haben. Und seien Sie gespannt, beim nächsten Mal wird es wieder ruhiger. Da tauchen wir in Farben ein. Bis dahin, schönen Abend, schönen Tag, wann immer Sie uns hören. Ciao, ciao.
1: Ciao, ciao.
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Willkommen zu einer neuen Wiener Melange, die ich mit Waltraud Haas, kleine Wiener Weise, begonnen habe. Mit dem Naserl im Weinglaserl drin. Den Titel hören wir jetzt von den Werner Spatzen.

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Das waren jetzt die drei Kolibris. Ihr habt schon gemerkt, jetzt geht's ein bisschen um die Nase und den Wein. Naja, machen wir gleich weiter. Mein Nasel ist ein Stopplicht. Hören wir von den Herrn Häuserbuben.

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Von der Weltpartie haben wir "Mein Naserl ist so rot, weil ich so blau bin" gehört. Ja, und es geht gleich weiter mit einer kleinen Trarerei, gesungen von Michael Heldau.

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1: Vom Felix Dvorak haben wir das aussagekräftige Lied »Mei alte Saft zu viel wie ich« gehört. Spechtl und Spechtl sind die Nächsten. Mit »A gesunder Rausch« tut's auch.
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Das waren jetzt die Texas-Schreimeln mit Schulze nimmer die anderen. Heinz Zednik mit den Baumgartner-Schreimeln hören wir jetzt mit Amusi, Amusi.

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1: Das war jetzt der Armin Berg mit einer historischen Aufnahme. Das gefällt mir bei uns so in Wern. Einmal kommt doch jeder Mensch nach Wien. Na, wollen wir es hoffen. Aber den Titel hören wir jetzt von Oskar Kainz.

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Vom Rudi Luxch haben wir jetzt einmal möcht ich zurück nach Wern gehört. Und jetzt kommt was, naja, Peter-Heinz Kersten, am Sonntag gehört Wien mir allein.

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von Hans Stracker haben wir dort, wo der Weg zum Wegerl wird, gehört. Ja, und weiter geht es gleich mit Fred Wottitz, die alten Lieder.

Einen Liedwunsch vom René, den ich gerne erfüllt habe, war Liesel, komm her, gesungen von Christel Prager und Walter Heider.

Ja, leider neigt sich auch meine heutige Wiener Melange wieder langsam aber sicher dem Ende entgegen. Ich hoffe, die Sendung hat euch gefallen und ihr schaltet das nächste Mal wieder ein. Ich möchte mich ganz herzlich fürs Zuhören bedanken und natürlich bedanke ich mich auch bei Radio Wienerlied.at für die ganz hervorragende Zusammenarbeit. Wenn ihr irgendwelche Wünsche zu meiner Sendung habt, dann schreibt mir bitte ein E-Mail an wiener-melange@gmx.at und ich werde Wünsche natürlich gerne nach Möglichkeit erfüllen. Im Hintergrund hören Sie Bruno Kunert und Leo Gach mit Was wäre Wien? Wenn Sie die 60-Minuten-Sendung hören, dann hören Sie jetzt noch im Anschluss das Trio Alt-Wien mit Drunt im Lichtental. Und auf ein baldiges Wiederhören freut sich schon Euer Crazy Joe.

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6: Willkommen im libertären Podcast des anarchistischen Radios Berlin. Was haben wir denn diesen Monat?
7: Wir haben wie immer News, ein Interview über Begleitschutz bei der Berichterstattung über Faschos, Crazy Shit aus der Politik, etwas zu KI-Kameras und die allmonatliche Frage, wo herrscht Anarchie? Und als erstes gehen wir gleich in den Newsroom und hören, was es Neues gibt.

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1: Du und deine Gang haben Lust auf Adbusting mit Bundeswehrwerbung, wisst aber nicht, wo ihr anfangen sollt? Dann macht mit beim Skillshare Bundeswehrwerbung basten. Vom Freitag, den 4. bis Sonntag, den 6. 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Mehr steht bislang noch nicht. Weder der Ort noch das Programm. Daher seid ihr gefragt. Macht mit, bringt euch ein. Wir stellen uns das Wochenende recht do-it-yourself vor. Auch wenn wir Erfahrung mit Adbusting haben, ist das nun echt keine Raketenwissenschaft. Wir stellen uns einen bunten Strauß an Workshops vor und freuen uns, wenn ihr auch selber welche anbietet. Egal ob praktische Techniken des Protests, wie Aktionsfotografie oder Medienarbeit, oder ein inhaltliches Format zur Bundeswehr, Verunsicherungspolitik und so weiter. Euer Workshop-Thema ist willkommen.
0: Meldet euch einfach unter der E-Mail-Adresse antimill-aktionsnetzwerk@riser.net. Die Nachrichten vom CSD Berlin über den Anschlag versetzte viele Menschen in Schock und Starre.
1: Ich wünsche mir echte Solidarität. Nicht nur Posts und Stories. Das, was uns alle gehalten und getragen hat, war die Community. Von dem Moment an, in dem uns die Nachricht vom Anschlag erreicht hat. Ich glaube, diese Tage hätten ganz anders ausgesehen und sich emotional ganz anders ausgewirkt, ohne die Menschen, die diesen Schmerz ähnlich empfinden. Wir alle wollten in dem Moment, in dem wir von dem Anschlag erfuhren, einfach ganz laut schreien. Zusammen. So entstand der Wunsch, eine Veranstaltung zu organisieren, bei der die Community zusammenkommt, um gemeinsam alle Emotionen fühlen zu können.
0: Es fanden und finden verschiedene Veranstaltungen statt, zu denen Menschen sich austauschen können und konnten über ihre Gefühle und ihre Erfahrungen. Nicht wenige wurden an die unsicheren Zeiten in den Ländern erinnert, aus denen sie einst hierher kamen. Und dennoch sehen wir nach vorne, von Trauer zu Wut zu Widerstand. Ein paar Menschen haben Abdullah Öcalan und den Wegbereiter von Rojava auf der Gefängnisinsel Imrali besucht. Im Anschluss veröffentlichten sie ein Statement.
1: Ein 1000 Kilometer langer Weg beginnt mit einem einzigen Schritt. Mit diesem Gesetz machen wir uns auf den Weg, ein historisches Problem zu lösen. Wir stehen am Beginn eines Demokratisierungsprozesses, der mindestens ebenso bedeutsam sein wird wie die Gründung der Republik. So wie während der Gründung der Republik große Anstrengungen und Opfer erbracht wurden, gilt es nun, mit derselben Ernsthaftigkeit für eine demokratische Republik zu arbeiten. Dies ist nicht nur ein Anliegen der Kurdinnen oder eines einzelnen Teils der Gesellschaft, sondern ein Bedürfnis aller Menschen, die in diesem Land leben. Der nun zu gehende Schritt wird das Schicksal des Landes und der Region beeinflussen. Er wird den Weg für die Entwicklung eines demokratischen Rechtsstaates und für bessere wirtschaftliche Perspektiven ebnen. Dies wird ein großer Dienst an allen 86 Millionen Menschen des Landes sein.
0: Einige Waldgeister aus der autonomen Zone Hambacher Wald veröffentlichten ein Statement über die aktuelle Situation.
1: Der Puls schlägt höher, denn es wuchert weiter Wild in unser aller Hambacher Wald. Ihr Atem stockt. Von ihnen, den Feinden der Lebendigkeit. Denn sie haben mit lachenden Masken den Hambi zum Naturschutzgebiet erkoren, während ihre Finger dunkelrot vom festgetrocknetem Blut kleben und zur selben Zeit kommt ein Heulen aus den Tiefen des Waldes. Es rumort unter alten und frischen Geistern dieser Tage im Dschungel, in den Tunneln und Verstecken zwischen Brombeeren und Brennnesseln. Schnatternde Vögel empören sich, von Kölle bis in den hohen Norden und tragen den Ruf des Widerstandes für das Leben bis in die Wälder Skandinaviens. Hunderte waren in Hurumaka und riefen Stop Chamring Noble! Alle Wälder und die Wesen, die in ihnen leben, alle Wälder und die Wesen, die in ihnen leben, sind verbunden durch Magneten des Widerstandes. Wir befinden uns einander anschauend und fragend auf dem Weg nach vorne, denn nur dieser wird von uns weiterführen in eine Welt durchtränkt von Freiheit. Immer an unserer Seite der Schmerz von Verlorenem, welcher den Wunsch, etwas Neues, Schönes zu schaffen, stärkt. Wir wissen, dass noch viel größere Krisen vor uns liegen. Darum schließen wir uns zusammen, verbinden unsere Träume und werden stärker, als wir je waren. Das nächste große Treffen im Hambacher Wald steht bald wieder an. Lasst euch in den dunkelsten Ecken eurer Stadt einfallen, wie ihr dem Sog. Lasst euch in den dunkelsten Ecken eurer Stadt einfallen, wie ihr dem Sog von Babylonia entfliehen könnt. Recherchiert im Netz der verschlüsselten Pets und stellt Fragen. Sprecht euch ab und am allerwichtigsten, verschwört euch schon jetzt und kommt zahlreich zum vereinten Treffpunkt, wenn die Nacht am dunkelsten ist.
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2: Jetzt kommt schon mal der erste Musikeinspieler. No Hope Ahead von 1981.

0: Mehr als 20 Mal wurde im letzten Jahr JournalistInnen in Deutschland täglich bei ihrer Arbeit, vor allem bei der Berichterstattung über Nazis und Faschisten, angegriffen. In Sachsen unterstützt die Gruppe Between the Lines Medienschaffende bei der Berichterstattung, indem sie ihnen Begleitschutz bei ihrer Arbeit bieten. Wir haben mit einer Person der Gruppe gesprochen.
1: Wie muss man denn sich so einen typischen Einsatztag von euch vorstellen? Wie sieht das aus? Was macht ihr?
2: Also den ganz typischen Einsatztag gibt's nicht. Es ist so, dass wir sehr viel vorbereiten in der Regel. Das fängt weit vor dem Einsatztag selber an. Aber wenn der Tag kommt und wir treffen uns mit jemandem, also mit einem Journalisten oder einer Journalistin, mit der wir zum ersten Mal unterwegs sind, treffen wir uns ungefähr eine halbe Stunde vorher, gehen nochmal alles durch, was wir vorher schon mal geklärt haben. Wie bewegen wir uns eigentlich? Wer geht welche Risiken ein? Wer kann zum Beispiel einen Call für einen Abbruch geben? Solche Sachen. Wir gucken uns nochmal an, wie die Lage vor Ort aussieht. Also ob das vor Ort genauso aussieht, wie wir es uns vorher überlegt haben, dass es wahrscheinlich aussehen wird. Und wenn es da ganz grobe Abweichungen gibt, zum Beispiel wir haben mit viel Polizei gerechnet, uns ist jetzt plötzlich keine da. Oder wir haben mit, weiß ich nicht, 200 Teilnehmern gerechnet, sind aber 2000 da. Dann müssen wir uns nochmal neu verständigen, wie wir eigentlich arbeiten wollen. Und dann begleiten wir einfach den Journalisten, die Journalistin, so wie die das wollen. Das kann sein, dass wir in einem größeren Abstand mitgehen und das bloß beobachten. Das kann sein, dass wir sehr dicht dranbleiben. Das hängt sehr von den Vorlieben der begleiteten Person ab und davon, wie gefährdet die Leute sind. Also bei manchen muss man einfach die ganze Zeit dicht dran sein, weil jederzeit irgendwas passieren kann und manchmal nicht. Und dann bleiben wir einfach dabei, bis die Veranstaltung hoffentlich ereignislos vorbeigegangen ist für die Schutzperson. Machen dann noch eine kurze Nachbesprechung, ob alles okay war. Und dann geht jeder seiner Wege. Das ist so der typische, wie wir das gern wollen.
1: Und wie seid ihr auf die Idee gekommen, das überhaupt anzubieten? Das ist ja jetzt kein alltägliches Hobby, in Anführungsstrichen, sage ich mal.
2: Das ist richtig. Das war so, dass in einem relativ engen Freundeskreis ursprünglich wir beisammensaßen, während der Covid-Lockdowns. Einige von uns waren vorher sehr aktivistisch unterwegs, einige haben einfach bestimmte Fähigkeiten mitgebracht, alle wollten irgendwie was machen. Demonstrieren ging ja nicht selber oder wollte man nicht machen. Und wir haben einfach festgestellt, beim Blick in hauptsächlich Social Media, dass verschiedene JournalistInnen angegriffen werden und dass sich der Charakter der AngreiferInnen verändert. Also dass, wo vorher das immer, ich sage jetzt mal, gewaltorientierte Leute waren, hauptsächlich junge Männer, hat sich das verschoben, dass dann teilweise selbst ältere Damen ihr Fahrrad irgendwie einem Journalisten in die Hacken geschoben haben oder ältere Herren mit ihrem Regenschirm nach der Kamera geschlagen oder so. Wir konnten dabei auch beobachten, dass typische oder normale Schutzmechanismen wie die Polizei zum Beispiel da überhaupt nicht gegriffen haben, weil so Bereitschaftspolizisten sich, wenn da eine ältere Dame angegriffen hat, häufig einfach umgedreht haben. Wahrscheinlich, also für mich in der Interpretation war das immer so eine Unfähigkeit, mit der Situation umzugehen. So als behelmter Einsatzkopf prügelst du halt nicht die alte Frau weg, die gerade mit ihrem Fahrrad irgendwie einen jungen Mann angefahren hat. Also da haben wir eher so eine Unfähigkeit gesehen, mit der Situation umzugehen und dachten, wenn wir uns da einfach dazwischen stellen, dann wird das, entweder passiert das nicht weiter oder es wird einfach sehr laut und die Polizei muss dann eingreifen und dann ist es wieder okay und entspannt. Das war so die ursprüngliche Idee. Und als wir dann angefangen hatten, gab es in Sachsen relativ schnell, also nach einigen Monaten, ein komplettes Versammlungsverbot. Also es durften sich bloß noch 10 Personen treffen für Versammlungen. Und das wurde an einem Sonntag verkündet, abends. Und am Montag darauf trafen sich natürlich trotzdem die ganzen VerschwörungsideologInnen zu ihren Versammlungen und standen plötzlich irgendwie alle auf der anderen Seite des Gesetzes. Und da ging die Gewalt erst richtig los. Also da wurde es wirklich brutal. Und von da an haben wir uns auch deutlich stärker professionalisiert. Also das Niveau, auf dem wir das jetzt machen, das haben wir erst hochgefahren, sage ich jetzt mal, nachdem wir das ein halbes Jahr gemacht hatten. Also zum einen ist die individuelle Vorbereitung eine andere. Also wir haben angefangen, und die Freiwilligen, die bei uns mitmachen, durch ein mehr oder weniger standardisiertes Programm durchzuführen, um sie zu befähigen und gleichzeitig um daran zu arbeiten, dass die Teams gut zusammen funktionieren. Also da müssen alle ungefähr das gleiche Situationsbild vor sich haben. Und das muss man erstmal gemeinsam entwickeln. Das ist das eine, so auf einer ganz individuellen Ebene. Und dann gehört dazu, dass wir unser Netzwerk deutlich ausgebaut haben. Wir haben am Anfang gesagt, wir möchten gern jeden Behördenkontakt meiden, zum Beispiel, möchten möglichst unsichtbar bleiben und jeden Kontakt nach außen eigentlich den JournalistInnen überlassen. Und das hörte in dem Moment auf, als wir sehr, sehr medienwirksam angegriffen wurden, mehrfach. Also auch bekannt wurde, okay, da sind irgendwie Leute dabei, die haben sich irgendwie verteidigt. Also bei der Berichterstattung waren Leute dabei, die die Berichterstattung verteidigt haben. Und in dem Moment war dann klar, okay, wir können das nicht unter der Decke halten, sondern wir müssen damit irgendwie öffentlich werden. Und das hat aber auch bedeutet, dass wir zum Beispiel proaktiv Kontakt zur Polizei und zu anderen Behörden aufgenommen haben und gesagt haben, hey, uns gibt's, wir tun Dinge, das ist eine Telefonnummer, da könnt ihr uns erreichen. Und das hat auf jeden Fall dazu beigetragen, dass wir da, ich sag mal, das Risiko für unsere einzelnen Mitglieder deutlich reduziert haben, in Konflikt mit der Polizei zu geraten. Also die Cops wissen inzwischen, wenn wir auftauchen, mit was sie da rechnen müssen und wissen auch, dass Aggressionen in der Regel nicht von uns ausgehen und man merkt es an der Einstellung uns gegenüber, zumindest in Sachsen. Das war ein anderes Ding. Wir haben die Nachbereitung professionalisiert, wir haben die Vorbereitung professionalisiert. Bei unseren Einsätzen ist es eine schriftliche Lageeinschätzung vorher Pflicht, so dass wir nicht in blöde Situationen reingeraten, über die wir vorher nicht nachgedacht haben, sondern es ist einfach Pflicht, vorher über die Lage nachzudenken und das auch aufzuschreiben, damit man, wie gesagt, nicht in blöde Situationen reinläuft und dann sagt, ach, das kriegen wir schon irgendwie hin, sondern damit man was hat, woran man sich orientiert und wo man dann vor Ort gucken kann, stimmt das nicht, sind wir darauf vorbereitet, was wir hier gerade sehen oder nicht. Und danach kann man dann sinnvolle Entscheidungen treffen und muss das nicht spontan machen und Pi mal Daumen. Das senkt das Risiko auch nochmal. Und wir haben zu verschiedenen anderen ehrenamtlichen und auch hauptamtlichen Strukturen wie Opferberatung, AnwältInnen, Kontakte aufgebaut, so dass wir, denke ich, insgesamt ganz gut aufgestellt sind, was das Risikomanagement einfach für unsere Freiwilligen angeht. Das ist eigentlich die Hauptsache, ne? Niemand soll sich irgendwie daran kaputt machen, das zu machen.
1: Du hast gesagt, ihr habt in Sachsen gestartet. Das ist ja auch euer Einsatzschwerpunkt. Warum würdest du sagen, ist das in Sachsen, eure Arbeit in Sachsen besonders notwendig? Oder gibt es auch vielleicht andere Bundesländer, wo ihr aktiv seid oder wo das vielleicht auch notwendig wäre?
2: Ich hatte ja vorhin schon mal dieses Demonstrationsverbot erwähnt, nachdem unmittelbar die Gewalt angestiegen ist in Sachsen. Und wir haben das seit dem Winter 21/22 durchgängig beobachtet, dass die Zündschnur, bevor es körperlich wird, und die Anzahl der Menschen, die sich an körperlichen Auseinandersetzungen beteiligen wollen, in Sachsen höher war ab diesem Zeitpunkt. Wir haben das einmal erlebt, also ganz krass erlebt, da waren wir in Sachsen-Anhalt und zwar 5 Kilometer hinter der Grenze. Das Dorf sah genauso aus wie das sächsische Dorf auf der anderen Seite. Die Demo sah genauso aus wie die Demo auf der anderen Seite. Die Polizei sah genauso aus wie auf der anderen Seite. Und es blieb extrem friedlich. Also wir wurden trotzdem angefeindet, verbal, aber es wurde trotzdem so ein zivilisierter Abstand gehalten. Das war eine krasse Erfahrung, sage ich jetzt mal. Und ich habe den Eindruck, das ist immer noch so, dass auch in anderen Ostbundesländern die Hemmschwelle zur körperlichen Gewalt immer noch niedriger ist, als die in Sachsen war. Da haben einfach extrem viele Leute diese Erfahrung gemacht, dass sie sich gegen die Polizei durchsetzen können, dass sie auf der anderen Seite des Gesetzes demonstrieren können und aus dieser anderen Seite heraus dann sagen können, okay, ich bin halt ein Rebell, ich bin halt ein Kämpfer, ich bin halt ein Widerständler. Und das trifft heute diese Leute, die sonst nie hier sind, also diese Journalisten. Das ist, glaube ich, eine spezifisch sächsische Erfahrung gewesen und die haben wirklich tausende Leute gemacht und das merkt man immer noch. Damit will ich nicht kleinreden, dass das Risiko in anderen Bundesländern auch da ist. Also in den anderen Ostbundesländern gibt es das auch, in westlichen Bundesländern gibt es das auch. Aber es ist immer noch ein Unterschied. Das passt sich langsam aneinander, aber diese wirklich breite Erfahrung von freie Gewaltausübung ist eine okaye Sache. Die gibt es in anderen Gegenden noch nicht in dem Maße. Der andere Grund, warum wir hauptsächlich in Sachsen sind, ist, dass das einfach der von Anfang an der regionale Schwerpunkt war, also der Ort auch, an dem wir alle leben. Zum anderen aber auch, dass wir über die Jahre festgestellt haben, dass dieses Konzept, was wir haben, extrem schwer übertragbar ist. Also wir hatten einfach Glück, dass bei uns in dem Moment Leute zusammengekommen sind, die ein Set an Fähigkeiten haben, was das einfach ermöglicht haben, und ein Set an oder Ressourcen hatten, Freizeit hatten, das auf eine Art und Weise zu machen, dass man das risikoarm machen kann. Und das kostet schon Zeit und Ressourcen. Und das irgendwie in einem anderen Bundesland mal eben hinzustellen, hat sich rausgestellt, ist gar nicht so einfach.
1: Wenn ich jetzt als Journalistin, Medienaktivistin nach Sachsen komme, um über eine rechte Demo, Freie Sachsen oder so zu berichten, auf was müsste ich denn unbedingt achten, um da sicher unterwegs zu sein?
2: Das ist eine sehr umfangreiche Frage. Also mein Tipp wäre, wenn du da alleine hinfährst mit deinem Aufnahmeequipment und du kommst da an und erlebst, dass du angesprochen wirst, dass dir gegenüber Sachen eingefordert werden, zum Beispiel, ich will mal deinen Presseausweis sehen, wo ist denn deine Akkreditierung? Wenn das anfängt, dieses Einfordern, und nicht aufhört und dann noch dazu kommt, also spätestens wenn dazu kommt, dass eine Androhung dazu kommt in irgendeiner Form. Also verpiss dich jetzt, zurück nach Konnewitz oder was auch immer die dann gerade sagen. Ne, verpiss dich, scheiß Zecke. Stasi war auch immer ganz beliebt als Zuschreibung. Sobald das anfängt, ist eigentlich der Zeit, erstmal eine Pause zu machen, mindestens. Also sich aus der Situation zu entfernen, erstmal Eis essen zu gehen, weil das extrem schnell umschlagen kann dann in die körperliche Auseinandersetzung, also ins Geschubst werden, ins Kamera wird geklaut Situation. Wenn man dann nach dem Eis irgendwie wiederkommt und die Situation hat sich beruhigt, die TeilnehmerInnen beschäftigen sich mit irgendwas anderem, dann ist das cool. Wenn das aber direkt wieder anfängt, dann wäre es, glaube ich, Zeit, nach Hause zu fahren. Ist jetzt ganz grob so die Einschätzung. Wenn man mit Begleitschutz da ist, also mit uns, dann kann man das nochmal ein bisschen anders fahren, ein bisschen länger da bleiben, aber viel länger machen wir das dann auch nicht. Also dann kommt auch dann von uns irgendwann der Tipp, hier, pass auf, ne, das wird hier in so 30 bis 60 Sekunden knallen und dann ist die Berichterstattung eh vorbei. Ne? Also selbst wenn wir dich verteidigen können, selbst wenn die Leute nicht an dich rankommen, dann steht halt die Polizei neben uns und will irgendwas wissen. Dann kannst du eh nicht weiter berichten, dann lass lieber jetzt aufhören. Also für Between the Lines arbeiten wir eigentlich immer in einem Konsensprinzip. Das heißt, jede Person, jeder Begleitschützer und jede Schutzperson kann jederzeit sagen, mir ist unwohl, lass uns gehen. Und dann müssen alle mitmachen. Also auch als Journalistin darfst du dann nicht sagen, hier, nee, ich will aber noch bleiben, sondern du musst erstmal mitkommen, damit kein Gruppendruck entsteht, dann doch da zu bleiben in einer Situation, wo man sich eigentlich schon extrem unwohl fühlt. Ist aber jetzt auch in der Form noch nicht passiert, dass irgendjemand gesagt hat, okay, ich will unbedingt Schluss machen, und die anderen haben es völlig anders eingeschätzt. Also das war eigentlich immer eine gemeinsame Gefahreneinschätzung.
1: Welche Fähigkeiten muss man denn mitbringen, um so Begleitschutz zu bieten? Du hast vorhin gesagt, ihr habt in der Gruppe bestimmte Fähigkeiten, Skills, die ihr da gut benutzen könnt. Was muss ich mitbringen, wenn ich mitmachen wollte?
2: Wir haben angefangen zu sagen, eigentlich gar nichts. Aber natürlich muss man Konflikte aushalten können und man muss einen guten Überblick behalten können. Also ruhig bleiben in Demonstrationssituationen. Es gehört eine extreme Frustrationstoleranz dazu. Also man lässt sich da teilweise 2 Stunden lang durchgängig belappen und beleidigen und bedrohen. Die Aufgabe in dem Moment ist es halt, die Aggression runterzuhalten, runterzukühlen, nicht mitzumachen. Und das ist teilweise extrem belastend. Also das kann nicht jeder, das ist einfach so, das muss auch nicht jeder können oder jede. Und das muss auch nicht jede Person an jedem Tag können. Also auch ich habe irgendwie schwache Tage, jeder im Team hat mal einen schwachen Tag, wo die 5. Beleidigung dann schon ausreicht, dass man sagt, boah, jetzt hätte ich gerade beinahe zurückgepflaumt, das wäre doof gewesen. Von daher, das ist eigentlich eine wirklich wichtige Eigenschaft, dieses Aushalten von Feindseligkeit. Genau, das ist schwer. Man muss ein bisschen unempfindlich sein, was Behördenkontakt angeht. Also man wird der Polizei den Ausweis zeigen müssen bei der einen oder anderen Gelegenheit. Und dazu kommt, man muss damit okay sein, dass das eigene Gesicht veröffentlicht wird. Also man wird inzwischen immer und überall abgefilmt. Jemand, der sagt, ich mache gern irgendwie auch clandestinen Direct-Action-Kram oder so, der ist da auf jeden Fall falsch. Also der wird nicht gut mitarbeiten können. Im Ergebnis ist es aber so, dass wenn Leute bei uns anfangen, wir ein Vorgespräch mit denen führen, da erzählen wir ihnen all die unangenehmen Situationen, die so vorkommen können, gucken uns an, wie die Personen darauf reagieren, klären am Ende des Gesprächs gemeinsam, ist das immer noch was für dich? Glaubst du, dass das was für dich ist? Glauben wir, dass du das gut machen kannst? Und wenn das so ist, nach diesem Vorstellungsgespräch, sage ich jetzt mal, geht's in einen Workshop rein, wo so 3/4 der Situationen, die wir erleben, kategorisiert werden in irgendeiner Form und die richtige, in Anführungsstrichen, oder die gemeinsame Reaktion darauf ein bisschen geübt wird. Und wenn wir das drin haben, wenn die Leute diesen Workshop durchlaufen haben, der geht halt 2 Stunden oder 3, das ist relativ wenig, dann gehen wir mit denen erstmal in einfache Demos rein. Ich hatte ja gesagt, wir machen so Lagereinschätzungen vorher relativ intensiv. Wir wissen also, was wahrscheinlich ruhig bleibt. Und dann gehen wir mit diesen Personen in ruhige Demos rein und gucken uns erstmal an, wie es denen geht. Häufig auch in einem größeren Team, sodass die selber, wenn sie sagen, okay, das ist doch völlig anders, als ich mir vorgestellt habe, dann können die gehen, ohne dass man die Begleitung abbrechen muss. Und wenn dann immer noch alle sagen, ja, das passt total gut, dann schauen wir einfach, welche Situationen hat die Person schon mal erlebt und können wir die jetzt in schwierigere Situationen mitnehmen. Und dann steigern wir das nach und nach, solange wie es uns mit der Person gut geht, also wie es allen im Team mit der Person gut geht und solange es der Person gut geht in diesen Situationen. Wenn die sagen, boah, das, was heute passiert ist, das will ich nie wieder haben, dann sorgen wir dafür, dass wir das verhindern, dass die Person nochmal in so eine Situation reinkommt. Und dafür gibt es ein Orga-Team im Hintergrund, was das ein bisschen im Auge behält. Das sind auch alles Leute, die rausgehen, also die selber Erfahrung am Boden haben, die dann auch häufig mit jedem schon mal draußen waren, sodass man das ganz gut einschätzen kann, wer möchte und wer kann. Und dann macht man mit den Leuten nur das, was sie möchten und was sie können.
1: Kannst du noch ganz kurz was dazu sagen, wie man euch unterstützen kann und welche Art von Unterstützung ihr euch wünscht?
2: Also wir freuen uns auf jeden Fall über Freiwillige, die mitmachen wollen. Wenn ihr in irgendeinem nicht-sächsischen Bundesland seid und ihr sagt, wir sind 3, 4 Leute, wir können uns das total gut vorstellen und wir haben auch genug Freizeit, das zu machen, dann freuen wir uns, wenn ihr Kontakt aufnehmt. Wir unterstützen jede Gründung. Wir würden uns auch voll freuen, wenn wir eine gemeinsame Struktur aufrechterhalten, auch wenn die total lose ist, aber dass man den Kontakt hält, dass man voneinander lernt, das wäre total wichtig, auch weil es ein bisschen, also neuen Gruppen ein bisschen Deckung gibt, wenn wir davor stehen können, weil wir sind ja jetzt schon öffentlich, dann können wir uns auch hinstellen und sagen, also irgendwie, was weiß ich, eine Behördenkontakte übernehmen, wenn sich Leute da nicht outen wollen oder so, oder ihre Telefonnummer nicht rausgeben, dann kann das über uns laufen. Das ist kein Ding. Genau, eigene Gruppen aufmachen, gerne. Bei uns mitmachen, gerne. Spenden gehen auch. Das Spendenkonto habe ich allerdings nicht im Kopf. Und ansonsten, das könnte es fast gewesen sein. Mitmachen oder spenden sind die Möglichkeiten, die es so gibt. Wenn ihr Journalist seid oder Journalistin, fragt uns gerne an. Wir erleben das total häufig, dass JournalistInnen sagen, das ist ja so aufwendig, was ihr macht, und ich finde, das, was ich mache, rechtfertigt gar nicht euren Einsatz. Das ist aber Quatsch. Also wir machen das gerne. Jede von uns geht gerne raus und findet es richtig und wichtig, was wir da machen. Wir haben daran Spaß. Fragt uns da gerne an, ohne Hemmung. Die eine Voraussetzung, die wir machen, wieder zum Schutz von unseren BegleitschützerInnen, ist, dass ihr einen bundeseinheitlichen Presseausweis oder einen Presseausweis der Jugendpresse haben solltet. Wir machen da ganz, ganz vereinzelt Ausnahmen, aber wir können keine Leute begleiten, die selber aktivistisch unterwegs sind, weil uns das halt die Begleitung von anderen Leuten erschweren würde am Ende. Also wenn wir nicht mehr nach außen neutral aussehen, wird das Angriffe auf andere Leute, die von uns begleitet werden, erhöhen, und das wäre schade. Genau, deswegen Presseausweis wäre gut, das ist schon alles.
0: Alle Infos zur Gruppe findet ihr unter www.betweenthelines.info. Und jetzt hört ihr Linksruck von Krips und Schaden.

0: Leute, die das genauso sehen.
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3: 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Im nächsten Beitrag geht es um Wohnen und Eigentum, wie Wissen mit KI kontrollierbar wird und Kunstfreiheit.
2: Boah, da kriege ich jetzt schon schlechte Laune.
3: Deswegen blickt der Beitrag auch satirisch darauf.
4: Sag mal, ich hab's nicht verstanden. Überall heißt es, es fehlen Wohnungen und die Lösung ist, Enteignungen zu verbieten?
5: Klar. Erst schützt man das Eigentum und vielleicht baut das Eigentum dann aus Dankbarkeit selbst ein paar Wohnungen.
4: Ich dachte immer, Wohnungen wären zum Wohnen da.
5: Anfängerinnenfehler. Wohnungen sind vor allem dafür da, dass man über ihren Wert spricht. Menschen wohnen höchstens vorübergehend da drin.
4: Aber wenn Leute keine Wohnung finden?
5: Dann fehlt ihnen offensichtlich das richtige Investmentportfolio.
4: Das klingt ein bisschen so, als wäre die Miete wichtiger als die Menschen.
5: Nein, die Menschen sind wichtig als Mietzahlende.
4: Und warum muss das jetzt gleich bundesweit geregelt werden?
5: Wegen des Föderalismus.
4: Hä?
5: Föderalismus heißt, die Länder dürfen alles selbst entscheiden, außer die Dinge, die wirklich wichtig sind.
4: Also
5: Eigentum.
4: Ich dachte, die Länder wären eigenständig.
5: Sind sie auch. Sie dürfen ihre Rathäuser streichen, Kreisverkehre bepflanzen und Formulare neu nummerieren. Aber sobald irgendwo am Eigentum gekratzt wird, erinnert sich plötzlich ganz Berlin daran, dass Deutschland ja eine Einheit ist.
4: Faszinierend. Wohnungsnot ist regional, Eigentumsschutz ist national.
5: Exakt. Der Wohnungsmangel kennt Landesgrenzen, das Grundbuch nicht.
4: Und wenn jemand sagt, die Menschen brauchen Wohnraum?
5: Dann antwortet jemand anders, die Investitionen brauchen Geborgenheit.
4: Investitionen haben Gefühle?
5: Offenbar empfindlicher als Menschen mit Bedürfnissen.
4: Also wird über Wohnungen geredet.
5: Und am Ende landet man beim Eigentum.
4: Das ist wie ein Restaurant, das über Hunger diskutiert und anschließend die Speisekarte unter Denkmalschutz stellt.
5: Genau. Hauptsache, das Eigentum schläft ruhig. Wer keine Wohnung hat, kann ja schließlich unter der Bettdecke des Grundgesetzes übernachten. Ich habe gehört, Bücher sind jetzt ein Rohstoff.
4: Ja, endlich hat die Menschheit eine neue Form der Bergbauindustrie entdeckt, den Abbau von Bibliotheken.
5: Moment, früher hat man Bücher gesammelt, damit Menschen sie lesen können.
4: Genau. Eine veraltete Idee. Heute sammelt man sie, damit Maschinen daraus lernen. Der Mensch war nur die Übergangstechnologie zwischen Buchdruck und Rechenzentrum.
5: Aber wenn die Bücher digitalisiert werden, bleibt das Wissen doch erhalten.
4: Natürlich. So wie ein Wald erhalten bleibt, wenn man ihn in Spanplatten verwandelt.
5: Also ist das Buch nach dem Scannen fertig?
4: Richtig. Es hat seinen Zweck erfüllt. Ein kulturelles Meisterwerk mit einer Lebensdauer wie ein Joghurtbecher. Benutzen, verwerten, entsorgen.
5: Das klingt ein bisschen so, als wäre ein Buch plötzlich nur noch Datenfutter.
4: Nicht Datenfutter. Bitte die moderne Wortwahl benutzen. Trainingsmaterial.
5: Ah, natürlich. Ein Stapel Bücher ist kein Stapel Bücher. Das ist eine wertvolle Sammlung von Trainingsmaterial mit historischer Verpackung.
4: Genau. Und eine Bibliothek ist kein Ort des freien Wissens mehr.
5: Sondern?
4: Eine Mine. Nur, dass man hier nicht nach Kohle gräbt, sondern nach Texten, Ideen und jahrhundertelang angesammeltem Wissen.
5: Und wer besitzt dann die Mine?
4: Die Maschinen besitzen. Das ist praktisch. Früher gab es große Bibliotheken mit vielen Büchern. Heute gibt es große Datenbestände mit wenigen Zugangskarten.
5: Aber die Digitalisierung soll doch Wissen zugänglicher machen.
4: Ja, zugänglich wie ein Schatz hinter einer Glasscheibe. Man kann ihn sehen, aber jemand anderes entscheidet, wer den Schlüssel bekommt.
5: Also wird aus öffentlichem Wissen privates Eigentum?
4: Aus gemeinsam erzeugtem Wissen wird ein Rohstoff für private Modelle. Die Menschheit schreibt jahrhundertelang Bücher und am Ende heißt es, danke für die Daten, hier ist ein Nutzungsvertrag.
5: Das ist beeindruckend. Früher hat man Bücher verbrannt, um Ideen zu unterdrücken. Heute muss man sie nur digitalisieren, um sie zu kontrollieren.
4: Und das Beste? Man nennt beides Fortschritt. Früher verschwand Wissen durch Feuer. Heute verschwindet es vielleicht einfach in einem Serverraum mit sehr guter Klimaanlage.
5: Also bewahren wir Bücher, indem wir sie verschwinden lassen.
4: Genau. Die neue Definition von Kulturerhalt. Das Original ist weg, aber irgendwo existiert eine Datei, deren Besitzerin gerade überlegt, was sie wert ist. Ich habe gehört, Demokratie muss geschützt werden.
5: Ja.
4: Sehr gut. Dann wird jetzt wahrscheinlich ganz viel diskutiert.
5: Nicht unbedingt. Erst wird geprüft, ob die Diskussion zu viel Diskussion auslösen könnte.
4: Ah, Demokratie also mit Sicherheitsabstand?
5: Genau. Die offene Gesellschaft ist offen, aber bitte nur für Inhalte, die vorher als unproblematisch eingestuft wurden.
4: Und wenn eine Kunstperson etwas sagt, das provoziert, sagen wir mal Danger Dan?
5: Dann wird's kompliziert. Kunst soll frei sein. Aber öffentliche Bühnen sollen sich frei von allem halten, was Menschen dazu bringen könnte, darüber zu sprechen.
4: Eine Bühne, auf der man auftreten darf, solange niemand danach darüber redet.
5: Die moderne Konfliktlösung, nicht den Streit gewinnen. Einfach verhindern, dass der Streit stattfindet. So löst das ZDF seine Probleme.
4: Aber wenn es um gesellschaftliche Probleme geht, braucht man doch auch unbequeme Stimmen.
5: Ja, natürlich. Unbequeme Stimmen sind wichtig. Deshalb werden sie auch regelmäßig eingeladen, solange sie bequem genug bleiben. Da ist die Krux.
4: Und wer entscheidet, was unbequem, aber noch bequem genug ist?
5: Das entscheidet niemand. Das entscheidet ein Verfahren.
4: Ah, ein Verfahren, das beruhigt mich natürlich sofort.
5: Genau. Früher hieß es, wir finden deine Meinung falsch. Heute heißt es, wir haben deine Meinung in einen Prüfprozess überführt.
4: Das klingt viel demokratischer.
5: Ist es auch. Jetzt bekommt die Einschränkung einen Aktenordner.
4: In bürgerlichen Kreisen heißt es aber doch, wer die Demokratie schützen will, muss gegen Extremismus vorgehen.
5: Natürlich. Die Frage ist nur, diskutieren Sie über gefährliche Entwicklungen oder diskutieren Sie lieber, ob die Diskussion darüber zu gefährlich wirken könnte?
4: Also wird die Debatte über Radikalisierung selbst ein Risiko?
5: Genau. Je wichtiger ein Thema wird, desto größer die Gefahr, dass jemand es ausspricht.
4: Das ist ja praktisch. Dann schützt man die Demokratie, indem man sie vor zu viel Demokratie schützt.
5: Richtig. Eine stabile Demokratie ist schließlich eine, in der alle Konflikte ordentlich sortiert sind. Am besten alphabetisch. Zwischen Ausdrucksfreiheit und Aufmerksamkeit nur noch Genehmigung.
4: Und die Kunst?
5: Die darf alles. Sie muss nur vorher beweisen, dass sie nichts macht, was anschließend überprüft werden müsste.
4: Also ist die mutigste Kunstform heute
5: ein leerer Sendeplatz.
4: Warum?
5: Weil niemand ihn falsch verstehen kann.
3: So, jetzt kommt was zur Videoüberwachung im öffentlichen Raum. Dafür haben wir uns beim Radio Dreieckland aus Freiburg und Studio Ansage aus Berlin bedient.
2: Vor einigen Jahren berichteten die öffentlichen Medien erschrocken über das Sozialkreditsystem der Volksrepublik China, bei dem der chinesische Staat seine BürgerInnen unter anderem mit einem flächendeckenden Kamerasystem überwacht. In den letzten Wochen häufen sich Berichte über die Kameranetzwerke des Herstellers Flock in den USA. Auch der deutsche Staat nutzt mehr und mehr Überwachungstechnologien, die durch den Einsatz von künstlicher Intelligenz massiv an Effizienz und Reichweite gewinnen. Ein zentrales Problem ist die Live-Gesichtserkennung. Martin von Netzpolitik.org erläutert:
6: Es ist sowas wie das Ende der Anonymität im öffentlichen Raum. Die läuft hinter Überwachungskameras und erstellt so einen Code, einen Schlüssel zu jedem Gesicht von jeder Person, die da durchläuft, und vergleicht den dann mit den Schlüsseln zu einer Liste von Gesichtern, nach denen gesucht wird.
2: In Hessen sei die Ausweitung schon gesetzt.
7: Da funktioniert das System so. Das vermisst erstmal die Gesichter von sämtlichen Passanten und wandelt die quasi in einen Wert um und vergleicht dann diesen Wert mit dem Wert von Gesichtern, nach denen gesucht wird. Gesucht wird nach potenziellen Terroristen, aber auch nach mutmaßlichen Opfern von Entführungen, Menschenhandel, sexueller Ausbeutung. Das ist ein absolutes Testfeld so. Da sind Menschen Versuchskaninchen. Das gibt's einmalig. Und die können auch, es gibt da keine Zahlen zu, wie gut das funktioniert. Das Einzige, was sie rausgegeben haben, ist eine einzige Erfolgsmeldung. Es wurde wohl mal eine vermisste Jugendliche damit aufgefunden. Aber was ich Baden-Württemberg ja laut Koalitionsvertrag auch noch erlauben möchte, ist so eine, man kann es nennen, eine Gesichtersuchmaschine. Also die wollen, wie auch im Bund es gerade geplant ist, die wollen Bilder, zum Beispiel Bilder von die Videokameras aufnehmen, die Verhalten analysieren. Und diese Bilder können die dann mit Bildern aus dem Internet vergleichen. Dann finden die dann, ob die Person irgendwie von ihrem Arbeitgeber ins Netz gestellt wurde oder ob die Person irgendwie auf dem Vereinsfoto ist oder sowas. Das heißt, theoretisch können sie dann auch wirklich fast jeden Menschen, den sie da KI-Videografieren, dann auch identifizieren.
2: Wir erinnern uns. Solch eine Gesichtersuchmaschine war elementarer Teil der Recherche, mit der Daniela Klette aufgespürt wurde. Durch den Abgleich von Videostreams mit Datenbanken, die unter anderem viele registrierte Geflüchtete enthalten, sollen nun also Personen in Echtzeit identifiziert werden können. Ganz neu ist das für Berlin nicht. 2017 gab es am Südkreuz ein Pilotprojekt zur automatisierten Gesichtererkennung per Videoüberwachung. Die Polizei war am Ende stolz auf ihre angeblich niedrige Falsch-Positiv-Rate, also den Anteil an Menschen, die zu Unrecht verdächtigt wurden. Martin merkt an,
7: jetzt muss man sich aber mal ausdenken, an so einem Bahnhof wie am Südkreuz, da laufen am Tag mehrere tausend Menschen lang. Das heißt, man hat jeden Tag mehrere Menschen, die da von der Polizei angehalten werden, sich dann erstmal ausweisen müssen. Dann wird dem Ausweis vermutlich nicht mal geglaubt werden, weil die KI hat ja eindeutig gesagt, du bist diese gesuchte Person. Genau, also selbst wenn die Werte sehr niedrig ist, hat man es da immer noch, also jeder Fehlgriff ist da ja ein elementarer Eingriff auch in das Leben eines unbeteiligten Menschen.
2: Und seit diesem Jahr bekommt der Kotti ein Überwachungsupgrade spendiert. Da hat der Berliner Senat sich wohl bei der baden-württembergischen Regierung abgeguckt, wie das mit dem großflächigen Überwachen gehen kann.
7: Es gibt immer wieder Bestrebungen, das auszuweiten. Auch in Mannheim wollte man gerne mehr Flächen überwachen, als man aktuell überwacht. Aber da ist dann immer das Gesetz vor. Aktuell brauchst halt eben eine besonders hohe Kriminalitätsbelastung, damit irgendwo Video überwacht werden darf. Deswegen denken die sich jetzt dieses Hilfskonstrukt aus. Das ist auch schon ein paar Jahre in der Mache. Die strukturelle Kriminalitätsbelastung. Also die Kriminalitätsbelastung ist gar nicht mehr unbedingt zwingend hoch, aber weil es zum Beispiel ein hochfluktuierter Platz ist, weil er schwer einsehbar ist, deswegen können die das dann, also das ist der Plan in der Zukunft,

0: Wege erkennt. Also Gewalt, die im öffentlichen Raum auftritt. Diese KI guckt sozusagen die ganze Zeit zu und erkennt dann, hier wird jemand geschlagen. In dem Moment wird das Bild, das das ausgelöst hat, das wird auf dem Bildschirm gelegt. Tatsächlicher Polizist guckt da drauf, sieht, ah, okay, ist wirklich eine Schlägerei, okay, wir müssen ausrücken. Das war so der Anfang. Jetzt gibt es aber ganz viele Begehrlichkeiten, das aufzustocken. Ne? Also da in Mannheim, wo das getestet wird, da will man schon hin zu, dass man sowas wie einen Drogendeal an den Bewegungen erkennt, dass der dann automatisch identifiziert wird und dann, die Idee ist ein Effizienzgewinn, dass die Polizisten, die da sitzen in der Leitstelle, nicht mehr irgendwie 20 Bildschirme auf einmal im Auge haben müssen, sondern dass die sich nur noch das angucken, was die KI ihnen zeigt. Was damit aber einhergeht, ist halt tatsächlich, dass die Videoüberwachung einfach massiv ausgebaut wird, einfach weil niemand mehr die Bildschirme alle auf einmal angucken muss.
1: Dabei kann die Software nicht mal zuverlässig eine Schlägerei von einer innig gemeinten Umarmung unterscheiden.
2: Das ganze System wird in Mannheim seit über 8 Jahren trainiert, kommt jetzt wohl so langsam der Einsatzreife näher. Hamburg hat es vergangenes Jahr übernommen. Berlin ist wohl als nächstes dran. Die prüfen wohl gerade verschiedene Software-Varianten, mit denen sie das machen können. Und da haben sich aber auch schon zahlreiche weitere Länder angestellt. Hessen, Niedersachsen, Sachsen, Schleswig-Holstein, Baden-Württemberg. Das ist auch das wird ein Riesending. Das kommt auf uns zu. Die Videoüberwachung wird ja eh überall weiter ausgebaut. Und dann in Zukunft braucht es eben nicht mal mehr Polizistinnen, die da drauf schauen, sondern wir können vollautomatisiert komplette Innenstädte überwachen. Eigentlich war es mal total verrufen, diese beiden Systeme, also die Live-Gesichtserkennung und den Verhaltensscanner zusammenzuschließen, weil beide schon so je für sich schon so tief in Grundrechte eingreifen.
1: Aber was bedeuten schon Grundrechte im Autoritarismus? Automatisierte Überwachung ganzer Innenstädte passt da besser zu. Und Berlin so? Im Frühjahr diesen Jahres wurde das Berliner Polizeigesetz reformiert und der Polizei gestattet, Videomaterial in Echtzeit von einer KI auslesen zu lassen. Was können wir aber dagegen tun? Wie können wir uns anonym im kameraüberwachten Raum bewegen?
2: Es gibt so, wenn man im Netz sucht, eine ganze Menge Tipps, die gehen in die Richtung so besondere Schminke, die dann irgendwie die Kameras verwirren soll, oder auch besondere Kleidung mit besonderen Mustern, die die Kameras verwirren sollen, oder auch so Brillen, die UV-Licht absondern. Ich habe dazu mal recherchiert und das, was mir so erzählt wurde, war es, dass das alles nichts bringt, weil die Anbieter dieser Kamera- und auch Gesichtserkennungssysteme sich solchen Abwehrstrategien dann auch anpassen. Das Einzige, was wirklich funktioniert, ist sich einfach weit genug vermummen. Nur eine FFP2-Maske zum Beispiel reicht nicht. Das Gesichtserkennung kann ich nur über die Augenpartie auch schon identifizieren. Also man musste sich wirklich weitreichend vermummen, was man aber ja auch darf. Ne? Das ist ja, wird oft missverstanden. Das Vermummungsverbot gilt nur auf Demonstrationen. Man darf zum Bahn fahren oder um eben überwachte Areale zu durchqueren, sich in Deutschland eben durchaus vermummen. Und auf Demos und sowas darf man sich auch vermummen, wenn man sich dann demothematisch passend vermummt.
1: Sonnenbrillen nützen übrigens nichts, denn die Kameras funktionieren auch im Infrarotbereich. Das heißt, sie sehen auch bei tiefster Dunkelheit durch die Gläser die Augen.
2: Und was man natürlich auch noch machen kann, es gibt Menschen, man muss ja ganz vorsichtig sein, es ist ja kein Aufruf zu einer Straftat, aber es gibt natürlich Menschen, die gehen gegen Kameras vor. Ich habe da mal ein bisschen zusammengetragen, was da so soziale Bewegungen in der Vergangenheit alles veranstaltet haben und vor allem womit. Da gibt es verschiedene Werkzeuge, die sie eingesetzt haben, zum Beispiel Laserpointer. Regenschirme, die davor gehängt wurden, Kameras wurden auch attackiert mit Feuerwerk, Seilen, Steinen, Trennschleifern, Brecheisen, Hämmern, Schleifgerät, Kreissäge, Kettensäge, verschiedenen Schusswaffen, einem Fiat Punto, einem Vorderkipper, einem Einkaufswagen voll brennender Textilien und vielen anderen brennenden Fahrzeugen. Das, was ich so im Netz zusammentragen konnte, da zum Thema. Aktuell wird auch relativ viel in den USA gehen Menschen gegen Kameras vor, weil da gibt es diese Flock-Kameras, die so ein Überwachungsnetzwerk über Nummernschilderkennung aufbauen.
1: Die Kameras des Herstellers Flock erfassen automatisch Fahrzeugdaten und lesen Autokennzeichen aus. Örtliche Polizeibehörden dürfen ohne gerichtlichen Beschluss auf diese Daten zugreifen. Dutzende Fälle von Machtmissbrauch wurden bereits gemeldet. Unter anderem stalkte ein Polizist seine Ex-Partnerin. Zur Gegenbewegung haben unsere Friends von The Beautiful Idea und The Final Straw Radio gerade erst Interviews mit Anti-Flock-AktivistInnen veröffentlicht. Hört in die Sendung unbedingt rein. Die Links dazu stehen in den Shownotes. Denn wir können

0: einiges von den Aktionen lernen. Laut einem aktuellen Taz-Artikel kursieren auf Social Media Anti-Anleitungen zum Nichtzerstören der Überwachungstechnik, wie: Du sollst niemals einen Laserpointer auf Flock-Kameras richten. Das Licht der Laserstrahlen könnte die Linsen der Kameras überfordern und den Sensor beschädigen. Auch die Website deflock.org solle nicht besucht werden. Eine Seite von genau den eben erwähnten interviewten AktivistInnen. Wir hatten 2014 auch schon mal einen Beitrag im libertären Podcast über Sabotage von Überwachungskameras im öffentlichen Raum. Hier ein paar Beschreibungen zu Informations-, nicht zu Anleitungszwecken aus der Sendung von damals. Und nicht über die Stimme wundern, die ist von einem Roboter nachgesprochen worden.
1: Da gibt es verschiedene Möglichkeiten. Du kannst Wurfanker bauen und die Kameras damit runterziehen. Aber du musst gut zielen. Von oben große Steine draufwerfen geht auch. Braucht aber viel Übung. Am einfachsten sind Feuerlöscher oder Spritzpistolen mit Farbe. Damit kommst du recht hoch. Außerdem sehen alle, dass die Kamera blind ist. Für Kameras, wo du rankommst, kannst du auch einfach mit einem Bolzenschneider die Kabel durchschneiden. Aber da müssen die Griffe vom Werkzeug isoliert sein. Sonst wird es nämlich gefährlich. Kameras mit einem Hammer abschlagen funktioniert auch ganz gut. Ansonsten spielt man halt Farbe auf die Linse. Geht auch ganz schnell. Ich hatte auch immer ein paar Leute dabei, denen ich vertraue. So konnten wir uns die Gegend anschauen und waren gewarnt, falls Bullen kamen.
0: Das hat doch alles Potenzial. Übrigens sind die beiden befreundeten Shows wie wir Teile vom Channel Zero Network bzw. A-Radio Network. Lohnt sich auch da mal durch die tollen teilnehmenden Projekte zu stöbern. Die Links dazu stehen auf unserer Homepage. Könnt ihr gleich nachschlagen, nachdem ihr nicht auf deflock.org gewesen seid. Thematisch passend kommen jetzt Final Gulp mit Watched and Controlled.

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2: Hallo und willkommen. In unserer satirischen Presseschau erwarten euch auch dieses Mal spannende Inhalte. Und damit legen wir auch schon los. Die Zeit überrascht uns mit der Überschrift
3: Fußball? Nicht so wichtig.
2: Wo denn bitte?
3: Es gibt eine Welt, in der ist der spanische Nationalspieler Dani Olmo nur der Mitbewohner von Laura Abler. In dieser Welt ist man sich einig darüber, dass die Norweger oder gleich Kap Verde den WM-Titel verdienen. Und Jude Bellingham und Erling Haaland sind ein Paar.
2: Nicht schlecht, aber ist mir dennoch nicht untergekommen bislang.
3: Diese Welt ist, diejenigen, die chronisch online sind, haben es geahnt, das Internet. Seit 6 Wochen wird im Digitalen weitererzählt, was auf dem Platz beginnt.
2: Ach so, ja gut, das erklärt das etwas.
3: Aber auch diese Hochglanzinhalte sind nur ein Randphänomen der Schnipsel-WM. Eigentlich herrscht im WM-Internet pure Anarchie.
2: Das wiederum war mir klar.
3: Alles geht durcheinander. Man scrollt durch ein Spielerkabinett voll mit verzerrten und verdrehten Abbildern der Realität.
2: Naja, die Anarchie tummelt sich notgedrungenermaßen in der Welt des Spektakels und dort herrscht das Bild und nicht die Realität. Einen krassen Kontrapunkt zum WM-Kommerz setzt süddeutsche.de mit einem Blick auf den Radfahrkalender.
3: Bei der Tour de France erlebt der Fan noch Anarchie und Freiheit.
2: Kurz zusammengefasst lautet das Ganze dann so:
3: Veranstalter von Großevents versuchen nicht selten den größtmöglichen Profit herauszuschlagen. Die Tour de France geht einen anderen Weg. Und das Publikum nutzt die Gelegenheit.
2: Es ist allgemein bekannt, dass die Tour de France ein mega Kommerzereignis ist. Daher sind wir umso gespannter, was hier folgen soll.
3: Es gehört einiges dazu, sich am Col du Calibier, am Col du Télégraphe oder in Alpe d'Huez mit einem Campingwagen in einer Kehre zu platzieren. Wer einmal oben ist, wird alsbald den Reiz der Tour de France erfassen. Denn spätestens jetzt mit einer Bratwurst auf dem Pappteller erschließt sich der Charme von all dem, was es hier nicht braucht. Hotelbuchung, Kulturprogramm, Abendgarderobe? Alles verzichtbar. Und vor allem, niemand braucht hier eine Eintrittskarte.
2: Das ist in der Tat so und mit wenigen anderen Sportarten zu vergleichen, die allesamt den Kauf von Eintrittskarten erfordern. Aber ist das alles?
3: Die Fankostüme erinnern bisweilen an die Mode im Publikum der Dart-Weltmeisterschaften im Londoner Alexandra Palace. Der Bierdunst kann mit dem Zielstadion des Schladminger Nachtskirennens mithalten. Die sportlichen Strapazen der Protagonisten in Tennisarenen haben ähnliche Bewunderung bis Verblüffung verdient. Radrennen allerdings bedienen zudem ein tiefes menschliches Bedürfnis, das Streben nach Freiheit. Mehr als das.
2: Aha, jetzt kommen wir langsam zum Kern der Sache. Freiheit ist ja ein großes Wort und sogar mehr als das. Was denn, bitteschön?
3: Die 21 Kehren von Alpe d'Huez waren bereits Tage vor dem Besuch des Tour-Pelotons Orte der gelebten Anarchie. Sportevents anderer Genres können dies nicht liefern. Es ist der Sache geschuldet, den Kapazitäten, den Sicherheitsbedenken und nicht zuletzt dem Streben nach Geld. In aller Regel dürfen Besucher von sportlichen Großevents tief in die Tasche greifen. Die Fußball-WM in den USA, Kanada und Mexiko war das vielleicht beste Beispiel.
2: Ja, stimmt. Das Wichtigste an Sportereignissen sind nicht die Ergebnisse, sondern die Profite, die damit erzielt werden. Wir verlassen den Sport. Cineplex.de begrüßt uns direkt mit dem Ausspruch
3: Vive le Punk.
2: Der nachfolgende Artikel führt das etwas aus.
3: 5 Jahrzehnte nach der explosiven Geburt des britischen Punk, die die Grundfesten von Musik und Kultur erschütterte, stürzt sich Vive le Punk kopfüber in den rohen, unsterblichen Geist einer Bewegung, die Musik und Gesellschaft für immer verändert hat.
2: Denn es geht um eine Doku unter der Regie von Danny Garcia, in der unterschiedlichste Bands vorgestellt und begleitet werden.
3: Während wir die Bands in ihrem Alltag und auf der Bühne begleiten, stellt die Dokumentation die brennenden Fragen. Ist Punk noch relevant? Was bedeutet Punk in einer Welt, die weiterhin von Ungleichheit und Unruhe geprägt ist? Wie gelingt es diesen Bands, relevant zu bleiben und mit jener rebellischen Energie verbunden zu sein, die sie einst selbst entfacht haben?
2: Wer jetzt hofft, dass der Artikel eine Antwort darauf liefert, wird bitter enttäuscht. Ob der Film diesen Anspruch einlöst, lässt sich mangels Zugriff auf das Filmmaterial von uns nicht beantworten. Eines wird jedoch betont.
3: Dieser Film richtet sich an alle Generationen von RebellInnen, AußenseiterInnen und Unangepassten. Punk mag als Anarchie auf den Straßen begonnen haben, doch vorbei ist er noch lange nicht. Vive le Punk!
2: Na dann, lasst uns gemeinsam die Straßen wieder in Beschlag nehmen und den Punk weiter in die Welt tragen.
1: Das war's schon wieder für diesen Monat. Schön, dass ihr bis zum Ende gehört habt.
4: Feedback lesen wir übrigens super gerne. Schreibt uns doch eine E-Mail an aradio-berlin@reisser.net oder kontaktiert uns im Fediverse unter aradio-berlin. Auf kollektiver.social sind wir vertreten. Bis zum nächsten Mal. Tschüss.
1: Tschüss.

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4: Hallo und herzlich willkommen zu Jazz Time von und mit Alexander Blumer aus Eisenach auf Wartburg Radio 96,5 im Radio RFM in Eschwege, im Radio Enno Nordhausen und im SRB in Saalfeld.

Ich habe das schon oft gesagt, aber ich sag's gerne immer wieder. Was für wunderschöne Musik, was für tolle Sängerinnen und Sänger. Die CD, die mir vorliegt und heute im zweiten Teil der Sendung mehr Platz bekommt, heißt Symphony and Evergreens. Lada Kerndl heißt der Sänger und Teresa Kerndlova, seine Tochter, singt auch mit zusammen mit einem Philharmonieorchester. Und alle Musikerinnen und Musiker kommen aus der Tschechischen Republik. Wie gesagt, im zweiten Teil mehr. Jetzt, wie in den letzten Sendungen auch schon, ein schöner Sommer-Jazz-Mix. Ich sag mal ein paar Interpreten an. Lee Ritenour habe ich, Lee Konitz, Bill Frisell, Bebo Bryson, Joshua Redman und wenn die Zeit reicht, dann auch noch Herbie Mann. Viel Spaß mit dem kleinen sommerlichen Jazz-Mix. Wir hören uns in der Mitte der Sendung wieder.

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Heute im ersten Teil der Sendung mit einem sommerlichen Jazz-Mix. Als letztes hatten wir das Joshua Redman Quartett mit Mischief. Und im zweiten Teil der Sendung hören wir dann mehr von Lada Kerndl und seiner Tochter Teresa Kerndl zusammen mit einem tschechischen Philharmonieorchester. Jetzt erstmal ein Veranstaltungshinweis in eigener Sache, diesmal aber nicht mit einer eigenen Formation, sondern am 5. September bin ich Gast bei der Big Band des Wartburgkreises. Die Musikschule Wartburgkreis, Johann Sebastian Bach heißt sie, macht ein Sommerfest und dort spielen wir viel schöne Musik. Ich unter anderem als Gast bei der Big Band und mein Gesangsensemble Singers of Mercy machen auch mit. Wir freuen uns auf viele Besucherinnen und Besucher und garantieren nicht nur richtig gute Big Band Musik, sondern auch eine wunderschöne Auswahl von jazzigen, bluesigen und souligen Melodien. Ja, jetzt wie versprochen geht es weiter mit Musik von Lada und Teresa Kerndl. Symphony and Evergreens, hervorragende Musikerinnen und Musiker aus der Tschechischen Republik. Die ganze CD liest sich wie die Top 10 des Great American Songbooks. Am Anfang der Sendung hatten wir ja schon Sentimental Journey, Embraceable You, The Man I Love, Yesterday, It's Wonderful, Summertime, My Way. Soweit die Zeit reicht. Ich wünsche viel Spaß mit diesen hervorragenden Musikerinnen und Musikanten.

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0: Das war Jazz Time von und mit Alexander Blume aus Eisenach auf Wartburg Radio 96,5, im Radio RFM in Eschwege, im Radio NO Nordhausen und im SRB Saalfeld. Ich wünsche allen Hörerinnen und Hörern eine gute, swingend bluesige Zeit. Bis zum Wiederhören.
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1: Hallo und herzlich willkommen zu Jazz Time von und mit Alexander Blume aus Eisenach auf Wartburgradio 96,5 im Radio RFM in Eschwege, im Radio Enno Nordhausen und im SRB in Saalfeld.
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2: 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Und Quincy Jones ist nicht nur der Produzent, sondern auch der Arrangeur. Wen er auf dieser Produktion zusammengebracht hat, ist schlicht und ergreifend unfassbar und würde wahrscheinlich ungefähr 20 Minuten in Anspruch nehmen, um alle zu erwähnen. Es ist das Who is Who der Jazz, der Pop und der Rockmusik. Und er hat sich entschieden, sowohl traditionellere Songs aufzunehmen, aber auch modernere, alles wohlbekannte Songs und gespickt mit den ganzen Stars wie Ray Charles, Stevie Wonder und Bono. Im ersten Song Herbie Hancock am Piano, Hubert Laws an der Flöte und der Funkmaster Flex ist auch dabei. Let's a Good Times Roll, eine alte Rhythm and Blues Nummer von Louis Jordan. Ja, es geht weiter mit einem Jazz-Standard, Killer Joe, gefolgt von You Put a Movie on My Heart, Rock With You. Wir hören Künstler zum Beispiel wie den Saxophonisten James Moody, die Sängerin Nancy Wilson. Mit dabei sind auch Take Six, diese wunderbare Jazz-Gesangsgruppe, Coolio, Yo-Yo Ma am Cello. Also am besten, man guckt mal selbst ins Internet rein, ansonsten lasse ich jetzt mal die Post abgehen. Duke Ellington-Songs sind natürlich auch dabei. Do Nothing Till You Hear From Me und Is It Love That We're Missing, auch ein ganz bekannter Song. Viel Spaß mit der Musik von Quincy Jones. Duke Joint heißt das ganze Unternehmen. Wir hören uns in der Mitte der Sendung nochmal. Kurze Unterbrechung sozusagen, bevor es dann mit Quincy Jones weitergeht.
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0: Das war Jazz Time von und mit Alexander Blum aus Eisenach auf Wartburg Radio 96,5, im Radio RFM in Eschwege, im Radio NO Nordhausen und im SRB Saalfeld. Ich wünsche allen Hörerinnen und Hörern eine gute, swingend bluesige Zeit. Bis zum Wiederhören.
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1: Ja, ich begrüße Sie zur neuesten Ausgabe meines Rocktheaters hier auf Rundfunk Meißner, unserem Bürgerradio.
5: Und wir hören natürlich die Rolling Stones, das Gesamtwerk. Angelangt sind wir jetzt im Jahre 1978. Ja, das war ein ganz großes Jahr mit einem ganz großen Album, Some Girls, einige Mädchen. Ich persönlich hatte gerade mein Abitur geschafft und wir waren mit ein paar Jungs dann nach dieser Abiturfeier sind wir aufgebrochen nach Spanien. Und auf dieser Autofahrt, dieser ellenlangen Autofahrt nach Barcelona, da lief Some Girls. Und da fangen wir jetzt mit an, mit Miss You.

Miss You von den Rolling Stones und ihrem sensationellen Album von 1978, Some Girls. Ja, das lief also in unserem kleinen Auto auf dem Wege nach Barcelona und dann lief die Kassette weiter mit When the Whip Comes Down. Ich glaube, das ist dann eine Impression, nachdem man das Domina-Studio besucht hat.

Ja, the whip comes down, die Peitsche, die schlägt nieder. Ja, das war das zweite Stück auf der ersten Seite der Platte Some Girls der Rolling Stones. Und wir fuhren weiter, ich glaube, wir waren jetzt schon in Frankreich, in Richtung Barcelona, und der nächste Song erklang. Das Auto war gefüllt mit vier pubertierenden, ja, wir waren schon aus der Pubertät heraus, jedenfalls mit Testosteron geschwängerten jungen Männern, und wir grölten Just My Imagination.

Ja, just my imagination. Ja, und wir sind jetzt angelangt in Barcelona mit unserem kleinen Auto und den Abiturienten, die sich in die große weite Welt aufgemacht haben. Unter anderem war auch ich dabei und wir hörten vom Kassettenrekorder gespielt die Platte Some Girls von den Rolling Stones. Und hier kommt das Titelstück. Da geht es um die Mädchen.

Ja, Some Girls. Und das war für uns auch ganz wichtig. Als testosterongeschwängerte junge Männer auf dem Wege nach Barcelona. Nein, wir sind ja schon in Barcelona angelangt. Und jetzt sind wir auf dem Wege ins Museum von, natürlich, Salvador Dalí. Und was haben wir gehört? Das Stück Lies. Natürlich auch von Kassette damals. Rolling Stones, Lügen.

Lies, Lies, Lies. Ja, das waren die Rolling Stones. Das war jetzt das letzte Lied auf der ersten Plattenseite der Scheibe Some Girls. Und die ist wirklich in der ganzen Welt eingeschlagen. Ja, es wurde schon etwas ruhig um die Stones, aber mit der Scheibe, da haben sogar die Kritiker dann auch großartig posaunt. Ja, sie haben wieder die alte Stärke von Exile on Main Street erreicht. Das war so in den frühen 70er Jahren und natürlich von Brown Sugar. Ich kann das natürlich bestätigen. Ich habe sie immer geliebt und bis heute liebe ich die Rolling Stones. Aber wie gesagt, damals war das ein ganz großer Knall. Hier war auch ein bisschen Punk im Spiel, ein bisschen Pop, ein bisschen Disco, zum Beispiel Miss You ganz am Anfang. Wir haben es ja schon gehört. Und das war nicht ganz ohne. Wir waren jedenfalls alle hin und weg. Und Some Girls lief also wirklich jeden Tag in unserem Kassettenrekorder. Dann später nicht im Auto, sondern wir hatten auch so einen Ghetto-Blaster. Den hatten wir dann in unserem Apartment stehen und es lief weiter. Far Away Eyes. Jetzt kommt die große Ballade der Rolling Stones.

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1: Ja, ich begrüße Sie zur neuesten Ausgabe meines Rocktheaters hier auf Rundfunk Meißner, unserem Bürgerradio. Ja, und wir hören Some Girls von den Rolling Stones. Wir spielen ja jetzt in den nächsten 300 Millionen Jahren das Komplettwerk der Rolling Stones hier auf RFM, auf unserem Bürgerradio. Und ich hoffe, Sie haben schon die ersten Folgen miterleben können. Wir haben ja jetzt die Decca Years hinter uns, die Zeit auf dem Plattenlabel Decca. Das war so ungefähr so von den frühen 60ern bis 1970. Und dann haben sie ihr eigenes Plattenlabel gegründet, Rolling Stones Records, ganz berühmt mit der großen roten Zunge. Die sehen sie dann noch immer auf den Covern und sie sehen sie auch auf den Plattenlabeln, die berühmte Zunge, und auch bei den Live-Konzerten ist sie immer dabei. Das sozusagen wichtigste Element im Video- und Pop-Zirkus der größten Rock'n'Roll-Band auf diesem Planeten. Wir sind jetzt auf der zweiten Seite angelangt. Gleich gibt es die Hintergrundinformationen, wer was spielt, wer ist dabei. Also es war schon eine sehr konzentrierte Aufnahme mit der Band Rolling Stones. Natürlich Ron Wood, der Gitarrist, der zweite Gitarrist neben Keith Richards, war jetzt festes Mitglied, nicht mehr nur Gast. Und da gab es noch ein paar andere Künstler, die mitgeholfen haben. Aber erst einmal Respectable und dann gibt es die Hintergrundinformationen hier auf RFM. Ihr Host René Eng.

Respectable von den Rolling Stones aus ihrem Album Some Girls, und da gingen die Gitarren wirklich in die Luft von Ron Wood und Keith Richards. Ja, diesmal mit S. Die Autoren aller Stücke waren natürlich The Glimmer Twins, dahinter verstecken sich Mick Jagger und Keith Richards. Bis auf ein Stück, das stammte von den Temptations, das haben wir schon gehört, Just My Imagination, in Klammern Running Away With Me. Ja, und die Aufnahmen fanden also statt vom 10. Oktober 77 bis zum 2. März 78 in der Stadt der Liebe in Paris im Pathé Marconi Studio. Und wie gesagt, hier werden alle Stile der aktuellen Musik berücksichtigt. Deshalb war das Album auch wirklich fast überall auf Platz Nummer 1, in Amerika jedenfalls. In Deutschland da nicht ganz auf 1, aber das macht ja nichts. Aber wie gesagt, zu den Standardbesetzungen gab es Gastmusiker, und zwar einmal der Jan McLagan von den Faces, auch eine ganz berühmte Band, der spielte Klavier und Orgel, und der Sugar Blue, großer Bluesmusiker, an der Mundharmonika, und Mel Collins am Saxophon. Ja, später mehr, jetzt erstmal Before They Make Me Run. Das ist eine Ausnahme, hier singt Keith Richards und nicht Mick Jagger. Hier zum ersten Mal wieder Keith Richards an den Vocals.

Ja, die raue Stimme von Keith Richards hier mal ganz prominent im Song präsentiert. Später hat er dann sehr oft auch selbst gesungen und es gibt sogar ein paar Solo-Platten von ihm. Und die Vocals haben sich wirklich weiterentwickelt. Er wurde immer besser und immer besser. Gleich hören wir auch noch den Supertitel Beast of Burden. Das ist auch neu, das ist so eine Blues-Pop-Ballade oder ein Blues-Pop-Titel. Über das Cover habe ich ja bereits gesprochen. Also wie gesagt, da sind so kleine Ausschnitte und da sind die Köpfe der Rolling Stones zu sehen. Im ersten Entwurf waren auch andere Frauen dabei, aber aus Copyright-Gründen hat man sich dann auf diese Stones-Köpfe geeinigt. Und da sind also immer verschiedene durch Hin- und Herschieben, immer verschiedene Perücken dann auf den Köpfen der Stones. Also durch die innere Plattenhülle, die man verschieben konnte, konnte man dann die Gesichter unter verschiedenen Perücken zuordnen. Das war eben auch ganz neu und ein klasse Gimmick, hat uns allen sehr gut gefallen. Aber kommen wir jetzt zur nächsten Supernummer, Beast of Burden. Ich habe es ja schon angesprochen, großes Rolling Stones Kino.

Ja, ich habe jetzt die stimmungsvolle Ausblende einmal voll ausgekostet für Sie, meine Damen und Herren. Hier Radio Meißner RFM, unser Bürgerradio im Werra-Meißner-Kreis. Mein Name ist René Enk und Sie hören meine Rockshow Welcome to Rock'n'Roll. Und da spiele ich ja die nächsten 400.000 Millionen Jahre, die Rolling Stones, das Gesamtwerk für Sie. Wir sind jetzt angelangt im Jahre 1978, da erschien die sensationelle Platte Some Girls, die wir jetzt schon fast ganz gehört haben. Es fehlt nur noch ein Stück, ein ganz großer Kracher zum Schluss, Shattered. Aber erst einmal, wie haben sich diese Songs verkauft, wie hat sich diese LP verkauft? In Deutschland nur

Imagination, das war der Temptation-Klassiker, Runaway With Me, dann natürlich der Titelsong Some Girls, dann kam Lies, dann wunderschön Far Away Eyes, dann Respectable, Before They Make Me Run, Beast of Burden haben wir gerade gehört und jetzt gleich kommt Shattered. Und Shattered, das ist leider unser letzter Song heute in der Welcome to Rock and Roll. Ich habe dann leider keinen Song mehr, weil die Platte ist durch. Die war auch nur knapp 40 Minuten. Was machen wir denn da? Da werde ich noch so eine geheime andere Sache spielen. Werde mich jetzt aber auch schon verabschieden und bedanken für Ihre Aufmerksamkeit, dass Sie wieder eingeschaltet haben. Meine Sendung Welcome to Rock and Roll hier auf Rundfunk Meißner. Und würde mich natürlich freuen, wenn Sie das nächste Mal wieder einschalten. In 2 Wochen können Sie diese Sendung gleiche Stelle, gleiche Zeit wieder hören, samstags 20.05 Uhr. Und dann in 4 Wochen auch wieder gleiche Zeit, gleiche Stelle, 20.05 Uhr, die neue Ausgabe. Da gibt es dann Some Girls Part 2. Denn auf dieser sensationellen Deluxe-Version, die jetzt neu erschienen ist, da sind sehr, sehr viele Outtakes, also Songs, die dann auf dem Originalalbum nicht erschienen sind und die sind wirklich sensationell gut. Sie hatten einfach zu viel Material. Es war eine tolle Zeit und dafür gibt es ja jetzt die Deluxe-Ausgabe. Da kommt dann Some Girls Part 2. Also noch einmal vielen Dank, dass Sie eingeschaltet haben. Würde mich freuen, wenn Sie wieder einschalten, wenn es heißt Welcome to Rock and Roll mit René Enk. Bis bald. Ich wünsche Ihnen eine gute Zeit. Und hören Sie die Rolling Stones. Hier kommt Shattered.

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Danke, dass ihr alle da seid und zuhört. Das hier ist meine Selection, Jakob, Kulturpädagoge, Musiktherapeut. Ich habe auch hier im Reggae Musik kreiert und kreieren dürfen durchs Produzieren. Nicht so wie damals, da ging man im Studio mit einer guten Band und dann wurde es aufgenommen. Heute ist es schwierig, eine gute Band zu gründen. Es ist schwierig, ein gutes Studio zu finanzieren. Dann macht man seine Musik selber. Und wenn das passiert, dann hört sich das so an. 2020 mit Manuel Edelmann, aka Jaza Music, und Jacobi, produziert in der Hafenakademie in Köln. Das ist für euch, Freunde.

0: Hier ist Give Thanks. Danke euch allen, dass ihr uns zuhört heute Abend. Das ist echt ein Privileg. Das ist nämlich mein erstes Mal am Radio. Und ich darf euch alle grüßen, da wo ihr seid. Freut euch auch für euch selbst, dass ihr so einen schönen Moment genießen dürft mit dieser Musik, die wir für euch produziert haben. Jalov, danke für die Möglichkeit, lieber Gott, und danke für die Möglichkeit, hier am Radio zu spielen, euch allen hier auch im Raum. Ist richtig, richtig chillig bei uns, wir haben eine große rote Couch und schönes warmes Licht. Es geht weiter mit Kundalini. Yes.
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Hallo alle zusammen, wir machen heute Reggae Music für euch. Ich darf euch Sneak Previews geben von meinem Album von 2020 und jetzt darf ich euch noch einen Track präsentieren von meinem Album 2022, Cached Air, gespeicherte Luft. Gespeicherte Luft, weil auf Ableton die Sachen halt einfach im Laptop gespeichert sind. Ist halt auf der Festplatte irgendwo, ist nicht so lokal und ja, das ist so ein bisschen die Philosophie dahinter. Diese ganze Musik, die irgendwo auf irgendwelchen Ordnern ist, davon gibt es richtig viele bei den Musikproduzenten und ich habe mir Mühe gegeben, diese Musik zu verpacken für euch, um sie jetzt zu spielen im Radio, das erste Mal. Danke, dass ihr es hört. Ich habe euch lieb. Viel Spaß.

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You should check it out. 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Und alle, die nicht Englisch sprechen, danke, dass ihr euch den Song angehört habt. Da gab es ein paar Künstler, die ich aufgezählt habe. Hört euch sie euch an. Atman hat auch coole Musik auf Spotify und da lade ich euch hin ein, dass ihr euch das mal anhört, was ich auf Spotify habe. Jacobi, J-A-H-K-O-B-E, das ist mein Name auf Spotify, da könnt ihr euch meine Musik anhören. Da gibt es noch mehr, das ganze Album gibt es da zu hören.

Ja, vielen Dank an alle, die an diesem Album gearbeitet haben. Vor allem für die und für die Zuhörer, die ihr seid. Danke, dass ihr euch die Musik anhört und auf dem Radiosender seid. Der freie Radiosender, den ich unterstützen möchte. Auch mit meiner Energie und meiner Leidenschaft zur Musik. Und deswegen sage ich noch ein, zwei Worte. Und zwar lade ich euch ein, alle Fassaden auf der Welt zu begrünen. Dann werden wir wieder ein großer Wald und reißt die Betonböden auf. Denn wir brauchen wieder mehr Boden, mehr Natur und mehr Freiraum. Und lasst die Wiesen wachsen. Lasst sie einfach wachsen. Das reicht. Das reicht. Wir können sie jetzt wachsen lassen, ja. Und damit sage ich nochmal Respekt an Mutter Erde und Respekt an den, der als erstes richtig nice Reggae-Musik recorded hat, die über die ganze Welt ging. Und das ist Bob Marley. Und ich spiele jetzt noch einen Tune von Bob Marley und dann gebe ich ab an Baba Message. Der ist nämlich jetzt schon ganz heiß aufzulegen für euch. Und dann geht's richtig ab, Leute. Yes, fire!

0: Das war Jacoby, vielen Dank vom Radio FM und auch von den Geld Setup Boys. Schön, dass du gekommen bist. Es geht weiter mit Baba Message, iReal Sound System, Kassel. Ich freue mich. Genieß den Abend, wir machen gleich weiter und kommen später nochmal zu 1-2 Schnacks.
1: Weiter geht's mit Baba Message.
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0: mit alle von mir.
1: Sag mal, jo, kennst du Iri Heitz?
2: Iri Heitz?
1: Ja, vom Mittelpunkt der BRD aus der größten Stadt Nordhessens.
2: Ah.
1: Die Stadt mit dem Herkules als Wahrzeichen.
2: Ah, du meinst die mit dem Herkules?
1: Ja, genau, okay. Die Dokumentarstadt.
2: Ach so,
1: der Mittelpunkt Deutschlands quasi, wo Iri Heitz sein kann.

0: General Shoppe hier. Hier, gute Äpplerangs, hier, alles klar hier.
1: Ja, eh, hier gestern habe ich den Selector Gysi und den Mitchell auf dem Königsplatz getroffen.
0: Ah, was?
1: Ah, die meinen, in Kassel geht voll viel jetzt ab hier, regelmäßig so.
0: Ja, das habe ich auch gehört hier. Die machen immer vollen Abriss hier im Spot.

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1: Je gestern habe ich den Selector Gysi und Mitchell auf dem Königsplatz getroffen.
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System gemacht. Deswegen gibt es so Sound System die Entwicklung und geht weiter und weiter. Ich weiß es nicht, wenn wir alt sind und wir kann nicht, was kommt noch. Aber in meiner Zeit mache ich, was ich kann machen. So, dann geht weiter mit Bone Patrol. Yes.

0: Snoop. Yes, Ja, Mann, Baba Message. Iriad Selection. Listen this, man. Alte Zeiten. Mich erinnert das auf jeden Fall, wenn ich die Tunes höre, an Freies Radio Kassel und Gritschkos Partys und Partys im Haus und natürlich am Anfang noch Hip-Hop meets Reggae im Spot. Da habe ich euch kennengelernt. Ja, es war nice. Es war nice. Ja, Mann.
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Yeah. Gated Up Station. Samstagabend. Vielen Dank nochmal auch an Robert Message für seine Session. Yeah. Ivy Ice Style. Jacobi. Vielen Dank an die Bewohner des Roten Sofas. Frankie Nator. Und so von Sorten. Yes, sir. Wir hören gerade über

oder von dem Label Indica Dubs und viele sind eben mit den Dicibles Disciples entstanden und ja, ich hoffe, ihr genießt die, so wie ich die genieße.

Ein bisschen Erntefest auch bei uns im Studio. Ja, nett, irgendwie. Hier wird gerockt, getanzt, Bier getrunken, Pizza gegessen und viel Spaß gehabt, glaube ich. Ja, Mann. Ist jedes Mal schön, mit euch hier zu sein. Ist jedes Mal schön, zu sehen, was so passiert und wie es entsteht. Der Proof wird nachzuhören sein. Und vielen Dank an alle, die da waren. Ich gebe nochmal weiter an Jacobi und der spielt dann noch ein Tune.

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3: Slowly, but we coming, no? 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Wagwan. Ja, schön, dass ihr alle hier uns zuhört. Wir sind in den letzten finalen Minuten und jeder darf jetzt noch einen spielen und dann ist es vorbei, unsere Session. Danke, von wo auch immer ihr uns zugehört habt, ob jetzt oder in der Live-Session oder in der Aufnahme. Genau. Und der Sound kommt, weil der Sound kommen muss. Wir sind im Radio. One Love. Weiter geht's.

Station alongside Irelight Sound Kassel, hier im Zeichensaal im Kloster. Vielleicht sieht man sich. Yes, habt noch einen schönen Abend. Und genau. Bis dann. Yes, sir.

0: 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All right.
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0: Die Lösejungen! Hallo! Lösejungen aus Sandra! Hier! Ganz toll! Ganz toll! Die kommen noch mal wieder, keine Bange. Die haben es jetzt schön, die stürzen sich jetzt hinten aufs Buffet.
1: Kannst du aber glauben.
0: Was? Ja. Hier, nach dem Motto Musiker, ne? Ja. Schön was zu trinken auch noch dabei. Ja, freue mich, dass ihr alle wieder da seid. Aber wir fangen jetzt erstmal richtig anständig an mit so Derchenammer. Ich habe mir da was überlegt. Muss nur gucken, ob ich das jetzt auch hinkriege. So ein bisschen stilvoll soll es ja sein. Schauen wir mal, ob ich es hinkriege. Ja, das ist eine Zitterpartie hier. So. So, nun mal richtig, wie sich das gehört. Damit Sie wissen, auf was Sie sich einstellen heute Abend. Bisschen Kultur.

0: als wäre gar nicht geschehen. Hallo, schönen guten Abend. Ja. Dankeschön. Herzlich willkommen im E-Werk. Es ist eine lange Zeit, die vergangen ist. Eine sehr, sehr lange Zeit. 25 Monate mussten vergehen. 25 elendlange Monate, entbehrungsreiche Monate mussten vergehen. Doch heute ist es endlich soweit. Das Warten hat ein Ende. Auch das ein bisschen theatralisch gemacht. Ja. Gebt's ja zu. Mauz Flair, er ist da. Das vierte Buch Novak. Habt ihr schon alle eins?
1: Ja.
0: Ja? Sind auch nicht mehr viele da heute Abend, sage ich euch gleich vorneweg. Nein, war heute die Hölle los bei Heinemann. Also wenn ich ab und zu mal so stehe, dann kommt das vom Autogrammschreiben. Weil alleine bei Heinemann habe ich 300 Autogramme geschrieben heute Vormittag. War die Hölle, war toll. Aber ihr seid da, das ist das Allerschönste, das ist das Allerbeste und vor allen Dingen das Buch ist da. Fangen wir also auch gleich an. Ich sage Tag und ich sage, ihr seht alle sowas von klasse aus. Doch, auch wenn ich kaum was erkennen kann. Doch, doch. Ich sehe auch einige Gesichter wieder auf den gleichen Plätzen wie immer. Das mit dem Handtuch hat geklappt. Ne? Ja. Ja, die saßen vor 2 Jahren auch schon an der gleichen Stelle. Sieht alle super gut aus. Es gibt ja bei Menschen, da ist das manchmal nicht so. Die sehen so aus, man ist ja auch noch, ne? Die haben früher mal so ausgesehen. Ne? Bei mir war es umgekehrt. Ich sah eher früher so aus. Ich habe damals schon jeden Scheiß mitgemacht, im wahrsten Sinne. Ja. Ja, und heute so. Ich weiß jetzt nicht, ob ich mich verbessert habe, aber was man dort. Danke. Danke. Ich denke, was man deutlich sieht, der Zahn der Zeit, der hat halt genagt. Ne? Irgendwie schon bei uns allen, obwohl, wie gesagt, ihr seht alle klasse aus. Der Zahn der Zeit hat genagt. Und da sind wir schon beim ersten Thema. War jemand noch nie bei mir auf einer Lesung? 1, 2, 3, 4, 5, 6. Alle anderen wissen, dass das heute Abend mit Lesung so gut nichts zu tun hat. Das ist Quatsch. Das hat mit Lesung nichts zu tun. Die Insider wissen das. 246 Zuschauer wissen das. Die anderen wissen es noch nicht. Die werden es heute erfahren. Trotzdem lese ich gleich was. Und das liegt daran, weil wir gleich beim Thema sind. Dach, habe ich gesagt. Zahn der Zeit, habe ich gesagt. Und da sind wir dann auch schon gleich. Hupsa. Warum macht er das jetzt nicht? Ach, weil ich falsch war. So. Zahn der Zeit. Und das erste Thema heißt Dachzahn. Ja, auch eine gekonnte Überleitung will erst mal gemacht sein. Ne? Dachzahn ist deshalb die erste Überschrift, upsala, weil ich das Vorwort des Buches vorlese. Es hat jetzt vielleicht der eine oder andere schon angefangen zu lesen, es macht nichts, ich lese es nochmal vor. Und das heißt Dachzahn. Ich habe mir nämlich überlegt, dass ich was vor dem Buch sagen muss. Das sollten Sie wissen. Deshalb lese ich jetzt zum ersten Mal in meinem Leben ein Vorwort. Beim Serienstart war Harry Schade Oberkommissar bei der Eschwiger Kripo bereits Anfang 60. Rein rechnerisch müsste er seit damals etwa 1000 gehacktes Brötchen gegessen haben und sich als Pensionär in seiner Gartenlaube den Klängen wohl volkstümlicher Melodien hingeben, denn er hätte mittlerweile das 65. Lebensjahr erreicht. Merken Sie, wo das Problem hingeht? So sehr er sich seinen ersehnten Ruhestand auch verdient haben mag. Ich habe nichts zu trinken hier, merke ich gerade. Es soll ihm noch nicht gegönnt sein und ich hoffe, das ist auch in Ihrem Interesse. Denn was wären meine Bücher ohne dieses Eschwiger Urgestein, ohne Harry Schade? Im richtigen Leben können wir die Zeit leider nicht anhalten. Das ist nun mal so. Beim Bücherschreiben ist das allerdings anders. Ich habe den erzählerischen Kniff benutzt und das Lebensalter unserer Hauptpersonen eingefroren. Ich habe quasi für sie die Uhr angehalten. Ich bin allerdings nicht der Erste, dem so etwas eingefallen ist. Auch in der großen Weltliteratur gibt es für solches Vorgehen genügend Beispiele. Ich denke da zum Beispiel an die Mickey Maus. Also, wo wir gerade bei Weltliteratur waren. Ne? Mickey Maus, die schon sehr bald 90 Jahre alt wird und ähnlich wie die ebenfalls sehr beliebte Miss Sophie, die jedes Jahr an Silvester ihren Geburtstag feiert, auch bald an der Reihe ist mit ihrem Geburtstag. Aber im Gegensatz zur englischen Lady säße Mickey nicht allein an ihrem Geburtstagstisch. Denn, wie Sie selbst sehen, Minnie, Donald, Dogert, Fluffy, Daisy und wie sie alle heißen, sie sind ja noch alle da, sind genauso quicklebendig, sitzen mit Mickey an einem Geburtstagstisch und freuen sich gemeinsam ihres biblischen Lebensalters. Man merkt es ihnen ja auch nicht an, sie sind immer noch frühlingshaft taufrisch, während unser einer schon hin und wieder die Auswirkungen erster Nachtfröste in den Knochen gespürt hat. Ist so. Ein anderes Beispiel, ewiger Jugend gefällig? Bitte schön. Dreimal dürfen Sie raten, wer jetzt kommt. Ich hab's ja eigentlich schon gesagt, Tarzan. Auch Tarzan hätte eigentlich schon vor einigen Jahrzehnten die Liane gegen einen Rollator eintauschen müssen. Wahrscheinlich hätte James dem Analphabeten beim Ausfüllen des Rentenantrages sogar behilflich sein müssen. Ja, hätte. Herztablette hat er aber nicht. Der 105-Jährige schwingt sich noch heute leicht wie eine Feder und nur mit einem knappen Lendenschurz begleitet von Liane zu Liane durch den afrikanischen Dschungel. Er landet immer noch ohne Beschwerden an der Bandscheibe, zielgenau auf jedem Elefantenrücken und ringt mit den wildesten Kreaturen. Über Herzrasen, Inkontinenz und solche Dinge mehr macht er sich wenig Gedanken. Wobei das jetzt bei Tarzan mit der Inkontinenz jetzt, mit diesem Shorts, das wäre jetzt nicht so ein Problem. Ne? Also, ne? Noch dazu im Dschungel, das ist ja dann nicht so. Ne? Es gibt manche Tiere, die hätten größere Probleme mit Inkontinenz. Denken Sie nur mal an die Fledermäuse. Der braucht aber lange. Oh. Aber Tarzan, bleiben wir bei Tarzan. Er stellt sich auch nicht die Frage, wo bin ich hier eigentlich? Und was hatte ich gerade vor? Will ich bleiben oder holt mich jemand hier raus aus dem Dschungel? Nichts von all dem. Er macht sich noch nicht mal Gedanken über alles andere, was drumherum ist, über die anderen Dschungelbewohner, die uns heutzutage im Privatfernsehen ja ständig um die Ohren gehauen werden und die uns gehörig auf die Nerven gehen. Nein, Tarzan braucht sich für das, was er tut, nicht zu schämen. Der Barfüßler ist immer noch fit wie ein Turnschuh. Nach wie vor bringt der übelste Missetäter zur Strecke und sorgt in der Wildnis für Gesetz und Ordnung. Von Diabetes, Zahnersatz, Hör- und Sehhilfen oder gar Pritschenkoller im Dschungelcamp ist bei ihm keine Rede. Tarzan schickt Dr. Bob in die Wüste, trotz allem Stress, den er sich immer wieder zur Unterhaltung seiner Fans unterziehen muss. Und nun kommen wir auf den Punkt. Ähnlich ist es auch bei Harry Schade. Ich habe das jetzt mal so gemacht. Er ist und bleibt ungefähr 60 Jahre alt und er ist relativ gesund, obwohl er sich den schweinefleischlichen Genüssen ja immer noch für alle Zeiten verschrieben hat. Er lebt jetzt bei früheren Lesungen habe ich immer gesagt, Harry Schade befindet sich im vierten Lebensabschnitt. Wissen Sie noch, wie das ging, vierter Lebensabschnitt? Oh, schwaches Gedächtnis. Erster Lebensabschnitt, du glaubst an den Weihnachtsmann. Zweiter Lebensabschnitt, du glaubst nicht an den Weihnachtsmann. Dritter Lebensabschnitt, du bist der Weihnachtsmann. Und vierter Lebensabschnitt, sind die meisten, glaube ich, hier heute Abend, du siehst aus wie der Weihnachtsmann. Nee, habe ich doch schon. Nö. Es gibt eigentlich noch einen fünften, Weihnachtsmann habe ich schon mal irgendwann gehört. Moment mal, komme ich gleich drauf. Ja, aber das ist durch. Das ist durch. Harry Schade befindet sich im sogenannten Vier-Flaschen-Lebenszeitalter. Das wollte ich Ihnen auch mal kurz zeigen, was das heißt. Vier-Flaschen-Lebenszeitalter oder die vier Flaschen des Lebens. Achtung, Produktwerbung. die erste Flasche, dann kommt die zweite Flasche, die dritte. Das ist jetzt eigentlich die zwei in der Mitte, sind die Produktwerbung. Ja, und die vierte Lebensflasche. Viele von Ihnen werden jetzt denken, oh Scheiße, ich bin ja schon bei drei. Tja, können Sie sehen, wie das Leben so vergeht. Ja, aber bei Harry Schade ist das auch so. Übermenschliches wird auch in diesem Buch nicht von ihm erwartet. Es genügt ihm, wenn sich sein Wahlspruch oben Licht und unten dicht, lieber Gott, mehr brauche ich nicht, erfüllt und er unbeschaden über die Runden kommt. Und er sich über Begriffe wie Seniorenteller da braucht er sich keine Gedanken weiter drüber zu machen. Das ist für ihn noch gar kein Thema. Trotzdem wird Harry Schade auch dieses Mal an seine Grenzen stoßen, denn der neue Fall, der hat mit dem Open Flair zu tun. Das Festival findet bereits seit 1985 regelmäßig statt. Er findet sich nach wie vor größter Beliebtheit. Und zieht in diesem Jahr wahrscheinlich wieder 20.000, nee, Karten sind ja schon verkauft, 20.000 Menschen nach Eschwege. Allerdings ist diesmal etwas anders, denn zum ersten Mal, hoffentlich auch zum letzten Mal, fühlt sich auch ein heimtückischer Mörder an den Werra-Strand gezogen. Das Open Flair mitten in Eschwege ist allerdings, wie Sie sich sicher denken können, nicht Harry Schades Sache. Er konnte bisher einen großen Bogen um diese Veranstaltung machen, denn seine musikalische Heimat ist und bleibt die Volksmusik. Mit Rock, Indie, Hip-Hop und anderen modernen Musikstilen hat er nun wirklich nichts an seinem Tiroler Hut. Nun aber muss er ran, ob er will oder nicht. Er wird aber auch in diesem Fall mit seinem Freund Harry Schade und Vorgesetzten und allen anderen guten Bekannten wieder gut über die Runden gehen und kommen. Und es wird am Schluss auch alles wieder... Nee, greifen wir den Ereignissen nicht vor. Warten wir es ab, denn dieses Mal könnte es ein wenig anders ausgehen, als wir es bisher gewohnt waren. Aber wenn Sie glauben, dass ich Ihnen das jetzt erzähle, dann waren Sie noch nie bei mir auf einer Lesung. Okay, soweit das Erste. Sie wissen also jetzt schon mal Bescheid. Das war die kleine Einführung. Harry Schade, ja, Sie sehen es ja selber, wir sind beim Open Flair angelangt. Ich habe Ihnen jetzt mal ein paar Bilder vom Open Flair mitgebracht, damit Sie sich mal so ein bisschen einstimmen können, was das Open Flair eigentlich ist. Dieses Bild hier, weiß ich nicht, von der Drohne oder vom Ballon irgendwie. Hier sieht man mal ganz schön das Gelände von oben. Sehr wichtig in unseren Ermittlungen. Ist das hier der Punkt? Nee, geht nicht. Hier geht kein Punkt, ne, oder? Geht hier ein Punkt? Nee, geht nicht. Egal, da hinten in der Ecke, da stehen die Tourbusse, da ist die Prominenz. Auch da, so rechts neben der Bühne, das ist die Gegend, wo sich die Künstler aufhalten. Eine Ecke, die für uns alles sehr interessant sein wird. Aber da kommen wir später noch zu. Mord auf dem Open Flair, wie schrecklich. Eigentlich so eine Veranstaltung, wo Spaß und gute Laune ist. Und trotzdem passiert halt da was. Ich will Ihnen nur einen kurzen Überblick geben über das, was da eventuell geschieht. Ich verrate Ihnen, wie gesagt, nicht alles. Open Flair. Mord auf dem Open Flair. Ein Manager einer Band wird umgebracht, kurz vor Beginn des Open Flairs. Der Tod schwingt die Sense. Und die Polizei springt im Dreieck. Worum geht's? Es geht ums Open Flair und es geht um die Band. Es geht um die Band, die heißt Mannsbilder. Dieser Begriff ist vielleicht eher zufällig gewählt, weil ich ja, wie der eine oder andere weiß, ja auch mal mit einer Band zu tun hatte. Aber diese hier, die heißt Mannsbilder. Und Mannsbilder ist eigentlich eine Eschweger- bzw. Wanfrieder-Band, die entsteht in Wanfried. Und es sind alles jüngere Menschen, die da irgendwann mal angefangen, 92, und haben Musik gemacht. Und jetzt ist die Band mal ganz toll und groß gewesen auf dem absteigenden Ast, startet wieder durch und spielt mal wieder auf dem Open Flair. Ich wollte Ihnen die Typen kurz vorstellen, die bei der Band mit dabei sind. Mannsbilder, da ist zum einen Dirk Fischer, der Sänger. Große Klappe, Rampensau, wie man sich halt so einen Frontman vorstellen kann. Ich weiß nicht, ob Sie sich da jetzt reindenken können, ich sag's nur mal so. Dirk Fischer ist der Sänger. Ehrenfried Luchtenhagen. Ich weiß nicht, ob Sie ein paar Bücher von mir gelesen haben. Diese Person ist immer wieder aufgetaucht. Ehrenfried Luchtenhagen ist der Pfarrer in Eschwege. Und was soll der anders spielen als die Tasten? Das ist natürlich klar. Ehrenfried Luchtenhagen, genannt Luchti, ist auch mit dabei. Dann gibt es noch Uwe Umbach, der kommt aus Wanfried, wohnt auch in Wanfried, sorgt für den ersten Übungsraum im Keller des Rathauses in Wanfried. Dann gibt es noch Michael Winni Winter. Ja, das ist so ein bisschen die empfindliche Seele der Band. Der ist so ein bisschen nah ans Wasser gebaut und immer sehr empfindlich. Und am Schluss noch Norbert Klemm, der Gitarrist. Das eigentliche Genie der Band, aber leider dem Alkohol sehr zu geneigt, mehr als ihm gut tut, aber der schreibt eigentlich die Songs, ist der eigentliche geniale Mensch. Und dann gibt es noch diesen Werner Rauhut. Werner Rauhut ist der Manager und dieser Manager wird umgebracht. So, mehr erzähle ich Ihnen dazu erstmal nicht. Vielleicht nachher noch ein bisschen, wollen wir mal gucken, okay. Werner Rauch. Nur, dass Sie mal so einen Überblick haben, was Sie sich da nächstens antun. Es ist also eine Band, die schon ein bisschen in die Jahre gekommen ist. Wie der Gitarrist ja auch hier. Sie das schon mal sehen. Und in dem Buch möchte ich Sie gerne hinter die Kulissen des Open Flares führen. Denn da gibt es so einiges zu sehen. Manches, was Sie vielleicht nicht gesehen haben. Und deshalb war ich 2 Jahre lang auf dem Open Flair. Dankenswerterweise wurde mir das ermöglicht, unterwegs und habe mir alles immer schön gut angeguckt, was da so los ist. Auch hinter den Kulissen und so war ganz toll. Ich weiß nicht, ob Sie das kennen. Nee, das ist noch vor der Bühne beim Aufbau. Aber es gibt halt auch die interessanten Orte hinter der Bühne. Zum Beispiel ist das der Treppenaufgang. Da müssen alle hoch, alle, die auf der Hauptbühne spielen, ob unbekannt, aber die kommen ja gar nicht hoch, kommen ja nur die großen, Fanta 4 und was weiß ich, die sind alle da hochgelaufen. Ja, und auch unsere Band wird dort hochlaufen. Das ist der Platz, wo sich die Promis, die Bands alle aufhalten. Das ist eigentlich ganz spartanisch, bisschen da so ein Red Bull-Zelt und dann noch ein Tischfußball und noch ein paar Bänkchen und das war's. Es gibt aber auch eine Riesenkantine da, wo tolle Sachen gekocht werden, alles ganz wunderbar. Das sind alles Spielorte im Roman. Es gibt natürlich auch Künstler, die Sie vielleicht erwartet haben, dass die dort spielen. Und manche kommen tatsächlich auch mit dem Tourbus. Hier habe ich mal einen Tourbus. Gut. Der war jetzt noch nicht in Eschwege. Auch früher nicht. Habe ich wieder den falschen. So. Der auch nicht. Es sind Anhänger des HSV im Saal. War ein Scherz. Ja. Und manche kommen sogar mit ihrem Privatwagen. Die meisten kommen mit dem Bus, aber es gibt auch Leute, die kommen mit Privatwagen. Ich erinnere mich immer noch gut, als Jürgen von der Lippe mal hier gespielt hat. Der kam mit seinem Privatwagen. Das war auch ganz toll. Der hat dann noch in der Bahnhofstraße angehalten, hat sich ein halbes Hähnchen geholt. Das Bild wollte ich Ihnen mal zeigen, das ist Jürgen von der Lippe. Bist du da, Bernie? Ist natürlich nicht Jürgen von der Lippe, habe ich nur mal als Scherz da reingemacht. Ist er nicht, nein. Aber es gibt noch andere Personen hinter den Kulissen. Die wollte ich Ihnen auch gerne mal zeigen. So, 2 von denen, 3, kommen im Roman vor. Der mittlere und der linke. Der kommt auch drin vor. Und der kommt auch drin vor. Also der linke, der rechte nicht, der kommt nicht drin vor. Aber auch das, nur um es mal zu sehen. Der wollte nicht drin vorkommen. Wollte nicht drin vorkommen. Ich sage, okay, mache ich nicht. Nur von hinten, okay. Alles gut. Ich bin dorthin gekommen, weil ich eine sogenannte A-Karte habe. Ich weiß nicht, was Sie sich unter A-Karte vorstellen. Eigentlich müsste sie AA-Karte heißen, denn eigentlich heißt das All Area. Sieht so aus. Das Original. Stand drauf, so. Ja, schön, ne? Schöne Erinnerung. So bin ich hier rumgegangen. Das war aber schon doch von 16, letztes Jahr. Und dann habe ich halt alles gesehen. Alles habe ich gesehen. Künstler, die man nicht auf dem Open Flair findet, die habe ich zum Beispiel nicht gesehen. Ist ja logisch. Ich wollte Ihnen mal zeigen, wer noch nicht auf dem Open Flair war, weil es waren ja schon eine Menge da. Aber im Krimi kommen sie vor. Zum Beispiel diese Newcomer-Band aus England. Kommt nicht drin vor. Sag's nur mal. Auch dieser Herr kommt nicht drin vor, nein. Und diese Dame kommt auch nicht drin vor. Nennen Sie einen Wochentag mit G und Sie können eine Helene Fischer CD gewinnen. Mittwoch! Sind Helene Fischer Fans im Saal? Ja, ne? Ja, ja, war ein Spaß. Okay, ja. Und jetzt kommen wir. Die sind auch nicht auf dem Open Flair. Zündi. Ja, ich lasse das erstmal lange stehen, damit es erstmal. Wen meinten der da? Zündi und Bert. Nee. Falsch, falsch. Das sind Zündi und Bert. Ja, die waren auch nicht auf dem Open Flair. Aber, und deshalb habe ich die erwähnt, unser also geliebter Harry Schade kennt sich ja auf dem Open Flair überhaupt nicht aus. Und es gibt einen jungen Mann im Team, Fabian Opitz, und der ist natürlich fit. Und der klärt Harry Schade auf, was das jetzt nun alles auf sich hat. Was nun dieser Werner Rauhut, dieser Manager, was der für eine Funktion hat und so weiter und so fort. Wer da auf dem Open Flair spielt, das kann nämlich der Opitz viel besser als ich. Und deshalb ist das nächste Stück, was ich Ihnen vorstelle, das Stück Zündi und Bert. Huh. Zündi und Bert. Bingo, Chef, sagt Fabian Opitz. Wir haben es mit einem der erfolgreichsten und einflussreichsten Manager in der deutschen Musikszene zu tun. Werner Rauhut. Schade, schüttelte zweifelt den Kopf. Na ja, aber auf, Fabian, von einem Werner Rauhut, also, ja, da hab ich noch nichts von gehört. Wer soll denn das sein? Eine große Nummer im Musikgeschäft. Ja, das kann ich mir nicht vorstellen, ehrlich gesagt. Opitz klärt ihn auf. Das ist aber auch kein Wunder, Harry. Die Manager stehen bei den Bands meistens eher so im Hintergrund, ziehen von hinten die Strippen. Und du kennst vielleicht nur die Bands oder den Namen von verschiedenen Bands, die einigermaßen bekannt sind, die im Jahre kommen und gehen. Und manche können vielleicht sich sogar etablieren, wie zum Beispiel die Kastelroder Schwarzen. Ja, Opitz kniff kurz die Augen zusammen. Ja, die auch. Amigos, Zillertaler, Schürzenjäger, Zündi und Bert, Helene Fischer. Wobei ich, also Fischer, in Eschwege heißt die Fischer, ne, weil der Eschweger spricht ja kein I. Ne, Fischer, frischen Fisch auf dem Tisch. Ne, so. Helene Fischer. Ja, natürlich. Ich denke beispielsweise, sagte Opitz, aber auch an Fanta 4. Schade, winkte ab. Ist nicht mein Genre, den ihr Musik hier. Aber ich weiß, was du meinst. Er dachte noch kurz nach. Habe ich neulich nicht mal zwei von denen im Fernsehen gesehen? Wie hieß denn das noch? Ich habe es ja nicht so gerne gesehen, aber meine Frau wegen diesem Ihr und diesem Remarvin oder wie der heißt, da so ähnlich. Klose versuchte, seinen Kollegen zu unterbrechen. Ich glaube nicht, dass uns das jetzt weiterführt, Harry. Meinst du denn, ich komme auf den seinen dummen Namen und auf die Sendung? Menschenskinder. Dann schien doch noch der Cent zu fallen. Doch, hier, ich hab's. Voice of Germany, so hieß das. Das hätte ich jetzt eigentlich mal anschreiben müssen, aber egal. Voice of Germany. Klose starte einen neuen Versuch, das eigentliche Thema zu bekommen. Ja, schön, dass wir auch darüber gesprochen haben. Was mich aber viel mehr interessiert, ist unser Mordopfer, wenn es denn überhaupt ermordet worden ist. Nun reagierte Ulrike Klose heftig. Ulrike Klose ist Jens Kloses Frau, Ärztin im Krankenhaus, und dort befindet man sich gerade. Jens, ich bitte dich schon, gut. Ich weiß, was du meinst, versuchte er sich schnell zu beruhigen, wandte sich aber gleich wieder Fabian Opitz zu. Was sagt dein schlaues Internet über den Mann? Unser schlaues Internet, Jens? Opitz grinste. Nur mach hier nicht so langes Gedöns und spann uns nicht länger auf die Folter. Ohne es zu merken, war Klose in seinen altvertrauten Hamburger Slang gerutscht. Der junge Mann bewegte sich keinen Millimeter. Er war sich der vollen Aufmerksamkeit seiner Zuhörer bewusst. Also, dann hört mal her. Unser Werner Rauhut ist einer der ältesten Hasen im Musikgeschäft. Im Netz steht, dass er schon seit 30 Jahren in der Szene mitmischt. Irgendwann hat das wahrscheinlich mal ganz klein angefangen, aber inzwischen spielt er in der Oberliga. Kein Festival in Deutschland, wo Werner Rauhut nicht hinter der Bühne steht. Ach was, Sollten wir gar nicht meinen.
1: Nein, schade.
0: Seit Jahren ist der Stammgast beim Flair. Auch in diesem Jahr ist er wieder mit seiner Band am Start. Schade verzog das Gesicht. Ja, meinst du wirklich? Hier, die Gruppen, die da so spielen, die kennt doch kein Schwein, oder? Ich will mal so sagen, also ich habe jedenfalls von denen noch nichts gehört. Er sah die anderen Fragen an. Wer spielt denn dieses Jahr überhaupt? Opitz holte tief Luft. Soll ich dir jetzt wirklich alle aufzählen oder was? Außerdem, Harry, das nutzt doch gar nichts. Du hast doch von den Gruppen noch nie was gehört. Nimm es mir bitte nicht übel, aber da bist du wirklich nicht der Richtige. Ulrike Klose war deutlich anzumerken, dass ihr die Diskussion langsam auf den Nerv ging. Und Harry Schade wirkte leicht beleidigt. Ach so. So ist das. Nicht der Richtige. Ja? Sieh mal einer an. Ich bin nicht der Richtige. Mit anderen Worten, ich habe keine Ahnung. Oder was willst du damit sagen? Klose versuchte, die Wellen zu glätten. Hip-Hop ist nicht mal dein Spezialgebiet, Harry. Na Gott sei Dank auch. Hip-Hop, wie sich das schon anhört. Wie ein Abführmittel oder sowas. Ne? Das geht mir ja ganz ähnlich wie dir und umgekehrt. Ich habe ja auch von deiner dicken Backe-Musik keine Ahnung, Klose. Schade. Schades, Kloses wohlgemeinter Versuch ging gründlich daneben. Dicke was? Ach, du weißt schon, wie ich das meine, Harry. Eben! Klose versuchte, sich aus der Nummer zu winden und gleichzeitig auf das eigentliche Thema zu kommen. Also, Fabian, was ist mit diesem Werner Rauhut? Opitz war noch nicht lange genug im Team. Er verstand das Manöver seines Vorgesetzten nicht und ging zu Kloses Entsetzen auf Schade ein. Auf die Frage, wer denn nun beim Open Flair spielt. Ich komme da mal zurück, Harry. Kennst du Matzen? Schade dachte nicht lange nach. Hier, das ist was zu essen, so schwedische Brotsorte. Oder sowas, leider falsch. Ist eine ziemlich bekannte Band aus Norddeutschland. Die machen Indie-Rock. Ach hier, Hare Krishna, Hare Hari oder sowas ähnlich. Harry oder GBO. Von denen hast du vielleicht auch schon mal was gehört. Chibo, klar, kenne ich, ja. Klose wurde langsam unruhig und Ulrike gab ihm ein eindeutiges Zeichen, die Sache so schnell wie möglich zu beenden. Vergiss es, lenkte Opitz ein. Bosse aus Braunschweig? Nee. Monsters of Liedermaching. Waren die nicht mal im ZDF-Fernsehgarten oder so? Opitz gab auf, Harry, ich glaube, du willst mich veralbern. Nee, gab er scheinbar nicht zurück. Diese Monsters hier, ich glaube, die sind jedes Jahr dabei. Ich glaube sogar, die wohnen hier irgendwo. Muss hier irgendwo ein Nest sein hier. Opitz musste grinsen, so wie die Mannsbilder. Plötzlich schien es Schade, irgendwie ernst zu sein. Halte mal. Nee, jetzt mal hier mal ohne Scheiß. Ich glaube, die kenne ich. Die kenne ich wirklich, die Mannsbilder. Ist zwar auch nicht so mein Ding, aber die sind doch hier von hier aus der Gegend, oder nicht? Opitz stand von seiner Liege auf und ging auf Schade zu. Du irrst dich nicht, Harry. Die Mannsbilder gibt es schon seit über 20 Jahren und Rauhut ist ihr Manager. Du hast vollkommen recht. Und weil sie hier sind, müsste sie sich eigentlich auch bestens kennen. Dann will er erklären, das macht er dann auch kurz, dass die Mannsbilder mal kurz vom Fenster weg waren. Das würde sich jetzt ein bisschen in die Länge ziehen, deswegen kürze ich das ab. Und dass sie dann wieder da sind. Opitz war der Meinung, er müsste das erklären. Und er war dann auch irgendwann der Meinung, dass er dieses Phänomen genügend geklärt hätte. Denn er dachte, er müsste es noch mit einem Beispiel ein bisschen verdeutlichen. So ähnlich wie Lindenberg. Der Schuss ging allerdings völlig nach hinten los. Klose fuhr zusammen und um ein Haar, sogar aus der Haut. Das berühmte Knöpfchen war gedrückt und das rote Alarmlichtchen begann heftig zu blinken. Mein lieber, unwissender junger Freund, kam Klose ohne Vorwarnung aus der Deckung. Udo war niemals eine musikalische Eintagsfliege. Noch war er jemals weg vom Fenster, wie du es mit deinem knabenhaften Unwissen so wunderbar ausgedrückt hast. Udo Lindenberg. Ich drücke immer den falschen Knopf, tut mir leid. Ein Moment, das war falsch. Udo Lindenberg. So, jetzt haben wir'n. Logisch, dass der gebürtige und immer noch überzeugte Hamburger auf diese Steilvorlage reagieren musste. Schließlich zählte er sich selbst zu den glühendsten Verehrungen Udo Lindenbergs und seinem Panikorchester. Und das, seit Rudi ratlos auf der Andrea Doria den Taktschmuck schwang. Da ist er. Unglücklicherweise musste Horst Wagner auch noch seinen Teil zum Thema beisteuern. Also wenn ich mich recht erinnere, dann hat doch der Lindenberg irgendwann in seiner Hotelsuite im Hotel Atlantik gesessen. Mit dem, was er verschüttet hat, hat er doch irgendwie Bilder gemalt oder sowas. Ne? Anscheinend muss er ja genügend Zeit gehabt haben für solche Sachen. Dass sich Schade nun auch noch einmischte, ärgerte Klose noch viel mehr. Ganz genau, Horst, hier, mit Eierlikör, da hat er in seiner Suite im Hotel Atlantik rumgemacht. Frag mich bloß, wer den auf so eine Idee gebracht hat. Im nüchternen Kopf? Doch bestimmt nicht. Er gab die Antwort auf die Frage gleich selbst, indem er Daumen und Zeigefinger zum Mund führte und eine Art Kippbewegung vorführte. Wahrscheinlich hier, die Littiti, ne? Der hat sich einen aufgehockt und dann hat er einen Pinsel geschwungen. Wahrscheinlich reiner Zufall, seinen Farbkasten hat er ja immer auf der Bude gehabt. Wenn er seine Minibar aufgemacht hat, war doch alles da. Da konnte er doch sofort loslegen. Das ist so ähnlich wie bei meinem Enkelchen hier. Wenn die zu Besuch kommen und meine Frau, die muss den Nudeln mit Tomatensauce machen, was meinst du, wie das Tischtuch hinterher aussieht? Das könntest du auch auf den Rahmen spannen und als moderne Kunst im Museum hängen. Und dann gibt es da noch so Spinner, die das kaufen. Jetzt war das Hanseatische fast endgültig übergelaufen. Schluss jetzt, ihr Banausen! Ihr habt doch keine Ahnung, was Kunst ist. Ich will nur mal zeigen, was der Lindenberg so malt. Ne? Ja. Alle Tage sind gleich lang, jedoch verschieden breit. Was mir besonders gut gefällt, sind seine Weihnachtskarten. Kennen Sie die Weihnachtskarten von Udo Lindenberg? Finde ich besonders. Udo Fröhliche. Es hat aber eigentlich schon wieder was, ne? Schade wollte seinen sprudelnden Gedanken allerdings nicht für sich behalten. Naja, ich weiß ja nicht, unter Kunst, da verstehe ich was anderes. Dieser Dürer hier oder dieser Rembrandt und der Rubens, der mit seinen dicken, nackigen Weibern hier, das ist Kunst. Meins wegen auch dieser Dalli und dieser Holländer, dieser Koch, ne? Obwohl, der Koch hier. Ja, der hat aber einen an der Klatsche gehabt, der Koch. Ne? Säbelt er sich den Löffel ab, ne? Das hier, das machst du nicht, wenn du bei Verstand bist. Ne? Und hier, das eine spreche ich dir auch noch, das machst du auch nur einmal. Auch malen konnte der zu wenigstens, vermutlich besser wie dein Lindy. Ich jedenfalls, ich würde keine 10.000 Äpfel aus dem Brustbeutel zerren, um mir so ein Eierlikörgemälde an der Wand zu hängen. Nee, wirklich nicht. Im Leben nicht. Klose musste sich wieder einmal eingestehen, dass hier zwei vollkommen verschiedene Welten aufeinanderprallten. Nicht zuletzt war es Ulrikes warnender Blick, der ihn einlenken ließ. Mit dem Geständnis, dass sie erst vor wenigen Wochen einen Original Lindenberg erworben und ihn über ihrem Sofa aufgehängt hatten, wäre ins offene Messer gelaufen. Wäre er wirklich. Er kannte sie alle inzwischen so gut, dass ihm das zu erwartende höhnische Gelächter, die Bemerkungen, schon jetzt in den Ohren klangen, auch wenn sie eigentlich ruhig waren. Aber er hörte es förmlich vor sich. Na Jens, siehst du so mitgenommen aus? Hast denn gestern wieder an deinem Eierlikörgemälde vom Lindy rumgeleckt? Er hörte es ganz genau. Hier Jens, musst mal deine Tapeten kontrollieren. Ich meine, wegen dem Eierlikör von Lindys Gemälde. Nicht, dass die eines Tages noch das Salmonellen an der Wand hochmachen. Seine Fantasie kreierte immer neue Sprüche. Hier, das eine wollte ich noch sprechen, wegen dem Eierlikör trippt dich schon da vom Lindenberg. Wenn da mal was abblättert, ne? Hier, da brauchst du doch nur so ein Spiegelei aus der Pfanne zu heben und klatsch daneben. Fällt doch keinem auf, ne? Ja, klasse, ne? Er hörte es wirklich förmlich vor sich. Klose wusste, dass jede weitere Diskussion zu nichts weiter als zu noch größerem Unsinn führen würde. Deshalb entschied er sich, das Thema so schnell es ging zu beenden. Also gut, ich sehe schon. Er versuchte, den Groll in seinem Bauch herunterzukochen. Nützt ja nichts. Also, wie ist das mit dieser Band, Fabian? Ich meine ja auch, dass ich mich noch an die erinnern kann. Die sind doch noch mal durchgestartet, oder? Opitz konnte nun wieder sein Netzwissen ausspielen. Also das war so, die Typen sind gemeinsam zur Schule gegangen, die Bands haben sie aber erst später gegründet, so Mitte 1990 rum, als sie schon in der Ausbildung oder im Studium waren. Ja, dann hätten die ja heute quasi Silber-Dings, fiel Schade ein. Messerscharf mitgerechnet, Harry, das ist 25 Jahre her, nur du vergisst, die Gruppe hat sich inzwischen zeitlich aufgelöst, aber alles mal der Reihe nach. An der Stelle erstmal genug davon. Jetzt kommt was ganz anderes. Hier. Mir fällt gerade ein, haben Sie alle Ihr Smartphone ausgestellt? Wir hatten das schon mal, da war ein Herr, der saß hier und hat ein anderes Handy dabei und dann dudelt das Ding hier mittendrin los. Ich habe dann auch noch mit den Damen und Herren gesprochen da. Ach, waren nette Leute an sich schon. Nur mal so gesehen, habt ihr eure Smartphones ausgemacht? Ja, die nächste Szene, die jetzt kommt, hat nämlich was mit Smartphone und sowas zu tun. Deswegen die Frage. Wenn nicht, es gibt ja, habe ich selber fotografiert, ein Liebespärchen im Park. Die haben nichts Besseres zu tun als, da sitzen sie eine Stunde, die bewegen sich nicht. Gut, das passiert heute Abend hier nicht. Es geht um die Smartphones. Wenn man das abstellen will, da gibt es auch ganz einfache, rabiate Methoden. Ich kann den Hammer holen. Deswegen warne ich nur hier bitte, Handys aus. Oder es passiert Ihnen das, was jetzt gleich in der folgenden Szene passiert. Denn diese Szene, schießt gerade mal wieder ein Rentner durchs Bild. Die spielt am Schwanenteich. Am Schwanenteich, und das ist ein ganz dramatischer Moment, da wird eine Leiche gefunden. Ich verrate Ihnen aber nicht, wer es ist, aber naja, wird jemand gefunden. Und diese Leiche, die schwimmt im Grunde genommen an der Insel da in der Mitte. Aber da kommen wir später zu. Auf der Buhlbahn, haben Sie gewusst, dass es in Eschwege eine Buhlbahn gibt? Ja, da spielt unser Bürgermeister gerade Buhl. Bürgermeister, ja wieder der Rentner dazwischen. Der spielt der Bürgermeister, der heißt Dieter Mann. Der spielt Buhl, Dieter Mann. Erster Stadtrat heißt Johannes Fest. Ja. So weit geht's nicht. Ja, der spielt da gerade Buhl und plötzlich sehen Sie, dass da so eine Leiche da in der Mitte an dieser Insel rumschwimmt. So. Großer Auftrieb, Polizei, alles da und so weiter und so fort. Und dann kommt natürlich auch die Chefin. Oh, dann kommt auch die Chefin der Spurensuche dazu. Wissen Sie zufälligerweise, wie die heißt, die Frau? Barbara Hüttmann heißt die. Und die muss natürlich ins Boot und die muss auf diese Insel. Und da sie Angst hat um ihr Smartphone, reicht sie dieses Smartphone weiter an Kollegen Harry Schade. Das stellt sich sehr schnell als ein ganz großer Fehler heraus. Und das wollte ich Ihnen jetzt nicht vorenthalten. Barbara Hüttmann ist also quasi schon im Boot, paddelt in der Mitte auf die Insel, während Klose noch mit seiner Vorgesetzten Thea Lindenthal am Rand steht. Und die macht ihm gerade noch mal deutlich, neues Todesopfer und das während Open Flair. Halten Sie die Bälle flach hier, dass da nichts raus... Möglichst hier das gute Klima in der Stadt und so weiter und so fort. Klose erklärte seiner Chefin, wie sie den Fall behandeln wollten. Wir haben uns mit Informationen über den Tod von Werner Rauhu zurückgehalten und wir werden es auch jetzt so handhaben. Offiziell werden wir das Geschehen wie einen Unglücksfall behandeln, zumindest solange wie das Festival läuft. Damit versuchte Klose, seine Chefin zu beruhigen. Thea Lindenthal lächelte zufrieden. Mir scheint, wir haben uns bestens verstanden, Kollege Klose. Ihr Vorhaben ist ganz in unserem Sinne. Ich werde es so auch Herrn Bürgermeister Dieter Mann weitergeben. Tun Sie das und bitte bestellen Sie ihm doch. Howard Carpendale fiel ihm völlig überraschend ins Wort. Deine Spuren im Sand, die ich gestern noch fand, hat die Flut mitgenommen. Was bleibt mir noch von dir? Logisch, ne? Das ist Barbara Hüttmann, ist die Chefin der Spurensuche. Was soll die auf dem Handy haben für einen Klingelton, ne? Deine Spuren im Sand. Alle sahen erstaunt umher. Niemand konnte sagen, woher die vertraute, süßliche Stimme des Sängers kam. Deine Liebe, sie schwand. Klose konnte wenigstens die Richtung eingrenzen. Das kommt doch von dir, Harry, wie die Spuren im Sand. Hä? Von mir? Wie kommst du denn da drauf? Schade, sah sich unsicher um. Was ist mir nur geblieben? Doch dann war es auch ihm schlagartig klar. Ach hier, das Schmachtfon vom Papsi, das ist es. Nur die Sehnsucht nach dir. Eilig zog er Hüttmanns Handy aus der Brusttasche seines Hawaii-Hemdes. Lule, lule, lulei. Lule, lule, lulei. Schades Aversion gegen moderne Kommunikationsmittel trat nun offen zutage. Er kam mit dem fremden Gerät einfach nicht zurecht, suchte nach einem Knopf oder etwas Ähnlichem. Was ist mir nur geblieben? Wie geht denn das Schissding hier aus oder so? Nur die Sehnsucht nach dir. Wie geht denn das hier? Sprich doch mal einer. Verdammtes Ding, verdammtes. Er strich hektisch über das mit den Zeigefingern am Display. Lule, lule, lulei. Schissding, blödes. Muss doch irgendwie hier sowas aber aus. Gibt's doch gar nicht. Lule, lule, lulei. Ich weiß schon, nie im Leben würde ich mir so ein scheiß Smartphone hier zulegen. Nur die Sehnsucht nach dir. Wagner bereitete dem musikalischen Zwischenspiel ein schnelles Ende. Zeig her, Harry, deine Spuren im Sand. Blitzschnell wischte er von der Mitte zum Symbol mit dem grünen Telefon. Nicht gestern. Oh, das ist die schlimmste Stelle zum Vorlesen. Glauben Sie mir das? Oh. Oh Gott, ach Gott. Oh. Wir müssten, nee, das geht, also, wenn ich noch mehr Lesungen mache, ich mache mich ja kaputt. Das geht so nicht, ich mache mich ja tot. Ich habe eine Idee. Der Rundfunk Meißner zeichnet ja den heutigen Abend auf. Und wie wäre es denn, wenn Sie die Stellen singen? Also Sie machen quasi das Smartphone, dann nehmen wir das auf, können wir immer einspielen und ich kann den Text locker drüber lesen. Das ist doch, wollen wir das mal, das können wir eigentlich versuchen, ja? Das ist jetzt eine ganz, ja, ich habe das ganz, ganz spontan vorbereitet natürlich. Ja, wir machen das jetzt mal, weil Harry kommt mit dem Smartphone nicht zurecht, irgendwie. Das müssen wir jetzt anders machen. Also, müssen Sie sich jetzt alle ein bisschen konzentrieren. Danach können Sie auch Pause machen. Müssen wir jetzt ein bisschen zusammenarbeiten, jetzt auch alle ein bisschen. Gut, alles. Sie kennen das Stück? Howie? Mit dem Goldcatchen? Goldcatchen von Howie? So, und jetzt, falls Sie den Text nicht mehr ganz parat haben, kann ja sein, stelle ich ihn Ihnen noch mal kurz vor. Deine Spuren im Sand, die ich noch fand. Wunderbar, geht weiter. Hat die Flut mitgenommen, was bleibt mir noch von dir? Jetzt kann, oh, oh, oh, oh. Aber nur wer sich traut, nur wer sich traut, oh, oh, oh, oh. Kommt gleich, so, nächste. Deine Liebe, sie schwand wie die Spuren im... Wunderbar. Was ist mir noch geblieben? Nur die Sehnsucht nach dir. Ich könnte heulen. Ich könnte heulen. Ha! Ha! Das geht aber auch runter wie Öl. Jetzt kommt das Dollste, ne? Da müssen Sie drauf achten. Es wird nicht nur Lule Lule. Sie müssen so ein Einstieg, ne? Das geht. Ne? So. Lule Lule Lulei. Lule Lule Lulei. Hat die Flut mitgenommen. Was bleibt mir noch von dir? Geht nicht schnell genug. Oh, ho, ho, ho. Lule, lule, lulei. So begabte Menschen. Lule, lule, lulei. Was ist mir nur geblieben? Nur die Sehnsucht nach dir. Gut, jetzt können wir es aufnehmen. Sie singen das jetzt alleine. Ich spiele Ihnen das nochmal schön vor. Noch ein bisschen Stimmung, ne? So, jetzt fangen wir von vorne an. Aufnahme, bitte. Deine Spuren im Sand, die ich gestern noch fand. Hallo. Bisschen Konzentration aber, ja. Mit ein bisschen konzentrieren jetzt, ja. Hat die Flut mitgenommen, was bleibt mir noch von dir? Deine Liebe, sie schwand wie die Spuren im Sand. Jetzt will ich das. Was ist mir nur geblieben? Nur die Sehnsucht nach dir. Jetzt kommt das Schönste. Lule, lule, lulei. Lule, lule, lulei. Hat die Flut mitgenommen.
1: Was hat mir noch von dir?
0: Achten Sie mal auf den Hundling. Dankeschön, Sie haben sich. Ich glaube, das reicht. Ich glaube, das reicht. Hier, Sie waren so großartig, dass ich Ihnen an dieser Stelle gerne das Du anbieten möchte. toll. Ich lese das mal eben hier noch durch und dann sind wir fertig und dann können Sie... Oh, hier kommt noch eine ganze Menge. Ja. Also, das Handy ist jetzt ausgedrückt. Bitte schön, Herr Kollege. Wader trat einen Schritt beiseite und Schade hielt sich das Smartphone weiter ans Ohr. Ja, bitte, wer ist denn dran? Also Telefonanruf, ne? Wer ist denn dran? Er hatte nun anscheinend die größte Mühe, etwas zu verstehen. Hielt sich mit der linken das Ohr zu, schloss die Augen und versuchte sich zu konzentrieren. Wie? Wendt, erhalt anderem Ohr. Wendt, ach so, ja, ich, ne, ja, die ist gerade unterwegs, ja, ja. Ja, nee, die kann gerade nicht. Ich? Ach so, ja, na, ihr Oberkommissar. Harald, schade, so viel Zeit muss sein. Ja, ja, ist richtig, ja. Ich bin hier mit der Angelegenheit vertraut. Er riss die Augen auf, fackelte mit dem gesamten Oberkörper hin und her und zeigte aufgeregt in alle Richtungen. Aber es nutzte ja nichts. Die Aufmerksamkeit seiner Kollegen hatte er ohnehin schon für sich gepachtet. Gleich darauf presste er das Telefon wieder an die Ohrmuschel und lauschte angestrengt. Jeder um ihn herum konnte sich denken, um wen es ging. Ja! Ja! Ja! Ja! Ja! Ja, nun sagen Sie, ja! Abschlussuntersuchung, ja, eindeutig DNA-Spur. Ja, natürlich. Es folgte ein kurzes Schweigen und Schade schien plötzlich zu erstarren. Für ein, zwei Sekunden rührte er sich überhaupt nicht mehr. Dann fuhr er plötzlich zusammen. Nein!

0: Die Bemerkung konnte er sich nun doch nicht verkneifen. Diesen leisen Kommentar zumindest. Schade lief nun immer noch weit auf dem Gressen auch hin und her. Plötzlich machte er eine Kehrtwende und stampfte weiter über das blattgetretene Gras. Nein! Ich! Im Leben hätte ich nicht... Nein! Nicht zu fassen. Endlich schien das Gespräch an sein Ende zu kommen. Ja! Ja! Vielen Dank für die Frau... Ja! Ja, natürlich. Werde ich ausrichten, selbstverständlich. Genau, das machen wir. Ebenso, Frau Doktor. Er war so sehr aus der Fassung geraten, dass er das Gespräch schon um ein Haar beendet hätte. Aber Frau Dr. Wendt hielt anscheinend noch etwas anderes für ihn bereit. Ja! Ach, der Rauhut! Also eindeutig am... das haben wir uns schon gedacht. Ja. Ja, na gut, die haben eine Aure. Ja, ist klar. Ja, Abschluss. Vielen Dank, Frau, und schönen Gruß nach Kassel. Aufgelegt. Er wollte wirklich auflegen, aber... Hallo? Ja, Sie sind noch dran. Hier, Frau Doktor, augenblicklich, ich muss Ihnen noch was mitteilen. Ja, es ist nämlich so... Wir haben neulich doch gerade noch hier ebenso gerade vor ein paar Minuten haben wir noch eine neue Leiche für Sie im Angebot. Ja, ich weiß, das Wochenende steht vor der Tür. Ja, es tut mir auch leid. Wir schicken ihn gleich rüber, ne? Er schwieg nur kurz. Ja, natürlich, selbstverständlich, ja. Das Babsi, also die Frau Hüttmann, die Würze in der Angelegenheit, wird die nochmal anrufen. Ja, selbstverständlich, ja, ist ja klar, alles klar. Jetzt hat er wirklich aufgelegt. Er nahm das Smartphone vom Ohr, starrte in die Runde und fragte die anderen: Das glaubt ihr nicht, Leute! Das glaubt ihr einfach nicht! Wagner mischte sich ein: Harry, das Handy! Schade war derartig fassungslos, dass er nicht verstand, was Wagner von ihm wollte. Hä? Harry, das Smartphone, du musst es abstellen, kapierst du? Schade schien nicht in der Verfassung zu sein, in der er überhaupt noch irgendwas kapierte. Er reichte ihm das Handy an den Kollegen. Mach du, Horst! Ich bin hier total fertig mit Nerven. Er ließ es an passenden Worten fallen. Die Situation hat ihn völlig überrascht und er war auch völlig neben der Spur. So ähnlich wie auch wir jetzt gerade alle Mann neben der Spur sind, denn das war ganz schön anstrengend eben. Ne? Ja, die Singerei eben. Ne? Da müsste man jetzt vielleicht mal einen Schluck trinken, würde ich mal vorschlagen. Deswegen machen wir jetzt ein kleines Päuschen. Die einen oder anderen müssen vielleicht mal. Wann macht denn der endlich mal eine Pause? Na, oder vielleicht wollen die einen oder anderen einen Schluck trinken. Größeren Schluck, kann auch sein. Oder will jemand was rauchen? Das alles lässt sich jetzt machen. Wir machen eine kurze Pause. Ich denke so 20, ach, die sind schon weg hier, die Herrschaften. Wir machen eine Pause zusammen, dann kommen wieder die Lusejungen Ihnen zur Freude und danach komme ich dann auch wieder zu Ihnen. Jetzt aber erstmal, wie gesagt,
1: wir haben die Ehre für die, Pause. Die jetzt eine etwas stärkere Blase haben, nicht auf die Toilette müssen.
0: Bis gleich!
1: Noch ein paar Liedchen aufzuspielen. Und die auf die Toilette gehen, machen bitte schnell und kommen wieder rein. 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

0: So lassen wir uns das gefallen. Ne?
1: Dankeschön. Ja, das nächste Stück in der Setliste ist
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1: Nicht nur der Ralf Nowak schreibt Krimis mit lokalem Flair. Nein, wir schreiben auch Stücke mit lokalem Bezug. Das Stück spielt hier direkt am Wärtchen an der Tränenbrücke da hinten. Liebe, Lust, Leidenschaft und am Schluss doch noch ein Happy End in Eschwege. Aber vorher dramatisch. Sind wir denn soweit?
2: Nee.
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0: Ja, Ari, wir haben nur 20 Minuten hier.
2: Ja, okay.
3: Eins.
2: Hä?

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1: Ja, jetzt ein Stück in englischer Sprache, in Uswäsch. Aber passend zum Thema Krimi heißt das Stück Crime. Das einzige Verbrechensstück hier mit Schlägerei, ausgeschlagenen Zähnen und Keilerei in Eschwege, was wir im Programm haben, das bringen wir jetzt zum Besten.

Ja, das nächste Stück ist für alle abhängig Beschäftigten. Also die meisten von uns, wer ist schon selbstständig, ne? Nicht mal an der Arbeit hat man was zu sagen, daheim schon mal gar nicht. Ja, das ist wie mit den goldenen Ketten, ne? So, und beim Einstellungsgespräch, komm Jung hier, nimm die Golduhr und leg die Ketten an. Und dann 50 Jahre. Einige haben es ja schon geschafft, wir haben noch ein bisschen, ne? Aber für alle abhängig Beschäftigten ist jetzt dieses Lied.

0: Ja, mittlerweile füllt sich der Saal wieder. Das ist schön, wenn wir unsere schöne Musik und noch ein paar mehr Leuten präsentieren können. Doris hat genug Fotos gemacht jetzt mittlerweile, ne? Wir werden auch nicht schöner davon, je mehr Fotos du machst, ne?
1: Das stimmt.
0: Wir arbeiten zwar dran, aber weißt du, die Reihenfolge ist, wir werden erst berühmt, dann werden wir reich und davon machen wir uns dann schön. Dann können wir wieder weiter fotografieren, ne?
2: Ja, Leute, ich bin vom Dorf. Und da hast du natürlich auch Probleme hier und da. Dorfkinder.

0: Ja, so ist es. Dorfkinder.
1: Hoppsa. Bin ich wieder? Ja. Als letztes Stück singen wir noch unsere Hymne auf das Open Flair, weil passend zum Ort und Krimi und überhaupt. Open Flair.
0: Moment. Hallo? Ah, da ist die Gitarre.
1: Okay. Ja, alles da.
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0: Hier. Dankeschön. Seid ihr alle noch hier? Tschüss, wir sehen uns. Bis dahin. Los, die Jungen aus Sontra, nur mal nebenbei gesagt, die gehen auch auf Tour. Die machen eine ganz große Deutschland-Tour. Also jetzt, ja, wie, wohin eigentlich? Naja.
1: Kassel.
0: Was, wo? Bis nach Kassel. Bis zum Flughafen nach Kassel. Ich sage das nur, wer die Lucy-Jungs gerne hören möchte, geht einfach auf die Website von ihnen und da könnt ihr das rauskriegen, wann und wo die spielen. Da spielt ihr noch viel mehr als hier. Ich fände es toll, wenn ihr zu ihnen kommen würdet. Die freuen sich wirklich ein Loch im Bauch, ne? Ja, klar. Ja, die Lucy-Jungen. Damit ist, wie Ihnen vielleicht aufgefallen ist, die Pause auch schon wieder beendet. Und hier sind die Lucy-Jungen nochmal hier, damit Sie nochmal sehen, wer Ihnen eigentlich da eben gegenüber gestanden hat. Hoppala. Nee, Fruchtzinse. Pause ist zu Ende. Ja. Für alle die es noch nicht gemerkt haben, aber die Lucy-Jungen kommen jetzt doch nochmal wieder. Da war, glaube ich, jetzt hier, ist Ihnen was aufgefallen?
2: Ja.
0: Sehr richtig. Das sind die Lucy-Jungen. Hier sehen Sie es nochmal. Detlef Fischbuch, Holger Fischbuch, Susanne Marz, Frank Kummer und Winfried Wolf. Und es stimmt, einer fehlt, der Winfried, nein, der Frank. Der Frank ist heute nicht dabei. Die Buffetfräse hat gefehlt. Das ist sein Spitzname. Wir haben da hinten so ein kleines Buffet, ist nur alles brechend voll. Man merkt, die Buffetfräse hat heute Abend gefehlt. Dabei nebenbei mal gesagt, bevor ich es am Schluss vergesse, ich wollte mich ganz herzlich, und am Schluss vergesse ich es immer, bei den Leuten vom Open Flair bedanken. Ihr habt uns super heute Abend wieder hier bewirtet und alles gemacht und die Anlage und die Bühne und das Licht und alles. Ich sage jetzt schon mal Dankeschön an Stolle und seine Leute. Herzlichen Dank, weil nachher vergesse ich es. Ich kenne mich. Ja, aber noch mal kurz hier zurück zu den Lucy-Jungen. Das ist so ähnlich. Kennen Sie noch die Dubliners?
3: Ja.
0: Waren Sie, das sind die Dubliners. Waren Sie mal bei Dubliners auf dem Konzert? Eigentlich 5 Leute, die sind nie zu 5 aufgetreten, weil einer war immer so. Einer hat immer gefehlt. Von der Treppe gefallen, was weiß ich warum. Also die waren auch nie komplett in da. Von daher reiht sich das in eine schöne Reihe ein. Mit den Dubliners habe ich Ihnen auch schon mal gesagt. Ja, wir wollen weitermachen. Und ich habe noch für alle die, einige sind ja bei, von Ihnen dabei, die schon umsonst beim Flair reinkommen, nehme ich an. Ne? Also alles, was über 65 ist, kommt umsonst rein. Ne? Ich muss noch 2 Jahre zahlen, aber dann. Ich habe da noch einen Tipp für alle Open Flair Besucher. Sollten sich mal Gedanken drüber machen. Ich sage immer, gehe nie in guten Schuhen aufs Flair. Machen Sie das nicht. Denn Ihre Schuhe sehen hinterher so aus. Das ziehen Sie die letzten Schuhe an, die Sie haben. Oder machen Sie es andersrum. Das machen auch viele Leute und geben ihre Schuhe am Eingang ab und hängen die dann oben über die Straße hin. Können Sie am Schluss wieder abholen. Das ist nur mal so ein kleiner Tipp für alle Open Flair Besucher. Ja, wir kommen zum nächsten Kapitel. Viele von Ihnen sind vielleicht immer mal zum Schlosspark gegangen, weil Schlosspark ist immer so ein bisschen anders, ist immer ein bisschen ruhiger, ist nicht so ein Halligalli wie auf dem Wärtchen oder wie an der Seebühne. Schlosspark ist eher das Kleinkunstgebiet und aber auch das Weinzeltgebiet und die Kinder haben ihren Auslauf und so weiter. Auslauf, oh Gott, ja, Sie wissen, wie ich das meine. Also die Kinder können sich da frei bewegen und von daher ist es im Schlosspark auch immer sehr schön. Gott, wo gehe ich denn in diesen Krempel hin? Muss mal einen kleinen Moment hier ein bisschen aufräumen. Pause ist vorbei, das ist das Richtige, ja, genau. Nicht, dass ich Ihnen was Falsches vorlese und merken es gar nicht. Ja, also Schlosspark. Schlosspark ist ja der Ort, habe ich ja gerade gesagt, Kleinkunst. Das schöne Zelt, 4-Master-Zelt, glaube ich sogar, weiß nicht, 800 Leute oder irgend sowas geht da rein. Da ist richtig was Schönes los. Oder auf dem Rasen draußen können die Kinder spielen. Sehr schöne Spielanlagen findet man nicht immer. ist richtig was los, alles was für Kinder hier, ganz toll. Oder, was ist auch auf dem Schloss, das war letztes Jahr da, die Steinzeitmenschen auf dem Wildschwein. Haben es gesehen? Ja. Übrigens, bevor einer sagt, guck mal links, ist das nicht Lindenberg? Er ist es nicht. Es ist nicht Lindenberg, ich sag's nur, ist jemand anders. Ne? Aber was ich nochmal sagen wollte, solche Leute, die mit so einem Wildschwein da unterwegs sind, das ist auch ein harter Job, ein ganz, ganz harter Job. Ich sag das nur mal so, die können nicht auf Wip-Dixie-Klo gehen. Oh. Das geht nicht, stellen Sie sich das mal vor. Von denen muss jetzt mal einer aufs Dixie-Klo. Was macht der arme Mann? Kann's Ihnen sagen. Meine, was jetzt der Hintermann macht. Keine Ahnung, ne? Aber der Erste hat die Lösung gefunden. Hat sich quasi gelöst auf dem Dixie-Klo. Ja. Am besten ist, man bringt sein eigenes Klo mit. Würde ich jedem Open Flair-Besucher empfehlen. Gibt's heute schon bei eBay. Mit Zeitung. Muss ja keine chinesische sein, ne? Kann ja auch eine deutsche sein. Ja, ansonsten kennen viele von Ihnen vielleicht den Schlosspark noch, wie er ganz mal früher war. Dann gab es auch mal Zeiten, da gab es da so links einen Springbrunnen. Ist jemand zufälligerweise von Ihnen zur Friedrich-Wilhelm-Schule gegangen? Ja. Da gab es mal einen Fall, da hat man Lackmus, das ist so ein Färbemittel, in den Springbrunnen geschmissen. Irgendein Schüler der FES und die gesamte Schule musste die Hände vorzeigen. Und das, also haben sie nie gefunden, wer es war. Das war ein wunderbares Bild, das rote Schaum aus dem Springbrunnen raus. Man hätte es eigentlich lassen sollen, aber nee, es gab dann doch Ärger. Heute ist alles ganz anders. Heute ist der Schlosspark da für ausgelassene, fröhliche, schöne Feiern. Das sieht dann ungefähr so aus. Im Weinzelt, ne? Geht es dann irgendwann später auch mal ein bisschen rund. Hervorragender Wein, woher kommt der? Aus Frankreich. Aus Tetra Pak. Ja, ne? Und das nächste, was ich Ihnen vorlese, ist auch etwas aus dem Schlosspark. Weil, wie gesagt, da geht es alles etwas anders zu, ruhiger, viel, viel ruhiger. Während des Open Flair Festivals geht es im Schlosspark abseits des ganz großen Gedränges meist auch etwas ruhiger zu. Tagsüber sind hier die Kinder und junge Familien zu Hause, denn es gibt eine Vielzahl von Attraktionen zu sehen, die jedes Kinderherz höher schlagen lässt. Spiel- und Klettergeräte sorgen für jede Menge Unterhaltung. Es gibt aber auch spezielle Programme für die Kleinen und die Großen. Puppenspieler, Clowns und Zauberer treten auf. Und der allgegenwärtige Bernd Gieseking gibt Seemannsgarn zum Besten. Bernd Gieseking kommt in dem Buch übrigens sehr, sehr oft vor. Immer da, wo man ihn nicht ein... Da ist er. Immer wieder Bernd Gieseking, wie ihr es kennt. Im Kulturzelt sind die Vertreter der Kleinkunst zu hören und zu sehen. Und im benachbarten Weinzelt kann man den Abend auf eher ruhige Weise, eher geistlich oder geistreich beenden. Hier im Schlosspark verläuft der Tag, auch der Abend, wesentlich spannender, entspannter und ruhiger als auf dem Wärtchen oder an der Seebühne. Niemand hat unter dröhnender Lautstärke zu leiden. Keiner wirft sich von der Bühne ins Publikum und lässt sich auf Händen über die Köpfe der anderen Zuschauer hinwegtragen. Es müssen auch keine Wasserwerfer eingesetzt werden, um die erhitzten Gemüter abzukühlen. Hier reagiert die Gelassenheit. Man sitzt relativ bequem im Kulturzelt auf dicht nebeneinander gestellten Kunststoffstühlen und erwärmt sich an den kulturellen Darbietungen auf der Bühne oder am durchgeschwitzten Sweatshirt seines übergewichtigen, transpirierenden Nachbarn. Das ist halt manchmal ist echt ein bisschen eng. Oder es liegt an mir. Nach der Vorstellung kühlen sich die erhitzten Gemüter an einem der vielen Biertische im angrenzenden Open-Air-Weinlokal ab und niemand muss sich Gedanken über einen dröhnenden Hörsturz machen. Das hier versammelte Publikum scheint aus manchen Gründen noch immer alle im gleichen Alter zu sein. Die gehören alle der gleichen Generation an. Sie zählen sich selbst zu denen, die noch auf die Straße gegangen sind, um für ihre Interessen und Forderungen zu kämpfen. Venceremos, Leute, lasst das Glotzen sein. Kommt herunter, reicht euch ein. Leute, runter, kommt vom Balkon, unterstützt den Vietcong. Trifft, glaube ich, nicht auf alle zu, die heute Abend hier sitzen, oder? Vietcong, wer weiß denn noch, was das ist? Heute hängen sie nicht nur auf den Biertischgarnituren im Eschwiger Schlosspark rum. Sie hängen auch und vor allem ihren süßseligen Erinnerungen an ihre Sturm- und Drangzeit nach. Und je später der Abend, desto größer der Grad der Verklärung. Dann wird die Disco aktiviert und verstaubte Vinylscheiben dürfen sich noch einmal auf dem Plattenteller drehen. Und die Gestalten der Nacht. Haha. Jetzt kommt der Punkt, ne? Das muss ich ganz genau treffen. Und die Gestalten der Nacht erheben sich. Nein, die erheben sich nicht. Ha! Und die Gestalten der Nacht. Hei, hei, hei. Und die Gestalten der Nacht erheben sich. Das Licht ein bisschen.

Und spätestens, wenn Scott McKenzie sein legendäres San Francisco aus den Boxen erschallen lässt, brechen die letzten Dämme. Dann bauen sich selbst die militantesten Nichtraucher noch einmal etwas Ähnliches wie eine Tüte und können kaum glauben, dass das auch nach jahrelanger Abstinenz immer noch klappt. Ihre Gattinnen lehnen derweil sinnenfroh an den Schultern, was sie in einerlei des Alltags schon seit langen Jahren nicht mehr getan haben, an den Schultern ihrer Gatten. Doch hier ist das alles anders. Während er zum wiederholten Mal von den Protestaktionen gegen den NATO-Doppelbeschluss im Oktober 83 erzählt, rührt sie versonnen mit einer Salzstange im dritten Caipirinha herum, streicht ihm übers Bein seiner Designer-Jeans und seufzt versonnen: Aber schön war's doch, Dicky. Doch Dicky scheint sie nicht zu hören. Er sieht sich noch immer an vorderster Front der Friedensbewegung auf den Stationen der Pershing-2-Raketen, die Barrikaden erklimmen, auf dem Hamburger Rathausplatz. Damals waren das noch friedliche Demos, Gott sei Dank. Obwohl er sich eigentlich erinnern müsste, dass sie mit ihrem Protestzug und 100.000 anderen Mitdemonstranten bereits in einer Nebenstraße stecken geblieben waren, den Rathausplatz überhaupt nicht zu sehen bekamen und die Zugfahrt nach Hamburg der aufregendste Teil des ganzen Tages war. Aber dies ist alles heute gar nicht mehr so wichtig. Entscheidend ist, dass man hier dabei war, dass man sich der damaligen Herausforderung gestellt hat. Zu den Herausforderungen der Gegenwart zählt an diesem Abend im Schlosspark von Eschwege eher der Besuch der in Reih und Glied aufgestellten Dixi-Klos. Diese Herausforderung wächst mit jeder weiteren Stunde. Da kommt es schon mal vor, dass sich alkoholisierte Alt-68er grölend im spärlich beleuchteten Park galoppieren, die ein oder andere auf dem Boden rausragende Baumwurzel übersehen und sich nach unfreiwilliger Bauchlandung auf dem Boden der Tatsachen wiederfinden und sich in ihrer beigefarbenen Camel-Jeans und mit halb aufgerissenen Leinenhemd auf dem bereits vom ersten Tau angefeuchteten Rasen suhlen. Bleibende Eindrücke und hartnäckige Grasflecken, die auch nach Jahren nicht verlöschen. Menschliche Tragödien dieser Art spielen sich eher am Samstag ab, wenn ab 22 Uhr zur Disco-Party der Ü50s geladen wird. Dann fühlen sich selbst militanteste Bewegungsmuffel wie von einer Geisterhand berührt und hüpfen wie Anno dazumals Lazarus von seiner Bahre von ihren mitgebrachten Sitzkissen empor. Also ohne Sitzkissen geht nichts. Ne? Das ist ein Muss. Dann streben sie mit traumtänzelnden Zuckungen der Tanzfläche entgegen. Hämmernde Beats längst ausgelöster oder in Teilen bereits verstorbener Bands oder halbwegs vergessener Rocklegenden pushen verzückt grinsende Vorhodeständler oder Teilzeit-Endioren auf die federnden Holzplanken, wo ihnen grelle Lichtblitze aus 2-3 Scheinwerfern entgegenschlagen. Von sämtlichen Wehwehchen wie Asthma, Gicht und Rheuma befreit, stampfen sie wie eine Herde munterer Rinder durch nikotingeschwängerte Nebelschwaden. Ältere Frauen drehen plötzlich beseelt in einem Brummkreis gleich ihre Runden. Ein Lächeln auf den Lippen, das dem in einer ehrenerkraute Waldorflehrerin nicht unähnlich ist. Ihre Zweit- oder Drittmänner hingegen lassen noch einmal so richtig die Sau raus. Geben noch einmal den sämtlichen Frauen dieser Welt aufreißenden Supermacho, der mit einem aus der Hose gerissenen Hemd ständig geil, geil, geil rufend seinen Schmerbauch schwenkt. Dabei zupfen sie unentwegt die Luftgitarre und machen sich mit einer Art Ausdruckstanz zum Mittelpunkt ihres Eigeninteresses. Wissen Sie, wie sowas aussieht? Ich wollte Ihnen das mal zeigen. Ausdruckstanz, nur mal so. Ne? Haben Sie schon mal leicht angetrunken Sozialpädagogen auf einer Tanzfläche gesehen? Das ist so was Ähnliches, ne? So. So sieht das aus. Ausdruckstanz, manchmal auch so, also wie jetzt eher Sozialpädagoge, kommt jetzt.
oder Pädagogin. Ne? Da werden Figuren getanzt, die haben das ganze Leben noch nicht gesehen. Ganz herrlich und verzückt. Zum Beispiel auch so. Das ist das Let's Dance. Oder so. Völlig verzückt. Dem Himmel entgegen und es werden Bestnoten dafür verteilt. Ja, so geht's. So geht's. Es geht aber auch allerdings anders. Das wollte ich Ihnen auch noch mal zeigen. Es geht auch so. Musik!

besser. Muss man zwischendurch Schluck trinken. Und ich bin der Jüngste. Ich bin aber noch nicht fertig mit der Stelle. Oh Gott, was mich alles so zumutet an so einem Arm. Das wenige, ich bin wieder bei den Tänzern, das wenige meist lichte und eher schlichte Haar, das ihnen geblieben ist, schleudern sie headbangermäßig mit rhythmischen Zuckungen von einer Seite auf die andere. Dabei denken sie nicht im geringsten daran, dass sie schon in wenigen Stunden von den heftigen Gelenkschmerzen geplagt werden. Kein Gedanke daran. Musik, Atmosphäre und die Gemeinschaft mit anderen Altersgenossen, denen das man nicht einmal richtig zeigen will, wirkt wie ein kurzsichtig belebender Jungbrunnen. Das Haltbarkeitsdatum dieser dieses Heilwassers ist allerdings schon sehr bald abgelaufen. Die grausame Wirklichkeit schlägt schon am nächsten Morgen in voller Härte zurück. Und die gestern noch so fröhlich Beschwingten treffen sich schon am nächsten Morgen beim gar nicht so fröhlichen Stell dich ein wieder. Im Wartezimmer ihres Hausarztes murmeln sie leise. Ich habe mich gestern, glaube ich, doch ein bisschen übernommen. Während ihre Frauen immer noch selig lächelnd und vom Bridge overtrabbelt war, vor sich hin summen. Like a bridge over troubled water. I will lay me down. Dankeschön. Hallalala, Schlosspark, das haben wir doch alles schon erledigt. So, jetzt wird's ganz ernst. Endlich kommen wir zu einem Teil. Ja, jetzt sind zu viele Polizisten im Raum. Ja? Aha. Weghören. Nein. Es geht natürlich wie in jedem guten Krimi immer um die Polizei. Das ist ja ganz klar. Die Polizei, dein... Ja, oder so ähnlich. Aufmachen, Polizei! Geht auch mit Bierflaschen. Aufmachen, Polizei! Ja, nein, die Polizei wird in diesem Krimi ein bisschen hochgenommen. Und zwar von dem Sänger, den ich Ihnen am Anfang geschildert habe, dieser Fips Flipper. Der erzählt ständig Polizeiwitze und macht sich lustig. Polizei, dein Freund und Helfer. Das ist ein Freund und Helfer. Na? Richtiger Freund und Helfer ist das. Aber die Polizei ist ja sowieso interessant. Polizei ist nicht nur interessant, Polizei ist in erster Linie auch Ländersache. Und so wie die Polizei sich unterscheidet, so unterscheidet sie sich auch nach den Ländern, wo sie sind. Das sieht man beispielsweise an ihren Polizeiautos. Kann man ganz deutlich erkennen, zum Beispiel hier, Polizeiauto. Sehen Sie den nicht? Doch, ne? Ja, ich habe Ihnen ein paar Polizeiautos mitgebracht, Fotos. Jetzt bin ich weg. War ich am Knopf? Nee, ne? Ja. Polo 2. Bisschen nachlässig gesprochen, Polo 2. Polo 2 ist hier. Das Haus ist umstellt. Ja, oder hier. Das ist ein älteres Modell. Ich bin mal mit zwei guten Freunden, wir waren damals alle beide etwas breiter, vom Schlossplatz hochgefahren zur Post in so einem Auto. Der hat das nicht geschafft. Der ist kurz nach der Ampel auf der halben Strecke aus. Ist das Auto nicht mehr, ich glaube, der hat 12 PS oder irgendwas gehabt, keine Ahnung mehr wie viel. Der hat das nicht geschafft. Also für Verfolgungsjachten eher weniger geeignet. So. Dann haben wir noch hier ein sehr schönes Modell. Wo kommt's? Ja, Polente. Vielleicht eher ein französisches Modell, könnte ja sein.
Ab und zu verschreibt sich auch mal einer. Ne? Mach mal die Beschriftung drauf. Wie geht denn das? Was soll ich schreiben? Schreib Polizei. So. Ach, Schande, nee. Polizei, ja. Am einfachsten ist es so. Da weiß doch jeder gleich, was los ist. Tatschitata. Ne? Polizei. Ja. Polizei. Ich war ja selbst mal bei der Polizei. 6 Stunden Ausnüchterungszelle. Nein, war ein Jux. Die Älteren unter Ihnen werden vielleicht nicht so erinnern, da gab es mal ein Auto so um 1972, 74 rum. Das war ich. Ich hatte einen roten Käfer. Das ist kein Originalfoto, das habe ich zusammengestellt und da hatte ich hinten diese Schrift drauf. Und da haben die mich in der Friedrich-Wilhelm-Straße angehalten, nachts um 1:30. Und weil sie nichts gefunden haben, sind sie hinten rum und haben die Schrift gelesen. Das geht nicht. Machen Sie das ab. Das geht nicht. Das ist eine Amtsanmaßung. Im Ernst, ist kein Jux, im Ernst, ja. Seitdem habe ich das dann nicht mehr gemacht und später ist das Auto irgendwann verschrottet worden. Ja, die Polizei und ihr Personal. Sie alle kennen ja Harry Schade und Jens Klose. Bei uns, wie gesagt, im Buch gibt es auch immer noch Horst Wagner. Eigentlich Wagner schreiben müsste, wenn Harry Schade ihn erwähnt. Auch soweit bin ich noch nicht vorgestoßen. Dann gibt es Barbara Hüttmann, die Chefin von der Spurensuche. Eine Spuren im Sand. Dr. Kapusta, der kommt nicht vor, aber jetzt, heute nicht vor, ist der Notarzt. Und dann gibt es Fabian Opitz, das ist ein neuer Kollege, der eingesprungen ist, weil eine nämlich fehlt. Eine fehlt. Wer fehlt? Susanne Thiel. Susanne Thiel war in 3 Büchern drin, ist eine junge Frau, die hat aber dann geheiratet, einen Russen, das man gar nicht so merkt, die heißt aber jetzt Schmidt, weil Schmidt ja ein typisch russischer Name ist. Zumindest wenn die Familie aus Kasachstan stammt, dann ist das so. Der junge Mann heißt Timo. Auch das ist ein typisch russischer Name, weil Timo nämlich eigentlich heißt Timofei. Und dann ist es wieder russisch. Sagt nur keiner. Ja, und Susanne Thiel hat ein Kind bekommen. Das deutete sich im letzten Roman, im 3. schon an. Im 4. war es dann irgendwann soweit. Aber die Geburt habe ich jetzt also nicht im Einzelnen. Nein. Das Kind ist jetzt schon älter. Und das Kind heißt Emil. Das ist ja heute ein total moderner Name, Emil. Ne? Also ich habe, das gibt es doch gar nicht, wie kann man denn ein Kind Emil nennen? Ich darf Ihnen jetzt ganz ehrlich sagen, ich habe mich 60 Jahre lang meines zweiten Vornamens geschämt. Meines 3. erst recht. Aber Emil ist modern, ne? Gut, den 3., den lassen wir jetzt mal weg. Ja, wie gesagt, Susanne Thiel hat diesen kleinen Jungen bekommen, ist momentan in Elternzeit, so nennt man das ja. Elternzeit. Und Elternzeit, das ist ja die Zeit, wo die Familie so aussieht. Ratet mal, wer sie die ganze Nacht wach gehalten hat. Das ist Elternzeit. Für alle, die dies noch nicht mitgemacht haben. Dann ist es ganz gut, wenn man den Kleinen wanzt. Ich habe keine Kinder, deswegen geht mir das Wort locker über die Lippen. Wenn man den Kleinen Sau wanzt. Vielleicht auch mal irgendwo anders unterbringen kann. Vielleicht bei Mama, bei Papa, bei Oma oder beim Onkel. Dann sieht das Kind dann meistens so hinterher aus. Bei Mama ist das ja noch normal. Beim Papa, der kriegt es irgendwie nicht auf die Reihe. Bei Oma muss alles ganz exakt sein. Und der Onkel.

0: kommt in die Schule und fragt die Schüler, na, mein Junge, wie heißt du denn?
1: Ich heiße Jonas.
0: Jonas, schöner Name. Und, was willst du mal werden?
1: Das weiß ich noch nicht.
0: Überleg dir was. Nächste, wie heißt du, mein Junge? Lukas. Du heißt Lukas, schöner Name. Gut. Und was willst du mal werden?
1: Das weiß ich noch nicht.
0: Frag den Dritten. Und du, Junge, was willst du mal werden? Ich will Polizist werden. Und wie heißt du?
1: Das weiß ich nicht.
0: Ja, ist, ja. Der geht so ein bisschen in die Richtung. Hier ist ein Witze erzählen hier oder was? Er geht so ein bisschen in die Richtung, wo die beiden Kollegen mit ihrem Schäferhund spazieren. Kennen Sie den mit dem, wo die beiden Polizisten mit dem Schäferhund spazieren gehen? Und auf einmal bleibt der eine stehen. Warte mal! Warte mal! Der andere, was machst du denn da mit dem Hund? Ja, hast du das nicht eben gehört? Der Mann, der uns entgegengekommen ist, der hat gesagt, guck mal, da kommt der Schäferhund mit den zwei Arschlöchern. Ja, das gefällt Musikern. Ne? Hier hinten, da äumeln sie sich einen. Hier hinten, ja. Ja, so. Musikerwitze. Jetzt bin ich völlig raus. Wo bin ich denn jetzt überhaupt? Ah ja, jetzt kommt ja das nächste Stück. Emil, haben wir schon Arschlöcher auch abgehakt. Ja, gut. Ja. Jetzt kommt ein Stück. Das heißt Opel Mokka. Ja, Opel Mokka. Ist jetzt wieder ein bisschen Produktwerbung, ich gebe es ja zu. Opel Mokka hat ja mal eher hier Werbung gemacht. Ne? Und dieser Opel Mokka, der wird geklaut. Gut, er ist nicht der Besitzer, aber der Opel Mokka wird geklaut. Und diese Stelle würde ich Ihnen gerne vorlesen, weil darin kommt ein Autohaus vor. Sind Sie da? Sind da, ne? Oder? Aber sagt keinen Ton, sagt keinen Ton. Da hinten, ich habe mich mit dem Vornamen vermacht. Ich habe Arno geschrieben, ich Rindvieh. Im Buch steht Arno und es müsste Armin heißen. Ah, okay, also, jetzt kommt die Stelle vom Opel Mokka. Das ist nämlich eigentlich so eine Sache, die Polizisten nicht vergessen. So große Niederlagen, die hängen immer tief in einem nach und das bohrt und wurmt noch seit Jahren, obwohl dieses Erlebnis, um was es jetzt gerade geht, ist gar nicht so lange her. Aber Klose ärgert sich heute noch darüber. Klose hatte die Angelegenheit noch lange nicht vergessen. Der Vorfall hatte sich zu Beginn der Ferienzeit ereignet. Opitz, der junge Kollege, ich hatte es glaube ich erwähnt, hatte gerade seinen Einstand bei der Eschwiger Dienststelle gegeben. Wagner und Schade waren den größten Teil der anderen Kollegen auch im Urlaub und regelten sich an Sandstränden oder an Bergseen herum. Einige Dezernate waren zusammengefasst worden, um den Personalausfall aufzufangen, weil ohnehin wenig los war. Schließlich waren Schulferien und auch die Einbrecher, Betrüger und Verprügler schienen sich eine kleine Auszeit zu gönnen. Ein Gaunerpärchen konnte es, davon war Klose bis heute überzeugt, aber doch nicht lassen. Und brachte sich hinterlistigerweise in den Besitz eines funkelnigelnagelneuen Opel Mokka. Davon war zumindest Klose bis heute überzeugt und noch mehr verärgert, dass er die beiden nicht überführen konnte. Dabei war die Angelegenheit eigentlich ganz einfach und vollkommen schlüssig. Für ihn gab es nicht den geringsten Zweifel. Manfred Räubert, schon der Name machte ihn aus Kloses Sicht eigentlich verdächtig, war an jedem Sommermorgen mit seinem altersschwachen Opel Corsa und seiner jugendlichen Begleitung beim Autohaus Schill in Abderode, einer kleinen Ortschaft am Fuße des Meißners, vorgefahren. Der 25-jährige Eschwiger, der schon seit etlichen Jahren jeder regelmäßigen Beschäftigung erfolgreich aus dem Weg gegangen war, wollte sich ein Angebot zum Kauf eines Neuwagens machen lassen und war der irrwitzigen Meinung, dass er für sein altersschwaches Vehikel einen vollkommen unangemessen hohen Traumpreis erwarten könnte. Dies war

Zumindest der Eindruck von Armin Schill, Chef des Autohauses. Er hatte schon damit begonnen, sich über die Finanzierung eines Neuwagens den Kopf zu zerbrechen, was angesichts der desaströsen finanziellen Situation des potenziellen Neukunden eine eigentlich unlösbare Herkulesaufgabe zu sein schien, als das abtastende Gespräch über das heikle Thema durch ein geschäftliches Telefonat unterbrochen werden musste. Blöderweise, wie Schill es im Nachhinein ausdrückte, denn er hegte schon sehr bald den Verdacht, dass mit diesem Anruf der Grundstein für eine Straftat gelegt worden war. Schill war nämlich seinem Kunden, einem Doktor so und so, hatte ihm eine freudige Mitteilung gemacht, nämlich dass sein neuer Opel Edelmokka, wert 30.000 Euro, mit allen Raffinessen ausgestattet, in den nächsten 3 Tagen ausgeliefert werden sollte. Der Wagen müsse nur noch etwas aufpoliert werden und könne am Freitagmorgen von seinem stolzen Besitzer abgeholt werden. Dass Räubert sämtliche Details des Autokaufs mitbekam, war wohl ein schwerer Fehler. Das ging Armin Schill in der Nacht vom Donnerstag auf Freitag, genauer gesagt um 2.37 Uhr durch den Kopf, als ein treuer Schäferhund in seinem Zwinger Alarm schlug. Der Vierbeiner beruhigte sich erst, nachdem Schill selbst, seine Frau Karin, der Sohn und die Schwiegertochter in ihre Hosen gesprungen, nach draußen gelaufen waren und den Schaden entdeckt hatten. Der neue Opel Edelmokka von Dr. So und So war spurlos verschwunden. Schill informierte sofort die Polizei, während sich der nebenan noch im Rad drehende Hund resignierend in seiner Hütte zurückzog. Vermutlich hatte er erwartet, dass noch eine angemessene Belohnung für ihn rausspringen würde, weil er seine Sache so toll gemacht hatte. Lobesbekundungen dieser Art blieben jedoch aus. Aus Sicht seiner Futterzuteiler wurde der Vorfall etwas anders gesehen. Der Wagen war verschwunden und es herrschte ein aufgeregtes Durcheinander auf dem Hof des Autohauses. Es war sowieso schon viel zu spät. Oder doch nicht? Als sich nämlich das silberblaue Einsatzfahrzeug der Eschwiger Polizeidienststelle auf halber Strecke nach Abderode befand, versperrte ihm jener gerade erst entwendete und nun quer zur Fahrbahn stehende Opel-Mokka den Weg. Vermutlich im Rausch der Geschwindigkeit und unter Missachtung sämtlicher Warnschilder hatte der Fahrer den Wagen gegen mehrere Absperrgitter einer Dauerbaustelle, für die, die nicht von hier sind, am Weidenhäuser Kreuz, wie an anderen Stellen in Eschwege auch, gibt es schon seit Jahren Dauerbaustellen. Ich sage jetzt nur mal Werrabrücke, Langenhainer Weg. Also beim Langenhainer Weg habe ich ja echt noch das Gefühl, die machen da Intarsienarbeiten in den Boden. Da kommt noch was. So Mosaiken oder irgendwas. Irgendwas machen die da, ne? Auf jeden Fall, das Fahrzeug war verlassen, die Türen standen offen, vom Fahrer keine Spur. Bei aller Dummheit, die er halt warten lassen, war dem dreisten Übeltäter doch noch etwas wie ein genialer Einfall gekommen. Er hatte noch die Schutzbezüge der Sitze abgerissen und hatte mit ihnen das Weite gesucht. Der Dieb hatte anscheinend Handschuhe getragen, denn Fingerabdrücke, die auf seine Spur hätten führen können, gab es nicht. Trotzdem sorgte er durch eine schwerwiegende Unachtsamkeit oder Dummheit, je nach Sichtweise, dafür, dass man ihm auf die Spur hätte kommen können. Millionen von DNA-Spuren waren im Fahrzeug, speziell auf den Fensterscheiben, dem Lenkrad und dem Armaturenbrett hinterlassen worden. Wie der dumm dreiste Dieb das hingekriegt hatte, war bis heute umstritten. Klose vertrat die Ansicht, dass der Mann von der Leistung des 2,5-Liter-Motors so begeistert war, dass er während der Fahrt immer wieder die Lippen spitzte und das Motorengeräusch nachahmte. Entschuldigung. Dabei musste er nach Kloses Vorstellung begeistert den Kopf in alle Richtungen gedreht haben, sodass sich die Speichelspritzer im Radius von 180 Grad verteilten und nachhaltig im Fahrzeuginneren haften blieben. Barbara Hüttmann, Chefin der Spurensicherung, schätzte den Dieb nicht ganz so blöd ein. Sie vermutete, dass er aufgrund einer allergischen Reaktion, möglicherweise durch den Geruch von Kunststoffweichmachern im Inneren des Neuwagens hervorgerufen, mehrere Niesattacken erlitten und dabei den Kopf sämtliche Richtungen gedreht hatte. Sie machte das plötzliche Niesen auch für den anschließend